0: Aus Nähe Köln.
1: Nähe Köln, sehr schön. So, Can, erzähl mal, wie sieht's bei dir aus? Was hältst du von Privatem auf der Arbeit?
0: Ja, also ich finde auf jeden Fall, also ist auch so meine Einstellung, ich bin Chemikant in der Pflanzenschutzproduktion und wir sind Schichten, also wir sind Schichten und auf einer Schicht sind es 25 Mann und wir sind viele Leute, viele Charaktere und ich finde, also Privates hat auf der Arbeit nichts verloren. Da, also ich trenne das auch sehr stark, ich erzähle auch nicht, was ich am Wochenende gemacht habe oder sonstiges, ich mache mal 8 Stunden meinen Job. Was ich zu machen habe, erledige ich und nach 8 Stunden gehe ich auch wieder nach Hause. Also ich weiß nicht, also meine Einstellung ist so, ich bin da nicht da, um irgendwie Freunde zu finden, ich bin da um Geld zu verdienen und wenn mich noch jemand fragt, so was Privates, antworte ich auch nicht gerne. So sage ich mir, mach mal das mal ganz kurz. Und ich finde, das hat da halt nichts verloren und warum soll ich das auch erzählen? Aber auf der anderen Seite kann man sagen, ich sehe teilweise die Leute mehr als meine Familie. Und du bist 8 Stunden mit denen zusammen und ich weiß nicht, wir haben auch Kollegen, die erzählen wirklich alles von A bis Z, aber ich bin da ganz streng und erzähle da auch möglichst ganz wenig.
1: Was heißt denn ganz wenig? Du hast ja gerade gesagt, man wird dann doch mal konfrontiert mit einer Frage und da antwortest du dann kurz und knapp, aber man kann ja nicht auf alle Fragen immer so kurz, oder geht das wirklich bei allem immer?
0: Nee, nicht bei allen. Also ich habe zum Beispiel gefragt, wann heiratest du mal oder weiß ich nicht, was, wie sind deine Urlaubspläne in diesem Sommer, fliegst du weg oder so? Da sage ich auch immer, ja, spontan, weiß ich noch nicht, mal schauen.
1: Obwohl du alles schon weißt?
0: Obwohl ich das schon weiß.
1: Also lügst du ja eigentlich.
0: Was heißt Lügen? So, also zum Beispiel, ich habe das Urlaub noch nicht komplett gebucht, aber ich habe so ungefähr so eine Ahnung, wo ich hingehen möchte. Aber
1: ja.
0: Ich will das nicht sagen. Warum soll er das wissen?
1: Naja, genau deswegen frage ich ja gerade, warum du nicht beispielsweise das klar kommunizierst und sagst, du, ehrlich gesagt, möchte ich da nicht drüber sprechen.
0: Ja, ich habe das ja schon ein paar Mal gesagt. Da haben die das gemerkt und danach denke ich, dass die mich weiter ärgern wollen. Keine Ahnung. Und danach fragen die. Oder zum Beispiel nach der Spätschicht, 22 Uhr ist zu Ende, da fragen die zum Beispiel, und hast du heute noch ein Date? Zum Beispiel sowas.
1: Mhm.
0: Ja, und dann sage ich immer, nee, habe ich nicht. Und dann direkt Punkt. Also ich zähle dann nicht, ja, ich gehe gleich nach der Arbeit noch da und dahin, ich habe das und das noch vor. Ich finde das privat und das geht keinem was an.
1: Das sagst du so zu mir. Jetzt frage ich dich, warum du es so nicht zu denen sagst. Du, das ist privat.
0: Ja, hab ich ja gesagt. Sag das doch, ist privat und? Ist egal, was ich mache. Ja, manche Leute sagen, ja, alles gut. Manche haken danach, ja, warum, wieso? Und wir sind doch eine Schicht und du siehst uns teilweise mehr als deine Familie. So krieg ich auch so
1: an. Kriegst du schlechtes Gewissen oder was?
0: Ja, weiß ich nicht. Ich finde das irgendwie unangenehm, weil ich weiß nicht, wie gesagt, ich bin da, um Geld zu verdienen und warum soll ich denn meinen privaten Dinge erzählen oder was ich nach 22 Stunden noch machen werde. Wie gesagt, wir haben Kollegen, die sagen wirklich alles, A bis Z und was die noch gemacht haben.
1: Wie lange arbeitest du jetzt schon da, wo du jetzt gerade bist?
0: Seit 2013.
1: Also seit, auch schon 13 Jahren jetzt.
0: Ja.
1: Das ist eine verdammt lange Zeit. Gibt es da den einen oder die eine oder andere Kollegin, die wirklich schon seit 13 Jahren dabei ist?
0: Ja, das ist sogar teilweise länger. Wir haben sogar alte Hasen, die sind teilweise 40 Jahre da.
1: Ja, ich rede ja von deiner Zeit. Das heißt, du kennst gewisse Leute auch schon seit 13 Jahren, seit Beginn. Und da frage ich mich wirklich, warum man sich denen wenigstens nicht gegenüber so ein bisschen öffnet und sagt, du, pass auf, ich kenne dich jetzt schon so lange, ich kenne dich jetzt schon eigentlich wirklich genauso lange wie...
0: Also ehrlich gesagt, ich hab ja gesagt, wir sind jetzt 25 Mann auf Schicht, manche Leute kann ich gar nicht leiden, manche Leute ein bisschen, es sind aber auch 2, 3 Leute, wo ich sage, da erzähle ich, da öffne ich mich auch mehr, da sage ich das denen auch. Aber so mit den Leuten, die ich nichts zu tun haben möchte oder wenn ich so Fragen kriege, versuche ich direkt aus dem Weg zu gehen. Und weiß nicht so. Klar, ich habe ein, zwei Kollegen, denen sage ich das auch. Und sage, wenn wir unter 4 Augen sind, ja, ich habe was und das vor.
1: Cool, aber die ein bisschen mehr von dir wissen, die wissen aber auch nicht alles, richtig?
0: Nee, die wissen nicht alles ganz genau. Nee.
1: Das heißt, die wissen dann vielleicht, okay, der hat eine Freundin oder die wissen vielleicht, wo du wohnst.
0: Oder wie viele Geschwister hast du? Heute wurde ich zum Beispiel gefragt, wie viele Geschwister seid ihr?
1: Ja.
0: Und dann habe ich gesagt, ja, 4. Dann habe ich dann auch Punkt gesehen. Ich habe nicht weiter gesagt, ja, das und das. Dann hat er noch 1, 2 Fragen mehr gestellt. Dann hat er gemerkt, dass ich so ein bisschen mich abschiebe. Und dann hat er auch nicht mehr gefragt.
1: Was wollte er denn wissen zu deinen Geschwistern?
0: Ja, wie viele Jungs, wie viele Mädchen und sind die schon verheiratet und sowas zum Beispiel.
1: Und das wolltest du nicht sagen, das war dir unangenehm?
0: Ja, war mir unangenehm. Warum soll ich das denn sagen? Also, wer ist das? Das ist ja nochmal Arbeitskollege. Also, ich sehe den nur 8 Stunden und dann gehe ich wieder nach Hause. Ja. So sehe ich das. Vielleicht hat man ein bisschen eine falsche Einstellung. Weiß ich nicht. Oder zum

0: Privates. Oder ob ich ein Haus habe oder was weiß ich was, ob ich mein Geld irgendwo angelegt habe oder. Nee, ich finde sowas wirklich ganz streng. Ich sehe das nur meine Familie und ganz enge Leute und der, wie gesagt, das ist nur meine Arbeit, das ist nur mein Job. Wir sind nur Arbeitskollegen, mehr auch nicht. Zum Beispiel, Daniel, die fliegen jetzt im Oktober nach Istanbul. Die haben mich 10-mal gefragt, kommst du auch? Wenn du willst, komm mit uns. Die haben mich 10-mal gefragt. Ich habe immer nein, nein, nein gesagt. Irgendwann hat er aufgegeben. Da denke ich mir, warum soll ich mit denen in den Urlaub fliegen? So, ich will die privat gar nicht sehen.
1: Hast du in der Vergangenheit schon mal negative Erfahrungen gesammelt, dass du dich irgendeinem Kollegen geöffnet hast und dann ging das irgendwie voll nach hinten los?
0: Ja, hatte ich auch schon mal gehabt.
1: Ich will nur wissen, verstehen, warum du dich heute so zurückhältst. Ob du sagst, ja, das kommt aus einer Negativerfahrung, die du gemacht hast, vielleicht.
0: Also nicht nur negative Erfahrungen. Wenn ich zum Beispiel dem das sage, dann weiß der so mehr über mich. Warum soll der mehr über mich wissen? So, weiß ich nicht. Das fragt nur nicht mal mein Bruder mehr und dann irgend so ein Arbeitskollege, den ich auch schon auf der Arbeit habe. Sonst keine Ahnung, warum soll ich das ihm erzählen? So finde
1: Okay.
0: ich. Vielleicht hat er irgendwie auch eine falsche Einstellung, weiß ich nicht. Aber wie gesagt, ich finde das nicht schön, wenn das jeder wirklich weiß und oder ob ich mein Geld irgendwo angelegt habe oder keine Ahnung. Nee, wie gesagt, ich bin da wirklich strikt. Aber es gibt wirklich ein, zwei Arbeitskollegen, mit denen kann ich auch gut leiden und dann sage ich nicht über Geld, aber ich sage auch schon, ja, und da fliege ich in den Urlaub, statt das und das vor. Aber manche Leute will ich wirklich schon einfach aus dem Weg gehen. Und wie gesagt, jetzt zum Beispiel mit der Istanbul-Reise, da denke ich mir auch so, nee, ich verbringe jetzt meine Urlaubszeit jetzt nicht mit denen. Auf der Arbeit sehe ich die schon genug und dann noch im Urlaub. Ja.
1: Letzte Frage. Wenn du merkst, etwas Privates beschäftigt dich gerade extrem, es belastet dich gerade extrem und deine Arbeitsleistung ist dadurch in gewisser Weise betroffen von, ja? Das heißt, du kannst dich nicht mehr so richtig auf die Arbeit konzentrieren. Würdest du A, es jemandem mitteilen, auch dem Vorgesetzten vielleicht, oder würdest du B, dann eher sagen, dann schreibe ich mich lieber krank und gehe gar nicht mehr arbeiten? Oder C, würdest du dann trotzdem arbeiten gehen?
0: Nee, ich würde trotzdem arbeiten gehen. Aber ich würde meine, ich habe das ja schon mal gehabt, ich habe dann meinen Vorgesetzten gesagt, ich habe das und das momentan privat und mir geht es auch mental, also physisch nicht gut und bitte um Akzeptanz. Aber krank machen und so, nee, das sowas mache ich nicht, nee.
1: Da würdest du nicht machen. Okay.
0: Nee, krank machen nicht, aber wie gesagt, ich habe zum Beispiel meinen Erstvorgesetzter, wirklich, der ist im kompletten Bayerwerk. Wirklich ist der die Nummer eins, mit dem kannst du über jeden Spaß haben und wirklich, denen sage ich das auch so. Ja, sorry, aber Markus, mir ist wirklich heute nicht gut. Ich ziehe mich halt auch ein bisschen zurück von der Mannschaft und ich möchte auch ein bisschen alleine sein. Aber habe ich zum Glück ganz selten gehabt. Also, wenn ich auf der Arbeit bin, so, wenn was mich privat belastet, aber die merken das auch bei mir, weil dann habe ich immer so eine schlechte Laune und gucke dann auch ganz grimmig und böse.
1: Kann man sich gar nicht vorstellen bei dir. Okay.
0: Nee,
1: Schade.
0: wirklich. Und danach, ja,
1: Ja.
0: und danach habe ich das halt so auch die Erfahrung gemacht und ja klar, ich wurde auch gefragt, ja, was los und so, alles okay, ich hab gesagt, ja, alles gut. Aber ich möchte halt nicht drüber reden. So. Ich sage das nur meinen Erstvorgesetzten, wenn überhaupt. Und
1: Okay.
0: oder wie siehst du meine Einstellung? Sagst du, du machst alles richtig oder sagst du, warum öffne dich doch? Oder sagst du, nee, mit der Istanbul-Reise zum Beispiel, mach das doch auch oder.
1: Du, das ist am Ende, das ist dann deine persönliche Entscheidung. Und diesen kurzen Einblick, den ich da immer wieder in eure Leben habe, reicht nicht um eine Beurteilung über du bist richtig, du bist falsch, das ist Quatsch. Ich finde, du machst das genauso, wie du es für richtig empfindest und wie du dich wohl damit fühlst. Und jeder sollte das so machen, wie er sich damit wohlfühlt. Keiner sollte sich gezwungen fühlen. Das Einzige, was ich vielleicht, deswegen habe ich da auch nochmal nachgehakt, ich bin eher Team Klarheit und Team ehrlich sein. Und daran versuche ich selbst zu arbeiten, weil da ist man nie perfekt. Manchmal die sogenannte Notlüge, ne? Du sagst dann lieber irgendwie, das ist spontan, das habe ich noch nicht geplant, den Sommerurlaub, obwohl du eigentlich den Sommerurlaub nicht verraten möchtest, wohin es geht. Da bin ich
0: Genau.
1: dann so, dass ich sage, dann sei doch wenigstens, sag's doch wenigstens, du, wüsste jetzt nicht, warum ich dir das erzählen soll, wo ich hingehe oder so. Also lieber irgendwie, anstatt eine Lüge zu sagen. Aber das ist Geschmackssache, jeder wie er möchte.
0: Ja, wie gesagt, ich habe auch schlechte Erfahrungen damit gemacht.
1: Ja, ja, klar.
0: Als Kollegen,
1: da

0: Muss man dann auch durchstehen, ne? Also ich kann mir vorstellen, dass sie das nicht akzeptieren, dass sie dann vielleicht auch sagen, boah, wie bist du denn drauf? Naja, auf der einen Seite wünschen wir uns immer, dass Menschen ehrlich um uns herum sind und auf der anderen Seite, ja, verurteilen wir sie dafür, wenn sie zu ehrlich sind. Also das geht ja auch nicht.
1: Ja, weiß ich nicht. Ich habe auch schlechte Erfahrungen gemacht. Also ich habe auch mal gehabt, wo die gesagt haben, was los und so, und der erzählt dann nichts Privates, warum fragst du den? Sowas zum Beispiel auch.
0: Ja.
1: Also man hat nicht so Erfolg damit, so in der Schichtmannschaft. So. Die einen sagen, die erzählen wirklich alles, der andere grenzt dich ab. Und dann wird auch viel gelästert, wenn du aus der Tür raus bist, sagen die, ja, der hat so und so gemacht und erzählt er das nicht. Aber wenn einer sich öffnet, wirklich alles ehrlich erzählt, dann sagen die das natürlich nicht.
0: Ja. Tan, ich ziehe weiter. Ich wünsche dir einen schönen Abend. Pass auf dich auf. Bis
1: danke
0: bald.
1: Mach's
0: gut. Tschüss.
1: Jo, ciao, ciao.
0: So, anrufen dürft ihr vom Handy vom Festnetz die Nummer zu mir. So, wen haben wir in der nächsten Leitung? Am längsten wartet Olaf aus Simmern. Hallo Olaf, grüß dich.
2: Hi Daniel, guten Abend.
0: Boah, Olaf, ich höre dich leider gar nicht gut. Schade, aber auch. Ich höre dich ganz, ganz schlecht. Oh, jetzt höre ich ihn gar nicht mehr. So, und ja, bist du noch da, Olaf? Nee, ich höre ihn gerade nicht. Also, ihr könnt in der Zwischenzeit gerne mal zum Telefon greifen. Das ist die Nummer ins Studio. Olaf, bist du wieder da? Nee, jetzt ist er ganz weg. Marius aus Stuttgart, grüß dich.
3: Hi.
0: Hallo.
3: Du hast mich schon erkannt.
0: Ich habe dich hier mit deiner Nummer auf dem Display gehabt, ja. Schön, dass
3: du da bist. Hast du die dir wirklich gemerkt oder hat es dir das Team eingespielt, das ist wieder der?
0: die habe ich mir einfach selber in unserem letzten Gespräch aufgeschrieben. Freue mich, dass du da bist, Marius. Wo ziehst du denn die Grenze? Was darf von deinem privaten Problem mit zur Arbeit und was nicht?
3: Also, ich würde grundsätzlich sagen, dass die komplette Trennung gar nicht möglich ist, auch wenn man es sich vornimmt. Ich denke, allein, dass man seine Persönlichkeit hat und die merkt man beim Sprechen, das ist nun mal ein Teil aus dem privaten Bereich, wie man als Kind schon groß geworden ist. Das ist nicht auszublenden, wie man reagiert auf bestimmte Situationen, auf Provokationen, auf Lästereien. Das ist alles im Privaten entstanden, würde ich sagen. Und dann ist natürlich die andere Frage, wie viel erzähle ich aus dem privaten Leben? Und für mich ist so, alles, was jetzt harmlos ist, da bin ich sehr offen, weil ich das auch irgendwie nett finde, weil ich auch denke, wenn man älter wird, finde ich, wird das soziale Leben auch ziemlich durch die Arbeit geprägt. Wo lernt man am schnellsten Leute kennen? Da ist halt weniger mit, ich spiele jetzt wieder Volleyball, zum Beispiel, aber wo lerne ich am meisten Leute kennen? Seit dem Beruf, und ich kenne Polizisten, die ein Paar geworden sind, die sich kennengelernt haben, Lehrer, die sich im Lehrerzimmer kennengelernt haben. Und das bringt auch so viel Positives, finde ich, Leute im Beruf kennenzulernen und daraus können auch Freundschaften entstehen. Und wo ist jetzt die Grenze? Das war ja die Frage. Für mich ist die Grenze dort, wo es indiskret werden könnte. Also zum Beispiel, ich möchte nicht erzählen, auch wenn ich jetzt gerade keine Freundin habe, aber ich würde jetzt nicht erzählen, ich hatte gestern so einen Streit mit meiner Freundin, es ging um dies und dies. Das wäre mir brutal unangenehm und ich könnte mir vorstellen, dass wenn man in dieser Hinsicht sehr offen ist, dass das schnell in einen Respektverlust abdriftet, wenn man zu viel über jemanden weiß.
0: Das ist ein interessanter Gedanke. Das führt zu Respektverlust, wenn ich zu viel über dich weiß. Gerade dann aber, finde ich, sollte der Respekt ja noch mehr wachsen, weil man... Ja, okay, erzähl weiter. Was sind sonst deine Gedanken dazu?
3: Ich glaube es nicht. Es ist so bisher so meine Beobachtung. Es ist ja normal, dass Menschen... Man sagt immer, das soll man nicht tun, aber ich glaube, es tut jeder. In gewissem Maß. Menschen reden über andere Menschen, die nicht da sind. Ich würde sagen, jeder Mensch tut es. Das ist auch einfach etwas Normales irgendwie. Und ich bekomme ja auch mit, was über andere gesprochen wird, die nicht anwesend sind. Und ich denke mir so, oh, zum Glück bin ich das jetzt nicht. Und wenn man, wenn viel, viel bekannt ist über Familienleben, das vielleicht nicht gut funktioniert, oder über Ehestreitigkeiten, dann wird es, erhält es eine komische Note. Das würde ich maximal jemandem erzählen, dem ich wirklich sehr gut kenne und dem ich weiß, dem kann ich wirklich sehr gut vertrauen. Das ist schon Freund geworden auf der Arbeit. Dann könnte ich mir das vorstellen. Ansonsten nicht. Und eine Grenze wäre auch für mich etwas, alles, woraus man Schlussfolgern könnte, dass meine Gesundheit leiden könnte oder meine Arbeitsfähigkeit darunter leiden könnte, würde ich für mich behalten wollen.
0: Zum Beispiel?
3: Ich würde zum Beispiel niemals über Alkohol reden. Also ich trinke extrem wenig, aber wenn, würde ich es auch nicht sagen. Über Rauchen, ich rauche nicht, aber wenn, würde ich es nicht sagen. Oder beispielsweise über dauerhaften Krankheiten, die man so hat. Ja? Also mir fällt gerade kein Beispiel ein. Leukämie, Krebs, oder außer es bricht, es ist schon zu spät. Wenn was sich dahin sieht und es mir da, ich würde das vermeiden wollen. Oder etwas, was ich würde auch nicht sagen, mir geht es in letzter Zeit so schlecht. Ich fühle mich so schlecht, ich fühle mich so und so, oder so ein bisschen ins Jammern kommen, weil daraus könnte man schlussfolgern, der wird nicht mehr die gleiche Leistung bringen und deswegen ist er jetzt schon nicht mehr so viel, das klingt böse, das Wort, nicht mehr so viel wert.
0: Also fassen wir es mal zusammen, alles, was man dir als Schwäche auslegen kann, ob das jetzt Alkohol ist, als Sucht, ob das eine Krankheit ist, die dich eventuell einschränkt. Alles, was man dir als Schwäche irgendwie anlassen kann, das behältst du für dich.
3: Das ist eine sehr gute Zusammenfassung.
0: So als Oberbegriff. Ich will nur wissen, ob du dem zustimmst.
3: Zusammenfassung. Das ist eine sehr gute, ja, das ist eine richtige Zusammenfassung. Schwäche kann man...
0: Das heißt, du würdest zum Beispiel sowas wie, weiß ich nicht, deine Frau hat dich betrogen, das würdest du nicht erzählen, das kann man dir als Schwäche anlasten. Aber wenn deine Frau in ihrem Job zum Beispiel befördert wurde, dann würdest du das eventuell schon sagen. Hey, warum bist du heute so gut drauf? Ach du, meine Frau wurde befördert.
3: Ich glaube, auch das würde ich nicht erzählen, weil ich nicht generell sehr wenig über andere rede.
0: Okay,
3: das ist aber auch ein Teil meiner Persönlichkeit.
0: Du redest das heißt, das kommt auch nochmal als Kriterium. Nichts, was mir als Schwäche ausgelegt werden kann und nichts, wo ich über Leute rede, die nicht anwesend sind.
3: Dass ich über nicht anwesende rede, ist bei mir auch im Freundeskreis sehr wenig.
0: Sehr wenig, okay.
3: Ja. Ich rede über die Leute, die gerade anwesend sind, am liebsten. Also eine Gesprächsrunde über uns, die gerade da sind. Über Abwesende zu reden, finde ich grundsätzlich schwierig. Ich finde, die Person sollte immer die Möglichkeit haben, mitzusprechen. Es gibt bei mir wenige Ausnahmen, aber es bleibt wirklich bei wenigen Ausnahmen. Ich denke immer, weil ich denke mir auch immer so, was will ich, dass andere über mich reden, auch wenn es positiv ist? Ja, nur begrenzt. Weil ich finde, man nimmt der anderen Person die Möglichkeit zu entscheiden, was möchte ich über mich preisgeben. Und das würde ich auch nicht wollen, dass man mir das nimmt. Und deswegen respektiere ich das auch bei anderen, das selbst zu entscheiden.
0: Okay. Ja. Gut. Macht durchaus Sinn. Und finde das ja auch sehr ehrlich, sehr, sehr direkt von dir, dass du das so sagst. Also, je mehr man von sich preisgibt, desto weniger haben manche Menschen Respekt vor dir, hast du gesagt?
3: Tja, das ist so eine Sache. Das ist nicht schön, aber ich würde sagen, in einem beruflichen Kontext, wo es um Leistung geht, wo es auch teilweise um Härte geht, um Wettbewerb, ist Schwäche zeigen nicht vorteilhaft für einen.
0: Ich habe eine Frage, weil das hatten wir ja schon besprochen. Wem gegenüber wärst du aber eher offen? Wärst du eher dem oder der Vorgesetzten, offen gegenüber oder den Menschen, also den Kollegen, mit denen du ja wirklich tagtäglich auch zu tun hast, weil mit dem Chef hat man in der Regel nicht so viel zu tun, sieht man zwar, aber man arbeitet jetzt nicht 8 Stunden zusammen in der Regel. Und deswegen die Frage, würdest du es trotzdem eher, weiß ich nicht, es gibt zum Beispiel einen ganz schlimmen Fall in der Familie und das musst du irgendwie erzählen oder es ist dir wichtig, dass du das erzählst, würdest du es dann Vorgesetzte oder Kollegen erzählen?
3: Die Frage ist für mich jetzt nicht ganz leicht, weil als Freiberufler hat man beides nicht so richtig, sondern eben zu einem gewissen Kontext hat man halt mit sehr vielen Menschen zu tun. Aber ich versuche mich hineinzuversetzen. Ich glaube, dass es nicht davon abhängt, ob es ein Vorgesetzter ist oder ein Kollege, sondern ich glaube, die Entscheidung würde ich vom Vertrauensverhältnis abhängig machen, ja.
0: Das trifft ganz, ganz gut. Ich glaube, das würde ich nämlich genauso machen. Glaube ich auch aus Vertrauen. Ja, also ich glaube, ich würde das wirklich der Person, mit der ich irgendwie am engsten irgendwie auch zu tun habe beruflich, der würde ich das erzählen, dem oder der Vorgesetzten aber auf jeden Fall auch, finde ich. Damit einfach da vielleicht auch so ein bisschen dieses stille Post so ein bisschen unterbunden wird und dann am Ende vielleicht was ganz Falsches da oben ankommt, weißt du?
3: Ein Kollege, dem man nicht sehr gut vertrauen kann, kann miese Lästerrunden verursachen. Das macht der Chef in der Regel nicht. Der Chef aber wiederum, dem ich nicht vertrauen kann, kann über deine Zukunft bestimmen, ob du als Erstes entlassen wirst, über dein Gehalt und so weiter. Aber wenn ich dem vertrauen kann und ich weiß, was ich ihm erzählen kann, dann bedankt er sich für die Ehrlichkeit und respektiert es. Wenn ich ihm nicht vertrauen kann, nicht. Und so ist es bei den Kollegen auch. Also
0: das ist ein Kriterium für mich. Jetzt könnte man, ja, man könnte noch weiter stricken, man könnte jetzt aber auch sagen, wenn du aber deinem Vorgesetzten etwas mitteilst, woraufhin er dich dann beispielsweise kündigt, dann, das hat jetzt wirklich nichts mit der Arbeit zu tun, dann weiß ich nicht, ob das nicht vielleicht sogar der richtige Schritt ist. Weil warum willst du da arbeiten, wenn jemand so unmenschlich ist, weißt du?
3: Weil man, je nachdem, wo man sich gerade befindet, beruflich und auch privat, man nicht immer in der Situation ist, frei über seine Tätigkeit wählen zu können und manchmal dann einfach ein Übel in Kauf nehmen muss.
0: Hm. Guter Gedanke. Marius, vielen Dank. Ich ziehe weiter. Ich wünsche dir einen schönen Abend.
3: Gerne.
0: Und bis bald.
3: Ebenso.
0: Mach's gut. Ciao.
3: Ciao.
0: Ciao. So, anrufen dürft ihr auch vom Handy vom Festnetz. Die Nummer zu mir ins Studio. Heute sprechen wir über die Arbeit und ich möchte wissen, wo zieht ihr die Grenze? Was darf von euren privaten Problemen mit zur Arbeit und was nicht? Darüber möchte ich mit euch reden. Sarah aus Mainz ist als Nächstes da. Hallo, grüß dich, Sarah.
4: Hallöchen. Ja, ich weiß gar nicht, wo ich anfangen soll.
0: Wo ziehst du die Grenze? Das würde mich interessieren.
4: Das ist sehr unterschiedlich. Also es kommt von Mensch zu Mensch an. Ich hatte mal zum Beispiel eine Kollegin, das ist jetzt umgekehrt, ich hatte mal eine Kollegin, die gar nicht auf Sommerfeste, Weihnachtsfeiern und so weiter aufgetaucht ist, obwohl wir die alle gerne mit dabei gehabt hätten. Und dazu muss man wissen, wir haben in Frankfurt gearbeitet und eigentlich kamen die meisten auch aus Frankfurt oder Umgebung. Aber sie hat ganz woanders gelebt und das wussten wir nicht. Deswegen haben wir sie immer wieder eingeladen, zu den Festen natürlich, und haben das voll schade gefunden, dass sie nicht mitkommt. Und da sind dann Gerüchte entstanden, die mag uns ja eigentlich nicht oder die nimmt sich gar keine Zeit für uns und sind wir ihr überhaupt wichtig so. Ich meine, die verbringt gerne Zeit auf der Arbeit und so, aber kommt nicht zu den Festen, sehr komisch. Und irgendwann habe ich mit ihr das Gespräch gesucht, habe ihr gesagt, ey, darf ich mal erfahren, warum du zu den Festen nicht auftauchst? Und dann hat sie mir gesagt, ja, die wohnt 2 Stunden entfernt, muss mit den öffentlichen Verkehrsmitteln hin und her fahren, also fast 4 Stunden am Tag. Und für ein Fest sieht sie das gar nicht ein, dahin zu kommen, weil ein Fest hat bei uns 1, 2, 3 Stunden maximal gedauert. Und dafür hat sie das sehr schade gefunden, die Zeit praktisch zu verlieren. Weißt du, was ich meine? Und erst dann haben wir alle verstanden, oh, das hätten wir jetzt auch nicht gemacht. Und da haben auch die Gerüchte und alles aufgehört. Also ich denke, es kommt immer darauf an, um was es geht, um welche Situation und um welchen Kollegen.
0: Hast du das in Anwesenheit auch von anderen gefragt oder hast du das dann den anderen mitgeteilt? Weil du hast gerade gesagt, danach hatten alle Verständnis. Aber es klang anfangs so, als ob du dieses Gespräch eigentlich alleine mit ihr geführt hast.
4: Genau, das haben wir erstmal alleine geführt und dann habe ich ihr erklärt, weil die hat dann natürlich auch von den Gerüchten dann mitbekommen und das hat sie irgendwo schon verletzt und ich habe sie dann gefragt, ob ich das so weiter sagen darf. Also die hat dann gemeint, ja, kannst du. Ich möchte nur nicht wissen, dass die Kollegen wissen, wo ich genau wohne. Du weißt das jetzt, aber sag denen das bitte nicht. Sag denen einfach nur, dass ich circa 2 Stunden Fahrt habe, also pro Strecke praktisch. Ja.
0: Warum wollte sie das nicht? Warum wollte sie nicht, dass man weiß, wo sie wohnt?
4: Ich habe keine Ahnung. Also ich habe auch nicht weiter nachgefragt. Mir hat sie es erzählt, weil, weiß ich nicht, ich bin so ein Mensch, mir vertraut eigentlich fast jeder. Ich weiß nicht, warum.
0: Ich stelle mir gerade eine Frage, die ich mir, glaube ich, noch nie gestellt habe. Ich stelle mir gerade die Frage, ob ich weiß, wo meine Arbeitskollegen wohnen. Und ich sage dir ganz ehrlich, ja, so grob weiß ich, dass die halt hier im Umkreis irgendwo wohnen. Aber ich weiß jetzt zum Beispiel nicht, in welcher Ecke der Stadt und in welcher Straße und so. Aber ich finde das auch nicht schlimm, dass man das nicht weiß, dass man nicht von allen seinen Kollegen die Adresse kennt. Ist das, also ja, weißt du, ja, damals zur Schule, da wusstest du ja, ich wusste genau, wo wer wohnt von meinen Mitschülern. Das ist ja total komisch. Aber so aber seitdem ich in der Arbeitswelt bin, nee, natürlich weiß man vielleicht von seinem Lieblingskollegen oder Lieblingskollegin, kennt man die Adresse, ist ja logisch. Aber so, dass man von der ganzen Belegschaft weiß, wo die wohnen, nee. Ist das denn wichtig, ist die Frage?
4: Nee, deswegen sage ich, es kommt ja auf die Situation drauf an. Es gibt Millionen, Milliarden Situationen. Es gibt auch die Situation, habe ich mal erlebt, dass Kollegen gar nichts von sich preisgeben. Dann ist es schwierig, die irgendwie mit einzubinden bei ein paar Dingen. Aber es ist halt nicht unmöglich. Und es gibt Menschen, die erzählen alles von ihrem Privatleben und versuchen dadurch deutlich zu machen, dass die irgendwie Hilfe brauchen. Also es kommt wirklich auf den Menschen drauf an.
0: Hast du denn selbst schon mal erlebt, dass dich so eine private Krise, so ein privates Problem, dich so wirklich komplett aus der Bahn geworfen hat im Job?
4: Jetzt mir persönlich oder von irgendeinem?
0: Nee, dir persönlich. Also das heißt wirklich, du hast wirklich gemerkt, dieses private Problem, du kriegst es nicht aus deinem Kopf raus und du bist gerade eigentlich eine Katastrophe auf der Arbeit. Das weißt du auch selbst. Du merkst auch, wie unkonzentriert du vielleicht gerade bist und dass du gar nicht so bei der Sache bist. Hast du das schon mal erlebt?
4: Ja.
0: Weißt du noch, was das war? Waren das Gefühle? Ja. War das Liebe? Was steckte damals dahinter? War das existenziell? Was steckte dahinter?
4: Nein, das war einfach nur mein Ex-Mann. Ich war damals verheiratet und wir hatten sehr, sehr heftigen Streit. Ich habe an dem Tag, also in der Nacht, nicht geschlafen, aber das ist jetzt auch schon, ich glaube, 6 Jahre oder so her. Ich habe dann nicht geschlafen, bin dann direkt zur Arbeit, sah dann auch dementsprechend aus. Und als meine Chefin mich dann gesehen hat, hat sie gesagt, hier, Sarah, du siehst so scheiße aus. Du hast bestimmt irgendetwas, wenn du reden willst, rede, wenn nicht, dann halt nicht. Aber dass du mir wenigstens ein Stichwort gibst, so einen Anhaltspunkt. Dann habe ich einfach nur gesagt, hier privat, ich möchte nicht darüber reden und mir geht es aber auch wirklich nicht gut. Und dann hat sie gesagt, okay, hier nimm den Urlaubstag für heute.
0: Okay.
4: Ja. Ja.
0: Ja, und dann bist du nach Hause. Dann hast du das mit dir selbst ausgemacht. Und du hast das, was dich da betroffen hat, keinem einzigen auf der Arbeit erzählt.
4: Also an dem Tag nicht, nein, aber ich meine, die haben das natürlich dann gemerkt, ja, dass ich nicht da war.
0: Was war denn los gestern? Wo warst du denn?
4: Warum genau, bist du, ne? Und dann habe ich das einer erzählt, der hat es dann auch Gott sei Dank für sich behalten. Also meine Menschenkenntnis hat mich da nicht getäuscht, Gott sei Dank. Ja, das war das einzige Mal, wo ich wirklich einer Kollegin alles erzählt habe, was so passiert ist.
0: War es rückblickend ein Fehler oder war es richtig?
4: Nein, das war goldrichtig. Also die hat mir dann auch so ein paar Tipps gegeben, Anlaufstellen und so weiter. Und ja, das hat mir schon sehr geholfen.
0: Finde ich gut. Schön, dass es sowas auch gibt, die Möglichkeit.
4: Ja, Gott sei Dank.
0: Dann Sarah, vielen Dank, dass du angerufen hast. Dir einen schönen Abend, bis bald.
4: Danke, dir
0: auch. Alles gut, tschüss. So, anrufen dürft ihr auch vom Handy vom Festnetz. Heute klären wir die Frage, oder was ist, wir klären die Frage? Nee, wir hören uns die Geschichten an, die dahinter stecken. Haben private Probleme etwas auf der Arbeit zu suchen? Das möchte ich von euch heute beantwortet haben. Ja, ruft mich an. Und jetzt gehen wir in die nächste Leitung. Im Moment ist eine Leitung frei. Als nächstes begrüßen wir wen mit der Endziffer 40. Guten Abend.
5: Hi, Felix hier.
0: Felix, grüß dich. Woher?
5: Paderborn.
0: Ui.
5: Weit weg.
0: Ich wollte gerade sagen, lange keinen gehört aus Paderborn. So, Felix, was bringst du mit für eine Geschichte? Hast du das selbst schon mal, also hattest du auch den Fall, dass du so eine private Krise im Beruf erlebt hast und dachtest, oh, ich kann gerade gar nicht, ich funktioniere gerade nicht?
5: Ja, auf jeden Fall. Und ich finde es auch, also man hat ja so seine Leute auf Arbeit, mit denen man sehr gut klarkommt. Und wenn man lange in einem Unternehmen ist, schließt man, also das bei mir so, schließt man auch irgendwo Freundschaften. Und denen erzählt man das dann wahrscheinlich auch einfach. Also ich finde schon, dass das irgendwo dazugehört. Also ich glaube, ich arbeite jetzt in meiner Firma seit knapp über 5 Jahren. Ich glaube, ich habe bestimmt meine 3, 4, 5 Leute, denen ich sowas ganz entspannt erzählen würde und auch schon gemacht habe. Also einem habe ich das definitiv schon erzählt. Ich hatte einfach, ich bin mal in diese Vorstufe von Depression gerutscht. Und da habe ich dem so gesagt, jetzt du, mir geht's und so und alles gut. Und ich würde es immer wieder machen, weil er mich da quasi wieder rausgeholt hat.
0: Das ist stark. Hast du dich langsam vorangetastet? Also, dass man zum Beispiel, okay, ich erzähle dir heute ein bisschen was, dann warte ich mal eine Woche und guck mal, ob du das für dich behältst oder ob ich jetzt schon von anderen Kollegen darauf angesprochen werde. Ja, bevor ich wirklich alle Karten auf den Tisch lege und mir hier, ne, meine Seele öffne, gucke ich erstmal, inwieweit kann ich dir vertrauen? Weil vor dem hat es ja einer gesagt, ich glaube, es war Marius, ist ja egal, wie lange wir schon zusammen arbeiten, das heißt ja noch lange nicht, dass ich dir vertrauen kann, nur weil wir seit 20 Jahren im Unternehmen sind, bist du vielleicht doch die Person, die mir den Rücken fällt, ne?
5: Also ich habe es trotzdem langsam gemacht. Da war ich auch noch nicht lange im Unternehmen, also nicht lange, weiß ich nicht, vielleicht 2 Jahre oder so. Und das war immer der Arbeitskollege, mit dem ich von Anfang an am besten klargekommen bin. Und man hatte sich trotzdem relativ früh auch gegenseitig auf Geburtstage eingeladen oder so. Und dann bin ich wirklich erst ganz langsam und so, du, ich muss mal was erzählen und bla. Und dann immer ein bisschen mehr erzählt. Und als dann alles dann zusammengefügt worden ist, hat er gesagt, scheiße. Und dann hat er sich trotzdem bedankt, dass ich ihm das Vertrauen geschenkt habe, weil es war für ihn auch keine Selbstverständlichkeit. Natürlich hat man auch in seinem privaten Leben seine Freunde, definitiv. Denen habe ich natürlich auch was erzählt. Aber ich finde, auf Arbeit schließt man über eine Zeit lang trotzdem irgendwo Freundschaften. Auch wenn es nur Arbeitskollegen sind, sage ich jetzt mal in Anführungsstrichen.
0: Was unterscheidet für dich persönlich diese Freundschaft von einer Freundschaft außerhalb des Büros oder der Arbeit, sage ich jetzt mal allgemein?
5: Das ist eine gute Frage.
0: Ich gehe jetzt mal so weit, dass ich wirklich die These aufstelle, wir sehen unsere Kollegen wahrscheinlich zeitlich gesehen länger als Freunde oder Familie.
5: Das stimmt auf jeden Fall. Das ist 100%ig so. Also mit denen kommuniziert man auch öfters.
0: Und das ist doch gerade im Zusammenhang mit dem Thema wahnsinnig spannend, dass viele die Ansicht vertreten, boah, nee, Privates behalte ich eher für mich. Ich spreche dann lieber mit den Menschen, die bei mir zu Hause sind, die ich vielleicht nur 2 Stunden am Tag oder 3 Stunden sehe. Oder die Freunde, die ich vielleicht nur 2-3 Stunden in der Woche sehe. Denen vertraue ich also Dinge an. Es ist interessant, das so zu sehen irgendwie. Und die zu begreifen, warum das so ist.
5: Das weiß ich auch nicht. Aber wie gesagt, also bei mir hat sich das jetzt über die Jahre einfach entwickelt, dass ich einfach auf Arbeit mit Arbeitskollegen Freundschaften geschlossen habe. Ja, es sind Arbeitskollegen, klar, aber es sind inzwischen auch Freunde. Es sind auch gute Freunde, wie gesagt. Man lädt sich gegenseitig zu Geburtstagen ein. Ich habe letztes Jahr geheiratet. So, da waren auch welche von Arbeit mit dabei. So, das ist einfach ganz normal, dass man denen dann halt auch irgendwie Dinge in seinem privaten Umfeld erzählt, weil die sehen ja auch, wenn irgendwas bei einem selber oder in meinem Fall ich andersrum natürlich auch, wenn bei denen jetzt irgendwas nicht stimmt, die haben gerade so einen Durchhänger oder so, und dann fragt man vielleicht einfach mal, ey, du, ist alles gut? So, willst du drüber reden? Ich finde einfach, das ist bei mir persönlich ist das inzwischen normal geworden. Natürlich nicht bei jedem, klar. Und wie gesagt, bei diesen 4, 5 Leuten.
0: Felix? Bist du gerade im Funkloch?
5: Ja, natürlich. Ja, Funkloch. Vielleicht bin ich im Auto. Hörst du mich noch?
0: Ja, ich höre dich noch. Eine abschließende Frage hätte ich. Und die ist vielleicht auch ein bisschen komplex. Aber wenn du jetzt versuchst, dich selbst gerade mal die Kollegen dir anzuschauen, also nicht von dir selbst ausgehend, wann wird für dich einfach so dieser Moment, dass du sagst, naja, irgendwie Verständnis muss man ja schon dafür haben, wenn jemand sich dann so einem anvertraut. Aber wann ist für dich die Grenze erreicht, dass du sagst, okay, jetzt wird's aber ein bisschen zu viel Privates. Das hat jetzt eigentlich hier nichts mehr zu suchen. Also wann würdest du irgendwo selber sagen, nee, wir sind ja auf der Arbeit, man muss sich auch irgendwie auf die Arbeit konzentrieren und alles schön und gut, was du mir gerade erzählst, aber musst du dich entscheiden, ne? Kann ich arbeiten oder kann ich nicht arbeiten?
5: Da muss ich wirklich mal kurz drüber nachdenken, ob es da so am Ende wirklich bei Freunden, die dann Arbeitskollegen am Ende auch vielleicht einfach sind, ob es da am Ende auch einfach eine Grenze gibt. So, ja, wir sind auf Arbeit, so, aber ich weiß nicht, ob man da irgendwo am Ende einfach eine Grenze zieht, wenn mir was auf der Seele liegt und ich möchte das mit der Person besprechen. Ich glaube, dann mache ich das einfach, weil ich dann auch über die Zeit dann gelernt habe, ich kann der Person so vertrauen, dass es jetzt vielleicht auch nicht einfach weitertratscht. Ich bin bis jetzt immer relativ gut gefahren. Ich war jetzt bis jetzt um dieses eine Thema. So, ich glaube, ich würde auch weiterhin relativ gut damit fahren, zu sagen, wenn mir was auf dem Herzen liegt und ich möchte jetzt genau die Person drauf ansprechen, ich würde es immer wieder machen.
0: Ja, aber es geht ja hier dabei, wie du auf andere quasi reagierst, die mit Problemen kommen, wann du für dich selber sagst, okay, jetzt ist hier aber auch genug Verständnis, jetzt kann ich sein, dass du, also ich nehme mal Beispiele. Beispiel wäre, dass du alle 30 Minuten merkst, dass dein Kollege oder deine Kollegin aufs Klo geht zum Weinen.
5: Ja.
0: Hättest du da noch Verständnis für? An Tag 1? Ja. Hättest du an Tag 10 immer noch Verständnis dafür? Oder würdest du sagen, ey, wie lange wollen wir das jetzt noch machen? Geht nicht.
5: Wenn die Person vielleicht nicht jemand drauf anspricht, hätte ich wahrscheinlich kein Verständnis mehr drauf. Also das vielleicht eventuell mal öffentlich ist immer so schwierig, aber vielleicht mit irgendwem mal drüber zu sprechen, muss ja am Ende nicht ich sein, aber muss, keine Ahnung, irgendwer anderes, vielleicht die Arbeitskollegin dann irgendwie was anvertrauen möchte. So, ich glaube, nach 10 Tagen oder so wäre dann wahrscheinlich bei mir auch ein Punkt erreicht, so ein schwierig.
0: Wie problematisch würdest du es sehen, wenn sich deine Arbeitskollegen, wenn die beispielsweise sich mit Kunden über ihre Probleme unterhalten? Findest du es problematisch?
5: Ich habe das mal erlebt.
0: Ich habe mal bei einer Behörde habe ich mal angerufen, da ging es um irgendwelche Dokumente und so weiter. Und dann habe ich gesagt, ja, tut mir leid, bin jetzt ein bisschen spät dran und habe das jetzt nicht geschafft. Und dann fing sie plötzlich an zu erzählen, was, es ist schon Jahre her, aber dann fing sie plötzlich aus dem Nichts, so, ja, wissen Sie was, letzte Woche ist mein Vater verstorben und dann ist das passiert und dies und jetzt muss ich mich um meine Mutter privat kümmern. Und die hat mir plötzlich ihr Leben ausgeschüttet und ich dachte mir, ja, das war nicht der Grund, warum ich gerade anrufe, aber ich habe es jetzt einfach mal reden lassen, weil ich gemerkt habe, es tat ihr anscheinend gut. Und es war aber eine komische Situation für mich.
5: Ja, kann ich verstehen, aber ich glaube, manchmal brauchen Menschen das einfach.
0: Ja, aber wenn du es jetzt beobachten würdest, du würdest ja auch denken in dem Moment so, oh Gott, ich glaube, ich sehe schon die Kundin, der Kunde ist überfordert gerade mit der Situation, weil mein Kollege sich da gerade das Herz ausschüttet. Würdest du da interagieren und würdest sagen so, Markus, ich glaube, es wird Zeit, mal kurz in die Küche zu kommen. Ich glaube, wir müssen kurz reden.
5: Ja, ich glaube, ich würde ihn versuchen, aus dem Dilemma zu retten, ja. Ich glaube schon. Wobei, wie gesagt, ich glaube, ich bleibe einfach bei dem Punkt, dass man das manchmal einfach braucht, dass man irgendwem Fremdes vielleicht mal kurz sein Herz ausschütten muss. So, und dann, ich sage jetzt mal in Anführungsstrichen, hofft, dass er das in 5 Minuten eh vergessen hat.
0: hat nicht funktioniert. Ich kann mich noch an das Gespräch erinnern von vor 5 Jahren.
5: Okay. Aber so ein bisschen hofft, aber einem selbst tut ja das dann, glaube ich, ziemlich gut, wenn man sich einfach mal, ja, heutzutage sagt man, glaube ich, auch einfach mal auskotzt. Ja. So, einfach mal, das ist, ich glaube, heutzutage einfach super wichtig. Und ich glaube, manchmal ist das auch ein bisschen schwieriger, vielleicht solche Themen bei Freunden vielleicht anzusprechen, auch bei Familie oder so. Weil man vielleicht in dem Moment vielleicht auch erstmal gar keinen Ratschlag braucht, sondern man möchte erstmal sich alles von der Seele reden, alles weg. Und dann gucken, gut, mein Gegenüber, wenn er fremd ist, der wird jetzt nicht viel drauf reagieren, der wird vielleicht nur freundlich nicken und sich denken, oh, hoffentlich ist das hier gleich vorbei. Weil ein selbst tut das wahrscheinlich sehr, sehr gut, wenn man einfach ja, sich auskotzen kann in solchen Momenten.
0: Ja, da ist was dran, ja. Felix, ich muss schon wieder weiter. Danke, dass du Zeit hattest. Ich wünsche dir einen schönen Abend. Bis bald.
5: Danke dem dir
0: auch. Mach's gut. Tschüss. So, weiter geht's. Anrufen könnt ihr vom Handy, vom Festnetz. Die Frage lautet, haben private Probleme etwas auf der Arbeit zu suchen? Im Moment eine Leitung frei. Wir ziehen weiter. Mal gucken, ob es klappt. Wen haben wir als nächstes? Micha aus Bonn ist bei uns. Hallo, Micha.
6: Hallo, grüß dich, Daniel.
0: Hallo, Micha. Schön, dass du da bist.
6: Ja, schön, dass ich dabei sein darf.
0: So, erzähl mal, wo ziehst du die Grenze? Also die Grenze für, ja, für ganz klar, für die Probleme, die, wo du sagst, das geht nicht.
6: Ich denke mal, dass die, wenn man, sag ich mal, private Probleme hat, wenn die den Arbeitskontext so ein bisschen beeinflussen. Na, wenn ich jetzt einen verantwortungsvollen Job habe und mich belastet das zu sehr, dann würde ich da versuchen, strikt das berufliche oder die berufliche Problematik vom Privaten noch zu trennen. Ja, wenn ich jetzt zum Beispiel von den Gedanken, auch gedankentlich total durch den Wind bin, weil mir die Probleme so ein bisschen zu viel werden und alles möglich und ich verliere die Konzentration, mache Fehler, dann sollte man das definitiv nicht machen. Ja. Und ich habe auch schon mehrfach auch gehört, es gibt auch Leute, die haben auch gute Situationen beschrieben. Wenn jetzt zum Beispiel man emotional total aufgewühlt ist, weil man gerade einen Todesfall hat, eine Trennung oder generell Probleme und Konflikte mit Menschen hat, ne, die man halt auch im Berufsalltag, wenn ich im Verkauf arbeite zum Beispiel und ich sehe jetzt einen Mensch, mit dem ich ein Problem habe, dann, dann denkt man, scheiße, ne? Und ich finde, das beeinflusst auch so ein bisschen das Arbeitsumfeld und das Arbeitsklima.
0: Nenn mir mal ein Beispiel für eine Sache, die privates Problem ist, wo du aber sagst, unkompliziert kann man auf der Arbeit definitiv drüber sprechen. unproblematisch?
6: Problematisch ist es zum Beispiel, wenn du, wie ich eben gesagt hatte, auch im Verkauf arbeitest. So, angenommene Situation, du hast mit einem Menschen einen privaten Konflikt. Weiß ja Geier, um was es da in dem Konflikt geht. Also es ist ein Konflikt. So, der kommt auf einmal in dein Geschäft rein. So, und du musst ihn bedienen, weil kein anderer Kollege da ist. Du musst ihn bedienen. Klar, dann denkt man sich auch, nee, jetzt steht er jetzt hier vom Tresen oder der läuft jetzt hier durch den Supermarkt, ne? Und ja, da wird es eben auch schon ein bisschen anders. Ne? Da versucht man sich so aus Scham oder aus irgendwie anderen inneren Gründen, versucht man sich so ein bisschen das zusammenzureißen. Und ich denke, das zieht auch ein bisschen an die Konzentration.
0: Mhm. Ja.
6: Ja, ja gut, ich sag mal so, wenn es auch mental belastend ist, dann sollten die Probleme, sage ich jetzt mal, die privaten Probleme aus dem Berufsleben oder aus dem Berufsalltag draußen bleiben.
0: Ja, du weißt ja, manchmal sind es gar nicht so große Dinge. Es sind einfach viele kleine Dinge, die uns dann stressen. Es ist ja nicht immer so, dass wir mit einem großen, also klar, wir laufen mit einem großen Päckchen rum, aber in diesem Päckchen sind ja viele Kleinigkeiten mit drin.
6: Mhm.
0: Immer so, ich mache jetzt mal ein Beispiel und du sagst mal, kann man mit Kollegen drüber reden oder nicht? So. Situation folgende: Deine Kinder haben schlechte Noten mit nach Hause gebracht.
6: Das ist, ich denke mal, das ist ein typisches Beispiel, was man so aus dem Alltag kennt. Ne?
0: Darüber kann man mit den Kollegen reden oder nicht?
6: Kann man, ja.
0: Kann man.
6: Okay. Durchaus.
0: Dein Nachbar hat dich zugepackt.
6: Ist ein Aufregerthema. Kann man mit den Kollegen darüber sprechen?
0: Deine Frau hat ein Verhältnis mit deinem besten Freund.
6: Würde ich lieber für mich behalten, weil das auch wirklich intime, private Probleme sind.
0: Deine Mutter ist krank und benötigt Pflege.
6: Ist ein Thema, würde ich drüber sprechen, weil es mich persönlich auch belasten würde. Ich würde mir die Gedanken machen, das würde auch wiederum meine Leistungsfähigkeit auf der Arbeit einschränken.
0: Ja, und das ist interessant, weil das, ja, jetzt könntest du aber auch sagen, boah, das ist gefährlich. Nicht, dass man mir jetzt hier auslegt, dass ich hier nicht mehr 100% gebe. Nicht, dass das mein Job gefährdet.
6: Gut, das ist da wiederum so, klar, jeder Beruf ist leistungsorientiert, jeder muss auf der Arbeit Leistung bringen. Und da ist es natürlich wichtig, dass du einen vertraulichen Kollegenkreis hast, mit dem du darüber sprechen kannst. Na, ich habe schon mal bei einigen Vorrednern gehört, weiß nicht mehr, wie der hieß, habe den Namen total vergessen. Jedenfalls, man kann auf der Arbeit Menschen kennenlernen. Und man kann zu den Leuten, die man auf der Arbeit kennenlernt, auch eine private Bindung aufbauen. So, und dann kriegt man so ein bisschen als Freund, sage ich jetzt mal, man befreundet sich. Und dann denkt man sich immer, was ist mit dir los? Ey? Du bist heute total neben der Spur. Möchtest du reden? Komm, ne, in der Mittagspause oder heute Abend beim Bierchen oder beim Käffchen, lass uns drüber sprechen.
0: Das letzte Beispiel, was ich gemacht habe, ich finde das schon ist eine große Sache, ist keine Kleinigkeit, die einen privat belastet. Ich sehe da schon irgendwo so diese Gedanken, die man sich dann auch so macht. Vielleicht denkt man da über eine Position nach, eine Führungsposition, also eine Beförderung. Und jetzt stell dir mal vor, da kriegt der Chef oder die Chefin mit, dass du da privat so viel zu tun hast, mit anderen Worten, dass man dann einfach sagt, schade, Micha ist eigentlich perfekt für die Position, aber da der gerade privat so viel mit seiner Mama zu tun hat, möchte ich ihm das jetzt nicht zumuten, dass er jetzt auch noch in eine höhere Position mit mehr Verantwortung kommt. Weißt du, was ich meine? Also es könnte dir dein Privates, könnte dir im Weg stehen, obwohl man es ja eigentlich nur in Anführungsstrichen gut meint.
6: Ja, genau, das ist auch so ein ziemlich guter Punkt. Ich meine, so als Arbeitgeber, Teamleiter oder was auch immer, da hast du ja eine Verantwortungsposition für deine Mitarbeiter. Und je nachdem, was du für einen Job machst, kann deine mentale Verfassung auch deine Tätigkeiten auf der Arbeit beeinflussen. Ne? Und das will sich kein Chef anziehen. Und ich meine, auf der anderen Seite sehen wir das von der zwischenmenschlichen Seite. Ich finde, wenn du einen Chef hast, der wirklich kulant ist, kumpelhaft ist, sagt, pass mal auf, ich verstehe mich mit meiner ganzen Belegschaft sehr, sehr gut. Wir gehen privat an Trinken oder was auch immer, wir machen noch privat viel. Dann handelt man so ein bisschen so fürsorglich. Dann sage ich mir auch, alles klar, der Chef hat in dem Punkt recht. Er möchte mich eigentlich nur schützen vor Fehlern, die ich durch meine Verfassung begehe.
0: Und das siehst du auch so, ja? Das erkennst du für dich selbst auch so.
6: Richtig. Ich denke, man sollte auch so ein bisschen auch Selbstverantwortung mit reinbringen und sagen, okay, ich beobachte mich jetzt selber vom inneren Auge her und sage mir, pass auf, ich fühle mich im Moment nicht so in der Verfassung, diesen Job zu machen. in Führungspositionen zu bekleiden, obwohl ich private Probleme habe. Würde nur noch mehr Stress machen.
0: Ja, wenn man natürlich da sich das auch traut, das so zu sagen, viele denken sich halt, nee, da würde ich mir ja selber Steine in den Weg legen.
6: Ja, da ist es natürlich wieder die Kulanz des Chefs. Wenn der Chef natürlich jetzt sagt, pass auf, ich stelle dich für die Beförderung erstmal zurück, bis du deine privaten Probleme erstmal so ein bisschen geklärt hast. Klar, das ist Wunschdenken, ne? Der Arbeitsmarkt ist hart. Es werden ja überall Mitarbeiter gesucht und da zählt Leistung. Ne? Aber auf der anderen Seite, wenn du wieder einen guten Chef hast, der auch kulant und menschlich ist, der würde sagen, pass auf, ich habe einen guten Job oder eine hohe Meinung beruflich über dich und weiß, du leistest was. Ich kann mir dich in der Führungsposition vorstellen oder was auch immer. Ich berücksichtige dich, wenn du deine Probleme gelöst hast, wir reden drüber, dann kann ich dich wieder in den Posten hochheben. Wäre kein Thema. Da kommt es immer auf den Chef selber an, wie der so ist.
0: Gut. Micha, vielen Dank. Das war schön.
6: Aber gerne.
0: Mit tollen Beispielen. Bis bald. Mach's gut.
6: Bis dann. Ciao.
0: Tschüss. So, anrufen dürft ihr vom Handy vom Festnetz. Heute habe ich es nicht vergessen, habe sogar auf Insta gepostet. Haben private Probleme etwas auf der Arbeit zu suchen? Darüber möchte ich mit euch reden. Und wir ziehen weiter in die nächste Leitung. Wen haben wir denn in der nächsten Leitung? Muss man gerade gucken. Da wartet am längsten von euch der Jürgen aus dem Westerwald. Jürgen, ich grüße dich.
7: Ja, grüß dich, Daniel. Mal nicht mit dem Auto unterwegs und ich denke mal, du verstehst mich auch relativ gut.
0: Das stimmt, ja. Wo ziehst du die Grenze? Was darf man von seinen privaten Problemen mit zur Arbeit nehmen und auch drüber reden und was besser nicht?
7: Also, wo drüber noch gar nicht so geredet wurde und was ich gut finde, oder das gibt es ja schon, glaube ich, seit dem Ende 18. Jahrhundert, die Gewerkschaften. Ja,
0: echt?
7: Das ist so lange? Ja, ich glaube, die gibt es schon so lange, gibt es die schon. Ja, die sind damals gegründet worden, Ende 1900. Und dann mal eine Revolution irgendwann, 47, 48, habe ich irgendwann mal gelesen. Und ich meine, dafür sind ja auch die Gewerkschaften eigentlich da. Ja, um, sag mal, gewisse Sachen zu regeln. Weil ich zum Beispiel, wie ich eben den Marius gehört habe, da habe ich also so ein, zwei Sachen nicht verstanden oder nicht verstehen können, weil das liegt aber wahrscheinlich daran, weil er halt auch Freiberufler ist und da tickt man vielleicht ein bisschen anders, dass man das als Schwäche ansieht, wenn man merkt, dass man also arbeitsmäßig nicht so fit ist, weil nur mal angenommen, die ganzen Schwerbehinderte oder wirklich Leute, die keine Ahnung, Unfall hatten, die müssen irgendwo unterkommen. Da kann man ja nicht irgendwie hingehen und kann sagen, hier, sag mal, du hast diesen Bein gebrochen und kannst ja nicht hingehen, kannst zum Chef gehen, kannst sagen, hier, ich habe mein Bein nicht gebrochen, der sieht das ja. Ja, und deswegen sehe ich das immer so ein bisschen nicht als Schwäche an. Ja, wenn man
0: das meinte er damit auch nicht. Er sagte ja, je mehr man sagt, desto weniger Respekt haben Menschen vor dir, weil sie Dinge vielleicht sich ja interpretieren oder irgendwas versuchen da reinzudichten, was vielleicht gar nicht stimmt. Ich verstehe ihn schon zu einem gewissen Punkt, weil jetzt stell dir mal vor, ich will jetzt nicht sagen, dass wir das spielen, aber in gewisser Form spielen wir ja schon eine Rolle auf der Arbeit. Ne? Man sieht dich als den Abteilungsleiter oder den Mitarbeiter und so weiter. Der Privatmensch dahinter, der liebevolle Familienvater oder Partner oder so, weißt du, das sehen wir ja gar nicht. Und genau. Es überrascht uns dann ja manchmal auch. Ich sag ganz ehrlich, dass das so ein ungewohntes Bild ist, was aber nicht verkehrt ist. Im Gegenteil, ich finde das schön. Ja, wenn man das, aber es überrascht einen manchmal so, weil man im Alltag, da denkt man nur an die ganzen Meetings, wo man die Leute kennt, wo dann diskutiert wird, entschieden wird und so weiter. Und plötzlich erzählt dir jemand irgendwie, ja, zu Hause hat die Person nicht alles so im Griff, wie sie es vielleicht im Meeting hat.
7: Ja, klar. Das war ja eben das gute Beispiel, was du da gebracht hast, wie du da die Behörde angerufen hast. Auf einmal fing die Person an. Und ich glaube, ich wäre in dem Moment vielleicht genauso gewesen wie diese Person, wenn ich merke, das geht einfach nicht. Ja, ich meine, ich weiß ja selbst, wenn es mir mal nicht gut geht, dass ich dann halt sage, hier, mir geht's nicht gut, ich brauche jetzt mal frei oder so, wenn es machbar ist, ja. Aber deswegen, also jeder Mensch hat auch seine Emotionen und ich finde das nur, also so richtig Privates, also was so jetzt, was so Frau betrifft und also da würde ich auch sagen, das hat irgendwie mit der Arbeit nichts zu tun, weil da kann man sich halt auch nicht auf der Arbeit konzentrieren und man muss dann schon hingehen und muss dann, sag mal, das kann natürlich auch nicht jeder, ja. Also jeder Mensch ist ja anders. Ja. Es gibt halt keinen Mensch, der sich auf einmal abschotten kann, weil er als die Gedanken hat, was ist zu Hause los und so weiter. Aber ich meine, das ist ein schönes Thema, finde ich, was du heute Abend hast, ja.
0: Vielleicht mal eine grundlegende Frage. Für dich persönlich, nur für dich, sind Arbeitskollegen, Kolleginnen mehr als nur Kollegen?
7: Ja, auf jeden Fall. Ja.
0: Wo sind sie für dich einzuordnen? Sind sie Familie? Sind sie Freunde? Sind sie irgendeine Mischung aus irgendwas Unerklärlichem? Was sind sie? Wo sortierst du sie ein?
7: Also so die meisten Arbeitskollegen, die ich habe, das sind also so schon richtige, echte Freunde, kann man sagen. Und die sehe ich auch schon als Familie an. Oder halt auch beim Sport, Sportskollegen oder so, sehe ich teilweise auch schon den einen oder den einen oder anderen auch schon als Familie an, weil man kann heute nur bestehen, wenn die Gesellschaft auch funktioniert. Ohne das geht es einfach nicht. Ja, wenn man, sagen wir mal, total verschlossen ist zum Beispiel und nur grübelt und nicht irgendwie was preisgibt, ja, würden die Leute ja alle nur noch beim Psychiater rumlaufen. Und deswegen finde ich mir gut.
0: Bleib kurz dran, wir müssen kurz einen Sprung machen. Bis gleich.
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0: Schön, dass ihr da seid. Heute sprechen wir über die Arbeit auf eine besondere Art, denn die Frage lautet, haben private Probleme etwas auf der Arbeit zu suchen? Mit Jürgen aus dem Westerwald rede ich gerade drüber und er erzählt mir gerade, dass Arbeitskollegen, Kolleginnen schon mehr sind als nur Kollegen. Das ist auch irgendwo eine Person, mit der du halt, ja, sagen wir, wie es ist, ein Drittel der Lebenszeit verbringen wir tagtäglich mit diesen Menschen und es wird irgendwie schon eine Freundschaft daraus. Vielleicht auch ein gewisses Vertrauen, das man aufbaut, nicht zu jedem gleich viel natürlich. Und du wolltest gerade noch deinen Gedanken zu Ende führen. Ich habe dich unterbrochen.
1: Ich meine, das hast du jetzt schon gut wiedergegeben, was du jetzt gesagt hast. Ja, ich finde das halt, wie gesagt, die Gesellschaft muss halt zusammenhalten, gerade in der heutigen Zeit, wo der Ich-Mensch mehr rauskommt. Und deswegen offen und offen sein und über alles reden können. Was natürlich auf der Arbeit ist, das natürlich immer so eine Sache. Das kommt auch immer darauf an, welchen Job man hat, also welchen Beruf man hat. Ja, also zum Beispiel, wenn man irgendwo am Schalter ist, ja, und hat dauernd Kundenkontakt, da muss man schon hingehen und da muss man das einfach, wenn man irgendwelche Probleme hat, ausblenden können. Wenn man das natürlich nicht kann, da ist man natürlich auch für den Beruf nicht geeignet. Ja, also das denke ich mal, das hat man sich aber dann auch schon früh angeeignet, ja, als Kind. Oder so hat man sich dann teilweise auch schon angeeignet. Dann weiß man ja schon hier, was will ich arbeiten, was ist für mich gut und so weiter und so fort. Und ich denke mal, dann wächst man auch mit der Verantwortung. Und wenn es Probleme gibt, kann man das auch irgendwie verdrängen, finde ich.
0: Okay, verstehe. Ja, dann würde ich sagen, haben wir das eigentlich von den Gedanken her ausgedrückt, was wir gedacht haben. Jürgen, vielen Dank.
1: Okay, ich bedanke mich auch.
0: Ich wünsche dir einen schönen Abend.
1: Aber mit den Gewerkschaften, wie gesagt, das finde ich nochmal, also wirklich, da könnte man auch vielleicht auch nochmal, das finde ich so ganz gut. Dafür sind.
0: Ich habe schon geschaut, also die gibt es tatsächlich schon sehr lange, seit der ersten Hälfte des 19. Jahrhunderts. Das hat mich nicht losgelassen, ich musste direkt mal nachgucken.
1: Ja, weil, wie gesagt, ich meine, dafür sind die eigentlich auch da. Ja, also ich war auch mal in der Situation, da stand ich zwischen zwei Fronten. Einmal zwischen dem Arbeitgeber und einmal zwischen der Gewerkschaft. Und da habe ich auch so neutral, da habe ich gesagt, hier das und das ist nicht okay und das ist auch nicht okay. Das ist natürlich immer so, manchmal steht man im Berufsleben auch irgendwie in einer Zwickmühle. Ja, und da muss man dann versuchen, irgendwie rauszukommen. Und das ist natürlich nicht immer einfach. Ja.
0: Das stimmt, ja.
1: Ja.
0: Jürgen, dann schönen Abend dir. Bis bald. Mach's gut.
1: Genau. Okay, tschüssi. Bis dann. Ciao.
0: So, anrufen dürft ihr auch vom Handy vom Festnetz. Und in einer Viertelstunde schauen wir uns mal die Ergebnisse online an, was ihr da so geschrieben habt. Jetzt geht's erstmal in die nächste Leitung. Da haben wir, muss man gerade gucken, jemand mit der 59 ruft an. Hallo, wer da? Sagt nix, dann gehen wir weiter zum Olli nach Hannover. Grüß dich.
2: Ja, moin Daniel. Alles schön bei dir?
0: Alles schön bei mir. Freue mich, dass du da bist.
2: Ja, ich freue mich auch, dabei sein zu dürfen.
0: Sehr gut. Olli, hast du schon mal ein privates Problem gehabt und du hast gemerkt, das sorgt gerade für einen unkonzentrierten Olli auf der Arbeit?
2: Ja.
0: Was war das? Magst du drüber reden?
2: Ach, man hat ja mal diverse Probleme, Tod von dem Vater, die Trennung von der Frau, lalalalala. Und ich kann mich dem Vorredner eigentlich gut anschließen, dass, also für mich ist es auch, ich arbeite in einem Betrieb mit 40 Arbeitnehmern, alle männlich. Und also 15 Leute definitiv ist definitiv Familie. Obwohl man mit allen 40 eigentlich ein gutes Verhältnis hat, aber 15 neue Personen sind eigentlich ja, Familie. Mit denen macht man viel. Wir waren jetzt auch Pfingsten wieder mit 8 Leuten davon, mit Frau und deren Kindern oder auch mit deren Ehemann zum Zelten und so. Also Ja, man macht viel. Man fliegt auch mal zusammen in Urlaub und so weiter und so weiter. Geht alles. Also aus Arbeitskollegen kann auch Familie werden, ja, definitiv.
3: Ist das für dich persönlich eher sowas, bei uns ist schon was Besonderes, dass das so ist, weil ich kenne das nicht von anderen Firmen, oder sagst du, nö, ich kenne das von vielen, dass die das genauso machen?
2: Nee, ich kenne es jetzt eigentlich nur in unserer Firma. Also ich muss dazu sagen, wir haben aber auch einen absoluten coolen Chef, der auch, ich sag jetzt mal, nach Charakteren auch einstellt, wo der genau weiß, das ist eine Männerdomäne, da kann ich jetzt nicht jeden reinpacken, sondern der muss schon da reinpassen. Und der wird dann auch immer gleich gut aufgenommen. Und so entwickelt sich dann, sage ich mal, von der Person her, ja, wo stecken wir den jetzt hin? Behalten wir den jetzt als den Oberflächlichen, mit dem man mal so den beruflichen Schnack hält oder auch mal in dem privaten Bereich, so wie geht's dir, lalala und so weiter und so weiter. Aber dann auch Schluss oder ob man ihn dann irgendwann so vertrauen kann, dass der eben damit reinpasst bei uns und in diesen harten Kern, sage ich mal, und dann eben, ja, der wird auch schon getauscht, definitiv.
3: Okay.
2: Also ja, so mein Chef freut sich aber auch definitiv, weil die Krankheitsrate bei uns zum Beispiel sehr gering ist, weil sich eben alle gut miteinander verstehen. Wir haben eine Telegram-Gruppe, wo jeder sich austauschen kann.
3: Ja, und das bringt mich gerade genau zu diesem Gedanken. Wenn man so ein, ich sag jetzt fast mal, familiäres Verhältnis irgendwie fast schon hat, ne? Du sagst ja gerade, es geht sogar zusammen in Urlaub und so weiter. Was, wenn wirklich mal ein Problem herrscht, bei dem du sagst, nee, da möchte ich eigentlich ehrlich gesagt nicht mit allen drüber sprechen. Das geht dir jetzt auch gar nichts an. Kann man das dann in dem Moment überhaupt trennen? Oder sagst du, nö, es gibt auch nichts, was mir einfällt, was ich jetzt nicht mit denen teilen würde?
2: Also ich würde mit denen alles teilen. Wiederum bei den Leuten weiß ich, dass die es auch tun würden. Weil es gibt ja überall, in jeder guten Ehe gibt es ja auch mal Ärger. Und dann wird einfach nur eine WhatsApp geschrieben, von wegen, hast du kurz Zeit auf ein Bierchen oder einen Grill anschmeißen, machen wir. Und dann wird auch drüber geredet. Also es ist schon ja sehr familiär und es ist aber auch sehr schön, muss ich sagen. Also mit solchen Leuten dann

0: Fahrer.
1: Besteht dabei irgendeine Gefahr, wenn du sagst, es gibt nichts, worüber ich nicht mit denen reden würde?
0: Also mit meinen 15 Leuten, mit denen ich einen harten Kern, sage ich mal, besteht keine Gefahr. Nein, definitiv nicht.
1: Okay.
0: Also ich könnte auch mit dem Problem zu meinem Chef gehen. Der hat für alles ein Ohr, für jeden. Und ja, der steht auch mit beiden Beinen im Leben. Der weiß, dass das Leben nicht auch immer nur rosa-rot ist, sondern dass es auch mal schwarz ist. Und er hat dafür alles Verständnis. Man kriegt ja auch immer Sonderurlaub, 2 Tage, wenn man ein paar Sachen klären muss und so weiter und so weiter. Also wie gesagt, in unserem Betrieb kann ich nur Chapeau sagen. Ja, deswegen sind aber auch die Leute alle lange da. Ne? Also es kündigt keiner, außer krankheitsbedingt, ja, dann ja, aber sonst so nicht.
1: Hast du schon mal von dem Problem eines Kollegen, einer Kollegin gehört und du hast dir dann gedacht, boah, das hätte ich jetzt aber eigentlich besser nicht erzählt?
0: Es war mal jemand, die Geschichte war, der war campen, klingt jetzt ein bisschen, und es gibt ja diese schönen Campingstühle mit diesen Wäscheleinen. So, und da hat er sich volltrunken mal reingesetzt und hat sich dann von seinem Boden die Blutzufuhr abgeklemmt.
1: Was?
0: So, das ist ja nun, ja, das, ja, durch diese Wäscheleine hat ihm denn die Blutzufuhr von dem Hoden abgeklemmt. Nach 24 Stunden fing er dann an, so über Schmerzen in Unterleib zu klagen, lalalala. Und es ist natürlich jetzt auch ein sehr privates Thema, aber es wurde gleich so öffentlich so kommuniziert. Ja,
1: er spricht in der Arbeit oder auf der Arbeit über einen abgeklemmten Hoden.
0: Richtig, genau.
1: Mit einer Wäscheleine.
0: Mit einer Wäscheleine.
1: Wie hat er das hingekriegt? Ich habe immer noch kein Bild dazu im Kopf. Ich frage mich gerade, ob ich es möchte oder ob ich es nicht möchte, aber ich verstehe nicht, wie das passieren konnte.
0: Ja, es gibt ja Campingstühle, die haben ja eine Wäscheleine-ähnliche, also da ist keine feste Unterlage drauf, es ist nur eine Wäscheleine.
1: Eine Wäscheleine? Ach, ja, ich glaube, ich weiß, was du meinst.
0: So,
1: ja.
0: Und dann hat er ja leider ein Glas Bier zu viel oder zwei, keine Ahnung, und ist dann in diesem Stuhl da eingeschlafen.
1: Ach so.
0: Genau, und den Hoden mussten sie ihm dann auch entfernen und so.
1: Nicht dein Ernst.
0: Ja.
1: Durch das schiefe Sitzen auf diesem Kunststuhl, nenne ich es jetzt einfach mal. Der Wäscheleinstuhl. Der hat doch einen Namen. Ich weiß genau, was du meinst. Ich weiß aber gerade nicht, wie die Dinger heißen.
0: Ja. Das kann ich dir jetzt auch nicht sagen, wie die heißen. Auf jeden Fall war es dann so. Also man hat dann 24 Stunden Zeit. Da kann man den Hoden noch retten. Na gut, aber dann fing das erst mit den Schmerzen an. Auf jeden Fall, Ende der Geschichte war auf jeden Fall, den Hoden haben sie ihn entfernt. So. Der war schwarz und abgestorben und tot. So. Und ja, das ist also, wo ich sage, das war eigentlich das Härteste, was ich bis jetzt bei uns auf der Arbeit so mitgekriegt habe, weil das ist ja nun wirklich schon was richtig Privates, wenn es um meine eigene körperliche Gesundheit geht. Also das ist schon, aber selbst da wurde öffentlich kommuniziert, als es dann hieß, ja so und so, es ist dann so und so passiert, dass dann die dummen Sprüche kamen, natürlich, das gehört irgendwie dazu, aber er hat es auch mit Humor genommen, sag ich mal so. Ne? Also, wie gesagt, deswegen sage ich, das ist schon Familie.
1: Kann ich mir vorstellen. Und der Name ist Spaghetti-Stuhl.
0: So heißen die.
1: Warum
0: okay.
1: auch immer die so genannt werden, mir ist das auch neu.
0: Ja, liebe Community, ne? Sowas darf man nicht
1: kaufen. Kauft euch keine Spaghetti-Stühle.
0: Nein, zumindest nicht als Mann.
1: Wollte gerade sagen, dann gibt es, sonst habt ihr nämlich Spaghetti Carbonara.
0: Sieht's aus.
1: Ja. So, dann, Olli, vielen Dank fürs Gespräch. Dir einen schönen Abend.
0: Ja.
1: Alles Gute. Bis bald.
0: Ich dir auch. Tschüss. Ja, tschüss. So.
1: Das Bild kriege ich nicht mehr aus dem Kopf. Die Nummer zu mir. So, wir sprechen über private Dinge und die Frage lautet, haben die was auf der Arbeit zu suchen? Welche Erfahrungen habt ihr da selbst so gemacht? In der nächsten Leitung ist der Heinz aus Stuttgart. Hallo Heinz, grüß dich.
2: Ja, hallo Daniel, hier Heinz, gell? Daniel, ich wollte mich zu dem Thema auch melden. Also ich bin der Meinung, dass Privates in der Firma gar nichts zu verloren hat.
1: Ja, und kommst du da durch Erfahrung oder wie kommst du zu dem Schluss?

0: Mein Schlüssel ist, dass wenn man über Privates im Geschäft zu viel redet, ja, dass es unter Umständen von den Leuten ausgenutzt wird, zum Beispiel, wenn man irgendwo hin in Urlaub fährt, an die Costa del Sol, ne? Das ist ja nicht gerade die Preiswertreise, schon geht's los. Ah, der oder die fahren an die Costa del Sol, ne? Ich kann bloß einen Urlaub im Bayerischen Wald leisten, gell? So ungefähr. Ne? Also.
1: Naja, gut, okay, das könnte man durchaus, aber die Frage ist, die ich mir dann immer stelle: Was gönnt sich die Person denn sonst noch? Ne? Vielleicht hat er sich jetzt irgendwie keine Reise gegönnt, aber hat sich vor kurzem erst ein neues Auto gekauft oder vielleicht irgendwelche anderen Dinge, wo er Geld ausgibt. Also, ich finde das immer ein bisschen schwierig, das so zu vergleichen.
0: Ja, das ist gut möglich, was du sagst, ja, klar. Aber zum Beispiel, ich habe es erlebt, die haben einen Todesfall in der Familie gehabt, gell, mein Vater. Und ich habe das vermieden zu erzählen, ja, aber irgendwie haben das irgendwelche rausgeknobelt. Komisch. Schon haben sich zwei Damen, die sonst mit mir gar nichts zu tun haben wollten, angemeldet, ne? Obwohl ich ja damals eine feste Beziehung auch hatte. Und ich hab mir gesagt, was soll das eigentlich, gell? Und dann hat sich rausgestellt, dass eine völlig überschuldet war durch eine eigene Immobilie und eine andere, ja, sich ein bisschen viel Urlaubsreisen und Luxus gegönnt auf Kredit, ne? Ja. Deswegen sage ich, im Geschäftsbereich am besten so gut wie gar nichts Privates ablassen, nur Allgemeines. Ne?
1: Immer mit diesem, ja, Konkurrenzdenken im Hintergrund, oder wie?
0: Das Konkurrenzdenken oder so, ja Gott, das besteht immer zwischen zwei Parteien, gell?
1: Sollte es nicht das Ziel sein, das Verhältnis so positiv aufzubauen, wie das auch einige der Vorredner gemacht haben, dass man hier wirklich schon von einer Freundschaft, von einem familiären Verhältnis sorgen kann? Oder sagst du, nee, das halte ich für nicht produktiv, nicht richtig?
0: Ich sag's grundsätzlich, im Geschäft so gut wie nichts Privates und auch im Privatbereich nichts übers Geschäft. Das ist also,
1: du trennst
0: so
1: beide Seiten komplett,
0: ja,
1: sagst du?
0: Ja, schon immer. Ich habe einen Sportkumpel, der sieht es genauso. Ne?
1: Welche Vorteile bringt mir das, wenn ich das komplett trenne? Schlafe ich nachts besser? Kriege ich eine bessere Position im Job? Was ist der Vorteil, wenn man das trennt?
0: Daniel, ich hab sowieso einen guten Schlaf, eh und je.
1: Ja, nee, so ist mein Gedanke. Was für einen Vorteil habe ich da, wenn ich es nicht trenne? Und was für einen Vorteil habe ich, wenn ich es trenne? Irgendwelche Pros und Kontras muss es ja immer geben.
0: Es gibt halt kein Geschwätze oder keine Neiderei. Ne? Also ich erinnere mich mal an meinen Urlaub.
1: Ja, die Neiderei, die kann es doch trotzdem geben. Da tuschelt jemand. Hey, hast du mitbekommen? Der Heinz hat sich jetzt ein neues Auto geholt. Ja, ja, habe ich mitbekommen. Ja, der fährt damit aber nicht zur Arbeit. Der benutzt immer noch seinen alten Wagen, um zur Arbeit zu kommen, damit das ja keiner sieht. Den Neuwagen hat er bei sich zu Hause. Woher weißt du das denn? Ach du, ich habe den letztens getroffen. Da stand er auf dem Parkplatz, hat ein ganz anderes Auto gehabt. So, weißt du, also so beginnt das doch, solche kleinen.
0: Ja, das ist es auch, gell? Ich verstehe schon, was du meinst, aber bei meinen Autos, VW Golf oder Taunus Gebrauchtwagen, naja, Gott, da kann man auch nicht so neidisch werden, gell?
1: Das war doch ein Beispiel, Heinz. Ich wollte doch damit einfach nur wissen, du sagst halt, ich versuche damit irgendwie zu vermeiden, dass da getuschelt wird, aber genau, wenn man nicht redet, wird doch eigentlich getuschelt. Das ist doch spannend, was man nicht weiß.
0: Ja, eben. Ich sag so, was ich nicht weiß, macht mich nicht heiß.
1: Ne? Ja, kann man so sehen, aber es zeigt sich ja auch, dass wir gerade das, was wir nicht wissen, unglaublich spannend finden.
0: Ja, was wir nicht wissen, unheimlich spannend finden, ja, das überlasse ich dem Zufall. Ich sag so, jeder Mensch der auf der Welt ist, wirft einen Schatten. Hm. Das ist nun mal so.
1: Würdest du, wenn ich dich jetzt wirklich auf der Arbeit, ne, also jetzt nicht hier in der Sendung, wenn ich dich jetzt wirklich mit einer Frage permanent bombardieren würde, würdest du mir irgendwann die Wahrheit sagen oder würdest du sagen, nee, privat ist privat?
0: Ja, ich würde sagen, also grundsätzlich privat ist privat. Ja. Hm.
1: Selbst wenn wir schon seit 10 Jahren zusammenarbeiten, 8 Stunden täglich miteinander zu tun haben, du würdest es mir nicht verraten.
0: Naja, Gott, ich würde erzählen, dass ich gern aktiver Fußballer bin und auch gerne auf den Fußballplatz zum Zuschauen gehe. Wurst, ob jetzt VfB oder Stuttgarter Kickers oder FC Bayern, gell? Na?
1: Okay, aber wie läuft's mit deiner Frau gerade so? Aber ich dann fragen würde, wie geht's deinen Kindern? Wie läuft's mit der Frau?
0: Da gibt's keine Auskünfte. Nein.
1: Echt, läuft gerade nicht so gut bei dir? Läuft gerade nicht so gut bei dir?
0: Doch, ich meine, ich habe das alles so hinter mir, gell? Ich bin ja in Rente, gell? Und
1: Na, das war gerade so eine Taktik. Weißt du, wenn jemand sagt, nee, da rede ich nicht drüber, sage ich, oh, läuft gerade nicht so gut. Und dann kommt man manchmal so aus der Deckung, weil man sich dann so denkt, so, ja, nee, heißt ja nicht, dass es nicht gut läuft. Ich will ja nicht drüber reden. Aber manchmal kann man einen dann so ein bisschen aus der Deckung locken. Na gut, aber du bist standhaft geblieben. Das finde ich gut, Heinz. So muss man auch sein. Du sagst also ganz klar, nein, ich ziehe eine harte Grenze. Privat bleibt privat, Arbeit bleibt Arbeit. Find das, das ist ein gutes Recht. Frage mich natürlich aber auch, inwieweit man dann doch irgendwann mal nicht drumherum kommt, auch mal das Private mit der Arbeit zu vermischen, weil, ja, kannst ja nicht ein Geheimnis draus machen.
0: Das ist eine allgemeine Möglichkeit, sagen wir so. Ich halte es so. Ich sehe die Sendung von heute nach dem Motto: Wisse, was du sagst, sag nicht alles, was du weißt. Gell?
1: Das finde ich gut. Heinz, dir einen schönen Abend. Bis bald. Wir hören uns bald wieder, gell? Bis dann. Tschüss.
0: Ja, bestimmt. Ciao. Ade, gell?
1: Ciao. So, anrufen dürft ihr auch vom Handy vom Festnetz. Jetzt gibt es erstmal ein kleines Update, was online passiert ist. So, da habe ich es mir einfach gemacht. Heute gab es nur eine Frage. Haben private Probleme auf der Arbeit etwas zu suchen? Es gab 4 Antwortmöglichkeiten. Ihr habt euch wie folgt entschieden. Ja, denn wir sind alle nur Menschen. Deswegen, ne, zur Frage, haben private Probleme auf der Arbeit etwas zu suchen? Ja, wir sind alle nur Menschen. 39,2% sehen das so. Dann die Option nur, wenn die Arbeit betroffen ist, dann darf man über private Dinge reden. Das sagen 21,6%. Nur beim Chef darf man über private Probleme reden, nicht bei den Kollegen. Das sagen 2% von euch. Und nein, Privates gehört nicht in den Job, sagen 37,3%. Also ich finde es schon interessant, wie doch... Ich dachte zuerst irgendwie, okay, wir haben hier einen ganz eindeutigen Favorit, aber nein, es ist schon so ein bisschen 50-50. Wir haben die 39,2%, die sagen, ja, private Dinge sollte man auf der Arbeit besprechen. Und wir haben die 37%, die sagen, nee, Privates gehört da nicht rein. Und dann natürlich noch so die Gruppe, die sagt, na ja, kommt drauf an, wie sehr dich das jetzt gerade auch so auf der Arbeit oder von der Arbeit vielleicht auch abhält. So, dann haben wir natürlich noch ein paar Kommentare von euch bekommen, die will ich euch auch nicht vorenthalten. Vor dem kam sie rein. So, und zwar habe ich die auf Insta gesehen. Geschrieben hat die Tina, nö, finde nicht, dass private Probleme, was auf der Arbeit zu suchen haben. Nein, auf keinen Fall, sagt der Manu. Timo schreibt definitiv nicht, es sei denn, es sind gute Arbeitskollegen, denen man vertraut, aber es gibt Sachen, die müssen einfach privat bleiben. Arbeit ist Arbeit, privat ist privat. Und ja, das habe ich jetzt vorgelesen. Timo, danke dir. Und dann haben wir noch hier den Rüdiger, der hat geschrieben, nein, private Sachen, Probleme haben dort nichts zu suchen. Gut, dann haben wir noch ein paar Mails bekommen, die sind ein bisschen länger. Ich mache sie aber ein bisschen kürzer, nicht böse sein. Eine Nachricht kam rein von Jana. Ich arbeite in der Pflege Und ich kann dir sagen, man nimmt sein Leben immer mit zur Arbeit. Wer behauptet, man könne privat und beruflich komplett trennen, hat wahrscheinlich nie eine richtige harte Phase im Leben gehabt. Nach meiner Trennung war ich wochenlang innerlich neben der Spur. Ich habe es erst niemandem gesagt, weil ich stark wirken wollte. Das Ergebnis war, dass ich noch fertiger wurde. Erst als ich offen mit einer Kollegin gesprochen habe, wurde es wirklich besser. Sie hat nicht meine Probleme gelöst, aber sie hat verstanden, warum ich manchmal einfach stiller war. Schön geschrieben, danke dir. Elif schreibt, ich glaube, das Problem ist oft nicht, dass Menschen private Probleme mit zur Arbeit bringen, sondern wie sie es tun. Es gibt einen Unterschied zwischen, mir geht's gerade nicht so gut, ich wollte nur Bescheid sagen, und einen Unterschied zwischen stundenlangem Jammern im Pausenraum. Da hat sie auch wieder teilweise recht, ne? Was schreibt sie denn noch so? Ich hatte schon beides bei uns auf der Arbeit. Mit ehrlicher Offenheit kann ich super umgehen, mit emotionalem Dauerfeuer überhaupt nicht. Ich selbst habe meinem Chef mal gesagt, dass ich privat psychisch stark belastet bin und deshalb gerade nicht so belastbar bin wie sonst. Das war schwer. So, dann hat uns auch geschrieben, ich muss mir das gerade noch aufschreiben, das möchte ich gerade gleich jemanden fragen. Da habe ich noch eine Nachricht von Patrick, der schreibt, für mich hat Privates im Job ehrlich gesagt nichts zu suchen. Klingt hart, aber ich habe die Erfahrung gemacht, dass Offenheit schnell gegen einen verwendet werden kann. Ich finde, man schützt sich manchmal besser, wenn man eine klare Grenze zieht. Kurz, aber knackig. Danke dir, Patrick. Jetzt ziehen wir weiter. So, das finde ich jetzt gut. Müssen wir gerade gucken. Wir nehmen als nächstes. Da haben wir jemanden mit der 8-1. Wer ist dran? Hallo.
2: Hi, hier ist schon Norm.
1: Was, wer?
2: Der Norman.
1: Norman, grüß dich. Woher bist du?
2: Hi, ich bin von Karlsruhe.
1: Hatten wir schon mal die Ehre?
2: Ich glaube nicht.
1: Noch nie? Cool. Nee. Du, mal eine Frage. Ich würde gerne mal die Nachricht, die ich gerade bekommen habe, weil das finde ich jetzt interessant. Die Elif hat ja geschrieben, sie macht... Warte mal, war das überhaupt Elif? Ja, genau. Sie macht einen Unterschied zwischen... du kannst auf der Arbeit irgendwie sagen, so, ey, du, pass auf, mir geht's gerade im Moment nicht so gut, nur dass euch nicht wundert, dass ich vielleicht ein bisschen komisch heute bin oder auch generell so. Und es gibt einen Unterschied zwischen stundenlangem Gejammer im Pausenraum. Siehst du es auch so? Das, machst du da auch einen Unterschied? Oder sagst du, nee, ich finde beides blöd?
2: Ja, ich finde, also wirklich, privat hat eigentlich auf der Arbeit nichts zu suchen. Also, wenn ich jetzt irgendein Problem habe oder so, dann muss ich das intern mit mir regeln, ja? Also, wie gesagt, auf der Arbeit hat es nichts verloren.
1: Ja, klar, aber jetzt nehmen wir mal an, da ist jetzt wirklich was, ein Schicksalsschlag bei dir, man würde es dir schon anmerken. Man würde sagen, ja. Ich meine, ne, selbst der beste Schauspieler ist nicht so gut, dass man nicht merkt, dass da was passiert ist. Jetzt kommt, weiß nicht, hier, ich bin dein Arbeitskollege, ich sage, ey Norman, ich merke, ich kenne dich. Irgendwas stimmt nicht mit dir, was ist los?
2: Ja. Ja gut, je nachdem, wie ich mit einem Kollegen unterwegs bin, würde ich eventuell schon was dazu sagen.
1: Das ist unser Rollenspiel gerade. Was würdest du mir antworten?
2: Ja, genau. Also je nachdem, um was es geht, intern jetzt...
1: Irgendwas Schlimmes bei dir passiert. Irgendwas ganz, ganz... Ich will es jetzt nicht an die Wand malen. Deswegen, es ist einfach nur was Schlimmes passiert. Wie weichst du dem jetzt aus? Weil deine Dings ist ja, dass du nicht drüber reden möchtest.
2: Ja, genau. Also ich würde es eigentlich kurz und knackig fassen. Ja, ich würde sagen, ich habe einen Schicksalsschlag daheim oder in der Familie und... So sieht es aus. Also prinzipiell muss ich dazu nichts sagen. Also von dem her.
1: Interessant. Warum interessant? Du wählst den Weg, dass du sagst, ich lüge nicht. Ich sage jetzt nicht irgendeine Ausrede, so drumherum geredet. Ja. So, Hauptsache, die fragen nicht nach. Weil du läufst natürlich jetzt Gefahr, dass ich jetzt natürlich sage, okay, krass, Schicksalsschlag, darf ich fragen, was passiert ist und so. Also eigentlich läufst du Gefahr, dass ich dich jetzt mit Fragen zubombardiere.
2: Ja, natürlich.
1: Andererseits hast du auch gerade die Klappe zugemacht, weil dein letzter Satz war, und für mich ist das privat, deswegen sei mir nicht böse, wenn ich dazu nichts mehr sage.
2: Das ist schon völlig richtig.
1: Okay. Wenn ich dann zu dir käme und aber sage, du pass auf, alles klar, wenn du mich brauchst, ich bin für dich da. Wäre das zu viel oder wäre das okay?
2: Ja, prinzipiell, das ist jetzt wieder so eine Sache. Das kommt darauf an, wie der Kollege ist und wie ich mit ihm stehe. Und, ja.
1: Ich habe es dir beschrieben. Wir sind Menschen, wir arbeiten seit 10 Jahren zusammen.
2: Ah ja, okay. Wenn wir jetzt 10 Jahre zusammenarbeiten, schwer zu sagen, haben wir uns in den 10 Jahren gut verstanden oder was hat er mir erzählt oder wie sind wir unterwegs. Ja? Mhm. Aber prinzipiell, ja, also ein Kollege muss das schätzen, was ich ihm als Antwort gebe und dann ist es für mich okay. Also ich respektiere das auch andersrum. Wenn jetzt irgendwas ist und ich sage, hey, euch zu, bei dir ist irgendwas, ich merke das und ich kriege so Antwort oder sage ich dann, du, ich so und so und damit hat sich's, damit bin ich zufrieden. Also das ist für mich okay.
1: So, jetzt kennst du aber deinen Arbeitskollegen Daniel, den kennst du, weil der erzählt dir immer alles von sich aus. Du musst den gar nicht groß drücken und da irgendwas rauskitzeln, der erzählt dir immer, wie es mit der Freundin läuft, wie es mit der Familie, mit dem Hund, der erzählt dir immer alles. Ist das für dich dann so ein Indiz für, nur weil der mir viel gesagt hat, heißt das nicht automatisch, dass ich ihm auch so viel erzähle, aber ich kann ihn besser einschätzen als Mensch. Weißt du, worauf ich hinaus will?
2: Ja, das verstehe ich.
1: Würdest du sagen, ich kann den Daniel besser einschätzen als Mensch, weil ich so viel über dem sein Privatleben weiß, dass ich einfach mir ein Bild mache, das ist ein Typ mit einem, der hat das Herz am rechten Fleck.
2: Ja, das mag durchaus sein, aber ob er jetzt unbedingt ehrlich ist oder nicht oder ob das alles so stimmt, das weiß ich auch nicht, ja. Weil im Endeffekt kann man viel erzählen. Also,
1: ich kann jetzt nicht so sagen. Du würdest, obwohl er dir nonstop immer dir viel erzählt, immer noch in Frage stellen, stimmt das überhaupt alles?
2: Also, ich habe viel gelernt in meinem Leben, muss ich sagen. Und ich habe auch schon gelernt, dass nicht alles, was gesagt worden ist oder was an den Tag gelegt wird, stimmt. Ne? Also von dem her, ich habe da schon einiges mitgemacht.
1: Ist nicht alles Gold, was glänzt, das stimmt. Ja,
2: das ist richtig.
1: Aber du hättest ja auch gar nicht prinzipiell das Interesse, es herauszufinden, weil aus Kollegen Freunde zu machen, ist ja gar nicht in deinem Sinn.
2: Genau, ich bin eigentlich hier auf der Arbeit und nicht auf der Suche nach Freunden. Das hört sich ein bisschen blöd an, aber im Endeffekt ist es so. Ich mache meine Arbeit. Natürlich habe ich meine Arbeitskollegen. Ich habe 8 Stunden oder je nachdem, wo ich bin. Eigentlich mehr Zeit verbringe ich mit der Kollegin wie mit der Familie, wenn man es jetzt so nimmt, ja. Aber es ist sehr schwer. Also es ist nicht einfach. Also ich finde wirklich privat, na, es ist, ja, sollte man nicht alles immer so, ja.
1: Also bei dir gibt es kein, ey, lass uns mal nach der Arbeit ein Bierchen trinken gehen. Nein.
2: Das will ich jetzt nicht sagen. Also ich bin ein guter Zuhörer.
1: Aber du bleibst in der Rolle des Kollegen. Du würdest niemals auf die private Schiene switchen.
2: Nein, das muss ich ehrlich zugeben. Also ich bin jetzt auch kein Psychiater oder Psychotherapeut oder sonst irgendwas. Ja, wo jetzt, ich kann gern zuhören, ich höre mir das an. Ja, und das ist okay für mich. Und sage ich jetzt mal, mein Arbeitskollege wollte sich jetzt einfach mal auf Deutsch gesagt ausreden. Ja, und dann soll er das machen, ist okay, ich höre ihm gern zu, aber ich gebe ihm keine Tipps oder ich sage nicht, hey, du musst das so machen oder sonst irgendwas. Er hat sich ausgeredet, wenn er das will, und er hat mir das gesagt und ist okay.
1: Du bist also, aber auch, du bist nicht einfach zu knacken. Komm, ein letzter Versuch, Norman. Also gleiches Beispiel, wir sind seit 10 Jahren Arbeitskollegen und so weiter und ich sag zu dir, ey Norman, die Woche wird richtig heiß, meine Frau hat den Vorschlag gemacht, dass wir bei uns im Garten grillen, so ein richtig schönes Barbecue, und ich soll dich fragen, ob du auch kommen magst mit deiner Frau, mit deiner Family.
2: Dann würde ich das dankend ablehnen.
1: Warum denn? Warum? Da wird meine Frau ganz traurig sein, wenn ich ihr das erzähle.
2: Ja, dann darfst du ruhig ganz traurig sein. Vielleicht kennt sie mich ja gar nicht.
1: Ja doch, du, ich erzähle immer von dir. Ich sage immer von unseren lustigen Schichten und so weiter. Wir lachen uns immer schlapp. Und die will ich jetzt unbedingt mal kennenlernen. Und meine Kinder, die sind im gleichen Alter wie deine. Komm.
2: Nein, das funktioniert nicht. Funktioniert nicht.
1: Du weißt es doch gar nicht, ob es funktioniert. Lass es mal ausprobieren.
2: Das kann durchaus schon funktionieren. Aber in der Konstellation, es ist einfach so. Das,
1: du lässt es ja gar nicht zu. Du willst es auch gar nicht zulassen. Warum?
2: Ja, ganz einfach, weil es die Erfahrung ist. Das ist die Erfahrung. Ganz einfach die Erfahrung, was man gesammelt hat im Leben. Ja, die tut man dann einfach für sich nehmen und tut im Endeffekt genau mit dem weiterarbeiten. Das ist einfach so.
1: Ja, aber es klingt zu sehr nach verletzt und enttäuscht.
2: Ja, verletzt und enttäuscht. Das kann man von mir aus unterschreiben, so, ja.
1: Und jemand, der halt keinen Bock hat, dass das nochmal passiert, dass es sich wiederholt.
2: Es ist schwer. Also es ist wirklich so. Also wenn man, ja, jetzt egal wie rum, aber es gibt positive Beispiele und es gibt negative Beispiele. Aber irgendwann baut man einfach eine Mauer auf und die ist einfach vorhanden. Ja? Und die, ja, die bleibt einfach so. Das ist einfach so. Ja? Ist jetzt vielleicht nicht die feine Art oder sonst irgendwas, aber der Selbstschutz...
1: Ach, du hast jetzt jemanden wehgetan. Du hast für dich selbst eine Entscheidung getroffen. Aber ich denke mir immer so, wer weiß, was halt passiert wäre, wenn du zugesagt hast, weißt du? Die Entscheidung, die du gerade getroffen hast, die haben viele von uns schon mal im Leben getroffen, dass sie einfach gesagt also haben, nee, ich mach das nicht, weil ich schon mal eine schlechte Erfahrung gesammelt habe.
2: Nur eine vielleicht.
1: Nicht nur eine vielleicht, genau. Aber vielleicht wäre das genau die gewesen, die einem zeigt, dass die Welt doch nicht so böse ist. Vielleicht wäre es aber auch, das kann natürlich auch sein, dass es eine weitere Enttäuschung wäre. Natürlich, klar. Aber
2: ja, klar.
1: Es gibt halt nicht diesen sicheren Weg, dass du nie wieder enttäuscht sein wirst. Das gibt's aus meiner Sicht, gibt's das nicht.
2: Nee, das gibt's auch nicht, das ist richtig.
1: Also warum sich dann so vor Dingen schützen, bei denen man nicht weiß, ob sie, weißt du?
2: Ja, ich verstehe das schon, das ist alles klar, aber...
1: Wenn du wüsstest, dieser Kollege, dieser Arbeitskollege, der ist doof, den mag ich nicht und der lädt mich ein. Okay, wenn du da absagst, kein Problem. Verstehe ich voll und ganz. Den magst du eh nicht, der ist blöd. Aber wenn du ihn magst, wenn du ihn eigentlich ganz cool findest...
2: Ja, natürlich. Selbst wenn ich ihn ganz cool finde oder sonst irgendwas. Aber man kommt ja in eine... Wie soll ich das sagen? Man kommt von einem Bereich in einen anderen Bereich rein, wo im Endeffekt man eigentlich gar nichts zu suchen hat, ja?
1: Mhm.
2: Ja, das ist einfach so. Wenn ich auf Arbeit bin, jeder hat ja sein Umfeld. Jeder Kollege von mir aus, ich habe jetzt ein paar Stück, also so 10 Stück, dann sage ich es einfach mal, ja? Und jeder ist anders. Jeder hat von mir aus Kinder oder kein Kinder oder kleine Kinder oder große Kinder. Dann gibt es Veranstaltungen intern von der Arbeit, ja? Das ist wieder was anderes. Aber dass ich mich jetzt rausbewege, Also irgendwie passt es nicht.
1: Du, vielen Dank für deine Offenheit, Norman. Finde ich gut.
2: Danke.
1: Bis bald. Dir einen schönen Abend. Ja. Bis dann.
2: Mach's gut. Gleichfalls. Ciao.
1: Ich bin immer wieder erfreut, wenn ich mit Leuten rede, die eine Meinung haben, die sie gut klären können und die auch durch Nachfragen da nicht auf die Idee kommen zu sagen, ja, okay, komm, dann mache ich es doch irgendwie anders, so ungefähr. So, wir gehen in die nächste Leitung und mal gucken, wer dran ist. Die Nummer zu mir ins Studio. So viel Zeit haben wir gar nicht mehr, sehe ich gerade. Wir haben ja schon kurz nach 13:30. Aber es geht weiter. Mit wem denn? Am längsten wartet hier jemand mit der Endziffer 16. Guten Abend, hallo.
3: Hallo.
1: Hallo, wer da?
3: Katrin.
1: Hallo Katrin, wo kommst du her?
3: Aus der Nähe von Bonn.
1: Ecke Bonn, schön. Haben wir schon mal gesprochen? Kennen wir uns schon?
3: Ja, wir kennen uns schon.
1: Wer kennt schon? Okay, cool. Katrin, möchtest du direkt irgendwo einsetzen oder soll ich dir eine Frage stellen?
3: Also ich möchte zu dem Vorgespräch so ein bisschen Stellungnahme geben, weil ich finde das, wenn wir miteinander arbeiten, dann haben wir viel miteinander zu tun. Und Privatsphäre da außen vor zu lassen, finde ich schwierig, weil man ist ja ständig und permanent im Kontakt. Ich kann es nicht packen, weil ich finde, Mitmenschlichkeit gehört auch im Berufsalltag mit dazu. Und einfach nur zu sagen, so, nee, ich komme nicht bei dir aufs Grillfest, ich lade dich ein, man möchte ja auch Kontakt haben. Und ich verstehe natürlich auch Situationen, wo man dann irgendwie schlechte Erfahrungen gemacht hat, wie auch immer. Aber man kann auch nicht immer schlechte Erfahrungen immer mit sich weitertragen. Und dem anderen Menschen, der vielleicht nett zu einem sein wird, das auch wieder außen vor zu halten. Verstehst du, was ich meine?
1: Du, das ist ja mehr oder weniger das, was ich gerade auch mit anderen Worten dem Norman gesagt habe. Aber du hast ja gehört, seine Antwort war trotzdem, er will diesen Preis nicht bezahlen. Er hat diese Erfahrung gesammelt, sie ist negativ.
3: Was ist denn sein Preis? Verletzungen, ja.
1: Wieder enttäuscht zu werden, dieses Risiko einfach, dass es wieder passiert. Ja. Das will er gleich null setzen und ich verstehe ihn da, aber ich finde es ja auch schade. Echt? Ich habe ihn herzlich eingeladen zu der Grillparty und er sagt nein. Das macht einen dann schon traurig.
3: Ja.
1: Trotzdem kann man die andere Seite verstehen, auch wenn man selber am Ende also sagen muss, ich muss für mich selbst eine Entscheidung treffen. Ich kann nicht sagen, ne, die andere Person macht so,
3: deswegen mache ich auch so. Aber dann gebe ich ja keinem anderen Menschen irgendwie eine Chance, oder? Dann hat auch der andere Mensch für sich selber ein schlechtes Gefühl nach dem Motto, ich lade den ein zum Grillen, wir machen ein schönes Grillfest und er sagt nein.
1: Ja, er sagt nein, weil ich sein Arbeitskollege bin. Und das ist ja das, wo ich sage, warum machen wir uns das so schwer? Warum machen wir so viel abhängig von diesem Begriff, wir sind Kollegen? Ja und?
3: Genau.
1: Ja und? Wir sind Kollegen. Wenn wir jetzt Nachbarn wären, da könnte auch Streit entstehen aus irgendwelchen Gründen, ne?
3: Ja, nein.
1: Heute hat man sich noch verstanden, morgen streiten wir uns um den Maschendrahtzaun. So.
3: Genau. Passiert mir auch.
1: Ja, passiert. Genau. Gehört aber dazu. Dann das ist Leben.
3: Wieder, ja, genau. Genau. Und dann wieder die Kurve zu kriegen. Natürlich ist man dann verletzt und Maschendrahtzaun doof. Dann ist man auch mal eingeschnappt und sagt so, jetzt fühle ich mich auch verletzt. Verstehe ich total gut. Aber man muss doch irgendwo auch mal drüber nachdenken. So, kann ich wieder mit dem ins Gespräch kommen? Sind wir Menschen? Und alles nur aus Schutz vor der eigenen Verletzbarkeit zu ignorieren, auch Menschen dadurch zu verletzen, dass man, wie du schon gesagt hast, zum Grillfest wirst du eingeladen und der verletzt auch auf der anderen Seite wieder den Menschen und sagt, nee, du bist nur mein Kollege. So, und das ist für mich dann schon wieder unterschwellig nach dem Motto, nein, du bist nur ein Kollege, du bist kein Mensch.
1: Jetzt haben wir gar nicht mehr so viel Zeit, aber ich wollte das eigentlich auch nochmal thematisieren, ob es einen Unterschied macht. Ich meine, das ist ja natürlich ein gesellschaftliches Thema, aber macht das einen Unterschied, ob wir hier von einem Familienunternehmen, sage ich mal, sprechen mit 100 Mitarbeitern oder von einem internationalen Unternehmen mit 10.000 weltweit?
3: Ja gut, aber trotzdem, ich habe selber in so einem Unternehmen gearbeitet, weltweit.
1: Es ist schon unpersönlicher, würde ich jetzt mal behaupten. Also ich finde schon, in so einem Familienunternehmen
3: ja, aber du bist
1: ist es so,
3: enger. Nein. Ja, natürlich. Also ich stelle mir dich vor, du hast deine Kollegen, 6, 7, den Chefredakteur, whatever. So, dann ist das familiär. Ich habe auch in einer weltweiten großen Firma Solarenergie gearbeitet. Aber du bist ja immer nahe mit dem anderen in einer Kommunikation. Also es macht ja keinen Unterschied, ob ich jetzt eine E-Mail schreibe und sage so nach China das und das. Trotzdem muss man sich doch, das ist meine persönliche Einstellung, stelle ich mich immer auf den Menschen ein. Hallo, wie geht's dir? Ja, ich möchte jetzt nicht mit dem Englischen anfangen. How are you? Fine, thank you. Das ist ein bisschen blöd. Aber man lernt ja auch Menschen irgendwie am Telefon kennen, auch in einer riesengroßen Firma. Mhm. Und dann fragt man so, wirklich, also bei mir ist das wirklich vom Herzen so, ich frage nicht, how are you, fine, thank you, sondern ich denke immer so, wenn ich eine Frage stelle, geht's dir gut, dann meine ich die Frage auch so. Und dieses Oberflächliche, was wir ja mittlerweile überall haben, finde ich, und jetzt werde ich mal ganz krass, finde ich zum Kotzen. Weil das hat mit Mitmenschlichkeit nichts mehr zu tun.
1: Wo? Ja, verstehe. Ich denke jetzt gerade wieder an die Nachricht von der Elif, die vor dem geschrieben hat. Sie hat ja gesagt irgendwie, ne, dass sie mit ehrlicher Offenheit super umgehen kann, aber mit emotionalem Dauerfeuer überhaupt nicht. Und ich verstehe sie da ein Stück weit, dass sie irgendwie sagt, klar.
3: Ich auch.
1: Und die Frage ist, wo ist hier die Grenze? Wo kann man sagen so, hey, klar, ich habe mir das jetzt angehört und ich zeige mich auch menschlich, ich tröste dich, ich nehme dich auch mal in den Arm und so weiter und bin für dich da. Aber hey, jetzt müssen wir hier arbeiten und jetzt müssen wir das irgendwie zusammen rocken. Und deswegen, du kannst jetzt nicht die ganze Zeit nur... Jammer, jammer, jammer.
3: Umheulen.
1: Ne? Ja, genau.
3: Ja, genau.
1: So.
3: Das verstehe ich auch, absolut. Das wäre auch nicht mein Part.
1: Und wie kriegt man das aber hin, ohne dass es dann heißt, boah, die ist ja voll kalt oder die ist ja empathielos, die Katrin, die auf der einen Seite sagt sie, ja, ich verstehe dich voll, nimmt mich am Arm und im nächsten Moment sagt sie, na, wie lange brauchst du noch für den Auftrag? Weißt du, so und man denkt so,
3: ja,
1: die versteht mich gar nicht.
3: So, und da bin ich halt auf einem anderen Part zu sagen, okay, Arbeit ist Arbeit. Wenn ich aber eine Kollegin oder einen Kollegen habe, der Probleme hat, dann kann ich ihm ja nur anbieten, so, weißt du was, nach der Arbeit, das ist unser Job, wir verdienen damit unser Geld, wir unterhalten damit unsere Familie, aber ich würde mich gerne mit dir nach der Arbeit treffen. Verstehst du, was ich meine?
1: Ja.
3: Also ein Kompromiss zu sagen, okay, wir müssen jetzt hier unseren Job machen, wir werden dafür bezahlt, aber ich möchte hier nicht irgendwie entlassen nach dem Motto, du hast Probleme und ich bin gerne zu einem Gespräch mit dir nach der Arbeit. Würde ich mich auch riesig freuen. Verstehst?
1: Wenn die Person aber nach der Arbeit sagt, du, ich mache drei Kreuze, wenn ich jetzt fertig bin mit der Arbeit, ich will einfach nur nach Hause, ich will meine Ruhe haben, ich will alleine sein.
3: Okay.
1: Dann hast du nicht die Chance, mit dieser Person auf der Arbeit zu reden, nach der Arbeit auch nicht. Dich aufzudrängen wäre, glaube ich, auch nicht so wirklich gut.
3: Genau.
1: Also wie geht man um? Du hast da quasi einen Mensch, an den du gerade nicht rankommst.
3: Ja, also für mich ist das immer sehr individuell, weil wenn er am nächsten Tag wiederkommt und ich wieder merken würde, ihm geht's schlechter als vorher, kann ich ja immer nur wieder immer das Angebot machen, bitte nach der Arbeit trinken wir ein Gläschen Wein zusammen, whatever. So, ich möchte mich einerseits nicht aufdrängen, auf der anderen Seite möchte ich aber auch gerne, dass dem Menschen geholfen wird.
1: Gut, aber du kehrst es auch so ein bisschen raus vor die Arbeit. Ne? Es soll draußen stattfinden, dieses private Gespräch.
3: Ja klar, wir werden ja dafür bezahlt.
1: Ja, du, ich will gar nicht wissen, wie viele Mittagspausen und Raucherpausen schon genutzt wurden, um über die diversesten Probleme der Welt zu reden. Also da.
3: Absolut. Absolut, genau. Und ja. ich habe dann auch so eine Ansicht von einem Chef, der sagt, okay, Probleme sollten eigentlich draußen bleiben. Ich hatte tolle Chefs, wo man das auch besprechen konnte.
1: Ja.
3: Fehler, die ich selber gemacht habe, wo dann auch Verständnis dafür da war. Und das ist für mich auch als Chef menschlich. Aber immer dieses ich muss strukturiert, ich muss 100% sein. So, wer ist denn wirklich 100%? Kein Mensch. Gibt es nicht.
1: Ja, stimmt.
3: Und mich regt immer diese Einstellung auf nach dem Motto 100%. 100%. Natürlich. Und wenn jemand...
1: Und ich finde ja sogar, es wird sogar noch so eine Mentalität vorgelebt, so du musst 110% geben und so, ne?
3: Ja, dieses 100%, das regt mich wahnsinnig auf. Eine Arbeitskollegin war schwanger, die hatte wahnsinnig viele Probleme. Soll ich dann sagen, okay, treffen wir uns nach der Arbeit? Nein, tatsächlich muss das dann während der Arbeitszeit besprochen werden. Und es gibt nicht irgendwie dieses 100%ige, wo man sagen kann, okay, ich mache das hier nicht in der Firma oder es kommt immer situationsbedingt darauf an, was wir gerade in der Situation wirklich besprechen müssen tatsächlich, damit es dem anderen auch gut geht.
1: Das stimmt. Dazu vielleicht noch eine Nachricht, die gerade reingekommen ist, zu der hätte ich gerne auch mal dein Feedback. Geschrieben hat Aileen, ich finde, wir reden in Deutschland oft von Leistung und Funktionieren, aber viel zu selten darüber, dass Menschen auch Krisen haben. Als mein Bruder gestorben ist, hätte ich niemals so tun können, als wäre ich im Büro einfach normal einsatzfähig. Zum Glück hatte ich einen Chef, der nicht viele Fragen gestellt hat. Das hat mir unglaublich geholfen. Ich musste meine Geschichte nicht im Detail erzählen. Ich kann gerade nicht wie sonst Genau das wünsche ich jedem Menschen. Private Probleme gehören vielleicht nicht als Dauerthema auf die Arbeit, aber sie verschwinden genau. Ja nicht an der Eingangstür. Ein bisschen Empathie sollte überall Platz haben.
3: Absolut.
1: Ja,
3: bin ich total dabei.
1: Okay.
3: Ja, also ich war mal ganz kurz, eine Minute noch, ich war in der Gastronomie, du musst ja immer lächeln, ne? Freundlich sein und so weiter und so fort. Und meine Tante hatte sich umgebracht. Entschuldigung. Und ich musste den ganzen Tag lächeln.
1: Furchtbar.
3: Und in so eine Situation möchte ich nie wieder kommen.
1: Das glaube ich dir, mein Beileid. Das muss hart gewesen sein.
3: Ja, das war auch hart.
1: Hast du selbst gemerkt, okay, in dem Moment, wie du so richtig geswitcht hast, einfach, wo du gesagt hast, so jetzt bin ich gerade nicht wichtig, jetzt ist die Arbeit wichtig? So, oder sagst du irgendwie,
3: nein,
1: nee,
3: ich habe nicht geswitcht. Ich musste ja, ja, ist ja mein Job. So, aber ich habe halt eine Umkehrphase für mich selber im Leben erlebt, nach dem Motto, so, Chef, tut mir leid, meine Tante hat sich umgebracht, ich fahre jetzt nach Hause.
1: Mhm.
3: Ich gehe jetzt nicht hier auf die Terrasse und lächle hier durch den Tag.
1: So würdest du es heute machen?
3: So würde ich es heute machen, ja.
1: Hätte ich auch Verständnis für. Ja.
3: Ja.
1: Voll. Katrin, ich muss weiter. Ich will dich gerade nicht so mit traurigen Augen irgendwie zurücklassen, aber ich freue mich sehr, dass du heute angerufen hast. Ich wünsche dir alles Gute. Pass auf dich auf.
3: Ja, euch auch. Alles Liebe.
1: Mach's gut. Tschüss, bis bald.
3: Tschüss.
1: So, jetzt geht's weiter. Wen haben wir in der nächsten Leitung? Bei mir ist Paul. Paul, grüß dich.
4: Hallo, kannst du mich hören?
1: Paul, du bist da. Woher nochmal, aus welcher Ecke?
4: Stuttgart.
1: Stuttgart. Okay.
4: Ja.
1: So, Paul, wann warst du mal in der Situation, dass du gemerkt hast, ich nehme gerade meine privaten Probleme mit auf Arbeit?
4: Ja, mir ist das mehrfach passiert. Auch Trennung, Beziehung. Ne? Das war eins, das haben mir dann andere gesagt, oh, was ist mit dir los? Ne? Du bist ja so, ne? Es stimmt was nicht. Man merkte mir das an. Und ich finde das wichtig, dass man dann auch mal drüber reden kann. Ich habe da ein Problem oder es geht mir gerade nicht so. Ne? Und dann findet man auch, also vielleicht nicht überall, aber Verständnis. Und die Leute können damit besser umgehen, wenn ich offen darüber rede, ne, was ich da habe. Hm? Oder beim Tod der Eltern zum Beispiel, da hatte ich auch mal eine Phase. Ne? Dann hatte ich großes Entgegenkommen, hat man mir gesagt, wenn ich Zeit brauche. Ne?
1: Bist du auf die Arbeit mit dem, schon mit dem irgendwie, ich erzähle das heute auf der Arbeit, oder hast du einfach so einen Gesichtsausdruck gehabt, dass man dich einfach fragen musste? Paul, was ist los? Ja,
4: ich war
1: so traurig?
4: Gestresst durch schlaflose Nächte, vielleicht sowas, ne? Hebelig und dann überempfindlich und
1: Hat dann jeder, der gefragt hat, eine Antwort bekommen? Oder sagst du auch, naja, komm, ich habe auch ein paar Leuten dann einfach gesagt, du, dem wollte ich das einfach nicht erzählen, dem habe ich denen was anderes erzählt.
4: Nee, da macht man schon Unterschiede. Also ich habe ja Personen, ich bin ja jetzt nicht mehr in Arbeit, aber wo man sich sehr gut versteht und auch privates Austausch, ich finde das auch wichtig. Und dann hat man auch welche, mit denen man lieber Abstand hält. Ich finde, man sollte es auch respektieren. Wer der eine möchte das so, der andere so, ne, das kriegt man ganz schnell raus. Ne.
1: Und wie kommunizierst du das dann? Also Ausrede oder Lüge oder Wahrheit?
4: Nö, Lüge ist gar nicht mein Ding. Ne? Also ich bin sehr dafür, offen zu sein.
1: Und das heißt, jemand, den du nicht magst, dem würdest du welche Antwort geben? Trauerfall, privat möchte ich nicht drüber reden.
4: Ausweichend, ja, sowas eher. Dann eher. Ne? Ja, ich habe, genau.
1: Es gab einen Trauerfall, du, ich möchte nicht drüber reden. Punkt.
4: Ja.
1: Und jetzt jemand, den du magst, dem würdest du sagen, du, pass auf, gib einen Trauerfall, mein Papa ist gestorben, so in der Richtung.
4: So, es war jetzt eigentlich immer so, dass ich eher fürs offene Wort war, ob ich die Leute mag oder nicht. Ne? Also ich hab das Gefühl, dass man dann auch besser, die Umgebung geht auch besser damit um, wenn du offen sagst, so und so. Ne? Mhm. Ne? Oder eine Frau sagt, ich habe meine Tage, mir geht's nicht so. Ne?
1: Bist du sensibler, wenn du den Leuten das anvertraut hast? Achtest du dann mehr darauf, wie sie mit dir umgehen? Weil man sich so ein bisschen auch wünscht, dass die Leute so ein bisschen einem so ein, nicht Welpenschutz geben, aber so ein bisschen, ein bisschen vorsichtiger im Umgang mit einem sind.
4: Ja, ich denke, das Gegenüber hat es einfacher, ne? Wenn er weiß, woran er ist. Wenn ich jetzt sage, ich mache dazu, ich erzähle nichts, dann denke ich, was ist denn das? Was ist denn da los? Ne? Und dann fangen die Spekulationen an, dann wird da getuschelt. Ne? Ist mir auch schon passiert, dass dann irgendwie Gerüchte entstehen aus irgendwelchen Annahmen und so. Dann wird es weitererzählt, dann wird es verfälscht und so. Ich finde es besser, man geht offen mit Sachen um. Mhm. Ne? Und ich bin ja ein Mensch und ich bin ja keine Maschine. Ne? Klar hast du dann auch mal Vorwürfe, dann kommt der Chef oder Vorgesetzte. Was macht ihr da? Schwätzt ihr da schon wieder ewig? Ne? Andere haben gesagt, ja, der Mann ist kommunikativ, das finde ich gut. Ne? Da muss man so einen Mittelweg finden. Ne?
1: Da muss man aber auch. Was heißt das? Wenn jemand jetzt kommunikativ ist, dann könnte man dem auch unterstellen, der ist immer nur am Quatschen und nicht am Arbeiten.
4: Genau. Habe ich auch so eine Kollegin gehabt, da bin ich unter einer halben Stunde, wenn ich mit der angefangen habe zu reden, unter einer halben Stunde bin ich da nicht weggekommen. Die hat pausenlos mir was erzählt. Nicht dumm. Aber ich habe gedacht, Mensch, ich wollte eigentlich dies und dies noch machen, jetzt ist schon wieder eine halbe Stunde weg, ne?
1: Wie hast du es eigentlich geschafft? Du hast ja das, was du gerade erzählt hast, da hier stille Post, Gerüchte über dich, das ging ja über dich, ne? Hast du mitbekommen? Mhm. Wie kriegt man die aus der Welt?
4: Oh, das ist kann ein Problem sein, ne? Ich habe richtig Probleme gekriegt. Also es war ein Beispiel, eine Kollegin, ich habe mich mit der eigentlich gut verstanden und dann hat die plötzlich Absichten gehabt, irgendwie mit mir zusammenzukommen oder sowas, ne? Und ich habe da abweisend darauf reagiert und dann habe ich Probleme gekriegt. Dann hat die angefangen hintenrum, ne, mir Schwierigkeiten zu machen.
1: Ne? So, und was ist jetzt die Methode, bei der du sagst, mit Gelinggarantie, dass man einfach sagt, hier, das und das machst du und dann ist es aus der Welt. Man könnte jetzt ein offizielles Statement
4: kommunizieren.
1: Sein.
4: Ja, ich würde sagen, kommunizieren. Also,
1: aber mit wem kommuniziert man es? Kommuniziert man es mit der, um die es geht? Oder würdest du sagen, nö, da würde man einfach beim Meeting sagen, Leute, ich muss ganz kurz mal aufstehen und was sagen. Ich habe gemerkt, hier wird gerade rum erzählt, ich hätte was mit der und der Kollegin. Und ich wollte nur ganz klar machen, es ist so nicht.
4: Ist nicht der Fall.
1: So, vielleicht möchtest du dich aber auch dazu äußern. Jetzt könnte das aber mega unangenehm sein. Dann hast du sie in eine Situation gebracht, wo sie gar nichts zu sagen wollte, sie sich total überfordert fühlt. Also wenn, dann wäre das ja etwas, wo du sagst, du, pass auf, lass uns das gemeinsam mal im Meeting ansprechen und nicht, dass du dein eigenes Ding machst, oder?
4: Ja, das ist immer das Beste. Also nicht über Leute reden, sondern mit Leuten reden. Ne? Das ist über Leute reden, ist immer schlecht irgendwo. Ne? Weil wenn die nicht dabei sind, können die nicht reagieren. Wenn du Vorwürfe machst, die können nicht reagieren. Da entsteht irgendwas draus. Es ist viel besser, wenn du ein Problem hast mit jemandem, hinzugehen, ich muss mal mit dir reden. Ne?
1: Glaubst du, wenn andere Menschen mit dir über andere reden, die nicht anwesend sind, dass sie dies auch über dich tun, wenn du nicht anwesend bist?
4: Bestimmt. Ganz sicher.
1: Hast aber nicht lange gebraucht. Kam sofort die...
4: Ja.
1: Ja?
4: Ja, ich weiß.
1: Also Menschen, die mit dir über andere lästern, lästern auch über dich, wenn du nicht dabei bist.
4: Ja.
1: Und die Wahrscheinlichkeit ist wie hoch? 50%?
4: Da bin ich mir, mehr.
1: Mehr?
4: Würde ich behaupten. Ja. Mehr.
1: Aber es ist ja blöd, ne? Weil manchmal, ich muss ja sagen, manchmal macht das ja auch Spaß, so ein bisschen so zu tratschen, so ein bisschen Kaffeeklatsch und so. So hast du nicht gehört. Hast du schon mal gehört? Jetzt nicht immer, aber so ab und zu ist das schon. Davon lebt Trash-TV beispielsweise. Das ist das, was gerade angesagt ist im Fernsehen. Die Leute lieben es, zuzugucken, wie sich andere Menschen hinterrücks anlügen und betrügen und manipulieren.
4: Ja, stimmt. Verstehe ich auch. Ich finde auch, es hat auch eine gewisse Berechtigung, dass du Dampf ablässt oder lässt das. Aber wenn du pausenlos das machst, ständig, dann wird das zu einer Last für alle. Ne? Du lass das nicht pausenlos machen. Und ich habe das selber an mir auch festgestellt, dass ich sowas mache, über andere herziehen, ja, wenn die nicht da sind. Und dann habe ich gesagt, eigentlich ist das nicht okay, was ich hier mache. Ne? Das habe ich aber nicht immer selber gemerkt.
1: Und wenn du selber merkst, du wirst da gerade so reingezogen in so ein Tratschgespräch, befreist du dich oder sagst du irgendwie, ja, ich mach dann schon manchmal gerne mit?
4: Ich mache dann schon mal gerne mit, aber ich denke, ich sag dann auch, manchmal habe ich es dann gemerkt, dass es eigentlich nicht gut ist, was ich ja mache. Ne? Das möchte ich ja auch nicht das andere machen. Ne? Und deswegen sollten wir das besser lassen. Ne? Aber auf der anderen Seite, ne? Bisschen Dampf ablassen finde ich immer richtig. Und ich finde auch richtig, ich finde es die Haltung zu sagen, ich sag gar nichts Privates auf der Arbeit, oder finde ich auch nicht richtig. Ich bin doch keine anonyme Maschine oder die ihre Sachen erledigt und ich möchte doch was wissen von meinem Gegenüber. Ja gut, wenn einer das nicht möchte, dann muss ich das auch akzeptieren. Ne? Man kann nicht für andere irgendwie... Ne?
1: Würdest du dich einladen lassen von deinem Kollegen zum Grillfest?
4: Ja.
1: Würdest du deine Familie mitbringen?
4: Ich bin ja Single.
1: Ja, theoretisch. Ist ja nur ein Theoriebeispiel. Ja. Wenn er sagt, bring mal deine Frau mit und deine Kinder, dann lernen die sich mal kennen.
4: Ja.
1: Würdest du machen?
4: Ja. Doch, klar, auf jeden Fall. Doch.
1: Ja, manche denken dann so, ach nee, dass meine Frau irgendwas Falsches sagt, irgendwas, was ich in der Firma ganz anders erzählt habe.
4: Weiß ich nicht. Ja, wenn ich so ein Charakter bin, der so doppelschienig oder dreischienig fährt und hier was da erzählt
1: wird,
4: kann ich überhaupt nicht leiden.
1: Aber dann ist man ja auch selbst schuld, ne? Paul, bleib gerne noch kurz dran, wenn du möchtest. Euch da draußen, vielen Dank fürs Zuhören, fürs Mailschreiben, fürs Posten. Das war's schon wieder für heute. Wir hören uns wieder in der Nacht von heute, ne? Von Mittwoch auf Donnerstag. Ab 0 Uhr hören wir uns mit einem neuen Thema. Bis dahin, bleibt gesund und munter. Tschüss.

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0: Deutschlands Biggste Morningshow an diesem Donnerstagmorgen. Hey, Jill ist da.
1: Guten Morgen.
0: Und ich bin Rolf.
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0: Serienintro-Quiz. Niklas, bist du ready?
3: Ich bin ready.
1: Ich spiele euch jetzt drei Ausschnitte von Intro-Songs aus verschiedenen Serien vor. Hm. Wer die Antwort weiß, ruft einfach seinen Namen rein und dann dürft ihr antworten. Es geht also auch um Schnelligkeit. Und zu gewinnen gibt es Big FM-Socken.
0: Natürlich, natürlich, hey.
1: So, Seriensong Nummer 1.
0: Okay. Rolf.
1: Ja?
0: Friends.
1: Ja, ist richtig.
0: Ich war tatsächlich mal bei den Universal Studios in L.A. und hab mal auf dieser Couch gehockt. Wie ist das Café nochmal? Hab's vergessen.
1: Ja.
3: Das war sehr schnell. Da hab ich gar keine Chance gefühlt.
1: Aber Niklas.
3: Die Serie hab ich auch nie gesehen.
1: Ja, es ist noch nichts. Es ist noch nichts entschieden. Seriensong Nummer 2.
0: Rolf.
3: Niklas.
0: Niklas.
1: Ja.
0: Niklas, war zuerst, bitte? Niklas?
3: Promi Big Brothers. Oder wie hieß das? Nein, wie hieß das nochmal? Scheiße. Oh, ich weiß.
1: Ja. Also Big ist schon mal richtig.
3: Ja.
1: Rolf tanzt während.
0: Ich tanze hier. Darf ich dann eigentlich lösen, wenn er es verkackt hat? Und krieg ich dann den Punkt?
1: Niklas, du hast nur eine Chance. Komm, Big
0: FM.
1: Die Big FM-Serie.
3: Nee, mir fällt sich ein. Kacke, mir fällt
1: okay,
3: sich ein.
1: Rolf.
0: Wir sagen Bang, Bang, Bangedy-Dang. Es ist Big Bang Theory.
1: Ja.
0: Ja, ja.
1: Serien-Intro-Song Nummer 3.
3: Niklas, Peaky Blinders.
1: Ja, das ist richtig, Niklas. Ja, sehr gut.
0: Sehr gut.
1: Boah, das war aber schnell.
0: Das war schnell. Ja, wie steht's denn?
3: Ich hab Peaky Blinders dreimal durchgeguckt.
0: Ja, krass.
1: Ja, okay, krass. Also damit, Rolf, du hast tatsächlich gewonnen. Du hast tatsächlich gewonnen.
3: Ja. Herzlichen Glückwunsch, Rolf.
0: Dankeschön. Ja, du musst wissen, also ich habe hier ungefähr 847.000 Mal verloren. Deshalb ist es aber auch immer schön, das mal nochmal zu gewinnen. Das ist auch mal ganz gut. Aber Alter, pass auf, wir machen Folgendes. Wir spielen auf jeden Fall nochmal eine Revanche.
3: Machen wir.
0: Ja, geil. Ja, die große Revanche. Dann sind wir mal sehr gespannt, was passiert.
1: Ja.
0: Heute um 7:07 bei uns in der Show.

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0: Louis Capaldi und Forget Me, Big FM hier in Deutschlands Bigster Morning Show. Schönen Donnerstagmorgen.
1: Guten Morgen.
0: Moin.
1: Rauchen ist cool.
0: Was erzählst du denn da?
1: Ich glaube, Fabi ist am Start und erzählt mal kurz was dazu.
0: Okay.
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3: Ja. Tja, Leute, zum Start gibt's heute direkt einen Hot Take. Rauchen ist cool, verdammt. Ja, man findet schnell Anschluss, hat immer einen Grund, ein peinliches Gespräch zu verlassen und kann sich dabei auch noch fühlen wie ein Steinzeitmensch, wenn man andere fragt, ob sie Feuer haben. Ja, vor allem ist Rauchen aber verdammt ungesund und es stinkt. Wobei es noch schlimmer geht. Kennt ihr IQOS? Das können nur Leute rauchen, die früher auch gerne mal ihren eigenen Furz angezündet haben. An sich ist Rauchen heutzutage eh anders. Da stehen sie, ziehen an einem gelben Textmarker oder direkt an einem kompletten Windows-Rechner und stinken dabei nach Mango-Maracuja. Oder kurz, vapen. Ja, sie sind bunt, schmecken und riechen nach Obst. Vapes sind die Alkopops unserer Zeit und mindestens genauso ungesund wie herkömmliche Zigaretten. Nicht umsonst sind Lungen von Rauchern gerne mal von Sternzeichen Krebs. Ja, ein Fünftel aller Krebserkrankungen sind direkt auf das Rauchen zurückzuführen. Und trotzdem ist die Zahl junger Raucher laut aktuellen Zahlen des Statistischen Bundesamts im vergangenen Jahr von 6,1 auf 9,6% gestiegen. Besonders unter Mädchen. Ich habe das auch schon mitbekommen. Letztens kam meine kleine Cousine und meinte, ey, die Vape von der Oma schmeckt übel scheiße. Ja klar, war auch das Ventolin-Asthma-Spray, du dumme Sau. Naja, ich freue mich auf jeden Fall schon auf die Kinderwette bei Wetten, das im Dezember.
4: Die 12-jährige Lia Marie aus Detmold wettet, dass sie den Geschmack der Vape allein am Furz ihrer Klassenkameraden erriechen kann.
5: Naja, dann top, die Wette gilt oder so.
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0: Ja. So, neue Folge What the Fabi Daily, heute wieder um 6.35 Uhr.
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0: Guetta, Teddy Swims und Tones and I mit Gone, Gone, Gone. Gerade gehört hier in Deutschlands Big Star Morning Show 08900901. Wer ist denn da? Guten Morgen.
1: Hallo.
0: Hallo. Und ich habe gehört, Vanessa, du bist am Heimwerken, oder?
1: Ja, pass auf, wir renovieren gerade unsere Terrasse.
0: Ah.
1: Und gerade, wenn ich so rausgucke, denke ich mir so, boah, was habe ich mir eigentlich angetan? Aber ich denke, wenn der Sommer kommt und ich kann da draußen gemütlich sitzen, ne, dann ist das nochmal ein ganz anderes Feeling.
2: Da bist du wirklich beim richtigen Mann gelandet. Also mit Rolf kann man Terrassen, Garten, Talk machen. Das ist wirklich, da geht sein Herz auf. Frag ihn jetzt nochmal, ob er sich vielleicht neue Terrassenmöbel für sich bestellt hat. Dann wird er sagen, ja, hat er.
0: Hat er auch.
2: Eine tolle Schaukel, ja, wo man sich so reinlegen kann.
0: Oh.
2: Ja, genau.
0: Lass mich doch auch mal Spießer sein. Das ist doch. Ist doch auch mal okay. Ja, ich kann da gerne noch länger noch drüber reden, das ist gar kein Problem. Ich habe mir so eine Terrassenschaukel tatsächlich gekauft. Die ist so rund und da ist so ein riesengroßes rundes Kissen drin und da kann man sich so reinlegen und dann immer wunderschön der Sonne entgegenschaukeln. Das ist ganz großartig.
1: Oh, das stelle ich mir wirklich gemütlich vor, ja. Muss ich sagen, ja.
0: Herzlich willkommen bei Volle Kanne Big FM, Ihrem Mittagsmagazin. Mein Name ist Eni van der Maiklokjes und hier sind die besten Karten.

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1: So, und rein da in den Donnerstag. Es ist 5.55 Uhr. Guten Morgen, Deutschland. Schön, dass ihr mit am Start seid. Ja. Jill ist für euch in der Redaktion.
2: Guten Morgen.
1: Jonas ist in den News.
3: Guten Morgen.
1: Und ich bin Rolf. Hey. So, wir starten mit eurem 6 Uhr Song. Das heißt also, ein Song, wo ihr seid, den müssen wir unbedingt hören. Könnt ihn aber auch jederzeit abbrechen, wie Melanie zum Beispiel gestern. Nicht. Hier ist Big FM, ich bin Rolf, schönen guten Morgen.
4: Einen schönen guten Morgen, Melanie hier.
1: Moin Melanie, was willst du?
4: Laufen lassen.
1: Okay, bleib mal dran.
4: Laufen lassen, natürlich.
1: Bleib mal dran. Nochmal ganz kurz zum Regelwerk des 6-Uhr-Songs. Eigentlich nur anrufen, wenn man ihn abbrechen möchte.
2: Das stimmt.
1: Aber gut, okay. Ihr seid frei an der 08900901. Melanie, was willst du heute Morgen hören?
4: Also ich wünsche mir Hello Heaven Hello von Youngblood, weil das ist ein super Künstler, der hat Power, der ist charismatisch und den muss man einfach mögen.
1: Okay. Gut, das eine ist ja, wie der Künstler so privat ist und das andere ist ja, wie die Musik ist. Dementsprechend, ich spiele jetzt den Song, aber ihr könnt ihn trotzdem jederzeit abbrechen, auch wenn er so sympathisch ist. Auf der 08900901 klingelt durch, wenn es euch nicht gefällt.

0: Hier ist Big FM, ich bin Rolf, schönen guten Morgen. Wer bist du und was machen wir?
1: Morgen, bitte abbrechen.
0: Abbrechen, okay. Wie war dein Name nochmal?
1: Jesse,
0: okay. Jesse, dann dir noch eine gute Fahrt auf jeden Fall und bleib noch kurz dran, dann kannst du dir den 6 Uhr Song von morgen wünschen, okay?
1: Ja, danke euch, einen schönen Tag.
0: Ja, danke schön.
2: Danke.
0: Und rüber geht's zu Jonas. Was trendet heute Morgen auf den Socials?
3: Das Finale der Conference League interessiert viele bei Google. Der Londoner Club Crystal Palace hat am Abend mit 1:0 gegen den spanischen Verein Rayo Vallecano gewonnen. Trainer Oliver Glasner, früher auch mal bei Mainz, hat damit den perfekten Karriereabschluss.
0: Okay.
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0: Und was ist heute Morgen sonst noch für uns wichtig?
3: Immer mehr Menschen in Deutschland sagen Nein zum Verbrenner. Laut dem neuen E-Barometer der Hukoburg sind im ersten Quartal so viele Autokäufer wie noch nie vom Benziner oder Diesel auf ein reines E-Auto umgestiegen. Die Quote lag bei 7,5%, ein neuer Rekord. Ein Grund dürfte der neue E-Auto-Zuschuss der Bundesregierung sein, vor allem für Menschen mit mittlerem oder niedrigem Einkommen. In einer YouGov-Umfrage sagte zuletzt fast jeder Fünfte mit Führerschein, durch die Förderung könnte ein E-Auto früher als geplant interessant werden. Heute treffen sich die EU-Außenministerinnen und Außenminister in Zypern. Da geht es um richtig große Dinge. Bei einem informellen Treffen beraten sie über die Lage in der Ukraine und im Nahen Osten. Eine zentrale Frage: Kann die EU bei diplomatischen Bemühungen eine größere Rolle spielen? Geleitet wird das Treffen von EU-Außenbeauftragter Kaya Kallas. Organisiert hat es die zyprische EU-Ratspräsidentschaft. Deutschland wird vom Europastaatsminister Kirchbaum vertreten, weil Außenminister Wadephul krank ist.
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3: Der Bodensee hat gerade ziemlich wenig Wasser. Am Pegel Konstanz liegt der Wasserstand aktuell bei nur rund 3 Metern. Zuletzt war der See vor etwa 15 Jahren so niedrig. Der Grund: aus den Alpen kommt so wenig Wasser nach. Im Winter ist dort deutlich weniger Schnee gefallen als sonst. Für normale Werte braucht es jetzt vor allem eins: ordentlich Regen.
0: Dankeschön, Jonas, für den Moment. Aktuell ist für euch auch noch mal in einer knappen halben Stunde.
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6: Im Saarland gibt's heute eine Portion Sonnenschein pur. Der Vormittag startet wolkenlos. Erst später zeigt sich vereinzelt leichte Bewölkung. Die Temperaturen klettern auf bis zu 27 Grad. Perfekte Gelegenheit, den Nachmittag draußen zu genießen. Es bleibt sonnig und warm. Ein mäßiger Wind aus nordöstlicher Richtung bringt eine leichte Abkühlung. Aktuell sind es in Eppelborn am Big Apple 15 Grad, in Merchweiler am Erlebnispark ebenfalls 15 Grad und in Marpingen an der Marienquelle 14 Grad. Freut euch auf einen herrlichen Tag.
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6: Unterwegs im Berufsverkehr, das hier solltet ihr wissen. Auf der A1 in Richtung Saarbrücken sind zwischen der Lösterbachtalbrücke und dem Kreuz Saarbrücken die Notrufsäulen in beiden Richtungen ausgefallen. Auf der A6 von Metz und Saarbrücken Richtung Kaiserslautern wird zwischen Kaiserslautern Einsiedlerhof und Kaiserslautern West ein Unfallschaden beseitigt. Deshalb ist der linke Fahrstreifen gesperrt. In Ramstein ist die Marktstraße bis zur Nikolausstraße wegen Bauarbeiten gesperrt und wird über die Lilienstraße umgeleitet. Bleibt staufrei.

0: 8 Minuten nach 6 an diesem Donnerstagmorgen. Big FM ist hier in Deutschlands Bigster Morning Show. Zur richtigen Zeit. Am richtigen Ort. Und nein, meine lieben Freunde, es geht jetzt nicht darum, dass ich euch jetzt Kalendersprüche hier präsentiere. Dafür ist es viel zu früh und außerdem stehe ich nicht drauf. Aber
1: Gott sei Dank.
0: Musikalisch ist es tatsächlich so, dass man zur richtigen Zeit am richtigen Ort sein muss. Und vor allen Dingen muss man zur richtigen Zeit einen Song rausbringen. Jetzt stellen wir uns mal vor, es ist Sommer, 30 Grad und Melanie Thornton hätte 2001 dann diesen Song rausgebracht. Das hätte nicht funktioniert.
1: Ja, unpassend.
0: Das wäre ein bisschen unpassend. Oder andersrum, mitten im Winter, Minusgrade und Dante Thomas hätte Miss California

0: schon seit über 5 Monaten fertig. Aber hat sich gedacht, nee, Moment mal, ich kann die jetzt noch nicht rausbringen, weil das so ein geiler Song für den Sommer ist.
1: Ah, das ist eine gute Entscheidung.
0: Ja.
1: Das war eine sehr gute Entscheidung.
0: Finden wir auch. Und genau aus diesem Grund ist dieser Song auch ab sofort bei uns auf der Playlist. Hier ist die neue von Stormzy und Odile. Hier ist 24 Hours.

vollkommen richtige Entscheidung von Stormzy, den Song im Sommer rauszubringen. Zusammen mit Odile, 24 Hours hat gerade Premiere gefeiert hier in Deutschlands Big Star Morning Show. Es ist 13 nach 6.

0: 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Wir sind in knapp 20 Sekunden wieder da.
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0: Deutschlands nächste Morning Show um 16 Minuten nach 6. Fabi ist auch am Start.
2: Jawohl, guten Morgen.
0: Guten Morgen. Geht um Check24-Trikots. Es ging ja diese Woche wieder los. Dann kriegt man ja diese kostenlosen Trikots.
3: Ja.
0: Gab ein paar technische Probleme, auch weil so viele Leute das haben wollten. Was Fabi dazu sagt, 6.35 Uhr. Was ein unfassbar geiler Song immer noch.
3: So geil.
0: Samba und Homebreaker. Außerdem.
3: So ein Sommersong, der ist so geil.
0: Topic und Becky G heißt Sorry Puppy. Spielen wir euch noch innerhalb der nächsten 20 Minuten. 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

0: 20 und rüber geht's zu Jonas. Was trendet auf den Socials?
1: Bei Instagram werden Bilder von den Dreharbeiten zu The White Lotus Staffel 4000-fach geliked, denn die fanden zuletzt auf dem roten Teppich von Cannes statt. Denn dort soll die Serie in der kommenden Staffel eine Zeit lang spielen.
0: Habe ich tatsächlich noch nicht gesehen, die Serie. 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Wollte ich mir aber mal reinfahren. Soll wohl gut sein. Gut, was ist denn heute Morgen sonst noch für uns wichtig?
1: Kanzler Friedrich Merz zeigt sich kämpferisch. Nach den Spekulationen über einen möglichen Kanzlerwechsel hat er bei einer CDU-Veranstaltung klargemacht, er will weitermachen. Auf die Gerüchte selbst ging Merz nicht direkt ein. Zuletzt hatten Medien ja berichtet, in Teilen der Union werde über einen Kanzlertausch nachgedacht. Aus dem Umfeld von Friedrich Merz kam dazu deutliche Kritik. Solche Spekulationen seien gefährlich. Im Prozess um die abgesagten Taylor Swift-Konzerte in Wien wird heute das Urteil erwartet. Ein 21-jähriger Islamist hat gestanden, im August 2024 einen Anschlag vor dem Ernst-Happel-Stadion geplant zu haben. Dort sollten eigentlich 3 Taylor Swift-Konzerte stattfinden, mit insgesamt rund 200.000 Fans. Kurz vor den Shows wurde der Verdächtige nach einem Hinweis eines ausländischen Geheimdienstes festgenommen. Der Veranstalter sagte daraufhin alle 3 Konzerte ab.
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1: Verhütung für Männer heißt bisher meistens Kondom oder Vasektomie.
0: Ja.
1: Deutsche Forschende wollen jetzt eine neue Option entwickeln. Mehrere Unis arbeiten in den nächsten 3 Jahren an einer Verhütungsmethode für Männer, die sicher, ohne Hormone und rückgängig machbar sein soll.
0: Ui.
1: Heißt, die Fruchtbarkeit soll nicht dauerhaft beeinträchtigt werden. Die Idee ist, der Transport der Spermien im Hoden soll vorübergehend blockiert werden. Vom Bundesforschungsministerium gibt es dafür bereits 3 Millionen Euro.
0: Gut. Sehr gute Idee. Sollen wir mal schön dran forschen? Finde ich richtig.
1: Ja.
0: Hey, Dankeschön, Jonas, für die Momente. Aktuell ist für euch auch nochmal in einer knappen halben Stunde.
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4: Im Saarland erwartet uns heute ein sonniger Tag. Am Vormittag lacht die Sonne und der Himmel bleibt wolkenlos. Nachmittags gibt's satte 27 Grad, ideale Bedingungen für Sonnenanbeter. Am Abend bleibt es bei 26 Grad warm und klar. Morgen sieht es ähnlich sonnig aus mit Temperaturen zwischen 23 und 24 Grad. Aktuell sind es in Neunkirchen am Zoo 14 Grad, in Friedrichsthal am Hoferkopf 13 Grad und in Sulzbach am Salinenpark ebenfalls 13 Grad. Perfektes Wetter für Outdoor-Fans.
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4: Die Straßen im Saarland sind heute Morgen total entspannt. Kein Stau, keine Sperrung, alles läuft flüssig. Im Berufsverkehr gibt's keine Probleme. Wusstest du, meist entstehen Staus nicht durch Baustellen, sondern durch hektisches Bremsen beim Einfädeln. Bleibt also cool und entspannt. Egal, ob ihr zur Arbeit fahrt oder woanders hin müsst, mit einem klaren Kopf startet ihr stressfrei in den Tag. Und denkt dran, ein Lächeln im Stau verkürzt gefühlt die Wartezeit, also bleibt immer locker.
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0: Donnerstag, 6:31 Uhr. Guten Morgen.

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1: Ja. Tja, Leute, schon heute in genau 2 Wochen startet die Fußball-WM. Neben den Spielen der deutschen Mannschaft bin ich schon ganz gespannt darauf, wie tief FIFA-Präsident Gianni Infantino Donald Trump noch in den Arsch kriechen kann. Achso, und natürlich auch darauf, welches Trikot dieses Jahr bei den deutschen Fans in der Überzahl sein wird. Das aktuelle WM-Trikot von Adidas oder das neue Deutschland-Trikot von Check24. Das Trikot für Leute, die gerne Pyrotechnik ist doch kein Verbrechen singen und damit prahlen, dass sie nach dem Kotzen weitersaufen können. Wie schon bei der Euro 2024 zahlt man mit seinen Daten und dient als laufende Werbefläche. Aber mal Real Talk, es hat halt auch nicht jeder mal eben die Kohle für ein originales Adidas Deutschland-Trikot für sich oder seine Kinder. Da kann man mit so einem Shirt ganz einfach Teil von was ganz Großem sein, ohne aufzufallen. Vor allem, wenn Adidas dann in seinem letzten Jahr als DFB-Partner nochmal richtig schön die Make-Maschine an die Männerbusen der Fußballfans hängt. 110 Euro das Stück für Remakes der WM-Trikots, unter anderem von 2006. Das war aber auch geil damals, oder? Das Sommermärchen. Die Welt zu Gast bei Freunden und ein verkleideter Löwe ohne Hose, der immer eine Pille dabei hat. Alter, was war das? Ein WM-Maskottchen oder eine Fahrt in der Berliner U-Bahn? Goleo scheut 20 Jahre nach seinem großen Erfolg übrigens die Öffentlichkeit, lebt von Bürgergeld und bewohnt gemeinsam mit Pille eine 2-Zimmer-Wohnung in Elmshorn.
3: Man kriegt sein Bier, man raucht seine Zigarette. Es ist herrlich.
1: Danke, Goleo.
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1: Ja, witzige Vorstellung. Dankeschön, Fabi. Jetzt Olivia Dean, so easy.

0: Deutschlands Wix the Morning Show. Big FM ist hier. Lost Frequencies. Guter Mann, der gute Felix.
1: Ja.
0: Hat sich optisch auch das ein oder andere Mal schon verändert. Ganz am Anfang seine Karriere gestartet mit lockigen Haaren.
1: Aha.
0: Und dann habe ich ihn auf dem Festival getroffen. Da waren die Haare auf einmal ab.
1: Ja. Oh.
0: Hat er auch gesagt, wegen seiner Freundin, weil die gesagt hat, kurze Haare stehen ihm besser. Und dann dachte ich mir so, okay, alles klar, Veränderung am Typ. Ja.
1: Ja.
0: Wie sieht es denn da eigentlich mit Sport aus und sich fit halten während so einer Tour?
2: Okay. It was a big stage, a lot of people. And that's my workout.
0: Yeah, the workout, yeah,
2: so,
0: right.
2: I even sometimes I put my Apple Watch and see how much calories I burn.
0: Das finde ich so eine geile Nummer. Stell dir mal vor, du kommst von der Bühne und guckst erstmal auf deine Apple Watch. Alle Aktivitätsringe wurden erledigt.
1: Ja, wirklich. Aber man kennt es, wenn man vorm Spiegel schon mal getanzt hat. Das ist so anstrengend. Wie kann man das so lange durchhalten?
0: Eben, ist ein gutes Workout. Also, werde ja. DJ-Freunde. So, Black Friday, Pretty Like Is On, machen wir gleich noch uns. Geiler Song.
1: Ja.
0: T.I., Let Them Know. Und Kygo. Zusammen mit Khalid und Griffin, Save My Love. Das alles noch innerhalb der nächsten 20 Minuten.
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11: Hört ihr eigentlich Musik beim Lernen? Ich bin Lena, Radioreporterin an der HTW Saar und ich glaube, dass dieses Thema sehr umstritten ist. Beim Lernen und Arbeiten brauche ich persönlich absolute Stille, aber wie es bei anderen Studierenden ist, habe ich mal nachgefragt und das hier waren die Antworten.
12: Ich höre gern Wellenrauschen.
13: Beim Lernen höre ich gern meditative Klänge, aber manchmal höre ich mir auch einfach so ein Kaminknistern an oder im Sommer auch einfach gern so ein Regenprasseln.
12: Keine Musik.
11: Studien haben gezeigt, dass bestimmte Musikarten wie Instrumentalmusik oder Naturgeräusche die Konzentration und den Fokus während des Lernens fördern können. So werden Ablenkungen minimiert und eine angenehmere Lernumgebung geschaffen. Also probiert doch gerne mal aus, ob Musik beim Lernen für euch funktioniert und wie ihr diese effektiv in eure Lernroutine integrieren könnt.
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0: Lost Frequencies, Tom Odell, Black Friday, Pretty Like the Sun. Hier ist Big FM. Es ist 5.55 Uhr an diesem Donnerstag. Und es geht rüber zu Jonas. Was trendet heute Morgen auf den Socials?
1: Ein Pimmel über Berlin begeistert uns
0: Bitte?
1: Auf Reddit. Ein Polizeihelikopter ist bei Einsätzen nämlich zufällig so geflogen, dass das in der Nachverfolgung auf Seiten wie Flightradar tatsächlich so aussieht wie ein männliches Glied. Über der Hauptstadt.
0: Um Gottes Willen.
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0: Aha. Das ist Berlin, Freunde.
1: Ja.
0: So, was ist denn heute Morgen sonst noch für uns wichtig?
1: Tja, der Tankrabatt, der läuft ja bald schon wieder aus und wird wahrscheinlich nicht verlängert. Verkehrsminister Schnieder sagt, der Staat kommt irgendwann an seine finanziellen Grenzen. Der Rabatt auf Benzin und Diesel gilt seit Anfang Mai und läuft bis Ende Juni. Aktuell sind die Steuern auf Kraftstoffe um rund 17 Cent pro Liter gesenkt. Das kostet den Staat bis zu 1,6 Milliarden Euro. Einen echten Spritmangel erwartet der Verkehrsminister kurzfristig aber nicht. Gute Nachrichten aus der Berliner Charité. Der Gesundheitszustand des Ebola-Patienten aus den USA hat sich verbessert. Der Mann ist stabil, außerdem ist seine Viruslast deutlich gesunken. Seine Ehefrau und die vier Kinder gelten zwar als Hochrisikokontakte, zeigen bisher aber keine Symptome. Die Familie hatte sich zuvor im Osten der Demokratischen Republik Kongo aufgehalten. Dort steigen die Ebola-Fälle gerade deutlich an. Bahnreisende zwischen Hamburg und Berlin brauchen heute starke Nerven. Mal wieder könnte man sagen, ein Stellwerk nahe Lüneburg ist ausgefallen. Deshalb kommt es im Fernverkehr der Deutschen Bahn zu Verspätungen und Ausfällen. Die technische Störung soll voraussichtlich erst im Laufe des Tages behoben werden.
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1: Während viele Riffe wegen extrem warmer Meerestemperaturen ausbleichen oder sogar absterben, halten einige Korallen rund um die australische Westküste erstaunlich gut durch. Forschende haben dort kaum Schäden gefunden, mitten in einer der heftigsten marinen Hitzewellen der Region. Warum genau diese Korallen so robust sind, wird jetzt untersucht.
0: Dankeschön, Jonas. Aktuell ist für euch auch noch mal in einer knappen halben Stunde.
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4: Im Saarland glüht der Himmel. Heute gibt's wolkenlosen Sonnenschein satt. Aktuell sind es 18 Grad. Bis zum Nachmittag klettern wir auf 27 Grad. Hochsommerfeeling pur. Ein laues Lüftchen aus Nordost bringt Erfrischung und sorgt dafür, dass die Wärme angenehm bleibt. Der Abend hält klare, laue 25 Grad für euch bereit. Viel Spaß beim Sonnentanken und hier die aktuellen Werte. Perl am Moselufer 16 Grad, Püttlingen an der Burg Bucherbach 13 Grad und Saarbrücken am Schlossplatz 15 Grad.
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4: 8 Luxemburg Richtung Saar-Louis. Im Tunnel Pellinger Berg ist die Richtungsfahrbahn gesperrt wegen starker Luftverschmutzung. Auf der A8 Richtung Luxemburg zwischen Einfahrt Perlborg und Grenzübergang Perl-dichter Verkehr. 5 Minuten Zeitverlust. Weiter geht's auf der A620 Saar-Louis Richtung Saarbrücken. Da staut es sich zwischen Völklingen-Ost und Saarbrücken-Gersweiler auf 3 Kilometern, was einen Zeitverlust von 15 Minuten verursacht. Stay safe.
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0: Und mittlerweile 6.57 Uhr an diesem Donnerstag. Schön, dass ihr alle mit am Start seid. Jill ist für euch in der Redaktion.
5: Hallo, guten Morgen.
0: Jonas in den News.
1: Moin.
0: So, und ich bin Rolf. Guten Morgen.
5: Und heute ist Revanche-Time.
0: Ja.
5: Gestern hast du ja Niklas aus der Big FM Community geschlagen und jetzt ist er wieder in der Show.
0: Yes.
6: Schönen guten Morgen, Rolf.
0: Hey.
6: Ich hoffe, du hast gut vorbereitet und wirst du gleich richtig fertig gemacht.
0: Hey, in den letzten 24 Stunden habe ich mir alles an Serien angeschaut, was ich mir nochmal anschauen kann. Ich bin prepared, um dich ein zweites Mal zu schlagen.
6: Diesmal nicht, Rolf.
0: Ja. Das Serienquiz, das spielen wir noch innerhalb der nächsten 10 Minuten, okay?
6: Ja.

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0: tretet an in einem Quiz gegen Rolf.
1: Ja.
0: Das Geile daran ist, ihr sucht euch aus, in welcher Kategorie und meldet euch einfach an auf bigfm.de oder klingelt durch unter der 08900901.
1: Und heute ist Niklas wieder da.
2: Rolf, du hast zwar gestern gewonnen, es war ein schönes Duell, aber heute wirst du definitiv gar keine Chance mehr haben und ich werde dich sowas von fertig machen. Ich hoffe, du hast dich vorbereitet.
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1: Aber die Frage ist nicht, ob ich mich vorbereitet habe, sondern Niklas, ob du dich vorbereitet hast.
2: Ich habe mir nochmal Intros angeguckt und Serien und ich bin definitiv sehr motiviert, dich heute zu schlagen. Du hast gestern mit ein bisschen Glück gewonnen, aber heute definitiv nicht mehr.
1: Jill ist unsere Schiedsrichterin.
0: Ja, ich spiele euch 3 Serienintros vor.
1: Ja.
0: Ihr ruft euren Namen rein, wenn ihr wisst, welcher Serienintro-Song das ist. Also wer als erstes reinruft, darf zuerst antworten. Und die Socken warten auf dich, Niklas. Let's go! Bist du ready?
2: Ich bin ready.
0: Sehr gut, dann Serienquiz-Song Nummer 1.
1: Okay.
2: Niklas.
0: Ja, Niklas?
2: Brooklyn Nine-Nine.
0: Ja! Sehr gut!
1: Wow!
0: Ja, sehr gut!
1: Wow! Voll gut. 1-0 für dich, Niklas, mein Freund.
0: Boah.
2: Ja, meine Freundin guckt die Serie sehr oft, deswegen kann ich das Info.
1: Krass.
2: Da muss ich meiner Freundin danken.
1: Ja, Grüße gehen raus.
0: Wirklich. Serienquiz-Song Nummer 2.
1: Rolf? Scrubs.
0: Ja! Sehr gut. Sehr gut.
1: Oh, es wird spannend. 1-1.
0: 1-1.
1: Yes.
0: Okay.
1: Niklas, jetzt kommt die entscheidende Serie.
2: Ich mach dich fertig, komm.
0: Wirklich, konzentriert euch. Serienquiz-Intro-Song Nummer 3.
2: Niklas, das ist Suits.
0: Ja! Sehr gut!
1: Scheiße!
0: Sehr gut!
1: Scheiße! Ich liebe die Serie, ich hab's super durchgeguckt.
0: Ich liebe diese Serie auch. Niklas, du hast das Serienintro-Quiz gewonnen!
2: Let's go! Ich hab gesagt, ich komme mal zurück, Rolf.
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0: Big FM ist hier. Deutschlands nächste Morning Show. So, man gleich noch ein bisschen Tate McRae. Song heißt Just Keep Watching.
1: Ja.
0: Und dann kommt der Typ, dem ich wirklich zutraue, wenn er mit seinen Kumpels unterwegs ist, an einem sommerlichen Tag und ist dann irgendwie richtig schön an so einem See. Dann haut er die Gitarre raus und spielt irgendwas von Oasis.
1: Ja?
0: Ja.
1: Er hat auch diesen Song einfach ein bisschen angeschwipst, geschrieben.
0: Ja. Das merken wir doch. So ein One, das ist so ein Typ, der da Wonderwall singt am Lagerfeuer.
1: Ja,
0: auf jeden Fall.
1: Genau, und alle so. Woo! Ja.
0: Dominik Feig, geiler Song, heißt Wild Keys, gibt's gleich.
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0: Es ist 7.25 Uhr, Big FM und Jonas. Was trendet heute Morgen auf den Socials?
1: Finale der Conference League stand hier am Abend an. Der Londoner Club Crystal Palace hat mit 1:0 gegen den spanischen Verein Rayo Vallecano gewonnen. Wie immer beim Fußball ist das letzte Wort auf Ex noch nicht gesprochen, aber auch ein paar Highlight-Clips werden noch abgefeiert.
0: Okay.
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0: Und was ist heute Morgen sonst noch für uns wichtig?
1: Immer mehr Menschen in Deutschland sagen Nein zum Verbrenner. Laut dem neuen E-Barometer der Hukoburg sind im ersten Quartal so viele Autokäufer wie noch nie vom Benziner oder Diesel auf reines E-Auto umgestiegen. Die Quote lag bei 7,5%, ein neuer Rekord. Ein Grund dürfte der neue E-Auto-Zuschuss der Bundesregierung sein, vor allem für Menschen mit mittlerem Einkommen. In einer YouGov-Umfrage sagte fast jeder Fünfte mit Führerschein, durch die Förderung könnte ein E-Auto früher als geplant interessant werden. Die EU will vorerst keinen Chefverhandler für mögliche Ukraine-Friedensgespräche mit Russland ernennen. Statt über Personen sollte zunächst über Strategiefragen geredet werden, hieß es am Rande eines EU-Außenministertreffens in Zypern. Zuletzt war unter anderem Ex-Kanzlerin Merkel als mögliche Vermittlerin gehandelt worden. Bei den French Open in Paris hat Alexander Zverev die dritte Runde erreicht. Der beste deutsche Tennisprofi bezwang am Abend den Tschechen Tomáš Machač in gleich 3 Sätzen und schlug dabei 19 Asse.
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1: In Brasilien ist im vergangenen Jahr weniger Regenwald abgeholzt worden. Laut der Umweltinitiative MAP Biomass ging die Abholzung im Vergleich zum Vorjahr um 20% zurück. Trotzdem wurden immer noch rund 985.000 Hektar Wald gerodet. Das sind im Schnitt etwa 2.700 Hektar pro Tag. Also leider immer noch ziemlich viel Grün, das verschwindet.
0: Dankeschön, Jonas, für den Moment. Herr Aktuell ist für euch auch wieder in einer knappen halben Stunde.
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6: Im Saarland strahlt uns der Vormittag wolkenlos entgegen. Später bleibt es überwiegend so, also haltet die Sonnenbrillen bereit. Die Temperaturen klettern auf angenehme 26 bis 27 Grad. Am Nachmittag bleibt die Sonne unser Begleiter, gepaart mit einem sanften nordöstlichen Wind. Genießt den Sonnenschein, bevor der Tag langsam ausklingt. Gerade sieht's so aus. In Mettlach an der Saarschleife haben wir 13 Grad, in Großrosseln am Warntewald ebenfalls 13 Grad und in Riegelsberg am Stadtpark sind es 15 Grad.
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6: Unterwegs im Berufsverkehr, das hier solltet ihr wissen. A8 Luxemburg Richtung Saarlouis. Der Tunnel Pellinger Berg ist gesperrt wegen starker Luftverschmutzung. Auf der A8 von Saarlouis Richtung Luxemburg gibt's zwischen Perl und Grenzübergang Perl dichten Verkehr. Macht etwa 5 Minuten mehr. Dann haben wir auf der A620 von Saarlouis Richtung Saarbrücken zwischen Völklingen und Saarbrücken-Gersweiler 5 Kilometer Stau. Das kostet euch 15 Minuten. Bleibt staufrei.
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0: Es ist 7.28 Uhr an diesem Donnerstag, jetzt mit BTS. Guten Morgen.
7: Morgen.

0: Song heißt Devotion. Das machen wir in wenigen Sekunden. Vorher gehen wir mal noch an die 08900901. Guten Morgen.
1: Guten Morgen, hier ist Vanessa.
0: Moin.
2: Hallo.
0: Warst du gestern feiern?
1: Nein.
0: Weil du hast so ein bisschen einen leichten Kratzer in der Stimme.
1: Extra für euch. Die Telefonstimme, you know.
0: Du könntest mit deiner Stimme ja auch am Telefon Geld verdienen.
1: Ich habe einen seriösen Job, tatsächlich.
0: Ja. Ja, Moment, was hast du denn jetzt gedacht? Moment, stopp. Also ich dachte jetzt, so einen schönen Anruf, so Zeitungsverkäufer oder sowas am Telefon, die dir ein Abo andrehen wollen oder
1: Gott,
0: sowas.
1: Ja, genau.
0: So outbound für die Bank, ne? So Kaltakquise.
1: Soll ich dir was sagen?
0: Ja.
1: Hör mal, ich bin bei der Bank.
2: Jetzt Kaltakquise mit deiner Stimme, ja, Mann. Möchten Sie auch ein Konto eröffnen?
0: Was machst du denn bei der Bank?
1: Ich mach die Verwaltung von Wohnungseigentümergemeinschaften.
0: Geil.
2: Ah.
0: Super nice. Ist ja auch wichtig, ne? Mieten steigen, Tritrat, Hulala, dies, das, Ananas.
1: So.
2: Da bist du bei Rolf richtig. Also es ist wirklich gerne mal über den Wohnungsmarkt aufregen.
0: Können wir gerne machen. Ich bin gerade auch schon wieder, ich habe auch schon wieder Puls, wenn ich es nur höre. Wirklich. Es ist ja wirklich das Allerletzte vom Allerletzten. Also vor allen Dingen, wenn du irgendwie mal zentral wohnen willst, bist du halt am Sack. Ich habe jetzt mit meinem Vermieter nochmal über das Thema Klimaanlagen gesprochen. Was machen wir jedes Jahr? Wir führen jedes Jahr diesen Tanz auf. Ja, und ich sage, ey, Alter.
1: Und du kriegst einfach keine.
0: Ja, richtig. Ich schreibe ihm jedes Jahr, Alter, ich schwitze mir hier den Arsch ab, auch Dachgeschosswohnung. Wie wär's denn mit einer Klima? Dann sagt er so, ach, ich muss erstmal die Eigentümergemeinschaft fragen. Dann sage ich so, ja, voll okay. Dann sagt die Eigentümergemeinschaft, ach, können wir leider nicht machen, weil wir können an der Hauswand leider nicht so ein Klimagerät anbringen.
1: Ja, so ein, deshalb ist es nicht sieht so. Scheiße aus, machen wir nicht.
0: Genau, sieht scheiße aus. Machen wir nicht.

0: Yes, Nelly Furtado.
1: Wir sind in knapp 20 Sekunden nochmal da.
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0: liebe diesen Song.
1: Wizzy MC mit At The Party und Jill und viele von euch lieben diesen Song und genau deshalb streamen wir ihn auch gleich und noch innerhalb der nächsten 20 Minuten.
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0: Optimus und Eat Me Alive. Hier ist Big FM. Es ist 7.57 Uhr und rüber geht's zu Jonas in die News. Was trendet heute Morgen auf den Socials?
1: Staffel 4 von The White Lotus wird gerade gedreht und zum Teil direkt auf dem roten Teppich der Filmfestspiele von Cannes. Beim Instagram werden Bilder davon tausendfach geliked. In der Serie soll die Veranstaltung ebenfalls eine, große Rolle spielen.
0: Big FM News. Ja, da haben wir uns mal richtig Gedanken gemacht. Qualitätshumor, so kennt man das von Deutschlands Bester Morning Show. So, kommen wir zu Qualitätsnews. Was ist denn heute Morgen sonst noch für uns wichtig?
1: Ja, Rambo-Zambo-Kampfansage von Friedrich Merz. Nach den Spekulationen über einen möglichen Kanzlerwechsel hat er bei einer CDU-Veranstaltung jetzt klargemacht, er will weitermachen. Auf die Gerüchte selbst ging Merz nicht direkt ein. Zuletzt hatten ja Medien berichtet, in Teilen der Union werde über einen Kanzlertausch nachgedacht. Aus dem Umfeld von Merz kam dazu deutliche Kritik. Solche Spekulationen seien sehr gefährlich. Im Prozess um die abgesagten Taylor Swift-Konzerte in Wien wird heute das Urteil erwartet. Ein 21-jähriger Islamist hat gestanden, im August 2024 einen Anschlag vor dem Ernst-Happel-Stadion geplant zu haben. Dort sollten eigentlich 3 Taylor Swift-Konzerte stattfinden mit insgesamt 200.000 Fans. Kurz vor den Shows wurde der Verdächtige festgenommen. Der Veranstalter sagte daraufhin aber trotzdem alle 3 Konzerte sicherheitshalber ab.
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1: Verhütung für Männer heißt bisher meistens Kondom oder Vasektomie. Deutsche Forschende wollen jetzt eine neue Option entwickeln. Mehrere Unis arbeiten in den nächsten Jahren an einer Verhütungsmethode für Männer, die sicher, ohne Hormone und rückgängig machbar sein soll. Die Idee, der Transport der Spermien im Hoden soll vorübergehend blockiert werden. Vom Forschungsministerium gibt es dafür bereits 3 Millionen Euro Förderung.
0: Finde ich eine interessante Geschichte, dass man daran fordert. Ich weiß nicht, sind 3 Millionen eigentlich dann viel in so einer Forschung? Ich glaube eigentlich nicht so viel, ne?
3: Wahrscheinlich nicht.
0: Aber es ist ja gut, dass sie einen Anfang machen.
1: Genau.
0: Danke, Jonas.
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5: Im Saarland zeigt sich die Sonne heute von ihrer besten Seite. Aktuell sind es 15 Grad, aber die Temperatur geht später auf bis zu 27 Grad hoch. Wolkenloser Himmel garantiert. In Saarbrücken, Völklingen und Co. bleibt der Himmel blitzeblau mit einem leichten Wind aus Nordost. Abends bleibt alles klar und angenehm warm, ideal um den Abend draußen zu genießen. Aktuelle Werte: in Mettlach an der Burg Montclair und in St. Wendel an der Wendelinus-Basilika sind es 15 Grad, in Tholey am Schaumbergturm 14 Grad.
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5: Unterwegs im Berufsverkehr, das hier solltet ihr wissen. Auf der A8 in Richtung Neunkirchen zwischen Kreuz Saarbrücken und Dreieck Friedrichsthal stockt es auf 3 Kilometern. 10 Minuten länger unterwegs. Auf der A602 nach Trier zwischen Trier-Ehrange und Trier-Verteilerkreis 2 Kilometer Stau, plant 10 Minuten mehr ein. Auf der A6020 von Saarlouis nach Saarbrücken bei Völklingen und Saarbrücken-Gersweiler 5 Kilometer Stau, 30 Minuten mehr. Das war euer Check.
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0: Vom Norden zum Süden, vom Osten zum Westen. Guten Morgen, Deutschland. Hier ist Deutschlands nächste Morningshow um Punkt 8. Jill ist für euch am Start.
3: Guten Morgen.
0: Jonas ist für euch in den News.
7: Guten Morgen.
0: Und ich bin Rolf. Schöne gute Morgen. Man kann den Donnerstag natürlich ganz entspannt angehen.
3: Das könnte man machen.
7: Kann man machen, ja.
0: Man könnte es aber auch so machen wie Joshua. 08900901.
8: Guten Morgen. Morgen.

0: FM um 8:08. Vielleicht ein kleines Quiz.
1: Was ist denn jetzt?
0: Einfach mal ein Quiz. Fragen geht raus an Daniel. Jeden Donnerstag ab 9 Uhr heißt es bei Big FM nochmal was?
2: Throwback Thursday! Yeah.
0: Natürlich auch heute wieder. Ja. Countdown läuft. Es sind noch nicht mal mehr 60 Minuten. Dann feiern wir die Songs von früher, unter anderem mit Lady Gaga, Born This Way, und das hier.

0: nicht fehlen.
1: Ja, und natürlich darf auch dieser Song hier nicht fehlen.
0: Oh, so gut.
1: Stromae und Papa Ute. Den Song gibt es von ihm im Original, aber dieser Song hat in diesem Jahr auch wieder ein Comeback gekriegt und ist auch gerade in genau dieser Version einer eurer absoluten Favorites. Deshalb spielen wir euch. Hier ist Papa Ute von Mikey's Mind.

0: FM, in knapp 20 Sekunden sind wir wieder da.
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0: Es ist so geil, wenn Teddy Swims auf der Bühne steht.
2: Ja.
0: Weil der Mann muss gar nicht viel machen.
2: Nein.
0: Der kann da auch auf der Bühne sitzen. Und wenn der das Mikro in die Hand nimmt und dann solche Songs singt, dann flippst du halt aus.
2: Das hört sich einfach so geil an.
0: Mr. Know It All.

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0: Ascher ist das. This is why I just can't get with you. You remind me, es ist 8.26 Uhr. Rüber zu Jonas, was trendet auf den Socials?
1: Das Netz gratuliert Schauspieler Nicolas Cage. Er hat jetzt nämlich seinen Namen ändern lassen in Nicolas Cage. Offiziell und bürgerlich hieß er nämlich vorher Nicolas Kim Coppola.
2: Ach so.
1: Jetzt hat er seinen Künstlernamen fest übernommen und alle denken sich...
2: Okay.
0: News. Und das trendet gerade auf den Socials.
1: Genau.
0: Okay, was ist heute Morgen denn sonst noch für uns wichtig?
1: Der Tankrabatt läuft bald aus und wird wahrscheinlich nicht verlängert. Verkehrsminister Schnieder sagt, der Staat kommt irgendwann eben an seine finanziellen Grenzen. Der Rabatt auf Benzin und Diesel gilt ja seit Anfang Mai. Aktuell sind die Steuern auf Kraftstoffe um rund 17 Cent pro Liter gesenkt. Das kostet den Staat bis zu 1,6 Milliarden Euro. Einen echten Spritmangel erwartet der Verkehrsminister aber zumindest nicht. Gute Nachrichten aus der Berliner Charité. Der Gesundheitszustand des Ebola-Patienten aus den USA hat sich verbessert. Der Mann ist stabil, außerdem ist seine Viruslast deutlich gesunken. Seine Familie hatte sich zuvor im Osten der Demokratischen Republik Kongo aufgehalten. Dort steigen die Ebola-Fälle gerade weiter an.
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1: Der Bodensee hat gerade ziemlich wenig Wasser, so wenig wie seit Jahren nicht mehr um diese Jahreszeit. Am Pegel Konstanz liegt der Wasserstand aktuell bei rund 3 Metern. Der Grund, aus den Alpen kommt zu wenig Wasser nach. Im Winter ist dort deutlich weniger Schnee gefallen als sonst. Für normale Werte braucht es jetzt vor allem eins, und zwar ordentlich Regen.
0: Okay, danke schön Jonas für den Moment. Aktuell ist für euch auch wieder in einer knappen Stunde.
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5: Im Saarland strahlt heute die Sonne wie ein Dauerbrenner. Aktuell klettern die Temperaturen auf heiße 26 bis 27 Grad. Der Himmel bleibt meist wolkenlos. Erst gegen Mittag tauchen ein paar Wolken auf. Sonnenbrille auf, Leute. Auch bis in den Abend bleibt es klar. Perfekt für den Feierabend im Freien. Morgen erwartet euch ein ebenso sonniger Start. Gerade sieht's so aus. In Blieskastel am Gollenstein 16 Grad. In Illingen am Burgpark 15 Grad. Und in Ottweiler am Schloss ebenfalls 15 Grad.
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5: A8 Neunkirchen Richtung Saar Louis zwischen Neunkirchen, Wellesweiler und Fernstraße. 2 Kilometer Stau, 15 Minuten. A8 Neunkirchen Richtung Saar Louis zwischen Schwalbach, Schwarzenholz und Nalbach. 4 Kilometer Stau, 25 Minuten. A620 Saar Louis Richtung Saarbrücken zwischen Völklingen und Saarbrücken. Gersweiler 5 Kilometer Stau, 25 Minuten. Rammstein-Marktstraße bis Nikolausstraße Höhe. Bösteldstraße Baustelle gesperrt. Umleitung über Lilienstraße.
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0: Dankeschön fürs Einschalten und Aushalten. Hier ist Deutschlands Bigste Morning Show. Oh, das hier ist Samba und Homewrecker und gleich auch noch Dua Lipa, New Rules. Jill ist da, Jonas ist da, ich bin Rolf. Guten Morgen.
2: Morgen.

0: Ja.
1: Tja, Leute, schon heute in genau 2 Wochen startet die Fußball-WM. Neben den Spielen der deutschen Mannschaft bin ich schon ganz gespannt darauf, wie tief FIFA-Präsident Gianni Infantino Donald Trump noch in den Arsch kriechen kann. Achso, und natürlich auch darauf, welches Trikot dieses Jahr bei den deutschen Fans in der Überzahl sein wird. Das aktuelle WM-Trikot von Adidas oder das neue Deutschland-Trikot von Check24. Das Trikot für Leute, die gerne Pyrotechnik ist doch kein Verbrechen singen und damit prahlen, dass sie nach dem Kotzen weitersaufen können. Wie schon bei der Euro 2024 zahlt man mit seinen Daten und dient als laufende Werbefläche. Aber mal Real Talk, es hat halt auch nicht jeder mal eben die Kohle für ein originales Adidas Deutschland-Trikot für sich oder seine Kinder. Da kann man mit so einem Shirt ganz einfach Teil von was ganz Großem sein, ohne aufzufallen. Vor allem, wenn Adidas dann in seinem letzten Jahr als DFB-Partner nochmal richtig schön die Melkmaschine an die Männerbusen der Fußballfans hängt. 110 Euro das Stück für Remakes der WM-Trikots, unter anderem von 2006. Das war aber auch geil damals, oder? Das Sommermärchen, die Welt zu Gast bei Freunden und ein verkleideter Löwe ohne Hose, der immer eine Pille dabei hat. Alter, was war das? Ein WM-Maskottchen oder eine Fahrt in der Berliner U-Bahn? Goleo scheut 20 Jahre nach seinem großen Erfolg übrigens die Öffentlichkeit, lebt von Bürgergeld und bewohnt gemeinsam mit Pille eine 2-Zimmer-Wohnung in Elmshorn.
2: Man trinkt sein Bier, man raucht seine Zigarette, es ist herrlich.
1: Danke, Goleo.
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0: Ja.

0: Und 070 Shake. Ich bin immer wieder fasziniert davon, dass da Ray drin ist.
1: Ja, das wusste ich auch vor lange nicht.
0: Ja, weil die klingt da gar nicht so wie Ray, ne? Big FM ist hier, Deutschlands wichtigste Morningshow, 8.41 Uhr. So, ab 9 geht's los mit dem Throwback Thursday. Aber bevor wir da reingehen, kommen wir noch zu Songs, die wir aktuell feiern. Von Tame Impala und Jenny Dracula. Ja. Außerdem...
1: Chaka, chaka, chaka, chaka. Das ist wirklich so chaka,
0: chaka, chaka, chaka,
1: ein geiler Song.
0: With DMC.
1: Ich sehe mich da, Sonnenuntergang, Cola
0: alles,
1: Zero.
0: Alles.
1: Alles.
0: Cocktail in der Hand. Alles, alles was du willst. Wait for you, machen wir gleich. 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
2: 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Hast du heute schon genug getrunken? Es wird nämlich empfohlen, am Tag 1,5 bis 2 Liter zu trinken. 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Also vielleicht solltest auch du mal öfter zur Flasche greifen, um gerade beim Lernen einen frischen Kopf zu behalten.
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0: In wenigen Sekunden ist es 9 Uhr.
1: Ja! Woo!
0: Bei anderen Sendern gehen dann die Nachrichten los. Aber bei uns heißt es Throwback Thursday.
2: Der Throwback Thursday startet.
0: Yo!

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1: Ist ja eh genug los auf der Welt. Dementsprechend eine kleine Pause davon und lass uns zurückgehen zu einer Zeit, als Lady Gaga diesen Song hier rausgebracht hat. Da können wir mal kurz auf die Uhr gucken. Das war übrigens 2011. Born This Way. Außerdem...
2: krass.
1: In- und auswendig konnte ich diesen Song. War ganz unglücklich verliebt.
2: Oh.
1: Weiß ich noch. Den Songtext genommen, hoch und runter gesungen. Maroon 5 und This Love. Auch den Song hat man schon mal gehört. Im Leben.
2: Da warst du wahrscheinlich auch unglücklich verliebt dabei.
1: Unglücklich war ich nicht. Ja, Juno

0: An dieser Stelle auch mal Happy Pride. Pride Season geht auch los am 1. Juni offiziell. Jetzt aber erstmal an die 08.909.01.
1: Die L1150 von Waldmannsweiler Richtung Oberhof ist vom Roten Kreuz bis kurz vor Oberhof eine sehr breite, lange Ölspur. Bitte vorsichtig fahren, da in der Kurve das meiste Öl liegt. Die Polizei ist informiert.
0: Tana, danke schön. Geht natürlich jetzt weiter mit dem Throwback Thursday. Big FM, Lilly feiert den auch.
2: Throwback Thursday ist einfach so scheiße geil.
0: Ja, ist er. Wir gehen gleich noch ins Jahr 1996. Wow. Der sexy Song von Gino Wine heißt Pony. Und das hier Adam Levine und die Band Maroon 5. The

0: Entschuldigung, das konnte ich mir jetzt nicht verkneifen. Big FM Throwback Thursday, Young, Wild and Free von Snoop Dogg und Wiz Khalifa. Ballern wir euch, ballern wir euch gleich noch. Und dann haben wir noch die Ting Ting.
1: Oh, geil.
0: Ich muss aufhören, weil sonst wird es für alle unangenehm. Also noch unangenehmer, als es sowieso schon ist. Deshalb gleich Fresse halten und Song.

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0: Free, es ist 9.28 Uhr. Big FM ist hier und rüber geht's zu Jonas. Was trendet auf den Socials?
1: Ein Schwengel über der Hauptstadt begeistert uns auf Reddit. Ein Polizeihelikopter ist bei Einsätzen nämlich zufällig so geflogen, dass das in der Nachverfolgung auf Seiten wie Flight Radar tatsächlich wie ein männliches Geschlechtsorgan aussieht.
0: Phallus ist auch ein schönes Wort. Big FM
1: Fleischpeitsche.
0: News. Ja, oder Schwänz.
2: Ja, es reicht super. Jetzt.
0: Cool. Entschuldigung für den kleinen Einblick in die Sportkabine. Jonas, was ist heute Morgen sonst noch für uns wichtig?
1: Ja, auch bei den EU-Außenministern ist ordentlich was los. Die treffen sich heute in Zypern. Da geht es um richtig große Themen. Bei einem informellen Treffen beraten sie über die Lage in der Ukraine und im Nahen Osten. Eine zentrale Frage ist, kann die EU bei diplomatischen Bemühungen eine größere Rolle spielen? Deutschland wird diesmal von Europastaatsminister Kriechbaum vertreten, weil Außenminister Wadephul krank ist. Was wünschen wir da, Rolf?
0: Gute Besserung.
1: Genau.
0: Ja.
1: So, Good News für Bahnreisende zwischen Hamburg und Berlin. Wir haben es vorhin schon mal angesprochen. Die Störung in einem Stellwerk ist mittlerweile behoben worden. Der Fernverkehr rollt deswegen da wieder uneingeschränkt, heißt es von der Deutschen Bahn. Die Reparaturarbeiten liefen deutlich schneller als geplant.
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1: Hitze wird auch für die Wirtschaft immer teurer. Laut einer Untersuchung von Allianz Trade könnten Hitzewellen Deutschland bis 2030 bis zu 112 Milliarden Euro kosten, falls sich die Extremhitze der vergangenen Jahre wiederholt. Das Problem für Unternehmen ist doppelt. Bei hohen Temperaturen sinkt die Produktivität. Gleichzeitig steigen die Energiekosten, weil mehr gekühlt werden muss.
0: Dankeschön, Jonas, für den Moment. Aktuell ist für euch wieder in einer knappen Stunde.
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5: Im Saarland strahlt die Sonne jetzt besonders hell. Vormittags absolut wolkenlos und auch nachmittags bleibt es fast wolkenlos. Die Temperaturen klettern auf 27 Grad. Der Wind weht sanft aus Nordost und bringt eine angenehme Brise. Also packt die Sonnencreme aus, denn es wird ein sonniger Tag. Perfekt, um draußen zu sein oder die Seele baumeln zu lassen. Aktuell sieht's so aus, in Quierschied am Eisweiher sind es 18 Grad. In Heusweiler am Freibad 19 Grad und in Nonnweiler am Keltenpark 17 Grad. Also genießt die Sonne.
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5: Auf der A8 von Neunkirchen Richtung Saar-Louis zwischen Schwalbach, Schwarzenholz und Nalbach gibt's 2 Kilometer Stau, das kostet euch 15 Minuten. Weiter auf der A620 Saarbrücken Richtung Saar-Louis, hier stockt es auf 5 Kilometern zwischen Saarbrücken-Mahlstatter Brücke und Völklingen-Ost mit 10 Minuten Zeitverlust. In der Gegenrichtung auf der A620 Saar-Louis Richtung Saarbrücken staut es zwischen Völklingen und Saarbrücken-Gersweiler 5 Kilometer lang.
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0: So, Freunde, rauf auf den Stepper. Throwback Thursday, jetzt mit Danzel und Pump It Up. Außerdem gleich noch die Backstreet Boys mit Quit Playing Games. Und Justin Timberlake, sehr, sehr geil, heißt Summer Love. Das alles innerhalb der nächsten 10 Minuten.

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2: Mal nach Luxemburg rüberfahren und zwar ins Ground. Könnt ihr mal morgen machen, denn dann gibt's für euch Progressive House und Techno. Marco Rotter, DJ Suff oder Faber sind am Start und 5 weitere DJs, also ein ordentliches Line-Up. Ja, da könnt ihr schön feiern. Los geht's da übrigens morgen im Ground in Luxemburg ab 22 Uhr. Und Tickets, die gibt's jetzt noch im Vorverkauf für 12 Euro. Viel Spaß euch.
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4: Der Schwenkel heißt Schwenker, das Essen auf dem Schwenker heißt Schwenker und der Kerl am Schwenker, der den Schwenker schwenkt, heißt auch Schwenker. Wer nicht aus dem Saarland kommt, zerbricht sich den Kopf, ey. Deshalb, wenn ihr mal auf eine Schwenkelparty eingeladen werdet, immer beachten, alles heißt Schwenker und alles wird geschwenkt.
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5: So, Freunde, Stunde 2 noch bis 16 Uhr.
6: Ja.
5: Throwback Thursday, danach übrigens noch eine Stunde länger. Throwback Thursday in the Mix. Es ist wild.
6: Ja,
5: und wenn man 50 Cent Anfang der 2000er gefragt hat, sag mal, was machst denn du eigentlich, hat er geantwortet.

0: G-Sugar Babes und Around Round und dann Duck Sauce. Kennt kein Mensch, aber den Song kennen alle. Barbara Streisand. Und jetzt zum Start noch ein bisschen Lagerfeuer. Mucke von Toploader.
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0: Dancing in the Moonlight.

0: Deutschlands Wix Morning Show ist hier. Die Show heute war wild. Was wir da fabriziert haben, das hören wir jetzt mal im Weird Off.
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2: Ach du Scheiße.
3: Schöne gute Morgen. Man kann den Donnerstag natürlich ganz entspannt angehen.
0: Das könnte man machen.
4: Kann man machen, ja.
3: Man könnte es aber auch so machen wie Joshua. 08900901.
5: Guten Morgen. M-O-R-G-E-N. Morgen.
2: Ja. Döp, döp, döp, döp, döp, döp, döp, döp.
3: In wenigen Sekunden ist es 9 Uhr. Bei anderen Sendern gehen dann die Nachrichten los. Aber bei uns heißt es...
6: Der Throwback Birthday startet!
3: Jo! In- und auswendig konnte ich diesen Song. War ganz unglücklich verliebt.
0: Oh.
3: Weiß ich noch. Ich habe den Songtext genommen, hoch und runter gesungen. Auch den Song hat man schon mal gehört.
0: Da warst du wahrscheinlich auch unglücklich verliebt dabei.
3: Unglücklich war ich nicht. Juno und Tony auch noch gleich.
7: Guten Morgen, hier ist Vanessa.
3: Moin.
0: Hallo.
3: Warst du gestern feiern?
7: Nein.
3: Weil du hast so einen leichten Kratzer in der Stimme.
7: Extra für euch. Die Telefonstimme, you know.
3: Du könntest mit deiner Stimme ja auch am Telefon Geld verdienen.
7: Ich habe einen seriösen Job, tatsächlich.
3: Ja. Na Moment, was hast du denn jetzt gedacht? Ne, Moment, stopp. Also ich dachte jetzt, so einen schönen Anruf, so Zeitungsverkäufer oder sowas am Telefon, die dir ein Abo andrehen wollen oder
7: Gott,
3: sowas.
7: Ja, genau.
3: So outbound für die Bank, ne? So Kaltakquise.
7: Soll ich dir was sagen?
3: Ja.
7: Hör mal, ich bin bei der Bank.
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0: Oh, oh Gott, Marvin, du willst das Ding.
8: Richtig geile Morning Show. Freue mich jeden Tag aufs Neue darauf. Immer weiter so. Unfassbar geile Show.
0: Oh, danke dir. Weiter geht's mit dem Throwback Thursday hier auf Big FM. Pink mit Family Portrait und Duck Sauce. Was ein Künstlername.
9: Boah,

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2: Friends, kennt ihr das? Ihr verlasst euren alten Job und dann geht's ab in den neuen Job und ihr habt irgendwie so das mulmige Gefühl, dass euer Ex-Chef nicht so ganz happy ist, dass ihr die Firma verlassen habt zum Beispiel. Das könnte natürlich auch dazu führen, dass euer Chef vielleicht bei eurem neuen Chef anruft, was aber absolut gar nicht geht. Nicht nur aus dem moralischen Grund, sondern tatsächlich auch gesetzlich nicht. Ne? Das Ganze könnt ihr ihm erlauben, natürlich unter gewissen Umständen. Erstens und wichtigstes ist natürlich auch, dass ihr gefragt werdet. Ne? Ist das okay, wenn sich zum Beispiel euer neuer Chef Infos bei eurem alten Chef einholt über zum Beispiel, wie ihr gearbeitet habt, was ihr für ein Typ Mensch seid, etc. etc. Also da kann man auf jeden Fall schon mal so die Brücke schlagen. Allerdings, wenn das nicht passiert, hat euer

0: alter Chef gar kein Recht dazu, irgendwas zu eurem neuen Chef zu sagen, genauso wie umgekehrt. Das Ganze muss natürlich mit eurem Einverständnis sein und natürlich auch mit eurer Absprache. Deswegen lasst euch da auf jeden Fall nicht linken. Das Ganze ist auch gesetzlich verankert, also kann euch da niemand irgendwas anderes erzählen. Für mehr Tipps, wie der Umgang mit dem alten Chef und dem neuen Chef ist und wo euer alter Chef zum Beispiel anrufen darf und wem er was erzählen darf, das haben wir natürlich für euch zusammengepackt. Also klickt euch da mal gerne rein, dann seid ihr auf jeden Fall auf der sicheren Seite, müsst keinen Kopfschmerz haben, wer über wen redet, weil unterm Strich kann man sagen, ohne euer Wort läuft schon mal gar nichts.
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0: Hier, es ist 10.30 Uhr und wir legen los. Jonas, was trendet denn auf den Socials?
1: Das Netz gratuliert Schauspieler Nicolas Cage. Er hat nämlich jetzt seinen Namen ändern lassen in Nicolas Cage. Offiziell und bürgerlich hieß er vorher nämlich Nicolas Kim Coppola. Jetzt hat er seinen Künstlernamen fest übernommen und alle so...
2: Okay.
0: Geil. Was ist sonst noch wichtig heute?
1: Gute Nachrichten für alle, die Kohle verdienen. Die Löhne steigen weiter schneller als die Preise. Im ersten Quartal sind die Reallöhne um 1,8% im Vergleich zum Vorjahreszeitraum gewachsen. Heißt, unterm Strich bleibt mehr Kaufkraft übrig. Die Nominallöhne legten um 4,1% zu. Die Verbraucherpreise stiegen gleichzeitig um 2,2%. Damit setzt sich der positive Trend fort. Seit rund 3 Jahren geht es bei den Reallöhnen wieder nach oben. Geflüchtete haben in Deutschland besonders am Anfang oft Probleme, schnell medizinische Hilfe zu bekommen. Das zeigt eine neue Studie des Deutschen Instituts für Wirtschaftsforschung. Befragt wurden Menschen, die zwischen 2013 und 2022 nach Deutschland geflüchtet sind. Die größten Hürden, lange Wartezeiten, teils weite Wege, Kosten und ganz grundsätzlich die Frage, wo muss ich mit welchem Problem überhaupt hin? Und jeder dritte Befragte sagte, es sei schwierig oder sehr schwierig, die passende medizinische Hilfe zu finden.
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1: In Brasilien ist im vergangenen Jahr weniger Regenwald abgeholzt worden. Laut der Umweltinitiative MAP Biomass ging die Abholzung im Vergleich zum Vorjahr um 20% zurück. Trotzdem wurden immer noch rund 985.000 Hektar Wald gerodet. Das sind im Schnitt etwa 2.700 Hektar pro Tag. Also leider immer noch ziemlich viel Grün, das da verschwindet. Der Hauptgrund bleibt die Landwirtschaft.
0: Danke, Jonas. Aktuelles gibt's für euch wieder in der knappen Stunde.
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5: Im Saarland blauer Himmel ohne Ende. Jetzt am Vormittag strahlt die Sonne ungestört vom Himmel, ideal für einen Spaziergang. Temperaturen klettern auf 23 Grad, später bis zu 27 Grad, richtig warm. Am Nachmittag bleibt es sonnig mit ein paar Wolken, der Wind weht mäßig aus Nordost und kann aufdrehen. Genießt die Sonne draußen, lasst euch die Laune nicht verderben. Bestes Wetter für alle Sonnenanbeter aktuell. In Bexbach am Blumengarten 20 Grad, in Schmelz an der Primshalle 20 Grad, in Losheim am See an der Strandpromenade 21 Grad.
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5: A8 Neunkirchen Richtung Saar-Louis. Zwischen Neunkirchen, Wellesweiler und Fernstraße ist der Verkehr dicht. Plan 5 Minuten extra ein. A602 Longuiche Richtung Trier. Zwischen Trier-E-Rank und Trier-Verteilerkreis staut sich's auf 1 Kilometer. Hier 5 Minuten mehr einplanen. A620 Saar-Louis Richtung Saarbrücken. Zwischen Völklingen und Saarbrücken-Gersweiler sind's 3 Kilometer stockend. 10 Minuten länger. Rammstein. Die Marktstraße bis Nikolausstraße ist in Höhe Bösdeltstraße gesperrt. Fahr über die Lilienstraße.
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0: Throwback Thursday, es geht weiter. Faithless mit Insomania. What you waiting for? Gwen Stefani noch auf der Playlist. Und wir starten jetzt rein mit einem Interview. Jennifer Lopez und Lil Wayne.

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2: Apartment Club in Saarbrücken, du Geiler. Morgen mal rumkommen. Ganz besondere Geschichte, Boiler Room nämlich. Normalerweise ist es ja so, dass der DJ irgendwo ja, auf so einem kleinen Podest steht, ne, und alle tanzen vorne drumrum. In diesem Fall ist es aber so, der DJ steht genau in der Mitte und ihr tanzt dort drumrum. Ist ja mal was Schönes anderes. 10 Euro kostet der Eintritt. Das ganze Morgen Apartment in Saarbrücken.
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8: Nicole Holoch, geboren 1964 hier bei uns in Saarbrücken, ist einfach eine lebende Legende. Mittlerweile ist die gute 60 Jahre alt, aber damals, als sie 17 war, hat sie den ersten Sieg für Deutschland im Eurovision Song Contest 1982 mit nach Hause gebracht. Hello?
9: Ein bisschen Frieden, ein bisschen Sonne für diese Erde, auf der wir wohnen.
8: Ein bisschen Frieden, so nennt sich der Gewinnertitel, ist auch ein echt altes Lied, aber bringt noch so einen gewissen Charme mit sich. Nicole ist dem Saarland auch treu geblieben. Sie lebt heute noch in Nofeldenkirchen. Also Nicole, falls du das hier hören solltest, Grüße gehen auf jeden Fall an dich raus. Ist auf jeden Fall eine starke Leistung.
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2: Team, es ist der schönste Tag der Welt, so oder so. Happy Throwback Thursday auf Big FM. Dazu noch diese Sommer-Deluxe-Edition. Alter, wir ballern aber sowas von da rein und da durch. Die fetteste Mucke auf der Playlist. Jason Derulo gleich mit Don't Wanna Go Home. Außerdem kriegen wir die Bloodhound Gang. Und jetzt Azad mit dem Prison Break Anthem. Und sonst so 08900901 Big FM Hotline direkt ins Studio. Johnny, was geht?
3: Let's go. Happy TBT an alle da draußen, alle Big FM.

0: Team, Happy Throwback Thursday. Es ist Big FM, es ist quasi Ende der Woche, es ist eine kurze Woche, also uns scheint die Sonne dermaßen aus dem Arsch, hey. Weiter durch da, so viel Sonne mitnehmen wie geht. Gleich mit Missy Elliott und Lose Control, ein Banger nach dem nächsten. Gott, ist das Liebe. 08900901 ist auch Liebe, das ist die kostenlose Hotline ins Big FM Studio. Maike ist dran. Hast du bislang bestimmt den Sommer schon genossen, oder? Was war so dein Highlight?
1: Ich habe die Woche tatsächlich frei.
0: Geil.
1: Und genieße ein bisschen das Wetter.
0: Da hast du aber sehr, sehr viel Glück in der Hand gehabt beim Urlaubszettel ausfüllen. Ne? Krass, einfach die beste Woche des Jahres bislang abgegriffen.
1: Kein Urlaub, ich bin nur Teilzeitkraft, ich habe die Woche einfach frei.
0: Ja, noch besser. Richtig gut. Und was war diese Woche bislang so das Schönste und Sommerlichste für dich?
1: Das Eisessen in der prallen Sonne.
0: Bist du so Spaghetti-Eis mit gefrorener Sahne-Typ oder worauf stehst du da?
1: Ja, genau. So richtig Standard.
0: Geil. Ja, aber Standard manchmal auch das Beste, ey. Also, weißt du, brauch nicht so viel Schnickschnack, einfach die coolen Dinge. Kleines Planschbecken auf dem Balkon, gut. Brauchst nicht immer unbedingt ans Meer.
1: Nee, das hat man schon.

0: fetzt wieder rein. Hey, Team, es gibt doch diese Songs, die hören wir und denken uns, Alter, jetzt möchte ich mich schon ganz gern selber ficken. Die Confidence einfach. Pussycat Dolls, gleich mit Buttons, zusammen mit Snoop Dogg. Und direkt danach Katy Perry. Nicht weniger Sexiness, möchte ich betonen. Das und so viel mehr. Happy Throwback Thursday auf Big FM. Let's go.
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2: Es könnte auch ein drittklassiger 80er-Jahre-Porno sein, Team, aber nein, es ist eine saugeile Partysituation, pünktlich zum CSD. Es ist Dom d'Amour im Silodom in Saarbrücken auf dem Zettel. Das ganze Morgenabend ab 11, da haben wir dann wirklich ein cooles DJ-Lineup am Start. Und die perfekte CSD-Opening-Party ist ja jetzt das Wochenende am Start in Saarbrücken. Wir haben einen Mix aus House, Techno und Tech House. Hey!
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2: 11:55. Jonas ist da, hat ein bisschen News dabei. Guten
3: genau.
2: Morgen. Was trendet heute auf den Socials? Hau raus.
3: Tja, Kunst einfach überstreichen, da fühlen auf Instagram gerade viele mit. In Dallas soll ein ikonisches Meeresbild eines Künstlers aus den 90ern übermalt worden sein, offenbar im Vorfeld der Fußball-WM. Das Kuriose ist, Dallas richtet wohl gar keine WM-Spieler aus.
2: Okay. News. Was ist sonst noch wichtig?
3: Fake News, KI-Videos, manipulierte Bilder. Was ist hier noch echt und was nicht? Laut einer neuen Bitkom-Umfrage sagen 63%, dass es ihnen schwerfällt, die Verlässlichkeit von Informationen einzuschätzen. 4 von 10 stoßen häufig auf Inhalte, bei denen sie nicht sicher sind, ob sie stimmen. Und jetzt kommt der Autsch-Moment. Rund die Hälfte hat schon Inhalte geteilt, obwohl sie nicht wusste, ob sie wirklich wahr sind. Also genau das, was Fake News leider ziemlich lieben. Auch Deepfakes werden zum Problem. 61% der Befragten sind solchen Deepfakes schon begegnet oder vermuten es zumindest. Gute Nachrichten für alle, die Kohle verdienen. Die Löhne steigen weiter schneller als die Preise. Im ersten Quartal sind die Reallöhne um 1,8% im Vergleich zum Vorjahreszeitraum gewachsen. Heißt, unterm Strich bleibt mehr Kaufkraft übrig. Die Nominallöhne legten um 4,1% zu. Die Verbraucherpreise stiegen gleichzeitig um 2,2%. Damit setzt sich der positive Trend fort. Seit rund 3 Jahren geht es bei den Reallöhnen wieder nach oben.
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3: Während viele Riffe wegen extrem warmer Meerestemperaturen ausbleichen oder sogar absterben, halten einige Korallen rund um die australische Westküste erstaunlich gut durch. Forschende haben dort kaum Schäden gefunden, mitten in einer der heftigsten marinen Hitzewellen der Region. Warum genau diese Korallen so robust sind, wird noch untersucht. Eine mögliche Erklärung, spezielle Algen, die mit den Korallen zusammenleben und sie mit Energie versorgen, scheinen hier besonders leistungsfähig zu sein. Das waren die News. Die nächsten gibt's in einer Stunde mit meiner Kollegin Sarah.
2: Leistungsfähige Korallen. Sweet, hey.
3: Einer muss leistungsfähig sein.
2: Ja, du warst heute auch ganz okay.
3: Danke,
2: keine Sorge.
3: Danke, du auch natürlich.
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4: Im Saarland strahlt die Sonne heute fast ununterbrochen. Später bleibt es überwiegend wolkenlos. Die Maximaltemperaturen steigen auf heiße 28 Grad. Sonnenbrille auf und raus. Wer sich am Abend noch draußen aufhält, wird mit einem klaren Himmel und angenehmen 25 Grad belohnt. Der Wind weht schwach aus nordöstlicher Richtung und bringt eine sanfte Brise. Aktuell sieht's so aus. In Saarlouis am Kleinen Markt sind es 22 Grad. In Lebach am Marktplatz ebenfalls 22 Grad. Und in Wadern am Wildpark 23 Grad.
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4: 8 Neunkirchen Richtung Saarlouis. Zwischen Neunkirchen Wellesweiler und Auffahrt Neunkirchen Spiesen gibt es 2 Kilometer Stau, 5 Minuten Zeitverlust. A61 Koblenz Richtung Ludwigshafen. Zwischen Gau, Bickelheim und Talbrücke Alzey stecken 6 Kilometer Stau, 30 Minuten schneller. A620 Saarlouis Richtung Saarbrücken. Zwischen Völklingen und Saarbrücken Gersweiler stauen sich 2 Kilometer, dauert 10 Minuten. Alles klar, Augen auf die Straße und gute Fahrt.
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0: Happy Throwback Thursday. Und nicht vergessen, zwischendurch auch mal ein bisschen zu chillen, gell? Das machen wir gleich mit WhamDew Project. Oft chillig. Richtung Mittagspause. Dazu Sonne im Nacken. Und dann darf auch schon wieder performt werden, und zwar inklusive Dance Break. Alter, das ist ja wirklich die absolute Top 3 of all times. NSYNC und Bye Bye Bye. Ballern wir uns gleich in die Rüstung. Noch vor 12.
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0: Es gibt so ein Projekt hier im Saarland, nördlich von Saarbrücken, und das Ganze nennt sich Urwald vor den Toren der Stadt. Und genau das soll es auch werden, ein riesiges Waldschutzgebiet wirklich vor den Toren Saarbrückens. Den Wald darf man auch betreten, stellt euch aber auf das volle Urwaldprogramm ein, weil richtig ausgebaut ist hier nichts.
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1: Team, happy Throwback Thursday, bester Tag der Woche, ey, geilste Mucke auf der Playlist, wir ballern wieder raus, alle zusammen. Wham New Project, gleich mit King of My Castle, Blue kommt um die Ecke und NSYNC mit Bye Bye Bye. Also behaltet schon mal die Dance Moves im Hinterkopf und denkt dran, das beste Mittagessen in diesen Tagen ist definitiv eine Wassermelone. Halt eine ganze, gell? So, back to topic, Bye Bye Bye von NSYNC. Das ist ja so ein Ding, das singen wir dann schon mit, oder, Lukas?
2: Ich sing auch mit, ja. Auch ganz alleine hier im Auto, aber ich sing mit.
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0: Team. Paar Sonnenstrahlen auf der Nase sammeln. Mit Big FM. Gleich die Königin. Lady Gaga und Alejandro. Alter, weil, ja, wir lassen uns nichts anbrennen hier. Bester Tag der Woche. Und generell, ey, das Wetter ultra geil. Kommt noch mit oben drauf, aber back to Throwback Thursday. Kennt ihr noch diese klitzekleinen Crushes, die wir als Kinder hatten? So ganz, ja, asexuell ja mehr oder weniger, aber trotzdem so schon crazy in love mit der einen oder anderen Serienfigur. Jason, hattest du auch so jemanden?
1: Boah, da wird mir höchstens Kim Possible einfallen.
0: Ja, süß. Ja, das check ich. Die ist schon cool, hä? Ja.
1: Das stimmt.
0: Voll die Süße.
1: Das war früher immer so ein Highlight.
0: Ich fand irgendwie auch Cosmo von Cosmo und Wanda geil. Aber ja gut.
1: Cosmo?
0: Ja, ist halt ein Boy.

0: Oh, und direkt ist Weekend-Mode on. Harte Liebe, keine Sorgen. Gleich hier.
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2: Saarbrücken, ab geht's ins M. Da ist Semester European Night. Das heißt, für kleine 7 € sind wir da morgen Abend ab 11 einfach mal drin. Und es wird eine Semestergebühr für ein komplettes Semester verlost. Alter, wie geil wäre das, bitteschön. Gönnt euch diese Nummer. International Sounds dazu. Pre-Party schon ab 9 im Studiwohnheim und danach Shuttle zum Club, ey. Hallo. Goodiebags für die ersten 50 ab 11.
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2: Ey, Mittagsmüdigkeit irgendwie auch ein anderes Ding jetzt so bei der Wärme, oder Sarah, hast du das auch?
3: Auf jeden Fall, ich habe das vor allem immer donnerstags besonders krass, kurz so vorm Wochenende und da muss man nochmal hochdrehen.
2: Gott sei Dank, Throwback Thursday zieht uns durch, ey. Okay. Kurz vor 1:30, was trendet denn auf dem Social, Sarah?
3: Netflix hat einen neuen Teaser für den nächsten Enola Holmes-Film getroppt. Und der trendet jetzt auf YouTube und auf Instagram. Allein da hat der 1,5-Minuten-Clip in 20 Stunden über 14 Millionen Views gesammelt. Könnte an Millie Bobby Brown liegen, der Schauspielerin. Die ist auch dieses Mal wieder mit dabei. Ich habe auch noch mehr Nachrichten mitgebracht. Willst du sie hören?
2: Bitte, sehr gerne.
3: Also Meta, die Mutterfirma von Instagram und WhatsApp, die baut gerade ihr Geschäftsmodell um. In Zukunft soll es kostenpflichtige Plus-Modelle geben, also Instagram Plus und WhatsApp Plus. Wer dann zahlt, der soll dann auch neue Features bekommen, zum Beispiel mehr Personalisierungsoptionen. Wie viel der Spaß kosten soll, das hat Meta aber noch nicht verraten. Die Lage am Golf, also der Konflikt zwischen dem Iran und der USA, der ist jetzt wieder eskaliert. In der Wasserstraße von Hormuz, das ist die, die so wichtig ist für den weltweiten Ölhandel. Da haben sich USA und Iran jetzt wieder gegenseitig angegriffen. Und zwar trotz Waffenruhe und obwohl gerade Verhandlungen laufen über ein mögliches Kriegsende. Die Außenminister der EU, die treffen sich heute auf Zypern. Da soll es vor allem auch um den Krieg in der Ukraine gehen. Die europäischen Außenminister, die wollen sich zusammen überlegen, welche diplomatischen Möglichkeiten es gibt, mit Russland zu verhandeln. Verhandlungsgespräche mit denen werden ja aktuell vor allem über die USA geführt. Und die USA, die will jetzt ausloten, welche Optionen es sonst noch geben könnte.
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3: Verhütung für Penisträger. Das heißt meistens Kondom überziehen oder Schnippelschnappe Vasektomie. Deutsche Unis, die wollen jetzt aber eine neue Verhütungsmethode suchen. 3 Millionen € hat das Bundesforschungsministerium dafür schon locker gemacht. Und damit die Forschungsteams eine Verhütungsmethode für Männer entwickeln, die sicher ist, ohne Hormone funktioniert und rückgängig gemacht werden kann. Die Idee ist, der Transport der Spermien im Hoden, der soll vorübergehend blockiert werden. Mal schauen, ob was draus wird. Soweit von mir und die nächsten News, die gibt's dann wieder hier in einer Stunde.
2: Danke dir, bis gleich.
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4: Im Saarland scheint die Sonne unaufhörlich. Heute Nachmittag bleibt der Himmel größtenteils wolkenlos und verspricht Temperaturen von bis zu 28 Grad. Der Nordostwind kommt mit mäßiger Brise daher. Am Abend verabschiedet sich die Sonne mit klaren Himmeln und 26 Grad. Auch die Nacht zu Freitag bleibt sternenklar. Freut euch auf morgen, denn die Sonne bleibt uns auch am Vormittag treu bei ähnlichen Temperaturen. Aktuell in Eppelborn am Big Apple, in Merchweiler am Erlebnispark und in Marpingen an der Marienquelle jeweils 23 Grad.
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4: A1 Richtung Saarbrücken. Zwischen Kreuz Saarbrücken und Quierschied liegen Gegenstände auf der Fahrbahn. Vorsicht! Auf der A8 Richtung Saar-Louis zwischen Neunkirchen-Wellesweiler und Auffahrt Neunkirchen-Spiesen. 1 Kilometer Stau, Zeitverlust 5 bis 10 Minuten. A620 Richtung Saarbrücken. Von Völklingen-Ost bis Saarbrücken-Gersweiler 1 Kilometer Stau, dauert 5 Minuten länger. Bleib cool und geduldig. Lass dich nicht stressen, wir sind alle schon fast da.
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0: Bitch Fight auf Sexy Brandy und Monica. The Boy's Mine. Das ist der Throwback Thursday auf Big FM Team und gleich kommen die coolsten überhaupt. Alter, Sugar Babes, kein Throwback Thursday ohne Sugar Babes. Ohne Sugar Babes, ohne mich. Alter, wie geil ist das? Die sind so cool, Mann. In der Originalbesetzung, harte Liebe, Push the Button. Und danach gleich noch Nelly und Just a Dream. Und noch so viel Geiles mehr. Gönnt euch Wassermelone und gönnt euch Throwback Thursday. Und los.
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12: Die Stadt will eure Daten. Nein, Spaß. Aber da ich jetzt eure Aufmerksamkeit habe, was geht ab in Nieder hier? Ja, die Stadt sammelt Daten, aber nicht personenbezogen. Das heißt, keiner wird wissen, dass du gestern Nacht um 23.34 Uhr zum Dönerladen gelatscht bist, nur um zu merken, dass dein linker Schuh fehlt. Oder, Lukas? Okay, jetzt wirklich Spaß beiseite. All diese anonymen Daten sind kein Staatsgeheimnis. Tobias Raab von der Stadt Saarbrücken ist Dezernent, unter anderem für Digitalisierung und hat dazu ein paar mehr Infos.
13: Unter dashboard-saarbrücken.de kann man jetzt schon verschiedene Daten in Echtzeit abrufen. Die Belegung von Parkhäusern, die Zählung der Passanten. Wir haben dort Steuerdaten hinterlegt, wir haben Umweltdaten hinterlegt, die beliebtesten Kindernamen und vieles andere. Und wir laden aber alle auch ein, mal auf die Seite zu gehen und uns da auch auf die Sprünge zu helfen und einen Hinweis zu geben, welche Daten sich die Hörerinnen und Hörer vielleicht auch wünschen würden.
12: Also, auf dashboard-saarbrücken.de gibt's alles Interessante und alles, was fehlt, das dürft ihr gerne vorschlagen.
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0: Team, heiße Woche, Alter. Es ist schon wieder Donnerstag. Thank God. Und dann noch Throwback Thursday. Hier ist Big FM und so viel geile Mucke im Gepäck. Die Playlist ist wieder on fleek, Alter. Pink mit Just Like a Pill gleich hier. Vorher noch Klangkarussell und Sonnentanz zum richtig Chilli-Milli machen. Mal kurz 300 Minuten die Äuglein zu, Füße auf den Schreibtisch, wenn der Chef nicht guckt und chillen. Und sonst so 08900901. Big FM Hotline kostenlos hier rein zu mir ins Studio. Len, alles gut? Digga, Alter, was ist hier los? So, jetzt aber, Len, alles gut?
18: Mir geht's gut. Also ich bin ein bisschen verkatert von gestern, aber das Wetter bringt mir meine Lebensenergie wieder zurück.

0: Alter, wie hart ballert das? T-Pain und Neo mit Turn All The Lights On. Hier ist Big FM, das ist der Throwback Thursday. Happy Sommer, everybody. Oh mein Gott, und auch noch Fußball-WM. Gut, diese ganze Sache mit Amerika und so, naja, vielleicht hat es einen klitzekleinen Downer-Moment gehabt, aber jetzt ist Trikotzeit, hey. Die Sonne ballert und wir haben alle Bock. Also, sogar ich hab Bock und ich finde Fußball, also, überbewertetste der Welt. Aber so ein geiles Trikot, why the hell not? Gucken, was Fabi dazu sagt.
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2: Ja. Tja, Leute, schon heute in genau 2 Wochen startet die Fußball-WM. Neben den Spielen der deutschen Mannschaft bin ich schon ganz gespannt darauf, welches Trikot dieses Jahr bei den deutschen Fans in der Überzahl sein wird. Das aktuelle WM-Trikot von Adidas oder das neue Deutschland-Trikot von Check24. Das Trikot für Leute, die damit prahlen, dass sie nach dem Kotzen weitersaufen können. Wie schon bei der Euro 2024 zahlt man mit seinen Daten und dient als laufende Werbefläche. Aber mal Real Talk, es hat halt auch nicht jeder mal eben die Kohle für ein originales Adidas-Deutschland-Trikot für sich oder seine Kinder. 110 Euro das Stück für Remakes der WM-Trikots, unter anderem von 2006. Das war aber auch geil damals, oder? Das Sommermärchen, die Welt zu Gast bei Freunden und ein verkleideter Löwe ohne Hose, der immer eine Pille dabei hat. Alter, was war das? Ein WM-Maskottchen oder eine Fahrt in der Berliner U-Bahn? Goleo scheut 20 Jahre nach seinem großen Erfolg übrigens die Öffentlichkeit, lebt von Bürgergeld und bewohnt gemeinsam mit Pille eine 2-Zimmer-Wohnung in Elmshorn.
3: Man trinkt sein Bier, man raucht seine Zigarette. Es ist herrlich.
2: Danke, Goleo.
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0: Und direkt danach, nee, davor sogar. Direkt davor, hey, Chris Brown. Also ihr könnt den ein oder anderen Dance-Move noch einbauen jetzt so auf dem Weg zur Mikrowelle. Have fun, everybody.
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2: Es könnte auch ein drittklassiger 80er-Jahre-Porno sein, Team, aber nein, es ist eine saugeile Partysituation, pünktlich zum CSD. Es ist Dom d'Amour im Silodom in Saarbrücken auf dem Zettel. Das ganze Morgenabend ab 11, da haben wir dann wirklich ein cooles DJ-Lineup am Start. Und die perfekte CSD-Opening-Party ist ja jetzt das Wochenende am Start in Saarbrücken. Wir haben einen Mix aus House, Techno und Tech House. Hey!
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2: Kurz vor 2:30. Hi Sarah.
3: Hi.
2: Sarah hat News dabei. Was trendet heute auf den Socials?
3: Ferrari trendet. Die haben ihren ersten E-Ferrari gezeigt und sammeln damit 20 Millionen Views auf Instagram. In den Kommentaren machen sich die Leute aber ziemlich lustig über das Auto. Ich finde ja, am lustigsten ist der Vergleich. Der neue Ferrari, der sieht so aus wie die Shampooflasche meiner Oma.
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2: Es ist wirklich ein kackhässliches Auto. Was ist sonst noch wichtig?
3: Temu hat jetzt eine fette Geldstrafe von der EU kassiert. 200 Millionen Euro Geldbuße muss die chinesische Online-Plattform zahlen. Und zwar, weil Temu oft gefährliche, gefälschte oder umweltschädliche Produkte anbietet, sagt die EU-Kommission. Temu hat jetzt bis Ende August Zeit, einen Plan vorzulegen, was genau sie ändern wollen. Und wenn das nicht passiert, dann drohen tatsächlich noch mehr Strafzahlungen. Die Außenminister der EU, die treffen sich heute informell auf Zypern, um über den Ukraine-Krieg zu sprechen. Sie haben dort bereits verraten, dass ihnen wichtig ist, geschlossen aufzutreten und dass Moskau der EU nicht vorschreiben kann, wer die europäische Seite bei Friedensverhandlungen vertritt. Russlands Präsident Putin hatte letztens vorgeschlagen, den deutschen Altkanzler Gerhard Schröder als Vermittler einzusetzen. Die europäischen Regierungen, die halten davon aber nichts. Fake News sind einfach nach wie vor ein Ding. Und richtig viele von uns fällt es ziemlich schwer, echte Infos von Fake News zu unterscheiden. Das zeigt jetzt eine neue Umfrage von Bitkom. Die sagen, ungefähr 2 von 3 Menschen in Deutschland fällt es schwer, die Unterscheidung richtig zu treffen.
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3: Guck mal, wer da passend zum TBT heute ein Geschenk mitbringt. Katy Perry gibt ein Gratiskonzert Ende August in Mexiko. Das hat Katy jetzt auf Instagram gepostet. Sie sagt, dass sie sich schon irre freut und die Show richtig, richtig gut wird. Wer diesen August also zufällig in Südamerika im Urlaub sein sollte, vielleicht ist das gratis Katy Perry Konzert ebenfalls mit drin. Soweit von mir, die nächsten News dann wieder hier in knapp einer Stunde.
2: Dankeschön, bis gleich.
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4: Im Saarland wird es wolkenlos und warm. Die Sonne strahlt heute ununterbrochen vom Himmel. Aktuell sind es bis zu 28 Grad. Der Himmel bleibt fast wolkenlos. Genießt das perfekte Wetter und schnappt euch Sonnencreme. Später weht ein sanftes Lüftchen aus Nordost. Und aufgepasst, am Samstag gibt es Temperaturen bis 29 Grad, aber auch Schauer und Gewitter. Hier die Werte: in Neunkirchen am Zoo 25 Grad, in Friedrichsthal am Hoferkopf 24 Grad und in Sulzbach am Salinenpark ebenfalls 24 Grad.
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4: 8 Neunkirchen Richtung Saar-Louis. Zwischen Neunkirchen, Wellesweiler und Fernstraße 2 Kilometer Stau, 10 Minuten. A620 Saarbrücken Richtung Saar-Louis. Zwischen Saarbrücken-Mahlstatter Brücke und Völklingen-Ost 3 Kilometer Stau, 10 Minuten. A620 Saar-Louis Richtung Saarbrücken. Zwischen Völklingen und Saarbrücken-Gersweiler 4 Kilometer stockend. Rammstein-Marktstraße bis Nikolausstraße. Baustelle in Höhe Bösteldstraße. Umleitung über Lilienstraße.
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0: Whoopala, Team. War das auf Songende, glotzt so in der Gegend rum? Bisschen Patrick-mäßig. Naja, Happy Throwback Thursday, gleich im Wake Love Jean, Perfect Gentleman. Und danach kommt die Queen, Alter, ich raste aus. Oh. Lady Gaga und Paparazzi. Playlist wieder on fleek, hey. Schmeißt euch rein. Happy Donnerstag.
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13: Currywurst im Doppelbeck oder halben Doppelbeck? Das ist doch die eigentliche Frage, die uns hier beschäftigt. Persönlich bevorzuge ich ein Doppelbeck, kann aber auch verstehen, wenn jemand sagt, er will ein halbes Doppelbeck. Komisch wird's erst, wenn jemand ein halbes Doppelbeck will, weil das ist ja kein ganzes halbes Doppelbeck mehr. Das Prinzip funktioniert ja nur, wenn aus zwei halben Doppelbecken ein ganzes Doppelbeck entsteht. Das ist dann wiederum auch ein Weg. Ein halber Doppelbeck ist aber kein ganzer Weg, da fehlt ja die Hälfte. Also, wenn ihr neu im Saarland sein solltet und gefragt werdet, ein Doppelbeck oder ein halbes Weg, dann könnt ihr erwarten, dass ihr je nach Antwort ein ganzes Doppelbeck bekommt oder einen halben ganzen weg. Ist doch easy.
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3: Boah, was ein Tag, hey. Sonne on fleek, mal wieder, wie die ganze Woche schon. Was ist es denn für scheißgeile Sommerliebe, Alter? Hot und hotter und jetzt auch noch Throwback Thursday mit so fetter Mucke. Lady Gaga ist gleich drin, da ist bei mir sowieso immer schon das Herz am Hörschlagen. Paparazzi gibt's und wir starten rein mit Wyclef Jean und Perfect Gentleman. Und ich finde, auf dem Donnerstag und gerade in der kurzen Woche kann man sich auch allmählich schon mal Richtung Wochenende Gedanken machen, oder? Wie seht ihr das so, Team?
4: Boah, lass mich mal rein. Heute saufen, morgen saufen, übermorgen saufen und Schwimmbad.
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0: wer da nicht mitsingt, der ist doch tot, Leute. Atomic Kitten und Eternal Flame im Throwback Thursday auf Big FM. Mein Gott, ist das Liebe. Katja Candela genauso. Berlin City Girl. Ach ja, das waren Zeiten. Wow. Und sonst so? Ich finde, Throwback Thursday holt immer so geile Erinnerungen raus. Nicht nur, was Musik angeht, sondern auch so, einem fällt wieder so ein, boah, warte mal, ey, als ich den Song gehört habe, da war gerade die und die Serie am Start. Oh mein Gott, hatte ich da einen Crush. Euer Crush aus der Kindheit, aus dem TV. Und los. 08900901 ist die kostenlose Hotline hier ins Big FM Studio. Maike, hattest du sowas?
1: Heute nicht mehr, aber damals war es Danny Fenton. Es war so eine Art Geisterjäger. Der ist dann selber in so eine Art Geist geworden mit ganz weißen Haaren. Ja, das war so der Erste.

0: einfach leise geschrien jetzt. Heiser, meine ich. Heiser geschrien. Happy Throwback Thursday, Leute. Das war Kelly Clarkson mit Behind These Hazel Eyes. Es ist Big FM Throwback Thursday. Habe ich das schon gesagt? Ja. Nelly Furtado kommt gleich. Hier im Hintergrund hört ihr meinen Hund singen. Auch toll. Ich würde euch jetzt gerne Nelly Furtado und Maneater vorspielen. Lädt leider nicht. Gut, dann wieder zu den wichtigen Dingen des Lebens.
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3: Franz Ries hier. Der eine oder andere denkt sich jetzt so, BWL-Studium, Alter, das macht doch jeder. Der andere denkt aber auch wiederum, BWL, oh mein Gott, ich würde es so gern, aber ich kann irgendwie nicht, weil das hat so viel mit Mathe zu tun. Keine Sorge, ihr braucht keine Genialität an den Tag zu legen, wenn es um das Thema Mathe geht. Die echte Voraussetzung fürs BWL-Studium lautet nämlich, du musst Zahlen in Entscheidungen übersetzen können. Ne, das bedeutet zum Beispiel, lohnt sich die Investition? Wo entstehen Kosten? Welche Zielgruppe kauft? Solche Fragen sind im BWL-Studium auf jeden Fall wichtig. Wenn ihr so ein Studium machen wollt, dann schaut euch natürlich die Universität an, weil der Numerus Clausus, der weicht ab. In beliebten Städten und an beliebten Universitäten ist die Messlatte natürlich ein bisschen höher. Das sollte aber euch nicht einschüchtern, sondern falls es vielleicht bei euren Noten so ein bisschen hängt, dann schaut euch einfach eine andere Uni an. Da kommt ihr mit Sicherheit unter und dann könnt ihr natürlich immer noch richtig loslegen im Studium. Für mehr Tipps, klickt euch gerne rein.
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2: Saarbrücken, ab geht's ins M. Da ist Semester European Night. Das heißt, für kleine 7 Euro sind wir da morgen Abend ab 11 einfach mal drin. Und es wird eine Semestergebühr für ein komplettes Semester verlost. Alter, wie geil wäre das, bitteschön. Gönnt euch diese Nummer. International Sounds dazu. Pre-Party schon ab 9 im Studiwohnheim und danach Shuttle zum Club, ey. Hallo. Goodiebags für die ersten 50 ab 11.
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2: Kurz vor 3:30, jetzt gibt's News mit Sarah. Hallo.
3: Hi.
2: Was trendet auf den Socials heute?
3: 16 Millionen Klicks. In 24 Stunden hat jetzt das Game The Witcher auf X gesammelt. Die haben jetzt nämlich angekündigt, dass wir noch ein neues DLC für The Witcher 3 bekommen. Die Gamer-Bubble auf X, die ist gehypt und der Ankündigungspost zu dem super beliebten Spiel, der trendet aktuell.
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2: Und was ist sonst noch wichtig?
3: Meta, also die Mutterfirma von Instagram und WhatsApp, die baut gerade ihr Geschäftsmodell um. In Zukunft soll es kostenpflichtige Plus-Modelle geben von den Apps, also Instagram Plus und WhatsApp Plus. Und die kosten dann was. Dafür gibt es dann aber auch neue Features, sagt Meta, wie zum Beispiel mehr Insights in Story-Statistiken oder noch mehr Personalisierungsoptionen. Wie viel der ganze Spaß allerdings kosten soll, das hat Meta noch nicht verraten. Die Lage am Golf, also der Konflikt zwischen dem Iran und der USA, der ist jetzt wieder eskaliert. In der Wasserstraße, Straße von Hormuz, das ist die, die so wichtig ist für den weltweiten Ölhandel, da haben sich USA und Iran jetzt wieder gegenseitig angegriffen, trotz Waffenruhe und obwohl gerade Verhandlungen laufen über ein mögliches Kriegsende. Temu hat jetzt eine fette Geldstrafe von der EU kassiert. 200 Millionen Euro Geldbuße muss Temu zahlen, weil die chinesische Online-Plattform oft gefährliche, gefälschte oder umweltschädliche Produkte anbietet, sagt die EU-Kommission. Temu hat jetzt bis Ende August Zeit, einen Plan vorzulegen, was genau sie wie ändern wollen. Und wenn das nicht passiert, dann drohen noch mehr Strafzahlungen von der EU.
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3: Big Klima ist ja auch ein Ort für weirde Tiermeldungen. Jetzt neu, in Witten in NRW hat eine Gruppe Rhesusaffen jetzt Prison Break durchgespielt. Die Affen, die sind also ausgebüxt aus der Auffangstation in Witten. Und zwar vermutlich, indem sie Mörtel aus einer Backsteinmauer rausgekratzt haben. Die haben sich also ein eigenes Loch aus dem Gefängnis gegraben und sind nach wie vor auf freiem Fuß. Die Tiere, die sind intelligent, aber ziemlich scheu und ungefährlich, heißt es. Soweit von mir, die nächsten News wieder hier in knapp einer Stunde.
2: Dankeschön.
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4: Im Saarland scheint die Sonne gerade voll. Die Wolken machen heute frei und es bleibt wolkenlos. Aktuell sind es 26 bis 29 Grad, die sich bis zum Abend halten. Perfekt, um draußen zu chillen. Morgen startet ähnlich sonnig, bevor das Wochenende anrollt. Am Samstag steigen die Temperaturen auf 28 bis 29 Grad. Dann ziehen nachmittags ein paar Wolken auf. In Perl am Moselufer sind es 27 Grad. In Püttlingen an der Burg Bucherbach 26 Grad. Und in Saarbrücken am Schlossplatz ebenfalls 27 Grad.
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4: Heute ist ziemlich viel los auf den Straßen. Auf der A8 Neunkirchen Richtung Saar-Louis staut es sich zwischen Neunkirchen-Wellesweiler und Fernstraße auf 2 Kilometern, was euch etwa 10 Minuten kostet. Auf der A620 Saarbrücken Richtung Saar-Louis steht ihr zwischen der Saarbrücken-Mahlstatter Brücke und Völklingen-Ost auf 4 Kilometern mit 15 Minuten Verzögerung. In Ramstein bleibt die Marktstraße bis zur Nikolausstraße wegen Bauarbeiten gesperrt. Gute Fahrt euch!
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12: 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Hier ein Fun-Fact, der die Situation rettet.
13: Die britische Labour-Party singt ihre Parteihymne zur Melodie von O Tannenbaum. 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
14: Kleiner Reminder, das Saarland ist mit seiner Lage wirklich perfekt, um den Eventkalender von Luxemburg im Auge zu behalten. Denn diese Frau könnt ihr live erleben. Katy Perry kommt am 14. Juli 2026 nach Luxemburg für ein Konzert. Wenn ihr also sagt, boah, Alter, die muss ich mal gesehen haben. Ja, ihr wisst Bescheid.
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16: Back to the Roots, bisher nie vergessen, woher die Roots kommen.

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1: Nein, wir sagen es heute nicht. Besser altern als wir. Fam, was geht ab? Wunderschönen Donnerstag. Throwback Time. Es hat Phyllis und Reese hier am Start. Deutschlands Bigste Beats. Wir haben gleich auf der Playlist für euch Shaggy mit It Wasn't Me. Aber wichtigeres Thema Freibad. Hätte ich jetzt Lust drauf.
2: Ja, vor allem bei dem Wetter. Das schmeckt so richtig. Und was richtig krass ist, es gibt aktuelle neue Zahlen, die sagen 26%. Achtung! Yeah. Throwback Time haben kein Schwimmabzeichen. Wisst ihr noch, früher, als wir Seepferdchen gemacht haben und das Gefühl hatten, als hätten wir die Olympischen Spiele gewonnen. Alter, das ist, ich habe mich gefühlt wie der King. Und dann war das so auf der Badehose drauf, so draufgenäht.
1: Ja. Ich habe schon kurz gedacht, Michael Phelps. Auf jeden
2: Fall. War krasser Flex, oder?
1: Okay,
2: und dabei halt nur, ich hatte nur Seepferdchen. Was war dein Maximum?
1: Ich glaube, ich hatte das auch nicht. Ich hatte noch was drüber, aber ich weiß nicht, was war das?
2: Silber. Nee, Bronze.
1: Bronze, ne? Ja. Gab's nämlich auch. Okay, finden wir jemanden mit Gold? Wir finden jemanden mit
2: Gold. Ja, Big FM Community. Wer hat Schwimmabzeichen gemacht gehabt und hat Gold erreicht? Goldstatus. Wir brauchen euch. 08900

0: Kurz vor drei, Deutschlands Big Beats 08900901. Es ist offiziell Freibad-Saison. Das bedeutet eigentlich, man muss flexen mit freshen Abzeichen auf der Badehose oder auf dem Bikini.
1: Yes, aber nur noch, also 26% mittlerweile haben gar kein Abzeichen. Das ist ein bisschen krass.
0: Das ist echt hart.
1: Reese und ich haben es nur bis zum Seepferdchen geschafft, aber damals war das schon ein krasser Flex.
0: Das war auf jeden Fall ein Flex. Wenn du Gold hattest, warst du schon Champ.
1: Ja, anders. Wir brauchen euch. Finden wir jemanden, der Goldstatus hat?
2: Hallo, hier ist das Teller.
0: Hallo.
1: Hi, Maus.
2: Ich hatte gehört, ihr sucht jemanden, der das Goldabzeichen hat.
0: Ja, bitte, Estella, sag uns, dass du es hast.
2: Ja, ich hab's.
1: Oh mein Gott, das ist so ein cooler Flex, wirklich. Wie fühlt sich das an? Erzählt uns. Wir sind nur Seepferdchen. Wir sind auf dem Seepferdchen hängen geblieben. Wie fühlt es sich an, Gold zu haben?
2: Ganz lustig. Also ich glaube, es hört sich cooler an, als es ist. Aber es ist immer lustig, das zu erzählen.
0: Okay, aber es ist schon auch ein Flex so ein bisschen früher damals gewesen.
2: Ja, ein bisschen schon. Man kann Leute abschleppen. Wenn es mal...

0: aus?
1: Wichtige Fragen, die zu klären sind.
2: Was für Fragen?
1: Schwimmabzeichen.
2: Also habe ich nicht, aber ich kann schwimmen. Also
3: ja,
1: also wie? Du hast keine?
2: Ja, brauche ich nicht.
0: Ey, aber krass. Aber das war eine Zeit lang, war das schon so. Da hatte jeder Seepferdchen gemacht für den Flex auch.
1: Weißt du, wie viele Frauen du damit klären konntest?
0: Ja.
2: Ich weiß. Also ich hatte das damals, wollte ich das machen, aber habe nicht bestanden dafür.
0: Bruder, woran hat es gescheitert?
2: Ja, keine Ahnung.
1: Tauchen.
0: Was war's?
2: Ne, tauchen, das kann ich ja.
0: Aber wenn wir jetzt an der Sache sind, dann gestehe ich euch jetzt auch was.
1: Was?
0: Ich bin beim Fahrradführerschein in der Grundschule durchgefallen.
1: Das ist hart.
2: Fühl ich.
0: Du auch?
2: Yes.
0: Ja, Bruder. Aber es ist mir immer peinlich gewesen, das mit dem Fahrradführerschein zuzugeben. Sag ich euch ehrlich. Alle haben bestanden.
1: Ist auch nicht cool auf jeden Fall.
0: Ja, jetzt ist es raus.
2: Ja, Sachen passieren halt.

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2: Wenn ihr spektakulär feiern wollt, dann könnt ihr das morgen machen, und zwar beim sogenannten Beat Day. Paco Golandris ist mit am Start und feiert auch gleichzeitig seinen Geburtstag.
3: Yes, und zwar in Luxemburg im Ground könnt ihr das Ganze machen. 22 Uhr geht das Ganze los. Es wird legendär. Also so ein bisschen Progressive House und Techno Beats gibt's da. Also am Beat Day könnt ihr ordentlich den Beat Day feiern.
2: So sieht's aus. In diesem Sinne viel Spaß im Ground morgen.
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2: 15:29 Uhr, die News mit Sarah Kailoweit. Was haben wir denn auf den Socials?
4: Netflix hat einen neuen Teaser für den nächsten Enola Holmes-Film getroppt und der trendet jetzt auf YouTube und auf Instagram. Allein da hat der 1,5-Minuten-Clip in 20 Stunden über 14 Millionen Views gesammelt. Könnte an Schauspielerin Millie Bobby Brown liegen. Die spielt auch dieses Mal wieder die Hauptrolle.
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3: Und was ist sonst noch wichtig heute?
4: Temu hat jetzt eine richtig dicke Geldstrafe von der EU kassiert. 200 Millionen Euro muss die chinesische Online-Plattform zahlen. Und zwar, weil Temu oft gefährliche, gefälschte oder umweltschädliche Produkte anbietet und auch nichts tut, um die Risiken für Verbraucher zu verringern, sagt die EU-Kommission. Deswegen jetzt die Strafe. Temu hat außerdem jetzt bis Ende August Zeit, einen Plan vorzulegen, was sie wie ändern wollen. Und wenn das nicht passiert, dann drohen noch mehr Strafzahlungen. Der Krieg zwischen den USA und dem Iran, der ist wieder eskaliert. Der Iran sagt, die USA, die haben wieder angegriffen und dadurch die Waffenruhe gebrochen. Das bedeutet Vergeltung, sagt das Außenministerium in Teheran. Die USA, die hat heute Nacht wieder Ziele im Iran angegriffen. Teheran hat daraufhin den US-Stützpunkt attackiert, von dem aus der Beschuss ausging. Fake News sind nach wie vor ein Ding und richtig vielen von uns fällt es ziemlich schwer, echte Infos von Fake News zu unterscheiden. Nämlich ungefähr 2 von 3 Menschen in Deutschland. Das zeigt eine neue Umfrage von Bitkom. Die sagen auch, Fake News gefährden unsere Demokratie.
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4: Verhütung für Penisträger, das heißt meistens ja Kondom überziehen oder Schnippelschnapp-Vasektomie. Deutsche Unis wollen jetzt aber eine neue Verhütungsmethode suchen. Dafür hat das Bundesforschungsministerium jetzt auch 3 Millionen Euro locker gemacht. Mit dem Ziel, dass die Forschungsteams eine Verhütungsmethode für Männer entwickeln, die sicher ist, ohne Hormone funktioniert und rückgängig gemacht werden kann. Die Idee aktuell ist, den Transport der Spermien im Hoden, den vorübergehend zu blockieren, ohne dabei langfristig die Fruchtbarkeit zu beeinträchtigen.
3: Penisträger. Man kennt sie.
4: Ja.
3: Ich lieb's.
6: Was, Bruder?
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7: Im Saarland hat heute die Sonne das Sagen. Ein wolkenfreier Himmel mit maximal 28 Grad erwartet euch am Nachmittag. Perfekt, um draußen die freie Zeit zu genießen. Der Wind frischt aus nordöstlicher Richtung auf, bleibt aber angenehm. Am Wochenende gibt's einen Mix aus Sonne und Wolken bei warmen 30 Grad. Aktuell sind es in Mettlach an der Saarschleife 27 Grad, in Großrosseln am Warntewald ebenfalls 27 Grad und in Riegelsberg am Stadtpark 26 Grad. Also genießt das Wetter in vollen Zügen.
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7: Ganz schön was los auf den Straßen heute. A620 Richtung Saar-Louis steht zwischen Ausfahrt Saarbrücken-Bismarckbrücke und Saarbrücken-West-Spangenbrücke ein Stau von 2 Kilometern. Hier verliert ihr rund 15 Minuten. In der Gegenrichtung zwischen Saarbrücken-Mahlstatterbrücke und Saarbrücken-Gersweiler habt ihr ebenfalls 1 Kilometer Stau vor euch. Auch hier müsst ihr mit 15 Minuten Verzögerung rechnen. Also bleibt entspannt und nutzt die Zeit für einen kleinen Musikcheck-in. Das war euer Check.
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0: Und es geht los, los. Silvia, ja. Geht. Ey, Throwback Thursday ist heute schon eine Perle, oder bei dem Wetter?
1: Das macht Spaß, das macht gute Laune, auf jeden Fall.
0: Sehr geil, dann machen wir genauso weiter. Von
1: ja,
0: 16 bis 17 Uhr haben wir auch einen DJ live im Studio. Der legt dann auch nochmal auf, das heißt, dann schön daheim jetzt nochmal Big FM laut aufdrehen, Maus.
1: Jawohl, das mache ich auf jeden Fall.
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2: So, Friends, es geht los. Eine Stunde lang Powerplay haben wir jetzt für euch am Start. Big FM Throwback Live Mix. Heute in der Building mit einem Mann. Wir konnten ihn fast nicht bezahlen. Die Tripreise sind woo! Und er musste weit, weit herfahren. DJ Banks ist am Start.
3: Ey, und du hast Glück, dass ich nicht irgendwie nach Kilo abrechne oder so. Das wäre richtig teuer
4: nach
3: geworden.
4: Nach Kilo?
3: Ja.
4: Was für Kilo?
2: Packages im Kofferraum.
4: Was habt ihr für Packages? Warte mal, da ist doch
2: wie beim Weihnachtsmann. Geschenke, ach, weil beide schwarz sind. Ah, okay, dann musst du ja wieder...
4: Hey, ihr habt schon Packages.
3: Du schon wieder.
4: Big FM Community, die sind selber die... Ich habe gar nichts gemacht, ihr habt das gehört.
2: Hä?
3: Richtig Stereotype hier gerade wieder.
4: Können wir einfach Musik spielen, bevor ich jetzt angezeigt werde.
2: Das können wir nämlich auch gut.
4: Sorry.
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0: Ich habe gedacht, du wolltest gerade mit
1: bisschen Party. Ja, ich war auch kurz davor, dann hast du das Mikrofon angemacht, dann habe ich Angst gekriegt, dass die BFM-Community dann nur noch mich hören will und nicht mehr Miley Cyrus, weil ich so gut rappen kann.
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13: Hey, ich bin's Nico, euer Radioreporter der HTW Saar. Heute habe ich einen kleinen Freizeittipp für euch. Und zwar das Saar-Polygon auf der Bergehalde in Ensdorf. Der Aufstieg führt euch über gut ausgebaute Wege, vorbei an beeindruckender Natur und mit jedem Schritt ein Stück näher an einer atemberaubenden Aussicht. Oben angekommen erwartet euch das 30 Meter hohe Stahlmonument. Und das Beste, von hier habt ihr einen unvergleichlichen Blick aufs Saarland. Perfekt für einen Sonnenuntergang. Also Wanderschuhe an und viel Spaß beim Entdecken.

0: So, Friends, weiter geht's. Throwback Live Mix und zwar mit DJ Banks in the Building. Phyllis, du bist auch noch am Start.
1: Ich bin da und es ist toll. Ich liebe es.
0: Sehr gut. Dann machen wir genauso weiter. Das ist Big FM Throwback Mix.

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2: Wenn ihr spektakulär feiern wollt, dann könnt ihr das morgen machen, und zwar beim sogenannten Beat Day. Paco Golandris ist mit am Start und feiert auch gleichzeitig seinen Geburtstag.
3: Yes, und zwar in Luxemburg im Ground könnt ihr das Ganze machen. 22 Uhr geht das Ganze los. Es wird legendär. Also so ein bisschen Progressive House und Techno Beats gibt's da. Also am Beat Day könnt ihr ordentlich den Beat Day feiern.
2: So sieht's aus. In diesem Sinne viel Spaß im Ground morgen.
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3: Die Nachrichten mit Sarah Kailowald. Sarah, was trendet aktuell auf den Socials?
4: 16 Millionen Klicks in 24 Stunden hat jetzt das Game The Witcher auf X gesammelt. Die haben jetzt nämlich angekündigt, dass wir noch ein neues DLC für The Witcher 3 bekommen. Die Gamer Bubble auf X, die ist gehypt, und der Ankündigungspost zu dem super beliebten Spiel, der trendet aktuell.
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2: Und was ist sonst noch wichtig?
4: Meta, also die Mutterfirma von Instagram und WhatsApp, die baut gerade ihr Geschäftsmodell um. Heißt, in Zukunft soll es kostenpflichtige Plus-Modelle der Apps geben, also Instagram Plus und WhatsApp Plus. Die kosten dann was, dafür gibt's dann aber neue Features, sagt Meta. Mehr Personalisierungsoptionen zum Beispiel, aber wie viel der Spaß kosten soll, das hat Meta uns noch nicht verraten. Die Lage am Golf, also der Konflikt zwischen dem Iran und der USA, der ist jetzt wieder eskaliert. USA und Iran greifen sich also wieder gegenseitig an. Der Iran sagt, die USA sei schuld daran. Sie hätten die eigentlich geltende Waffenruhe gebrochen, und jetzt droht der Iran mit Vergeltung. Auch die Wasserstraße, Straße von Hormuz, ist wieder blockiert. Das ist die Wasserstraße, die auch so wichtig ist für den weltweiten Ölhandel. Schiffe, die da durchfahren wollen, die müssen eine Gebühr an Teheran zahlen. Temu hat jetzt eine fette Geldstrafe kassiert von der EU. 200 Millionen Euro muss Temu bezahlen, weil die chinesische Online-Plattform oft gefährliche, gefälschte oder umweltschädliche Produkte anbietet, sagt die EU-Kommission. Temu hat jetzt bis Ende August Zeit, einen Plan vorzulegen, was sie wie ändern wollen. Und wenn das nicht passiert, dann drohen tatsächlich auch noch mehr Strafzahlungen.
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4: Big Klima ist ja auch ein Ort für weirde Tiermeldungen. Jetzt neu. In Witten in NRW hat eine Gruppe Rhesusaffen jetzt Prison Break durchgespielt. Aha. Die Affen, die sind ausgebrochen aus der Auffangstation in Witten. Und zwar vermutlich, indem sie Mörtel aus einer Backsteinmauer rausgekratzt haben. Die haben sich also ein eigenes Loch aus ihrem Gefängnis rausgegraben und sind auch nach wie vor auf freiem Fuß. Die Tiere sind zwar intelligent, aber ziemlich scheu und ungefährlich, heißt es.
2: Ich find's super.
3: Ich lieb's.
2: Ich find's super. Solche Meldungen sind super. Danke, Sarah.
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6: Im Saarland gibt es heute Abend Sonnenschein pur. Der Himmel bleibt größtenteils wolkenlos mit warmen Temperaturen von 27 bis 29 Grad. Eine Brise aus Nordost sorgt für milden Wind. Am Wochenende bleibt es überwiegend warm und sonnig, doch ab Samstag könnten Gewitter kommen. Genießt den Abend und freut euch auf ein ereignisreiches Wochenende. Aktuell in Bexbach am Blumengarten sind es 28 Grad, in Schmelz an der Primshalle 27 Grad und in Losheim am See an der Strandpromenade ebenfalls 28 Grad.
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6: A620 Richtung Saarlouis, stocken zwischen Saarbrücken Bismarckbrücke und Saarbrücken West Spangenbrücke auf 1 Kilometer. Rechnet mit 10 Minuten Zeitverlust weiter A620 von Saarbrücken Richtung Saarlouis ist zwischen Mahlstatter Brücke und Völklingen Ost 5 Kilometer Stau, 20 Minuten Verzögerung. A620 von Saarlouis Richtung Saarbrücken zwischen Völklingen und Saarbrücken Gersweiler 5 Kilometer Stau und 15 Minuten Verzögerung.
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1: Friends, Throwback Live Mix hier auf Big FM, 10 Minuten vor 5. Das heißt, wir haben einen soliden Countdown am Start. Fazit bis heute, Alessio.
2: Big FM heute wieder übergeil.
1: Guck mal,
3: yes. So ist es, der Throwback Thursday live in the mix. Und natürlich ist es übergeil, dank DJ Banks.
4: Vielen Dank.
1: Was geht denn eigentlich so live-mäßig, wenn man mal gucken, anfassen will?
4: Ey,
1: so.
4: Wie wäre es, wenn ihr morgen einfach alle, die in und um Mannheim unterwegs sind, nach Mannheim kommt, an den Wasserturm kommt und mit uns zusammen an der Big FM Bühne einfach stadtfest randaliert, eskaliert, abreißt, was auch immer.
3: Also er hat gefragt, wo wir dich anfassen. Also das heißt, wir dürfen dich dann dort morgen auch alle anfassen?
4: Ihr dürft mich anfassen, wie im Zoo halt, ja klar.
3: Das ist ein Deal, Big FM Community, ihr habt es gehört. Hingehen,
1: super,
3: anfassen,
1: super,
3: den Mann.
1: Super, direkt rein da.

0: Throwback Mix hier auf Big FM. DJ Banks, Phyllis und mein Name ist Reese. Wir sind am Start für euch. Eigentlich haben wir nur noch 2 Minuten, aber eigentlich ist unser Chef heute auch nicht da.
1: Das ist ziemlich geil.
2: Big FM Community, wir haben gerade, als die Musik lief, darüber geredet, ob wir nicht einfach mit dem Mix weitermachen sollten und halt einfach drauf scheißen, was wir dürfen. Was das Ding ist, wir können es halt besser begründen und uns da rausreden, wenn ihr das wollt. Also wenn ihr wollt, dass wir jetzt einfach weitermachen mit dem Throwback Thursday Live Mix, dann machen wir weiter und dann können wir sagen, hey Chef, was sollen wir machen? Die Community
0: Leute, alle wollen es haben.
2: Aber dann müsst ihr jetzt auch anrufen auf der 08900901, sonst sind wir am Arsch, dann machen wir andere Musik, wieder normale Playlist.
0: So, dann machen wir Mix nämlich da, aus.
2: Kein
0: nämlich
2: Mix
0: so,
2: mehr.
0: Guck, kein Mix, so Stille, können wir nicht zu lang machen, aus verschiedenen Gründen. Aber 08900901, die Nummer zu uns ins Studio, alles für die Kündigung ist heute das Motto und wenn es so sein soll, dann soll es so sein.
1: Notfall schiebt auf mich, ich kann keine Abmahnung kriegen.
0: Pass auf, Telefon klingelt schon.
2: Okay.
0: Einen wunderschönen guten Tag, wer ist da? Hallo.
3: Hi, hier ist der Frank. Auf jeden Fall lass den Mix weiterlaufen. Das ist so geiles Wetter und ich habe so geile Laune und da soll das auf jeden Fall weiter.
0: Ja, okay, Frank, dann müssen wir das wohl machen.
2: Sollen wir nochmal in einer anderen Leitung gucken, ob die das genauso sieht?
0: Wir gucken doch nochmal direkt in eine andere Leitung.
4: Bitte weitermachen.
2: Okay, so hallo und bitte
4: hallo.
2: Weitermachen.
4: Bitte weitermachen.
2: Also das scheint mir hier jetzt noch einig.
4: Ich rufe sofort an.
0: Ja,
4: ich
0: du bist angerufen. Suda, du bist schon da. Willst du noch einen Namen sagen?
4: Ich bin im Auto, ich höre euch.
2: Das ist eine Drohung.
4: Nein, ich warte, bitte. Das war so geil, Leute. Ihr habt so richtig auf den Pups gehauen. Geil. Bitte.
2: Okay.
4: Noch ein bisschen.
2: Eine letzte Leitung noch, Reese, oder haben wir dich schon?
0: Ja, meinst wir du, haben,
2: Chef,
0: also ich bin, ich würde mal sagen, aller guten Dinge sind
2: okay.
0: 3. Phyllis,
2: okay.
0: Reese und Banks hier, einen wunderschönen guten Tag, wer bist du?
5: Reese, was geht? Alles klar?
0: Ja, bei dir?
2: Sind das Freunde von dir?
5: Ja, soweit.
0: Cousin, auf jeden Fall.
5: Ja, ich würde sagen, Reese ist doch willkommen in der Welt, also der hat überall Freunde, würde ich sagen, oder?
2: Okay,
0: scheint so.
2: Okay, sollen wir den Mix jetzt weitermachen? Willst du das auch oder sollen wir es lassen?
5: Guck mal, es ist ganz einfach. Ich bin im Feierabendverkehr. Und wenn ihr genauso sein wollt wie die ganzen anderen Schrottsender, dann hört ihr auf. Weil dann spielt ihr die gleiche Mucke
0: wie alle anderen. Ja, okay.
5: Ja.
2: Okay,
5: kurzer Mic Drop. Ja, und dann geht's weiter, würde ich sagen. Also,
2: okay.
0: Wir machen das so
5: ganz einfach.
2: Es ist entschieden. DJ Banks, hau rein.
1: Ich bin dabei, let's go.

0: FM mit DJ Banks.
1: Das macht Spaß.
2: Einen wunderschönen guten Tag, ihr drei.
3: Ah. Ey, Sascha, sollen wir diesen Throwback Thursday Live Mix noch weitermachen oder nicht?
2: Nein, machen wir noch 2,5, 3 Stunden.
3: Ey, DJ Banks, kannst du das regeln?
4: Ich bin dabei. Let's go, komm schon.
3: Ja, komm. Okay, wir machen noch mal weiter ein bisschen.
4: Reese?
0: Okay, ja. nach der Werbung, ja.
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0: Throwback Mix. Ihr fragt euch jetzt wahrscheinlich so, hä, die machen doch nur bis 17 Uhr. Unser Chef ist nicht da, deswegen haben wir gedacht, wir machen das mal anders. Hey, aber ihr habt entschieden.
1: Ihr wolltet das. Wir haben gar nichts gemacht. Ihr habt angerufen und ihr schreibt auch übrigens auf Instagram. Der Albert hat mir gerade eine Nachricht geschrieben. Phyllis de Campos Oliveira auf Instagram. Also bitte macht den Mix weiter, bis ich fertig bin mit Essen machen und Hausputz. Pass auf, da schreibt er, nur zur Orientierung, ich habe gerade erst angefangen.
2: Okay.
1: Ich liebe.
2: Hey Albert, wenn du Hilfe brauchst, komme ich danach auch noch irgendwie Mülltonne rausstellen oder so, ist kein Problem.
1: Kannst du auch bei mir dann nochmal? Also,
2: ja, kann ich auch machen. Okay. Für Geld mache ich alles.
1: Machen.
0: Yo.
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0: Wenn ihr spektakulär feiern wollt, dann könnt ihr das morgen machen, und zwar beim sogenannten Beat Day. Paco Golandris ist mit am Start und feiert auch gleichzeitig seinen Geburtstag.
1: Yes, und zwar in Luxemburg im Ground könnt ihr das Ganze machen. 22 Uhr geht das Ganze los. Es wird legendär. Also so ein bisschen Progressive House und Techno Beats gibt's da. Also am Beat Day könnt ihr ordentlich den Beat Day feiern.
0: So sieht's aus. In diesem Sinne viel Spaß im Ground morgen.
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0: 17.29 Uhr in den News zu Sarah Kailoweit. Was gibt's denn aktuell auf den Socials?
4: Ferrari trendet da. Die haben ihren ersten E-Ferrari gezeigt und sammelt damit Millionen Views auf Instagram. In den Kommentaren machen sich die Leute ziemlich lustig über das Auto. Ich finde ja, am heftigsten ist der Vergleich. Der neue Ferrari sieht aus wie die Shampooflasche meiner Oma.
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0: Nice, was haben wir noch?
4: Temu hat jetzt eine ziemlich dicke Geldstrafe von der EU kassiert. 200 Millionen Euro muss die chinesische Online-Plattform bezahlen, weil Temu oft gefährliche, gefälschte oder umweltschädliche Produkte anbietet und auch nichts tut, um die Risiken für die Verbraucher zu verringern, sagt die EU-Kommission. Deswegen jetzt die 200 Millionen Euro Strafe. Zwischen den USA und dem Iran kocht es gerade wieder hoch. Die beiden Länder, die drohen einander gerade weiter mit gegenseitigen Angriffen. Aus den USA heißt es, der Iran, der hat Kuwait angegriffen, und das ist ein Verstoß gegen die Waffenruhe. Die USA, die haben kurz davor selbst den Iran attackiert, zum zweiten Mal diese Woche. Die Verhandlungen zwischen den beiden Ländern, die kommen währenddessen auch nicht weiter voran. Streitpunkte sind nach wie vor das iranische Atomprogramm und die blockierte Straße von Hormuz. Fake News sind einfach nach wie vor ein Ding, und richtig vielen von uns fällt es ziemlich schwer, echte Infos von Fake News zu unterscheiden. Nämlich ungefähr 2 von 3 Menschen in Deutschland. Das zeigt eine neue Umfrage von Bitkom. Die sagen auch, Fake News gefährden unsere Demokratie.
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4: Guck mal, wer da passend zum TBT heute ein Geschenk mitbringt.
0: Katy Perry.
4: Die gibt jetzt ein Gratis-Konzert, und zwar Ende August in Mexiko. Das hat Katy Perry jetzt selbst auf Instagram gepostet. Sie sagt, dass sie sich schon irre freut und die neue Show richtig, richtig gut sein wird. Wer diesen August, also ganz zufällig in Südamerika im Urlaub ist, da ist vielleicht dann noch ein gratis Katy Perry-Konzert mit drin.
0: Dankeschön, Sarah.
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6: Im Saarland gibt es heute Abend keine Wolken am Himmel. Es bleibt klar und trocken, der Wind weht mäßig aus Nordost. Morgen geht es ähnlich weiter, strahlender Sonnenschein bei nahezu wolkenlosem Himmel. Die Temperaturen klettern auf bis zu 30 Grad. Perfekte Bedingungen, um das Wochenende zu planen. Ab Samstag ist nachmittags Gewitter möglich. Also Sonnencreme nicht vergessen, aber den Schirm ruhig bereithalten. Gerade sieht's so aus. In Saarlouis am Kleinen Markt, in Lebach am Marktplatz und in Wadern am Wildpark sind es aktuell jeweils 28 Grad.
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6: Hey, aufgepasst auf den Straßen. Auf der A26 Richtung Saarlouis gibt's dichten Verkehr zwischen der Einfahrt Wilhelm-Heinrich-Brücke und Saarbrücken-Westspangenbrücke. Das kostet locker 5 Minuten. Weiter auf der A26 blockiert ein 3 Kilometer langer Stau zwischen der Saarbrücken-Mahlstatter Brücke und Saarbrücken-Klarental deinen Weg. Rechne mit 15 Minuten extra. In Ramstein bleibt's auf der Marktstraße bis Nikolausstraße Höhe Böstelstraße wegen einer Baustelle dicht. Bleib geduldig und schalt den Lieblingsbeat ein.
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7: Heute Nacht müssen wir ganz stark sein im Saarland, denn da geht nichts mehr. Also zumindest auf der Schiene. Denn die GDL bestreikt wieder die Saarbahn. Bedeutet, da geht heute Nacht von 3 bis 11 Uhr erstmal nichts. Ungefähr 80 Lokomotivführer der Saarbahn werden da auch teilnehmen, zumindest bisher angekündigt. Und dann wird das Ganze morgen früh oder morgen Vormittag, besser gesagt, ab 11 Uhr dann hoffentlich wieder anlaufen auf der Schiene. Es wird, wie gesagt, durch die GDL bestreikt, der KAV, also der Kommunale Arbeitgeberverband Saar, und damit eben auch die Saarbahn. Es wird kein Busersatzverkehr eingerichtet, also das wurde nochmal mitgeteilt. Bedeutet, wir müssen da echt stark sein, gucken, wie wir irgendwie anders weiterkommen. Geht immer noch um die Tarifverhandlungen, in denen sich noch nicht geeinigt wurde. Drücken wir auf jeden Fall mal die Daumen, dass es da schnell zu einer Einigung kommt und wir dann auch wieder weiterkommen im Saarland.
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0: So, ihr wundert euch jetzt wahrscheinlich so, hä, das klingt aber jetzt nicht wirklich so, als wären wir hier normal. Nein, wir sind immer noch im Throwback-Mix mit DJ Banks.
2: Sind wir überhaupt normal?
1: Nee, ich wollte gerade sagen, also normal ist das eigentlich grundsätzlich nie, aber so Britney Spears, ne, läuft um die Uhrzeit eigentlich nicht. Und ich finde, wir können schon auch noch ein bisschen länger machen. Jetzt.
0: Ja, dann machen wir einfach länger.
1: Ja, oder?
0: Ja, wir machen.
2: Ich bin dabei.
1: Chef ist nicht da.
2: Ich mach bis 10.
0: Alles für die Kündigung, rein da.

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8: Der Schwenkel heißt Schwenker, das Essen auf dem Schwenker heißt Schwenker und der Kerl am Schwenker, der den Schwenker schwenkt, heißt auch Schwenker. Wer nicht aus dem Saarland kommt, zerbricht sich den Kopf, ey. Deshalb, wenn ihr mal auf eine Schwenkelparty eingeladen werdet, immer beachten, alles heißt Schwenker und alles wird geschwenkt.
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0: aber eigentlich, guck mal, eigentlich müssen wir das Spiel jetzt schon durchziehen. Wir haben jetzt Throwback Mix verlängert.
1: Junge, du übertreibst so.
0: Oder?
1: Ich lieb's ja auch. Okay. Also, ich schwöre, unser Chef, also...
0: So geht's.
1: Ich hab schon, ich weiß, ich hab jetzt schon ein bisschen Schiss, sag ich wirklich ehrlich.
0: In diesem Sinne würden wir die Verantwortung gerne abgeben an euch. 08900901. Sollen wir DJ Banks jetzt rausschmeißen und sagen, Bro, es war geil, aber es reicht auch, oder sollen wir noch weitermachen?
1: Wir haben schon verlängert.
0: Ja, und jetzt?
1: Ja, das ist schon arg.
0: Okay, wenn ihr anruft und uns sagt, wir sollen weitermachen, dann machen wir weiter. Ansonsten, keine Ahnung, willst du einen Schwank gerade aus deinem Leben erzählen, Banks?
2: Nee, will ich nicht, ich will weitermachen.
0: Willst du weitermachen?
1: Du willst auch weitermachen. Lass uns doch, okay, BFM lass... Community, also 08900901. Wir spielen das, wir reizen es dann halt jetzt komplett aus. Sollen wir den Throwback Thursday Live-Mix mit DJ Banks jetzt noch weiterziehen oder nicht? Wenn ihr anruft...
0: Dann machen wir das.
1: Dann machen
0: wir es. Wenn nicht, dann nicht.
1: Und wenn nicht, dann spielen wir jetzt als nächstes Save Me Tonight von J-Lo.
0: Ja, können wir machen. Oder wir gehen halt erstmal ans Telefon, dann gucken wir mal, wer dran ist. Und dann finden wir es auch raus. Phyllis Reese und Banks hier, einen wunderschönen guten Tag. Wer bist du?
3: Weitermachen. Stefan bin ich. Grüß dich.
0: Stefan, das war eindeutig. Dankeschön.
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0: So, Friends, also wir legen los. Throwback Live Mix, es geht in die nächste Runde mit DJ Banks, weil wir können es halt auch nicht lassen.
1: Ja. Aber ich glaube, da rufen noch mehr Leute an. Reese, check doch mal noch kurz die Leitung. Guck mal.
0: Einen wunderschönen guten Tag, da sind wir auch schon wieder. Wer bist du?
7: Ja, ich bin die Lady.
1: Lady?
2: Lady?
7: Ja, hi.
1: Und du möchtest auch weiter den Mix?
7: Wir waren gerade im Radio. Ja, genau. Wir wollen das unbedingt jetzt weiter auf dem Rückweg vom See.
1: Oh, ja, komm, das ist ein Vibe. See, oh ja, Fenster runter. Oh, geil.
0: Ist gekauft.

0: In dem Mix hier auf Big FM.
1: Ja,
0: spät
1: in,
0: geworden.
1: In dem langen Mix, in dem ein bisschen eskalierten Mix.
2: Hoppala.
1: Chef, sorry, Big FM Community wollte, dass wir den Mix verlängern. Wir können gar nichts dafür.
0: Upsi. Ist so.
2: Hey, warte mal, hören wir jetzt schon auf oder was?
1: Also.
2: Was? Ich bin gerade warm geworden.
1: Willst du?
2: Nö, ich frag nur. Also, sag ja nur für einen Freund, ist ja okay.
1: Okay. DJ Banks, also ich bin, also.
0: Willst du noch einen?
2: Einen machen wir noch.
0: Ja, komm, einen machen.
1: Okay, let's go.

0: Glock Glock ist das hier auf BGFM, kurz nach 6, 08.900.901, die Nummer zu uns ins Studio. Ja, Phyllis und ich sind leider nur billige Besitzer eines Seepferdchen-Abzeichens. Das, was man früher so auf der Badehose hatte, ne? Wenn man jetzt gerade am Schwimmen ist und dann so ein bisschen geflext hat, so ist der Drip. Wer hat ein Gold?
1: Hi, hier ist Markus.
2: Markus!
0: Was geht?
1: Hi, ihr sucht einen Goldstatus.
0: Guck mal, wie er schon kommt. Also, Goldstatus, Entschuldigung.
2: Ja, kommt drauf an, reden wir von Mastercard?
1: Ihr habt es so gerufen.
2: Aber reden wir hier von Mastercard oder was?
0: American Express.
1: Nein, vom Schwimmabzeichen.
0: Ah, okay, okay.
2: Ja, okay, nehmen wir auch.
0: Ja, Markus, los, gib den Flex.
1: Ich bin Fachangestellter für Bäderbetriebe, Gelernter und habe einen Rettungsschwimmer in Silber.
2: Okay, das heißt, du hast praktisch so diese normalen Abzeichen alle durchgespielt und darüber hinaus hast du den Rettungsschwimmer in Silber.
1: Genau, ich bin dann dummerweise aufs Hobby gekommen, der DLRG, und über die DLRG bin ich dann in den Beruf gelandet, habe aber auch vor 10 Jahren dann aufgehört, bin jetzt auf dem Wasserwerk, also in der Wasserversorgung.
0: Markus, es ist eine Frage für uns alle hier essentiell, die uncharmant ist.
2: Ich bin so interessiert, ob du die gleiche Frage im Kopf hast wie ich.
0: Wie viele Leute pissen ins Becken?
2: Was?
1: Ich würde behaupten, ihr der Zweite.

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2: Wenn ihr spektakulär feiern wollt, dann könnt ihr das morgen machen, und zwar beim sogenannten Beat Day. Paco Golandris ist mit am Start und feiert auch gleichzeitig seinen Geburtstag.
3: Yes, und zwar in Luxemburg im Ground könnt ihr das Ganze machen. 22 Uhr geht das Ganze los. Es wird legendär. Also so ein bisschen Progressive House und Techno Beats gibt's da. Also am Beat Day könnt ihr ordentlich den Beat Day feiern.
2: So sieht's aus. In diesem Sinne viel Spaß im Ground morgen.
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2: Sarah Kailoweit, was trendet denn aktuell auf Social Media?
4: 16 Millionen Klicks in 24 Stunden hat jetzt das Game The Witcher auf X gesammelt. Die haben jetzt nämlich angekündigt, dass wir noch ein neues DLC für The Witcher 3 bekommen. Die Gamer-Bubble auf X ist gehypt und der Ankündigungspost, der trendet jetzt.
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2: Und was ist sonst noch wichtig?
4: Meta, also die Mutterfirma von Instagram und WhatsApp, die baut gerade ihr Geschäftsmodell um. In Zukunft soll es kostenpflichtige Plus-Modelle geben, also Instagram Plus und WhatsApp Plus. Die kosten dann was, dafür gibt es aber neue Features, sagt Meta. Wie zum Beispiel mehr Insight in Story-Statistiken oder mehr Personalisierungsoptionen. Wie viel der ganze Spaß kosten soll, das hat Meta uns aber noch nicht verraten. Die EU will am liebsten eine gemeinsame Linie beim Ukraine-Krieg. Das klappt gerade aber nicht so gut. Bei einem Treffen der EU-Außenminister von heute haben jetzt einige gesagt, wir sollten möglichst schnell einen europäischen Chefverhandler benennen. Andere EU-Außenminister sagen, die Personalfrage, die ist unwichtig. Wir sollten uns lieber um den Inhalt der Verhandlungen kümmern. Temu hat jetzt eine dicke Geldstrafe von der EU kassiert. 200 Millionen Euro muss Temu bezahlen, weil die chinesische Online-Plattform oft gefährliche, gefälschte oder umweltschädliche Produkte anbietet, sagt die EU-Kommission. Temu hat jetzt bis Ende August Zeit, einen Plan vorzulegen, was sie wie ändern wollen. Und wenn das nicht passiert, dann drohen noch mehr Strafzahlungen.
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4: Eine Durchsage von DFB-Sportdirektor Rudi Völler gab es heute. Und zwar, liebe Fußballer, Sport und Politik bitte trennen. Völler bittet die deutsche Mannschaft der kommenden Fußball-WM darum, sich zurückzuhalten mit politischen Äußerungen während des Turniers. Wir sind Fußballer, sagt Völler. Wir wollen die Leute begeistern, dass sie vielleicht auch mal auf andere Gedanken kommen.
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2: Im Saarland gibt es heute Abend keine Wolken am Himmel. Es bleibt klar und trocken, der Wind weht mäßig aus Nordost. Morgen geht es ähnlich weiter, strahlender Sonnenschein bei nahezu wolkenlosem Himmel. Die Temperaturen klettern auf bis zu 30 Grad. Perfekte Bedingungen, um das Wochenende zu planen. Ab Samstag ist nachmittags Gewitter möglich. Also Sonnencreme nicht vergessen, aber den Schirm ruhig bereithalten. Gerade sieht's so aus. In Saarlouis am Kleinen Markt, in Lebach am Marktplatz und in Wadern am Wildpark sind es aktuell jeweils 28 Grad.
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2: Hey, aufgepasst auf den Straßen. Auf der A26 Richtung Saarlouis gibt's dichten Verkehr zwischen der Einfahrt Wilhelm-Heinrich-Brücke und Saarbrücken-Westspangenbrücke. Das kostet locker 5 Minuten. Weiter auf der A26 blockiert ein 3 Kilometer langer Stau zwischen der Saarbrücken-Mahlstatter Brücke und Saarbrücken-Klarental deinen Weg. Rechne mit 15 Minuten extra. In Ramstein bleibt's auf der Marktstraße bis Nikolausstraße Höhe Bösdell-Straße wegen einer Baustelle dicht. Bleib geduldig und schalt den Lieblingsbeat ein.
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6: Hi, ich bin Max, euer Radioreporter der HTW Saar. Hast du heute schon genug getrunken? Es wird nämlich empfohlen, am Tag 1,5 bis 2 Liter zu trinken. Ich denke, ich bin da nicht der Einzige, der das meistens nicht schafft. Also vielleicht solltest auch du mal öfter zur Flasche greifen, um gerade beim Lernen einen frischen Kopf zu behalten.
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7: Hi, ich bin Zoe Weiss und ich singe jetzt meinen Song Control hier bei Big FM.

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1: Hi, ich bin's, Miriam Otto-Henner, und willkommen zum großen Endspurt im Monatsfinale bei Newcomer at Big FM. Wer wird Newcomer des Monats Mai? Nochmal mit dabei sind unsere Wochengewinner jeweils. Albina mit Love is not a losing game.
2: Hi, ich bin Albina Imeri und ihr hört jetzt meinen Song Love is not a losing game auf Big FM.
1: Don Johnny mit How it feels.
3: Das ist mein Track How it feels. Er handelt davon, wie es sich anfühlt, wenn alles zusammenpasst und ein Moment einfach perfekt ist mit jemandem.
1: Und Binta mit Lelele.
4: Hi, ich heiße Binta und ihr hört jetzt meinen Song Lelele. Ich hoffe, er gefällt euch.
1: Drei Acts, drei komplett unterschiedliche Sounds, von emotionalen Pop über elektronischen Vibes bis hin zu internationalen Rhythmen. Und heute schauen wir nochmal auf diese starke Finalrunde, bevor es am Sonntag heißt, wer sich den Titel Newcomer des Monats Mai holt.
2: Hey, ich bin Albina, Solokünstlerin, und Musik ist schon seit meiner Kindheit meine größte Leidenschaft.
3: Hi, ich bin Don Johnny. Ich mache hauptsächlich Deep House und Melodic House Musik. Wenn ich meine Musik beschreiben müsste, würde ich sagen, sie passt perfekt für Late-Night-Autofahrten oder Sonnenuntergänge.
4: Hi, ich heiße Binta. Ich bin Solokünstlerin aus Hamburg und meine Musik würde ich als melodisch, hoffnungsvoll und sehr ehrlich beschreiben.
1: Wer gewinnt, entscheidet ihr. Abstimmen könnt ihr jetzt auf bigfm.de, und wir hören ein kleines Medley jetzt aus Albina mit Love is not a losing game, Don Johnny mit How it feels und Binta mit Lelele.

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3: Franz Ries hier. Der eine oder andere denkt sich jetzt so, BWL-Studium, Alter, das macht doch jeder. Der andere denkt aber auch wiederum, BWL, oh mein Gott, ich würde es so gern, aber ich kann irgendwie nicht, weil das hat so viel mit Mathe zu tun. Keine Sorge, ihr braucht keine Genialität an den Tag zu legen, wenn es um das Thema Mathe geht. Die echte Voraussetzung fürs BWL-Studium lautet nämlich, du musst Zahlen in Entscheidungen übersetzen können. Ne, das bedeutet zum Beispiel, lohnt sich die Investition? Wo entstehen Kosten? Welche Zielgruppe kauft? Solche Fragen sind im BWL-Studium auf jeden Fall wichtig. Wenn ihr so ein Studium machen wollt, dann schaut euch natürlich die Universität an, weil der Numerus Clausus, der weicht ab. In beliebten Städten und an beliebten Universitäten ist die Messlatte natürlich ein bisschen höher. Das sollte aber euch nicht einschüchtern, sondern falls es vielleicht bei euren Noten so ein bisschen hängt, dann schaut euch einfach eine andere Uni an. Da kommt ihr mit Sicherheit unter und dann könnt ihr natürlich immer noch richtig loslegen im Studium. Für mehr Tipps, klickt euch gerne rein.

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2: Wenn ihr spektakulär feiern wollt, dann könnt ihr das morgen machen, und zwar beim sogenannten Beat Day. Paco Golandris ist mit am Start und feiert auch gleichzeitig seinen Geburtstag.
3: Yes, und zwar in Luxemburg im Ground könnt ihr das Ganze machen. 22 Uhr geht das Ganze los. Es wird legendär. Also so ein bisschen Progressive House und Techno Beats gibt's da. Also am Beat Day könnt ihr ordentlich den Beat Day feiern.
2: So sieht's aus. In diesem Sinne viel Spaß im Ground morgen.
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2: Sarah Kailoweit, was trendet denn aktuell auf Social Media?
4: 16 Millionen Klicks in 24 Stunden hat jetzt das Game The Witcher auf X gesammelt. Die haben jetzt nämlich angekündigt, dass wir noch ein neues DLC für The Witcher 3 bekommen. Die Gamer-Bubble auf X ist gehypt und der Ankündigungspost, der trendet jetzt.
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2: Und was ist sonst noch wichtig?
4: Meta, also die Mutterfirma von Instagram und WhatsApp, die baut gerade ihr Geschäftsmodell um. In Zukunft soll es kostenpflichtige Plus-Modelle geben, also Instagram Plus und WhatsApp Plus. Die kosten dann was, dafür gibt es aber neue Features, sagt Meta. Wie zum Beispiel mehr Insight in Story-Statistiken oder mehr Personalisierungsoptionen. Wie viel der ganze Spaß kosten soll, das hat Meta uns aber noch nicht verraten. Die EU will am liebsten eine gemeinsame Linie beim Ukraine-Krieg. Das klappt gerade aber nicht so gut. Bei einem Treffen der EU-Außenminister von heute haben jetzt einige gesagt, wir sollten möglichst schnell einen europäischen Chefverhandler benennen. Andere EU-Außenminister sagen, die Personalfrage, die ist unwichtig. Wir sollten uns lieber um den Inhalt der Verhandlungen kümmern. Temu hat jetzt eine dicke Geldstrafe von der EU kassiert. 200 Millionen Euro muss Temu bezahlen, weil die chinesische Online-Plattform oft gefährliche, gefälschte oder umweltschädliche Produkte anbietet, sagt die EU-Kommission. Temu hat jetzt bis Ende August Zeit, einen Plan vorzulegen, was sie wie ändern wollen. Und wenn das nicht passiert, dann drohen noch mehr Strafzahlungen.
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4: Eine Durchsage von DFB-Sportdirektor Rudi Völler gab's heute. Und zwar, liebe Fußballer, Sport und Politik bitte trennen. Völler bittet die deutsche Mannschaft der kommenden Fußball-WM darum, sich zurückzuhalten mit politischen Äußerungen während des Turniers. Wir sind Fußballer, sagt Völler. Wir wollen die Leute begeistern, dass sie vielleicht auch mal auf andere Gedanken kommen.
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2: 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Hier ein Funfact zum Anheizen.
3: Statistisch gesehen lügen Menschen alle 4,8 Minuten.
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4: Kleiner Reminder, das Saarland ist mit seiner Lage wirklich perfekt, um den Eventkalender von

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2: Wenn ihr spektakulär feiern wollt, dann könnt ihr das morgen machen, und zwar beim sogenannten Beat Day. Paco Golandris ist mit am Start und feiert auch gleichzeitig seinen Geburtstag.
3: Yes, und zwar in Luxemburg im Ground könnt ihr das Ganze machen. 22 Uhr geht das Ganze los. Es wird legendär. Also so ein bisschen Progressive House und Techno Beats gibt's da. Also am Beat Day könnt ihr ordentlich den Beat Day feiern.
2: So sieht's aus. In diesem Sinne viel Spaß im Ground morgen.
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2: Sarah Kailoweit, was trendet denn aktuell auf Social Media?
4: 16 Millionen Klicks in 24 Stunden hat jetzt das Game The Witcher auf X gesammelt. Die haben jetzt nämlich angekündigt, dass wir noch ein neues DLC für The Witcher 3 bekommen. Die Gamer-Bubble auf X ist gehypt und der Ankündigungspost, der trendet jetzt.
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2: Und was ist sonst noch wichtig?
4: Meta, also die Mutterfirma von Instagram und WhatsApp, die baut gerade ihr Geschäftsmodell um. In Zukunft soll es kostenpflichtige Plus-Modelle geben, also Instagram Plus und WhatsApp Plus. Die kosten dann was, dafür gibt es aber neue Features, sagt Meta. Wie zum Beispiel mehr Insight in Story-Statistiken oder mehr Personalisierungsoptionen. Wie viel der ganze Spaß kosten soll, das hat Meta uns aber noch nicht verraten. Die EU will am liebsten eine gemeinsame Linie beim Ukraine-Krieg. Das klappt gerade aber nicht so gut. Bei einem Treffen der EU-Außenminister von heute haben jetzt einige gesagt, wir sollten möglichst schnell einen europäischen Chefverhandler benennen. Andere EU-Außenminister sagen, die Personalfrage, die ist unwichtig. Wir sollten uns lieber um den Inhalt der Verhandlungen kümmern. Temu hat jetzt eine dicke Geldstrafe von der EU kassiert. 200 Millionen Euro muss Temu bezahlen, weil die chinesische Online-Plattform oft gefährliche, gefälschte oder umweltschädliche Produkte anbietet, sagt die EU-Kommission. Temu hat jetzt bis Ende August Zeit, einen Plan vorzulegen, was sie wie ändern wollen. Und wenn das nicht passiert, dann drohen noch mehr Strafzahlungen.
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4: Eine Durchsage von DFB-Sportdirektor Rudi Völler gab es heute. Und zwar, liebe Fußballer, Sport und Politik bitte trennen. Völler bittet die deutsche Mannschaft der kommenden Fußball-WM darum, sich zurückzuhalten mit politischen Äußerungen während des Turniers. Wir sind Fußballer, sagt Völler. Wir wollen die Leute begeistern, dass sie vielleicht auch mal auf andere Gedanken kommen.
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1: Hi, ich bin Kevin. Und mir ist gestern meine Lieblingstasse runtergefallen. Ihr wisst schon, diese eine Tasse, bei der am Rand schon ein Stück fehlt, bei der der Aufdruck nach 1000 Runden in der Spülmaschine nur noch zu erahnen ist und die man halt trotzdem Tag für den ersten Kaffee auswählt. Ein Missgeschick und plötzlich bleiben nur noch Scherben übrig. Ich? Eher geknickt. Eigentlich komisch, an Tassen im Schrank mangelt es ja nicht. Und besonders teuer war diese auch nicht. Aber manche Dinge, die bekommen ihren Wert nicht durch den Preis, sondern durch die Geschichte. Und diese Tasse, die habe ich mal von einem sehr lieben Menschen geschenkt bekommen. Und während ich noch das Schlamassel aufwiege, da habe ich plötzlich keine Scherben mehr in der Hand, sondern Erinnerungen an gemeinsame Abende, an die kleinen Momente, die man gar nicht plant, die aber bleiben. Alles Dinge, an die ich schon ewig nicht mehr gedacht habe und die mich gerade jetzt zum Lächeln bringen. Und dann habe ich einfach zum Hörer gegriffen. Nicht um über die Tasse zu klagen, sondern um genau diesen einen Menschen anzurufen und spontan auf einen Kaffee einzuladen. Einfach so, weil Scherben eben nicht nur Arbeit machen, sondern auch wirklich Glück bringen können.
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2: Franz Ries hier. Der eine oder andere denkt sich jetzt so, BWL-Studium, Alter, das macht doch jeder. Der andere denkt aber auch wiederum, BWL, oh mein Gott, ich würde es so gern, aber ich kann irgendwie nicht, weil das hat so viel mit Mathe zu tun. Keine Sorge, ihr braucht keine Genialität an den Tag zu legen, wenn es um das Thema Mathe geht. Die echte Voraussetzung fürs BWL-Studium lautet nämlich, du musst Zahlen in Entscheidungen übersetzen können. Ne, das bedeutet zum Beispiel, lohnt sich die Investition? Wo entstehen Kosten? Welche Zielgruppe kauft? Solche Fragen sind im BWL-Studium auf jeden Fall wichtig. Wenn ihr so ein Studium machen wollt, dann schaut euch natürlich die Universität an, weil der Numerus Clausus, der weicht ab. In beliebten Städten und an beliebten Universitäten ist die Messlatte natürlich ein bisschen höher. Das sollte aber euch nicht einschüchtern, sondern falls es vielleicht bei euren Noten so ein bisschen hängt, dann schaut euch einfach eine andere Uni an. Da kommt ihr mit Sicherheit unter und dann könnt ihr natürlich immer noch richtig loslegen im Studium. 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

0: Guten Abend Deutschland, mein Name ist Daniel Kaiser. Willkommen zur Night Lounge heute am Freitag, den 29. Mai 2026. Wir schließen die Woche ab mit einem Beziehungsthema. Heute Abend dreht sich alles um die Frage, wie fühlt es sich an, wieder Single zu sein? Darüber möchte ich heute Abend mit euch sprechen. Manche feiern es ja mega. Andere müssen sich erstmal wieder daran gewöhnen, also wieder Single zu sein. Ja, nach Freiheit vielleicht schreit die Seele, nach Aufbruch, vielleicht auch endlich mal wieder irgendwas Neues auszuprobieren. Aber es kann auch das Gegenteil sein. Vielleicht fühlt man sich auch einsam. Man weiß gar nicht so richtig, was man jetzt irgendwie anstellen soll. Heute Abend möchte ich von euch wissen, wie war das bei euch, als ihr wieder Single wart? War es befreiend, war es beängstigend oder war es komplett neu? Ruft mich an vom Handy und vom Festnetz die Nummer zu mir ins Studio.
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0: Und dabei würde ich ganz gerne heute mit Menschen sprechen, die schon sehr lange Single sind. Dann würde ich gerne heute auch mit Menschen sprechen,

0: Jugendlichen, die noch nie so wirklich lange Single waren. Das heißt, sie sind mehr oder weniger Single gewesen und dann sind sie auch relativ schnell wieder in einer neuen Beziehung gewesen. Und ich würde gerne wissen, gerade bei denen würde ich gerne wissen, diese wenigen Wochen, sage ich jetzt einfach mal, die man Single war, wie hat sich das angefühlt? War das ein komisches Gefühl? Hat man deswegen vielleicht auch relativ schnell wieder nach einer Beziehung gesucht? Oder gab es dafür ganz andere Gründe? Sagt man einfach, nee, das war Zufall. Bin halt schnell wieder, hab mich halt schnell wieder verliebt, so ungefähr, ne? Weil es schon interessant ist. Die einen brauchen irgendwie gefühlt eine Ewigkeit, um die richtige Person fürs Leben zu finden. Oder was ist fürs Leben? Aber eine Person zu finden, bei der sie sagen, okay, mit dir könnte ich mir eine Beziehung vorstellen. Dafür gehen auch gerne mal 10 Jahre. Und bei anderen scheint das irgendwie ganz schnell zu gehen. Ruf mich an, vom Handy und vom Festnetz, und lasst uns genau darüber heute sprechen. Wie fühlt es sich eigentlich an, Single zu sein? Und online könnt ihr auch mitmachen. Thema ist gepostet auf Instagram und auf Facebook unter Night Lounge. Und kommt auch gerne zu uns in den WhatsApp-Kanal. Den Link dazu findet ihr auch auf Insta und Facebook unter Night Lounge.
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0: Die Nummer ins Studio. Jetzt gehen wir in die erste Leitung für den heutigen Abend. Und da wartet wer mit der Endziffer 97. Guten Abend. Wer da, woher?
2: Hallo?
0: Hallo, wer ist denn da?
2: Dominik.
0: Dominik, grüß dich. Woher bist du?
2: Aus dem Schwarzwald.
0: Aus dem Schwarzwald. Und gerade unterwegs, wie ich höre.
2: Ja, genau.
0: Wohin des Weges? Nach Hause oder musst du zur Arbeit?
2: Ich nach Hause, ja.
0: Endlich Feierabend.
2: Ich fahre nach Hause jetzt.
0: Sehr gut.
2: Ja, Gott sei Dank.
0: Dominik, haben wir schon mal gesprochen?
2: Ja.
0: Haben wir
2: ich
0: schon.
2: Rufe öfters an. Ab und zu mal.
0: Ja.
2: Ja.
0: Freue mich, dass du wieder da bist. Dann erzähl doch mal, wie fühlt es sich, also bist du Single aktuell?
2: Nein, ich bin verheiratet schon mehrere Jahre, aber ich wollte von meiner früheren Zeit erzählen. Also ich sag mal so, Single sein ist schon schön, weil man ist halt nicht gebunden und man muss sich nicht rechtfertigen, wo man hingeht, was man macht und so weiter. Ja. Das war halt die schöne Seite, sag ich mal, aber ja, verheiratet sein. Also ich bin jetzt in einer Beziehung und da sage ich mir halt so, es ist schön als Single, da hat man halt dann die Liebe, Zärtlichkeit und so nicht von seiner Partnerin. Und ja, wenn man halt in einer Beziehung ist, dann hat man das halt.
0: Ach so, also das ist das, was dir am stärksten aufgefallen ist. Nähe, körperliche
2: ja,
0: Nähe.
2: Genau.
0: Also, und wir reden jetzt nicht von Sex, wir reden jetzt einfach nur von ja, Zärtlichkeit.
2: Ja, Liebe und Zärtlichkeit, genau. Das war halt ein, ist halt ein großes Thema für mich, was halt immer gefehlt hat, wo ich Single war. Und jetzt dann, wo ich meine Frau kennengelernt hatte vor mehreren Jahren, war das halt so, dann hat man das halt bekommen und das war halt dann schön.
0: Okay. Und war das auch dann schlussendlich der Grund, warum du dich dann nach einer Beziehung gesehnt hast?
2: Ja, ja. Also ich war schon mal so ein Jahr oder so mal Single, wo ich mir gedacht habe, okay, da hat es nicht gepasst und da, weil ich war halt wählerisch und so weiter. Mhm. Und irgendwann habe ich dann halt auch mal gesagt, okay, alles klar. Weil ich habe dann meistens immer nur auf Feinheiten geachtet. Und irgendwann hat man halt dann, habe ich dann halt meine Frau kennengelernt. Da hat es dann eigentlich, sag ich mal, es gab schon ein paar Sachen, wo halt nicht so gepasst haben, aber der Großteil hat halt gepasst. Und dann habe ich gesagt, okay, alles klar, es passt wunderbar.
0: Also hast du dich inzwischen von diesem alles muss perfekt sein so verabschiedet? Das gibt's nicht, dieses alles ist perfekt.
2: Es gibt's nicht. Das gibt's nicht, alles ist perfekt. Jeder hat seine Macken und wie die heutigen Beziehungen, also viele Beziehungen, also früher hat meine Oma zu mir immer gesagt, Wunden kann man heilen durch Reden. Mhm. Ja. Und heute ist es ja so, wenn man verletzt wird, dann macht man Schluss und holt sich den Nächsten oder die Nächste.
0: Verstehe. Ja?
2: Und das ist halt bei uns, ist es halt ein großes Thema, wenn, wenn wir jetzt Streit haben oder so, dann geht meine Frau ins Bett und will den Tag über nichts wissen, aber am nächsten Tag reden wir eigentlich drüber. Ich weiß, man soll nicht streitend ins Bett gehen, das bringt Unglück, aber ich sag mal so, am nächsten Tag hat man halt sich ausgesprochen und dann war wieder gut.
0: Dann war wieder gut.
2: Wenn ich mehr... Wenn ich mir andere Beziehungen angucke, die machen dann gleich Schluss wegen so einer kleinen Lappalie oder reden monatelang nichts mehr miteinander oder keine Ahnung.
0: Das heißt, wir halten fest, seit du, ich nehme jetzt mal weil ich habe auch überlegt, wo fangen wir denn an zu zählen? Ich nehme jetzt mal mit Beginn der Volljährigkeit, das heißt ab 18, ne? Seit du 18 bist, warst du zusammengerechnet ein Jahr Single. Kommt das hin?
2: Ja, so circa.
0: So circa. Was ist das, was du sagst ja gerade, klar, das sind die Sachen, die ich so vermisst habe, aber was konntest du machen, genießen als Single, das, wo du einfach sagst, ja, das geht halt jetzt, wenn man in der Partnerschaft, nicht mehr so einfach?
2: Ja, ich konnte in die Disco gehen, ich konnte einfach Sachen machen, worauf ich Lust hatte, keine Ahnung was. Und heutzutage ist halt so, ja gut, heute muss ich halt dann eine Rechenschaft schuldig sein, sage ich jetzt mal grob gesagt, zu sagen, ja, ich gehe heute dahin, ich gehe heute dahin, ich gehe heute dahin, ich gehe heute dahin. Ja, aber ja.
0: Aber dann ist es ja nicht verboten. Es klang gerade so, als ob es nicht mehr möglich wäre.
2: Ja, wenn ich, also früher konnte ich jeden Tag weggehen. Heute ist es halt so, wenn ich jetzt zu meiner Frau sagen würde, du pass auf, ich gehe heute dahin, morgen gehe ich dahin, übermorgen gehe ich dahin, dann am Donnerstag gehe ich dahin, Freitag gehe ich dahin, dann sagt meine Frau, ja, du hast auch noch eine Familie und Kinder.
0: Ja.
2: Das ist halt so, deswegen früher konntest halt dann, wenn du Single warst, konntest wirklich halt dann sagen, okay, ich mache heute das, ich mache heute das, ich mache heute das.
0: Na gut, aber wenn du jetzt beispielsweise getrennt lebend wärst, dann hättest du ja auch Verantwortung. Würdest du dann tatsächlich jeden Tag was anderes machen? Wärst du überhaupt? Hättest du überhaupt Lust darauf?
2: Wüsste ich nicht. Also ich glaube, jetzt bin ich in so einem Alter, wo man nicht mehr so in die Diskothek geht. Das war früher die Zeit so, ja. Aber heute, ich wüsste nicht, keine Ahnung. Klar, Verhandlungen. Also ich sag mal so, wenn ich mich mit meiner Frau trennen würde, klar habe ich dann noch Verantwortung zu meinem Sohn, weil also ich habe ja ein Kind, meine Frau hat drei Kinder. Aber ich wäre immer für meinen Sohn da. Das habe ich ihr aber auch an die Brust geschmissen und habe ihr gesagt, du pass auf, sollten wir jemals getrennte Wege gehen. Und ich Single sein sollte, dann werde ich dir da nie einen Stein in den Weg legen. Ich werde immer für meinen Sohn da sein, egal was ist.
0: Ja, und, gut, aber daran, darüber wollen wir gar nicht reden, weil du bist ja glücklich vergeben.
2: Ja, genau.
0: Also ihr seid ja happy. Daher würde mich viel mehr interessieren, ob es irgendetwas gibt, das du tatsächlich nicht in Angriff nimmst, dass du nicht machst, weil du halt gerade sagst, das geht gar nicht. Ich habe jetzt eine Familie, ich habe Verantwortung und so weiter. Aber wäre das alles nicht, dann wäre das auf jeden Fall ein ganz großer Wunsch von mir, dem ich nachgehen würde.
2: Oh Gott. Oh Gott, das ist eine gute Frage. Wüsste ich jetzt gerade gar nichts.
0: Okay, nee. Ja gut, aber wenn es da was gäbe, was Großes, dann wäre es dir sofort eingefallen. Das ja, wäre sehr laut gewesen, diese Stimme in dir, die gesagt hätte, weiß ich nicht, ich will mich selbstständig machen oder ich will meine Familienkutsche verkaufen gegen einen Sportwagen. Irgendwie sowas, wo man einfach sagt, so, das wäre das Erste, was ich machen würde, wenn ich die Möglichkeiten hätte. Aber das hast du anscheinend gar nicht. Du bist im Einklang mit dir.
2: Nö.
0: Nö genau. Oder ja?
2: Ja.
0: Ja,
2: also ich wüsste jetzt nicht, was ich machen würde, was überhaupt nicht geht, wenn jetzt in der Beziehung. Also
0: bevor du dieses eine Jahr, was du angesprochen hast, wo du Single warst, ne, wie lange warst du davor vergeben?
2: Oh, ich hatte immer recht kurze Beziehungen. Das war bei mir, meine längste Beziehung war da 4 Jahre.
0: Wo merkt man es am heftigsten nach einer Trennung? Wo ist so die größte Schwierigkeit, die man dann so feststellt? Du hast ja schon angesprochen, es ist so die körperliche Nähe und so weiter. Aber gibt es noch andere Dinge, wo man dann so merkt, irgendwie fehlt was?
2: Also ich denke mal so, wie viele auch schon gesagt haben, in einer Beziehung, umso länger man zusammen wird, umso weniger wird der Anteil an Liebe, Zärtlichkeit und so. Aber ja, ich, ja, Ich merke es halt jetzt auch in unserer Beziehung. Es ist nicht mehr so wie diese rosaroten Brilleträgerei, wie man sich früher jeden Tag, jede Sekunde am Hals hing und so weiter, sondern jetzt ist nur halt so, ja, ab und zu.
0: Aber ist das nicht auch mal was Schönes, so zu wissen, wir sind angekommen, wir sind im Alltag, wir wissen, was wir voneinander haben, worauf wir uns verlassen können, und hat das nicht auch was Schönes?
2: Ja, natürlich hat es was Schönes. Auch schon allein für die Zukunft, sage ich mir mal. Weil man muss ja auch nach vorne schauen, nicht nach hinten. Hm. Und auch viele Sachen vergessen, sage ich mal.
0: Kommt die Romantik zu kurz, oder würdest du sagen, nö, dafür sorgen wir schon, dass die Romantik nicht zu kurz kommt?
2: Oh Gott, Romantik. Ich bin ja gar kein Romantiker.
0: Nee? Okay.
2: Überhaupt nicht. Wie viele immer sagen, ja, massier doch mal deine Frau oder ja, also oder schenk ihr Blumen. Meine Frau sagt immer, oh, du schenkst mir nie Blumen. Ja, ich kann mit Blumen nichts anfangen. Die stelle ich in eine Vase und zwei Tage später sind sie kaputt. Dann schenke ich ihr lieber eine Pflanze. Da habe ich mehr davon über die Jahre hin. Weil ich habe halt einen grünen Daumen. Wir haben brutal viele Pflanzen bei uns, sage ich jetzt mal. Dann schenke ich ihr eine Pflanze, ja, und da hat sie was davon. Aber Blumen, ja, okay, eine Rose, okay, gut, die kann man trocknen und hinhängen, aber ja.
0: Ich bin gerade fasziniert, wie du Pflanzen und Blumen unterscheidest. Aber ich verstehe schon, was du damit meinst. Aber ich finde es gerade so witzig, weil für mich sind Blumen auch Pflanzen. Aber wahrscheinlich ja, meinst du gerade, du meinst aber, wahrscheinlich aber, so Bonsai-Bäumchen oder Palmen oder sowas,
2: ja,
0: ne, die
2: genau,
0: pflegeleicht
2: oder
0: sind.
2: So eine Palme, eine Palme oder sowas oder keine Ahnung was. Aber so ein Strauß Blumen, das ist halt für mich so, ja. Gut.
0: Was ich aber witzig finde, ist, du hast ja gemeint, so, ja, das, was mir dann auf jeden Fall aufgefallen ist, mir fehlte so die Nähe, das Kuscheln und so weiter. Gleichzeitig sagst du aber auch, ich bin kein Romantiker. Ich finde das schon irgendwie so ein, du hast schon eine Affinität dazu, würde ich sagen. Aber vielleicht ist es auch so harte Schale, weicher Kern bei dir.
2: Wahrscheinlich, ja.
0: Wahrscheinlich, ja.
2: Ich denke mal schon, ja. Also ich, also so, ja, so, so Kuscheln auf dem Sofa. Ich bin auch kein Filmgucker. Ich setze mich, meine Frau hat schon so oft mit mir gebruddelt und hat gesagt, jetzt setz doch mal, hock dich doch mal mit deinem Arsch auf dem Sofa und wir gucken einen Film. Kann ich nicht.
0: Immer noch?
2: Ich bin nicht der.
0: Du bist immer noch unruhig. Ja. Okay.
2: Ich habe 180.000 Hummeln im Arsch.
0: Okay.
2: Wenn meine Frau auf dem Sofa sitzt und guckt Film, stehe ich in der Küche, koche was oder räume die Spülmaschine auf, mache die Küche sauber oder keine Ahnung was.
0: Okay. Ja, Dominik, vielen Dank dann für deinen Erfahrungsbericht, ja, zum Thema Single sein. Dir einen schönen Abend. Alles Gute. Bis bald.
2: Mach's Danke.
0: Gut. Ciao.
2: Ciao.
0: So, Thema heute Abend. Wie fühlt es sich an, wieder Single zu sein? Möchte mit Leuten sprechen, die sich daran erinnern, wie das war. Kann ja Vergangenheit, kann ja auch zurückliegen. Und jetzt würde ich gerne wissen, so sagt ihr irgendwie so rückblickend so, oh Gott, das war die schlimmste Zeit meines Lebens. Ich war so verloren, fühlte ich mich irgendwie. Oder sagt ihr, nee, das war irgendwie voll schön. Ich musste nicht immer fragen, was essen wir heute Abend, wo gehen wir heute hin? Ich konnte alles selbst irgendwie entscheiden. Ich glaube, es gibt beide Seiten. Und ich glaube, es gibt nicht nur zwei, es gibt vielleicht auch noch ganz viele andere Seiten. Und die wollen wir uns heute mal genauer anschauen. Also erzählt mal, wie war denn das bei euch, oder? Wie ist es bei euch?
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0: Die Nummer ins Studio. Wen haben wir in der nächsten Leitung? Da wartet wer mit der Endziffer 77. Guten Abend. 77. Hört mich nicht. Dann gehen wir weiter zur 58. Wer ist dran? Hallo. 5-8?
3: Hallo?
0: Ja, wer ist denn dran?
3: Hallo?
0: Ja, wer ist dran?
3: Hörst du mich? Hier ist Susanne, hi.
0: Susanne, woher bist du?
3: Ich bin zurzeit in Bensersiel im Urlaub.
0: Wo bist du im Urlaub?
3: In Bensersiel.
0: Wo ist das denn?
3: Das ist an der Nordsee.
0: An der Nordsee bist du? Und aus welcher Ecke bist du? Also wo wohnst du normalerweise?
3: Ich bin eigentlich in der Nähe von Köln.
0: Ah, Ecke Köln, okay. Dann, ja, sag ich jetzt einfach mal Susanne aus Köln, die jetzt gerade Urlaub an der Nordsee macht. Wie schön. Ist das Wetter gut bei euch?
3: Ja, im Moment ist es fantastisch.
0: Oh, wie schön.
3: Im Moment ist dunkel, aber...
0: Ja, klar, aber so der Urlaub ist schön. Das freut mich.
3: Ja, ich bin heute erst angekommen. Es ist eine Revival-Tour. Mhm. Mein Mann ist im März gestorben.
0: Oh nein, mein Beileid.
3: Und wir sind hier immer zusammen im Urlaub gewesen und jetzt mache ich so ein bisschen Survival-Tour.
0: Machst du diese Reise so, um die Orte zu besuchen, die ihr zusammen besucht habt und das nochmal irgendwie, ja?
3: Ja.
0: Also gehört die Reise für dich auch so zur Verarbeitung dazu quasi?
3: Genau.
0: Verstehe.
3: Genau.
0: Susanne, das Thema Single sein, wie bin ich überhaupt dazu gekommen? Vielleicht kurz die Erklärung dazu. Also ich wollte einfach wissen, wie viele Menschen sind eigentlich zurzeit in Deutschland Single? Es sind die Zahlen, die ich gefunden habe, etwa 17 Millionen Menschen in Deutschland, die ohne Partner leben, ne? Und es werden interessanterweise immer mehr. Seit 2004 ist die Zahl der Singles, also in den letzten 22 Jahren, mehr als ein Fünftel angestiegen. Und da würde ich ganz gerne wissen, woran liegt das eigentlich? Also warum geht das in diese Richtung, ne? Wir werden mehr, aber gleichzeitig werden wir auch immer mehr Single. Also ja, erzähl mal.
3: Ja, ich denke, das liegt zum größten Teil dadurch, dass die Menschen immer egoistischer werden. Das Ich zählt mehr als das Wir.
0: Mhm.
3: Kann ich so nicht beurteilen. Wie gesagt, ich war 36 Jahre verheiratet, mit meinem Mann 42 Jahre zusammen. Jetzt bin ich Single, unfreiwillig.
0: Siehst du dich als Single oder siehst du dich als Witwe? Ich frage jetzt ganz speziell, weil ich sehe da einen Unterschied. Ich persönlich, wie siehst du es?
3: Ich mag den Begriff Witwe nicht wirklich.
0: Magst du nicht? Okay, dann tut's mir leid. Das wollte ich jetzt nicht irgendwie, um dich anzugreifen oder zu verletzen.
3: Nein, alles gut.
0: Ich frage das deswegen, weil ich versuche mich da emotional gerade so, mir das vorzustellen, dass man ist doch irgendwie, sag mir doch mal, du bist doch emotional eigentlich mit ihm noch verbunden, oder nicht?
3: Ja, wenn man so lange zusammen war, zwei Drittel meines Lebens,
0: ja,
3: ist es schwer da. Ich hatte allerdings lange Zeit, Abschied zu nehmen, weil mein Mann hatte Alzheimer.
0: Mhm.
3: Und ja, das ist eine schleichende Erkrankung und zum Schluss wusste er noch nicht mal mehr, dass es mich gab.
0: Du klingst selbst noch so jung. Darf ich fragen, wie alt ihr seid?
3: Also ich bin 61.
0: Und dein Mann war?
3: 62 geworden.
0: Ist ja eigentlich auch noch kein Alter, ne? Ist ja eigentlich noch jung.
3: Nee, leider nicht. Mhm. Wenn du die Diagnose mit 55 kriegst, ist das schon heftig.
0: Das ist wirklich. Und dann wahrscheinlich auch schnell alles passiert, ne?
3: Ja, innerhalb von 7 Jahren. Ja, aber wie gesagt, ich sehe es ja auch im Bekanntenkreis, wie Paare sich bilden und sich trennen.
0: Mhm.
3: Und das Durchhaltevermögen der Leute hat abgenommen.
0: Mhm.
3: Wie gesagt, mein Vorredner sagte ja auch, sobald es kleine Probleme gibt, schmeißt man lieber die Flinte ins Korn, anstatt sich zusammensetzen und darüber zu reden.
0: Mhm.
3: Und das ist was eine Beziehung ausmacht.
0: Mhm. Du sagst ja gerade, bedingt durch die Krankheit war das doch, glaube ich, auch sehr schwer in den letzten Jahren, dann genau diese so wichtigen Gespräche zu führen, oder?
3: Ja, die gingen leider zum Schluss gar nicht mehr. Es blitzte zwischendurch immer wieder durch.
0: Mhm.
3: Da habe ich gedacht, oh, da ist er wieder.
0: Mhm.
3: Und dann war er wieder weg. Ich weiß nicht, ob du dich mit Alzheimer auskennst.
0: Also ich bin jetzt kein Experte, ich habe das in der Familie auch erlebt, ne? Aber nur aus der Sicht kann ich mitfühlen, wie unglaublich ja, schmerzhaft sich das angefühlt hat für mich, für alle eigentlich in der Familie. Und gleichzeitig waren diese kleinen Momente, die du gerade sagst, diese kleinen Momente des Lichts, ne, ja, sage ich jetzt einfach mal, das waren sehr starke Momente, sage ich mal. Es waren Highlights, Es waren Highlights und ich merke auch jetzt, wenn ich dran denke, schießen mir Tränen ins Gesicht, weil das wirklich, du merkst eigentlich, worauf es eigentlich ankommt, ne? Was so wichtig eigentlich im Leben ist und richtig, überdenkst viele, viele Dinge.
3: Richtig, du merkst, dass finanzielle Sachen, also materielle Sachen überhaupt keinen Wert haben.
0: Absolut nicht, ja.
3: das Zusammensein, das schöne Erinnerungen schaffen viel wichtiger sind als das Streben nach Karriere. Mhm. Und Prestige, ein Auto. Das ist alles Sachen, die im Endeffekt überhaupt keinen Sinn machen. Mhm. Die Zweisamkeit, das Zusammenhalten, selbst in schwierigen Zeiten, das ist wichtig.
0: Wenn uns jetzt jemand zuhört und die Person sagt sich, na gut, jetzt ja, wo ich weiß, dass man da so viel Schmerz und Leid erfährt, da bleibe ich doch lieber Single. Ist man dann fein raus? Hat man es dann leichter, weil man sich mit sowas wie Schmerz, Trennung, nein, sowas, Verlust gar nicht beschäftigen muss?
3: Überhaupt nicht. Es ist besser, man hat zwei super geile Jahre, als wenn du dein Leben lang einsam bist.
0: Schön.
3: Das ist meine Meinung. Also ich finde, wenn man was Schönes erleben kann, dann sollte man zugreifen.
0: Mhm. Egal wie es
3: das macht mehr Sinn im Leben.
0: Trotzdem hat das viel Energie auch gekostet, ne? Gehe ich mal von aus. Aber dir war, für dich war klar, ich bin da. Ich bin bis, so wie ich es versprochen habe, bis zum Schluss da für dich.
3: Mein Mann hat einmal gesagt, es tut mir so leid, was ich dir antue. Ich sage, nee, nein, ich habe dir versprochen, in guten wie in schlechten Zeiten. Mhm. Und jetzt haben wir eben ein bisschen schlechte Zeiten.
0: Vor allem, wie du es noch abmilderst, indem du sagst, haben wir halt ein bisschen schlechte Zeiten. Wahrscheinlich auch mit, ja, was bleibt einem in dem Moment, ne? Außer die Hoffnung.
3: Richtig.
0: So, jetzt ist gar nicht so viel Zeit vergangen. Du bist ja immer noch in diesem Prozess. Das heißt, du bist ja gar nicht in diesem Gedanken, dass du sagst, boah, jetzt bin ich Single, was mache ich denn jetzt? Oder würdest du sagen, naja, zum Teil schon. Weil ich ja jetzt mich jetzt vielleicht nicht mehr um meinen Mann kümmern muss und dadurch natürlich auch wieder gewisse Freiheiten habe, mich zu bewegen.
3: Ich versuche jetzt gerade, das Leben wieder zu lernen. Mhm. Wenn du eine Verantwortung hast, dich rund um die Uhr kümmerst, ich war ja 24/7 für meinen Mann da, mhm, dann musst du danach nicht in ein Loch fallen, sondern du musst versuchen, jetzt lebe ich. Mhm. Mit allem, was dazugehört. Wenn mir was über den Weg läuft, ich nehme es.
0: Kannst du mir mal Beispiele nennen für Dinge, die du finden musstest oder die du dir zurückgeholt hast, weil du vielleicht gar keine Zeit hattest, dich darum zu kümmern, daran zu denken?
3: Ausgehen. Mhm. Mit Freunden weggehen. Mhm. Ohne die Hintergedanken, du musst nach Hause, du musst dich kümmern.
0: Mhm. Okay.
3: Mal ein Glas Wein trinken. Weil ich ja nicht nachts aufstehen muss und gucken muss, wo er ist. Mhm. Das sind alles Sachen, die muss ich erst wieder verinnerlichen. Aber ich liebe das Leben. Mhm. Und ich werde weitersuchen, vielleicht finde ich ja meine Second Chance.
0: Dafür ist es nie zu spät. Ich habe letzte Woche, oder es war diese Woche, jetzt haben wir schon Freitag, ja, ich glaube, es war diese Woche, habe ich so einen tollen Bericht gesehen. Da haben sich dort tatsächlich, oh, jetzt nagelt mich nicht fest, ich glaube, einer war 90 und die andere Person war 85. Die haben sich kennengelernt, im Pflegeheim haben die sich kennengelernt. Und es war irgendwie Liebe auf den ersten Blick. Und ich habe in dem Moment gedacht, wow, es ist nie zu spät. Es ist einfach nie zu spät. Genau, es gibt einfach nicht dieses, du weißt du, und das fand ich so schön, dass die sich da kennen. Und ja, ich habe mir das ganze Interview da angehört, musste auch so ein bisschen schmunzeln, weil da hieß es irgendwie, du bist der erste Mann seit 40 Jahren, den ich wieder bei mir im Bett schlafen lasse, hat sie gesagt. Und da lief aber nichts. Danach gesagt. Und dann habe ich gemeint, ah, weißt du, das ist aber so witzig, wie sie das nochmal betont. Ja, da lief aber nichts. Aber fand das so schön. Und die beiden haben dann wirklich noch 5 schöne Jahre gehabt, bevor die Zeit sie eingeholt hat. Aber trotzdem, dass diese letzten 5 Jahre nochmal so aufgeblüht sind, das hat mich wirklich gerührt. Das fand ich schön.
3: Wie gesagt, Liebe hat kein Alter.
0: Susanne, ich würde gerne wissen, obwohl ich jetzt gerade schon von der Zeit her weiter muss, aber ich würde gerne wissen, irgendetwas, was du womit du dich früher sehr gerne beschäftigt hast, was dir früher viel Spaß und Freude bereitet hat. Das kann eine Leidenschaft sein. Ich denke jetzt an irgendwas, egal, Fahrradfahren, Töpfern, Schwimmen. Gibt es irgendwas, was du dir so auf die Liste gesetzt hast, das möchte ich wieder anfangen, damit möchte ich wieder loslegen?
3: Da kann ich dir viel zu erzählen. Reisen. Ich habe jetzt eine Reise nach Tokio gebucht.
0: Boah, mega. Wart ihr da schon mal oder noch nie?
3: Nein, noch nie. Unsere Tochter war ein Jahr in Tokio, Work and Travel. Und ich habe gesagt, ich will mir das jetzt auch mal angucken.
0: Mit ihr zusammen?
3: Mit ihr zusammen.
0: Schön. Finde ich gut. Dann kann sie dir auch schon mal zeigen. Ja. Mama, guck mal, das habe ich schon gesehen. Das kann ich dir zeigen. Da müssen wir auch noch hin. Das wird, glaube ich, ganz schön.
3: Ich habe gesagt, ich brauche keinen Travel Guide. Ich habe sie dabei und ich habe ihr gesagt, du hast dann die volle Verantwortung. Ich will Tagesausflüge machen. Ich möchte Sachen sehen. Und sie sagt, ja, Sachen, die ich nicht machen konnte, weil ich arbeiten musste. Mhm. Und jetzt bist du ja dabei. Jetzt können wir das zusammen machen.
0: Oh, mach das. Ich möchte einen ausführlichen Erfahrungsbericht, wenn du zurück bist.
3: Okay. Kann ich dich unter der Nummer erreichen?
0: Rufst du unter der Nummer einfach wieder an.
3: Das mache ich.
0: Das kannst du machen. Und wenn du sagst, nee, nein, da gibt es gar nicht so viel zu erzählen, schickst ein schönes Foto aus Tokio, das würde mich auch freuen. Dann
3: wird fantastisch viel passieren.
0: Dann danke ich dir für das Gespräch. Ich ziehe weiter. Susanne, schönen Abend dir. Bis bald.
3: Ja, auch. Tschüss.
0: Alles Gute dir. Tschüss. So, anrufen dürft ihr vom Handy und vom Festnetz. Thema heute Abend. Wie fühlt es sich an, Single zu sein? Wieder Single zu sein? Immer noch Single zu sein? Ruf mich an.
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0: Was kann man oder was konntet ihr als Single mehr genießen? Was könnt ihr aktuell als Single mehr genießen? Was vermisst ihr vielleicht auch an dieser Single-Zeit? Ruf mich an. Darüber möchte ich mit euch reden. Jetzt gehen wir in die nächste Leitung. Wen haben wir dran? Mit der Endziffer 19. Wer ist denn da? Hallo.
4: Hallöchen.
0: Hi, wer da?
4: Leon aus der Ecke Kaiserslautern.
0: Schön, dass du da bist, Leon.
4: Ja, wir haben eigentlich schon mal gesprochen gehabt, aber ja.
0: Bist wieder da, das freut mich.
4: Ja, ich bin mal wieder da, nach langer Zeit.
0: Ich hab immer noch nicht ganz rausgefunden, warum manche Leute hier vom Namen her nicht mehr drin sind und manche bleiben drin. Ich habe keine Ahnung. Ich habe eine Vermutung.
4: Doch, glaube ich. Aber hast du doch, glaube ich, schon mal erwähnt gehabt, dass dein Telefon sich alle 2 Wochen zurücksetzt oder so.
0: Ja, aber ich hab eine neue Theorie.
4: Die wäre?
0: Weil ich habe immer noch keine Erklärung, deswegen baue ich immer Theorien. Meine neueste Theorie lautet, haltet euch fest, die neueste Theorie lautet, dass es dass ein begrenzter Speicher ist und sobald dann quasi, sagen wir mal als Theorie, 50 Leute, die du einspeichern kannst und sobald du den 51. einspeicherst, wird der erste überschrieben.
4: Hm, kann auch sein.
0: Weißt du, also würde in meinem Kopf gerade Sinn ergeben. Ob so ist, weiß ich nicht. Schauen wir mal, was passiert. Vielleicht ist aber auch, weiß ich nicht, mal gucken. Leon, also das Thema heute, Single. Bist du Single?
4: Ja, frisch getrennt.
0: Frisch heißt?
4: 22.05. Ich weiß jetzt nicht mehr, wie viele Tage das zurück ist.
0: Das sind 7 Tage. Seit einer Woche bist du Single.
4: Eine Woche,
0: Ja, wie lange war diese Beziehung? Wie lange ging sie?
4: Ja, ich muss vorab nehmen, die Beziehung lief 2023 vom 18.08. bis zum 14.01.24 schon mal. Dann hat es halt einen riesen Disput zwischen mir und ihr gegeben. Dann auch noch zwischen unseren Familien, wo es halt nicht mehr so richtig hingehauen hatten. Wir haben es dann halt vor kurzem, haben wir uns dann halt wieder getroffen gehabt und dann nochmal versucht.
0: Okay, also kein klassisches On-Off ständig, sondern es gab einmaliges On-Off.
4: Also es gab nur dieses eine Mal on, dann wurde es ein off und dann gab es vor 2,5 Monaten ungefähr wieder einen on und jetzt ist es halt vor einer Woche einen off geworden.
0: Weil ihr euch entschieden habt, wir probieren es nochmal. Was hat euch dazu ermutigt, das nochmal zu probieren? Was hat sich denn geändert? Weil man trifft ja dann die Entscheidung, weil man sagt, es wird jetzt besser. War denn das Drumherum verändert oder eigentlich nicht?
4: Also das Drumherum hat sich eigentlich mehr ins Negative ihrerseits verändert.
0: Und dann sagt man, ja, dann lass uns doch nochmal zusammenkommen. Nee, irgendwas muss doch der Grund gewesen sein.
4: Nee, es war halt mehr oder weniger so mein Verschulden, weil ich ihr die ganze Zeit halt auch erzählt habe und auch bewiesen habe, dass ich sie die letzten 2-3 Jahre, wo wir dann halt nicht mehr zusammen waren, sie immer in anderen Mädels gesucht habe. So. Da würde sich jetzt auch ein guter Kumpel von mir sich auch noch das Hirn zerreißen, weil er mir auch schon selber gesagt hat, dass das nicht fair den anderen Mädels gegenüber war. Sehe ich ein, ist auch in Ordnung. Ja, dann haben wir halt irgendwann mal gemeint, so bei einer nächtlichen Autofahrt, dass wir uns dann halt mal doch wieder zusammentun wollen. Dann hat es ja alles die ersten 2-3 Wochen gut funktioniert und dann ging es rapide bergab.
0: Also ja. War das die Tatsache, dass ihr es nochmal probiert habt, das war eher eine Gefühlsentscheidung, weniger eine Kopfentscheidung?
4: Es war genau so, wie du es beschrieben hast. Ja, es war mehr so vom Gefühl her, ja komm, lass nochmal versuchen. Es wird bestimmt dann besser sein wie das erste Mal. Aber es war tatsächlich doch schlechter als das erste Mal, weil beim zweiten Mal versuchen hat es dann halt doch schon eher mehr Hindernisse gegeben als beim ersten Mal. Klar, man ist dann schon mit einer gewissen Voreinstellung reingegangen, dass man halt die Person schon zu einem Ansatz kennt, aber in den zwei oder drei Jahren hätte sich auch viel ändern können.
0: Na gut. Jetzt ist es so und jetzt klingt es auch sehr final. Oder würdest du sagen, wer weiß? Wie siehst du die Situation?
4: Ich sehe die, also ich muss gerade wirklich, Daniel, nimm's mir nicht böse, ich raub mir gerade selber die Zeit hier, aber ich muss kurz einen Gruß an Berlin schicken und einen Gruß in die Küche zu meinem Vater, weil die beiden, die hören gerade sehr akribisch zu und die beiden haben auch die Geschichte von A bis Z mitbekommen.
0: Okay, also es ist nicht unangenehm, dass Papa gerade eine Beziehung hört. Nein.
4: Nein. Er hat mir sogar selber schon auch gesagt, so nach den Taten, die ich ihm dann aufgetischt habe, dass es eigentlich mehr oder weniger eine Totgeburt wird.
0: Das ist kein schöner Vergleich, aber ich...
4: Es tut mir leid, falls jemand eine Totgeburt durchgemacht hat, aber das war halt jetzt auch ein beschissenes Synonym dafür. So, dass es halt einfach ins Leere läuft, so ja, dieser zweite Versuch. Sagen wir es mal so.
0: Ja. Oder zum Scheitern verurteilt ist, wäre vielleicht auch noch.
4: Oder zum Scheitern verurteilt, ja.
0: So.
4: Ja.
0: Ich bin manchmal ein bisschen sensibel, aber nur manchmal. So, und ja, jetzt bist du gerade seit einer Woche, du klingst aber, wenn ich ehrlich bin, gerade so abgebrüht, war ja klar, ist halt so, wie es ist. Wie geht's denn dir gerade damit? Was macht das gerade mit dir?
4: Also, gerade in dem Moment denke ich wirklich null an sie. So, das ist klar, ich denke halt so an die Geschichte, so, damit ich sie die eventuell auch gleich noch breit treten kann, was halt so ein bisschen passiert ist, dass es ja dann zum Ende kam. Aber wirklich so anstellen, klar, es hat die letzten 3 Tage schon brutal viel mit mir angestellt, aber irgendwie, ich bin heute Morgen wach geworden und dachte mir so, dir geht's ja heute erstaunlich gut.
0: Glaubst also du, es ist so ein überspieltes gut gelaunt oder glaubst du, nee, mir geht's wirklich gut?
4: Also als ich heute Morgen wach geworden bin, dachte ich mir so, nee, mir geht's wirklich gut. Aber als ich dann heute Mittag mit meinen Freunden unterwegs war, also mit meinen 2 besten Freunden, und sagen wir es mal so, da gab's dann halt auch schon den einen oder anderen Moment bei der Autofahrt, wo ich mir so dachte, Junge, der Platz neben mir ist ja ganz schön leer. Mhm. Und dann ging das Gedankenspiel wieder von vorne los.
0: Okay.
4: Wo dann halt auch dieses, ach, mir geht's ja so gut, dann doch überspielt war.
0: Okay.
4: Ja.
0: Wie siehst denn du das jetzt? Sagst du irgendwie, du, jetzt ist Sommer, den genieße ich jetzt erstmal als Single? Oder sagst du, ich habe die große Hoffnung, auf der nächsten Party irgendwie oder im Netz oder wo auch immer, dann vielleicht ja, einer neuen zu begegnen, die mein Herz erobert.
4: Also, ich sag's mal so, wie es ist. Den Sommer, den hätte ich ja schon gern mit ihr gemeinsam verbracht. Es gibt aber halt auch die Ansichtssache dabei, da kann mich jetzt auch der ein oder andere verurteilen dafür oder auch nicht. Ich sehe es so, wenn man dann ins Freibad oder an Badesee geht, wo halt mehrere Menschen sind, dann zieht halt schon irgendwo innerlich dieses Gefühl dann so, ey, ja, guck mal, der da drüben oder die da drüben, die gucken meine Freundin schon die ganze Zeit richtig scheel an. Also mit scheel meine ich halt richtig schief oder halt saublöd. Und dann macht das halt schon was mit einem. Also würde ich schon eher sagen, dass ich den Sommer dann schon gerne alleine mit meinem besten Freund und seiner Freundin dann verbringen würde. Aber wenn sich dann doch eine Dame dann nochmal bereit erklärt, mit mir meine Baustellen fertigzustellen, dann sage ich dann nicht nein dazu. Wenn ich eine Dame kennenlerne, dann nicht übers Internet. Also klar, es gibt sowas wie Social Media, wo man dann halt mal kurz so schreibt, dann vielleicht nach einer Woche sich dann trifft oder so und sich dann selber so ein persönliches Bild machen kann. Aber ich bin definitiv nicht der Mensch dafür, eine Partnerin oder eine Freundin auf einer Party kennenzulernen. Da bin ich absolut nicht der Fan davon. Und Partys bin ich auch nicht so sehr der Fan. Egal ob in einer Beziehung oder halt auch als Single.
0: Verstehe. Du willst sie nüchtern kennenlernen.
4: So in etwa, ja.
0: So in etwa. Okay. Aber es gibt auch nicht irgendwie in deinem Auge, wo du sagst, ach du, ich habe nur darauf gewartet, mich da mal zu melden und zu sagen, hey, hi, na, wie geht's? Wollen wir mal was trinken gehen? Nein, das ist auch nicht der Fall.
4: Sagen wir es mal so, aktuell eher gar nicht. Also es hört sich vielleicht traurig an für einige andere Personen oder halt auch für gewisse Damen.
0: Wieso? Du bist seit einer Woche Single. Ich finde das voll okay. Ich hätte es eher komisch gefunden, wenn du gesagt hättest, ach du, da gibt's schon so zwei, drei, wo ich mich melden könnte. Das fände ich... Weiß ich nicht. Also klar, wäre auch okay. Jeder geht ja anders damit um. Aber weiß ich nicht.
4: Ja, ich muss halt dazu sagen, auch wenn ich gerade erst frisch aus einer Beziehung rauskomme, bleibe ich dieser Person dann loyal. Egal, was passiert ist. Ich bleibe die nächste Zeit dann loyal bis zum Abwinken. Da kommt halt auch dann kein anderes Mädel dann in die Quere.
0: Wie meinst du?
4: Damit meine ich... Ich bin halt so, ja, wie soll ich das sagen? Das können vielleicht viele auch nachvollziehen, dass ich nicht nur mit den Augen liebe. Ich liebe halt schon wirklich mit dem Herzen pur und pur durch. So in der Beziehung gibt's keine anderen Frauen und nach der Beziehung wirklich einen Tag oder eine Woche oder einen Monat nach der Beziehung gibt's wirklich keine anderen Frauen dann. Ich habe in der Beziehung nur zwei Damen auf Snapchat gehabt. Jetzt mal so zum Beispiel. Diese zwei Damen, die haben sich zusammengestellt aus ihr selber und die Freundin von meinem besten Freund. So, weil die zählt ja halt unter meine beste Freundin. Die beiden gibt's nur im Doppelpack. Die gibt's seit 4 Jahren ohne Quatsch nur im Doppelpack. Ich schreibe ihm, ey, Bock was zu machen, Männerabend heute, macht er so, nö, Freundin ist dabei. Ich so, okay, bin ich voll fein mit. Aber wenn halt wirklich so der Punkt kommt, wo es dann halt zum Schluss geht oder zum Cut geht, ist und bleibt für mich wirklich die goldene Grenze. Ich bleibe meiner Ex-Partnerin trotz dessen noch so treu und suche mir nicht die nächstbeste dann raus, um mich mit der dann gleich irgendwie ins nächste Unglück zu stürzen.
0: Also lernst du dich jetzt erstmal selber wieder ein bisschen kennen, guckst erstmal auf dich.
4: Genau das. Und eine Freundin von mir aus Berlin, die schreibt mir gerade so, oh ja, die letzten Tage waren Horror.
0: Okay.
4: Mir leid.
0: Dann grüßen wir alle, die dir zuhören und deinen Papa und dir einen schönen Abend, Leon.
4: Ja, dir auch noch.
0: Bis bald. Ciao. Gut. Tschüss. So, anrufen dürft ihr vom Handy vom Festnetz die Nummer zu mir.
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0: So, im Moment ist eine Leitung frei und die könnt ihr euch schnappen. Einfach anrufen vom Handy, vom Festnetz. Es klingelt und wenn es nicht mehr klingelt und ihr plötzlich das Radioprogramm hört, dann seid ihr durchgekommen. Sollte ich nicht euch mit Namen ansprechen, dann seid ihr hier nicht bei mir eingespeichert, aber dann habt ihr hoffentlich eure Nummer im Kopf. Die letzten beiden Ziffern dieser Nummer sind das Erkennungszeichen für euch. Wir gehen weiter in die nächste Leitung. Da haben wir wen mit der Endziffer 6. Hallo. Hi. Hallo, wer da?
5: Hallo. Tobias aus Lüdenscheid, NRW.
0: Tobias, Daniel hier.
5: Hallo Daniel. Wir hatten schon zweimal Kontakt.
0: Wir hatten schon zweimal Kontakt. Das ist gut, dass du das dazu sagst. Ja, ich habe den Überblick komplett verloren. Also wirklich komplett.
5: Alles gut.
0: Ich versuche nur noch an Stimmen mich zu orientieren, aber das klappt leider nicht mehr ganz so gut. Also das Thema hast du mitbekommen, es geht ums Single-Sein. Du klingst ehrlich gesagt gerade ein bisschen traurig. Bist du traurig gerade?
5: Ja. Also ich habe dreimal überlegt, ob ich heute anrufe oder nicht. Hab's aber dann getan. Ich fand die letzte Anruferin, Susanne. Also die hat wirklich meine Worte... Ja, genau. Die hat meine Worte wirklich gesprochen. Also das fand ich wirklich top, muss ich ganz ehrlich sagen. Also ich bin 49, seit 18 Jahren, oder seitdem ich 18 bin, bin ich kein Single mehr. Und seit 6 Jahren wieder Single. Und das ist wirklich durch Todesdingen passiert. Also Krebs mit Pflege. Mhm. Genau. Und seit 6 Jahren bin ich jetzt Single. Ich muss ganz ehrlich sagen, als in einer Beziehung, also es ist super gewesen immer. Also ich habe es genossen, war immer top. Die 6 Jahre, ja gut, einen Teil muss ich damit erstmal am Anfang verarbeiten. Ist natürlich was ganz anderes. Ne? Ich genieße den Single-Status auf jeden Fall. Aber es fehlt irgendwas.
0: Wann fing, also das ist, du hast ja gerade gesagt, erstmal habe ich Zeit gebraucht zum Trauern und so weiter, um damit klarzukommen. Ja. Wann konntest du überhaupt anfangen zu sagen, okay, jetzt blicke ich mal nach vorne, jetzt muss ich auch nach vorne
5: blicken?
0: Ja,
5: so nach 3 Jahren.
0: 3 Jahre.
5: Nach 3 Jahren würde ich sagen. Aber jetzt die letzten 3 Jahre war ich trotzdem Single. Hat Vorteile und Nachteile. Also klar, was auch die Vorgänger gesagt hatten, du hast deine Preiszüge, kannst machen, was du willst, auf jeden Fall, aber es fehlt irgendwas. Ne, diese Nähe, diese Liebe, Zärtlichkeiten, das Kuscheln, das fehlt auf jeden Fall, das muss ich ganz ehrlich sagen.
0: Mich wird, verzeih mir, wenn ich immer wieder zurückspule, aber ich finde das eine sehr interessante, spannende Zeit, diese Zeit zwischen diese ersten 3 Jahre, diese Trauerzeit. Ich habe nämlich so einen Gedanken, dass gerade wenn man nicht auf der Suche nach wem ist und auch gerade mehr oder weniger keine Signale sendet, dass man gerade auf der Suche ist, dass man komischerweise von vielen Angebote bekommt. Ich weiß nicht, ob du das so wahrgenommen hast in diesen 3 Jahren, dass du sagst, hey, glaubst gar nicht, wie oft ich angeflirtet wurde und gesagt habe, nee, sorry, ist nicht. Kein Interesse gerade. Ich brauche gerade Zeit für mich. Ich brauche gerade. Bestätigst du das oder sagst du, nee, du ganz im Ernst, da kam keiner?
5: Ich weiß nicht, ob ich das bestätigen kann. Ich habe es auf jeden Fall nicht wahrgenommen. Problem war dabei bei der ganzen Sache, die Dame war meine Jugendliebe, aus 97. Also wirklich eine ganz besondere Person. Das hat es ein bisschen schwerer gemacht. Und ja, weiß ich nicht, ob ich das... Ich glaube, ich bin auch nicht der Typ, der das empfängt, wenn er irgendwie angeflirtet wird oder irgendwas.
0: Du merkst das gar nicht, wenn jemand Interesse an dir zeigt.
5: Ich glaube nicht. Nee, okay. Ich glaube nicht.
0: Hast du dich überhaupt anderen Menschen anvertraut, ihnen von deinem Schmerz erzählt? Oder sagst du, ach du, das wollte ich gar nicht. Das wollte die Leute nicht damit belasten. Vor allem nicht Leute, die ich vielleicht kaum kenne.
5: Also die ich kaum kenne, nein. Und sonst wissen das ganz wenige eigentlich.
0: Ja, ich meine, weißt du, wenn ich sage, kaum kenne, dann meine ich so, dass du in diesen 3 Jahren mit Sicherheit auch mal Menschen begegnet bist, mit denen du mal ein Gespräch geführt hast. Und ja, kommt man vielleicht irgendwie bei einem längeren Talk, kommt man dann, ja, bei so einem Gespräch kommt vielleicht mal das ein oder andere Thema zum Vorschein, so, ne? Und sind sie verheiratet, sind sie vergeben, haben Kinder und dann, ja, was willst du erzählen? Nee. Hat er eine Partnerin. Hilft nicht mehr. Weißt du, und schon ist das Thema auf dem Tisch.
5: Ja, klar. Aber nee, das war nie ein Thema bei mir. Das habe ich immer so ein bisschen, ich sag mal, unterdrückt.
0: Okay.
5: Mehr oder weniger, ja.
0: Verstehe. Du sagst, die letzten drei Jahre, da habe ich erst so wirklich dieses Single angefangen, wieder wahrzunehmen und dann auch ein Stück weit zu genießen. Was bedeutet das eigentlich? Was hast du dann konkret angefangen zu tun?
5: Zu tun eigentlich gar nichts, muss ich sagen, aber gefühlt, dass mir irgendwas fehlt. Was ich am Anfang gesagt hatte, diese Nähe, Zärtlichkeit, die Liebe, will ich nochmal irgendwie durchzustarten. Weil ich bin 49 Jahre alt, also nicht so alt. Hm. Und will mein Leben nicht aufgeben und nicht mein Leben alleine verbringen. Also das möchte ich jetzt auch nicht machen. Und ich bin, glaube ich, seit, was du gerade sagtest, seit drei Jahren also richtig Single, auch bereit für eine neue Frau, eine neue Beziehung auf jeden Fall. Aber nicht aktiv am Suchen.
0: Nein, aber du hast diese letzten drei Jahre gerade gemeint, ich habe diese Nähe, ich habe gemerkt, mir fehlt das. Was ist denn dann das, was man macht, damit man diese Nähe, ja, diese Lücke, dieses, was auch immer da fehlt, dass man das füllt? Wie hast du es gemacht? Gar nicht.
5: Oder gar nicht. Gar nicht. Nee, gar nichts.
0: Das heißt, es ist jetzt nicht so, dass du sagst, ja, du, Datingphase, du, da sind viele gekommen und gegangen, aber da war nichts dabei. Auch nicht.
5: Nein. Auch nicht irgendwelche Dating-Plattformen oder irgendwas.
0: Keine One-Night-Stands, so keine nichts davon. Gar
5: nein.
0: Nichts.
5: Nee, habe ich noch nie gehabt. Mhm.
0: Mhm. Aber wie fühlt man dann? Also du sagst, man fühlt es gar nicht. Gibt es eine andere Form von wie du das fühlst?
5: Nee, absolut nicht. Nein, es ist einfach das Gefühl, wenn du abends ins Bett gehst, es fehlt irgendwas. Mhm. Weißt du? Also der Partner, wo du dich dran ankuscheln kannst, Küsse, sowas halt.
0: Mhm. Treibt dich das an, dass du sagst, das ist das Einzige, wonach ich mich gerade sehne und ich will das jetzt unbedingt wieder haben oder sagst du nö? Wenn es kommt, dann kommt es, wenn nicht kommt, kommt nicht. So, wie siehst du das?
5: Genau, das Letzte. Das Letzte, weil, also ich würde gerne eine Beziehung haben, aber nicht auf Teufel komm raus und nicht einfach, die nächste Frau ist meine. Nein, das will ich nicht. Sondern es sollte schon irgendwie das sein und nicht jetzt nächste Woche eine neue, in drei Wochen wieder eine neue. Nee, da habe ich keinen Bock drauf. Also wenn, dann die richtige. Ich sag mal, weiß man nie, klar, logisch. Man weiß auch nicht, was in fünf Jahren ist. Mhm. Aber jetzt nicht, wie gesagt, jetzt nicht einfach nur die nächstbeste Frau, zack, komm rein, fertig. Nee, das will ich nicht.
0: So, du bist kein Fan von Online-Dating und sowas, hast du gerade schon verraten. Daher die Frage, was tust du konkret, um die Wahrscheinlichkeit zu erhöhen, einer potenziellen Partnerin über den Weg zu laufen?
5: Ja, das weiß ich auch nicht. Also derzeit aktiv gar nichts.
0: Ja, wenn du mal zu Hause auf der Couch bleibst und nur arbeiten gehst, dann
5: einkaufen gehen. Nee, einkaufen. Aber sonst in Clubs oder so, das ging auch nicht. Ja, aber.
0: Also nutzt du das Einkaufen, um auch mal Leute anzusprechen oder sagst du, nee, gar nicht?
5: Nee, ich sprich gar keinen an. Aber es war letztes Mal vor, weiß nicht, drei Wochen, da war ich essen bei den Griechen. Da war eine Frau, die hat mich dann angelächelt, aber leider ist sie weitergegangen. Aber das wäre es halt gewesen vielleicht. Also vom Aussehen her wäre mein Typ gewesen.
0: Okay, aber du traust aber dich. Du traust dich auch, an, wirklich die Leute anzusprechen?
5: Nein. Eher nicht.
0: War eine Ausnahme oder was war der Grund?
5: Die hat mich ja nur angelächelt. Also nicht angesprochen. Also keiner von beiden. Aber das wäre es gewesen. Vielleicht, keine Ahnung. Wenn irgendeiner Mut gehabt hätte. Mhm. Aber hatte keiner.
0: Naja, ich drücke dir die Daumen, Tobias. Ich wünsche es dir.
5: Danke.
0: Und erstmal dir einen schönen Abend. Alles Gute, bis bald.
5: Ja, dir auch noch einen schönen Abend.
0: Tschüss, mach's gut. So, anrufen dürft ihr auch vom Handy vom Festnetz. Und wir ziehen weiter in die nächste Leitung. Schauen wir doch mal, wer uns da erwartet. Es ist Olli aus Hannover. Olli, grüß dich.
6: Ja, moin Daniel. Alles schick bei dir?
0: Alles schick bei mir. Schön, dass du da bist. Olli, du bist Single? Wusste ich gar nicht. Bist du Single?
6: Nee, ich bin kein Single. Ich bin wieder glücklich verliebt, ja. Aber ich war ja... Ja, na, was halt, das ist doch ein gutes Gefühl. Nein, es geht aber darum, dass das Thema ist erstmal wieder super interessant. Auch die ganzen Anrufer, die schon ihr Statement dazu gegeben haben, fand ich total klasse.
0: Jetzt haben wir natürlich zweimal eine Geschichte gehört, wo der Partner verstorben ist. Das ist natürlich jetzt nicht so das, was ich verfolgt habe mit dem Ziel, heute Abend über Single-Sein zu sprechen. Das gibt natürlich nochmal eine ganz andere Note, ne, wenn man jetzt irgendwie wieder Single ist. Aber was hast du zu berichten? Du warst mal Single, logisch. Es gab ja auch mal eine Zeit bevor du vergeben warst.
6: Richtig, genau. Ich war Single in den jungen Jahren. Da hat man natürlich viel gemacht. So Disco, Kumpels rumgehangen, was man eben so macht als junger Mensch.
0: Das ist, guck mal, das ist schon mal ein toller Einstieg. Ich war das letzte Mal Single, als ich jung war. Wie alt warst du denn, als du damals Single warst? Bis zu welchem Lebensalter?
6: Also Single war ich bis 19.
0: Und dann seit 19 bist du mit deiner Frau?
6: Ja, als ich 19 war, habe ich meine Frau kennengelernt und war ja dann mit der 22 Jahre verheiratet. Haben uns ja vor 5 Jahren, 7 Jahre ist ja, getrennt. Und danach war ich dann mal wieder 4 Jahre Single. War aber auch jetzt speziell nicht auf der Suche. Aber dieses Single-Leben war eben anders, weil man in einem anderen Alter war. Man hat es trotzdem irgendwie genossen. Es war trotzdem irgendwie schön, aber es war anders.
0: 26 bis 30 ungefähr, ne?
6: Richtig, ja.
0: Wenn ich jetzt nicht ganz falsch gerechnet habe, so ungefähr in dem Dreh. Mitte 20, ja, da ist man auf jeden Fall noch sehr jung. Das ist man auch 15 Jahre später. So, und ja, aber trotzdem, du bist ja, da ist man ja noch sehr jung. Wie hast du da auf diese Zeit zurückgeblickt? Es gibt ja die dann sagen, boah, 7 Jahre, das war vergeudet, das waren meine besten Jahre, ne, zwischen 19 und da habe ich irgendwie viele Jahre verschenkt. Oder sagst du, nee, das war eine schöne Zeit, aber dann mache ich jetzt einen Strich drunter, neues Kapitel aufgeschlagen. Und wie hast du diese 4 Jahre wahrgenommen?
6: Ich habe die 4 Jahre ja in den Mitte 40er kennengelernt. Das darf man nicht vergessen. Wie gesagt, ich war mit 19 Freundin, meine Frau kennengelernt, dann verheiratet gewesen, 22 Jahre lang, 2 wunderschöne Kinder. Und dann haben wir uns ja getrennt und war dann 7 Jahre, fast 7 Jahre Single.
0: Ich dachte, 4 wären es gewesen.
6: Nee.
0: 7. Was war es denn mit den 4ern? Was waren denn die 4 vorhin?
6: Nee, 4 Jahre, richtig. 4 Jahre Single und seit 3 Jahren bin ich mit meiner Freundin jetzt zusammen, genau.
0: Ach so, das ist der jetzige Zustand, okay. Seit 3 Jahren jetzt zusammen und davor 4 Jahre Single, okay.
6: Genau, jetzt sind wir ja schon in den 50ern, deswegen.
0: Na gut, aber jetzt bist du ja, gut, aber trotzdem ist ja interessant. Wie siehst du das als, wie hast du diese 4 Jahre als Erwachsener wahrgenommen? Sagst du irgendwie, du, das war voll in Ordnung? Oder hast du dann auch relativ schnell gemerkt, ich bin nicht dafür, es gibt so Menschen, die sagen, ich bin nicht dafür geschaffen, Single zu sein. Ich bin ein Beziehungsmensch. Ne? Dann gibt es aber die, die sagen, boah, ich bin überhaupt gar kein Beziehungsmensch, ich bin voll der Single-Mensch. Wie hast du dich wahrgenommen?
6: Ja, also mein Plan war eigentlich, dass ich gesagt habe, ich genieße das jetzt, mein Single-Leben. Aber wie gesagt, man hat auch ganz schnell begriffen, dass es anders ist als mit 18, 19, 20, wenn man da Single ist, weil man eben ja viel reifer geworden ist, viel nachdenklicher, so möchte ich mal sagen. Man hat seinen Job, man nimmt seinen Job natürlich dann auch immer noch ernst, hat auch gar nicht mehr die Lust, abends dann nochmal loszugehen. Zumindest ist es bei mir so gewesen. Ja, und für mich war das Thema, ich will jetzt eine neue Beziehung, war für mich eigentlich nie ein Thema. Ja, bis sie dann irgendwann mal bei mir vor die Tür stand und mir ja ein Paket gebracht hat. Deswegen, also dann, so haben wir uns ja kennengelernt. Also, und da hat es dann geknallt.
0: Ach, sie war Paketzustellerin?
6: Sie ist Paketzustellerin, ja.
0: Ah, okay. Da kommen wir gleich zu. Erinnere mich dran, falls ich es vergessen sollte. Ich würde noch ganz gerne auch noch mal ganz kurz zurückspulen. 22 Jahre Ehe, dann 4 Jahre Single, dann wieder 3 Jahre Beziehung, richtig?
6: Richtig.
0: In diesen 22 Jahren, in denen du vergeben warst, hast du dich ja 0,0 mit der Welt der Singles beschäftigt, korrekt?
6: Ja. Korrekt.
0: Wenn man dann aber plötzlich wieder auf dem Single-Markt, auf der Single-Börse quasi ist, stellt man ja mit erschreckend fest, wie sich das verändert hat, wie heutzutage die ganzen, wie das heute abläuft, das Kennenlernen und so weiter. Es hat sich ja viel getan in 22 Jahren. Warst du erschrocken oder sagst du irgendwie, nee, ich fand

0: War da drin? Ich weiß es gar nicht. Aber nein, also ich habe da nie irgendwie speziell mir irgendwelche...
1: Nie was ausprobiert in der Hinsicht? Okay.
0: Nein, noch nie. Wie gesagt, immer nur gehört und klar, ein paar Kumpels kamen auf die Idee, hier, Olli, mach mal. Nee, ich bin lieber der, dieser, ich muss sie sehen, sie steht vor mir und da ist sie. So, das.
1: Was hat dein Kopf dir aber gesagt? Ich meine, es sind ja 22 Jahre vergangen, dementsprechend auch, man hat schon ein höheres Alter. War da überhaupt dieser Gedanke? Ich kenne halt so viele, die halt irgendwie sagen, so, boah, jetzt bin ich irgendwie aus der Ehe raus mit 40, mit 50 und oder mit 60 und jetzt bin ich ja zu alt, jetzt will mich ja keiner mehr. Die meisten Guten sind schon vergeben, höre ich dann immer wieder von allen Ecken. War das auch so ein Gedanke bei dir? Boah, was soll ich jetzt mit Mitte 40 so ungefähr? Will mich doch keiner mehr?
0: Nee, ich habe mir ja darüber überhaupt gar keine Gedanken gemacht. Wie gesagt, ich hätte jetzt eigentlich auch mein altes Single-Leben, was ich in dem Augenblick jetzt geführt habe, 4 Jahre lang auch weitergeführt. Also, war ja auch total entspannt natürlich, weil, wie gesagt, man hat keine Verpflichtung mehr, man hat gar nichts mehr, man kommt nach Hause, oh, ich muss eigentlich noch die Bude aufräumen, nee, keinen Bock, Füße auf der Couch, fertig, Fernseher an und dann ins Bett gehen. Das war natürlich immer das Schöne daran, aber man geht auch gar nicht mehr so viel weg in dem Alter, wo man jetzt ist. Kommst du mit auf eine Party, ja, dann geht man dahin, dann geht man wieder nach 2 Stunden nach Hause, weil es dann doch nichts mehr für mich ist, so nach dem Motto. Also es war schon, wie gesagt, es ist anders. Es ist total anders.
1: 2 Stunden ist gut. Ich bin meistens schon nach 20 Minuten weg.
0: Ja, das stimmt. Nein, aber wie gesagt, das ist, wenn ich denn sehe, so, auch meine Kinder, mein Sohn, der hat auch jemanden da kennengelernt, der hat mit dieser Skoliose, mit dem Rücken da, und der hat die auch da kennengelernt, über Facebook da angeschrieben, und das scheint ja auch zu funktionieren. Ja, das mag ja alles sein, ne? Aber wie gesagt, für mich war es, ich hätte jetzt weiterhin auch gerne mein Single-Leben weitergeführt, so ist es nicht, obwohl ich es ja, wie gesagt, eben immer noch leben kann.
1: So, aber es, ja, kommen wir gleich zu. Also jetzt spulen wir nach vorne in die Gegenwart. Es klopfte an der Tür. Du hattest was bestellt, gehe ich von aus.
0: Richtig.
1: Und da stand sie plötzlich mit einem Paket in der Hand, gesagt, das ist für Herrn Olli. Was dann passiert ist, musst du mir gleich verraten. Wir machen einen kurzen Cliffhanger, gleich hören wir uns wieder in wenigen Sekunden. Und ihr könnt gerne anrufen vom Handy, vom Festnetz. 2 Leitungen sind gerade frei. Bis gleich.
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1: Thema heute Abend: Wie fühlte es sich an, wieder Single zu sein? Oder wie fühlt es sich gerade aktuell an, für dich Single zu sein? Was habt ihr jetzt als Single vielleicht mehr genießen können, oder was genießt ihr aktuell mehr? Und was war vielleicht auch für euch das Schwierigste nach dieser Trennung oder an dieser Trennung? Olli ist gerade bei mir in der Leitung. Olli war 22 Jahre verheiratet, dann 4 Jahre Single, ist jetzt wieder 3 Jahre vergeben. Und über diese 4 Jahre sprechen wir gerade, in denen er sich gar nicht so wirklich aktiv auf die Suche begeben hat. Nö, der hat das alles auf sich zukommen lassen, hatte da auch gar kein großes Interesse. Doch irgendwann klingelte es an der Tür. Und die Frau, die ihm das Paket überbracht hat, das ist seine heutige Partnerin. Was genau ist damals passiert?
0: Sie hatte geklingelt, ich machte die Tür auf, und wo wir auch schon mal drüber gesprochen haben, trage ich ja privat ganz gerne diese MC Hammerhosen. Und stand da also so, und sie guckte mich an und fing an zu lachen. Und ich habe gedacht, was ist jetzt los? Was ist kaputt? So, und wie sie aussehen, da waren wir ja noch beim Sie, wie sie aussehen und lalala, ja, wie sehe ich denn aus? Und so, das habe ich ja noch nie gesehen. Ich muss dazu sagen, sie ist Mexikanerin. Seit 12 Jahren lebt sie jetzt in Deutschland. Also sowas wie mich, so ein Papagei, hat sie noch nie gesehen. Das war so ihr Wort.
1: Ich glaube, die Geschichte hast du mir mal erzählt mit der. Ich kann mich an diese MC Hammer-Hose erinnern.
0: Richtig, genau. Und und dann kam aber die Offensive von ihr. So, dann hat sie immer gesagt, ja, wir können ja mal einen Kaffee trinken zusammen. Lalala, du bist ja ganz lustiger Vogel und naja, sowas. Ja, klar. Und dann habe ich eigentlich gemerkt, so, oh, was ist jetzt los? Man ist ja noch auf dem Markt. So, quasi. Und ja, und dann haben wir Kaffee getrunken.

0: Also das hat auch 4 Monate gedauert, bis wir dann gemerkt haben, ach du, wir beide, das passt.
1: Wie lange war dieser Smalltalk damals an der Tür?
0: Lass ihn 4 Minuten gedauert haben. Die Dame musste auch weiter, die haben ja Stress. Ne?
1: Und wie seid ihr in Kontakt geblieben? Wie lief das ab? Wie macht man das?
0: Ich habe ihr meine Handynummer gegeben. Ich habe.
1: Aber ja, okay, aber wie? So, also sie überreicht, also 4 Minuten ist schon mal, klingt jetzt gerade zu wenig, aber das ist viel. Versuch mal 4 Minuten zu überbrücken. Normalerweise ist es ja Paket für Sie, hier unterschreiben, tschüss. Das sind 5 Sekunden manchmal, ne, die man sich da so sieht. Das war jetzt, also auf welchen, wo wusstest du, okay, das probiere ich jetzt einfach mal. Ich biete jetzt einfach mal meine Nummer an. Oder wie hast du es gemacht?
0: Ja, genau. Das war einfach nur auf so gesagt, oh, naja, wenn sie mich jetzt so lustig findet, dann wollen wir mal gucken, in welche Richtung sie mich lustig findet. Entweder einfach nur so lustig oder also lustig der Mensch, der da drin steckt.
1: Okay.
0: Und dann habe ich einfach gesagt, ja, wir können ja gerne mal Kaffee trinken, hat sie dann aber auch zu mir gesagt. Und dann habe ich gesagt, ja, warte, ich schreibe dir meine Handynummer auf und kannst dich ja bei mir melden, wenn du mal Zeit und Lust hast, blablabla. So.
1: Der Rest ist Geschichte. Schön.
0: Und der Rest ist Geschichte, ja. Und ich muss ehrlich sagen, also in den 4 Jahren, wo ich Single war, habe ich mir eigentlich gar keine Gedanken darum gemacht, was auch die anderen beiden Herrschaften da schon gesagt haben, mit der Zuneigung, Nähe, Kuscheln. Ja, also da merke ich, dass ich das eigentlich auch vermisst habe.
1: So, ich glaube, eine Frage, die ich noch nicht gestellt habe, ist, und die stelle ich dir jetzt als letzte Frage, ich muss schon wieder weiter. Hast du in diesen 4 Jahren das Gefühl gehabt, ich habe Nachholbedarf?
0: Nein, hatte ich
1: Nichts.
0: nicht.
1: Es
0: Gar
1: gab
0: nichts.
1: nichts, wo du, ich muss wieder feiern gehen, ich muss daten, ich muss das, dies, nein, nichts, kein Nachholbedarf.
0: Kein Nachholbedarf, nein,
1: Gar
0: und gar
1: nichts.
0: nichts.
1: Okay.
0: Das ist wahrscheinlich auch so, wahrscheinlich damit was zu tun, dass man ja auch dann in dem Augenblick ja weiß, dass man wieder alles machen kann, was man möchte. Also man kann ja wieder flirten gehen, man kann ja Frauen anschreiben, man kann ja alles machen, wenn man das möchte. Ne? Das.
1: Ja, aber das willst du doch gar nicht. Wenn du vergeben bist, dann brauchst du es ja gar nicht.
0: Nein, wenn man vergeben ist, dann natürlich nicht. Deswegen sage ich ja gerade, in diesen 4 Jahren hätte ich es
1: Ja.
0: ja machen können, wenn ich es gewollt hätte, ohne ein schlechtes Gewissen zu haben.
1: Gehst du, da vielleicht auch nochmal eine Zusatzfrage, ich muss sie dir stellen. Gibt es irgendwas, was du mitnimmst aus deiner 4-jährigen Single-Phase, wo du vielleicht auch ganz klar sagst, das möchte ich, darauf möchte ich eigentlich nicht verzichten und damit muss meine jetzige Partnerin klarkommen.
0: Freiheit. Freiheit meine ich damit, dass man auch mal was alleine macht, ohne zu hinterfragen, was macht sie, was tut sie. Es ist immer die Frage des Vertrauens natürlich, definitiv. Und wir vertrauen uns eigentlich zu 100%. Und sie gehen mit ihren Freundinnen mal weg und ich gehe mit meinen Kumpels mal weg und naja, und so weiter. Und machen natürlich auch viel miteinander.
1: Ohne zu fragen, was der andere macht, warum? Ist das verboten zu fragen?
0: Nein, ohne ein schlechtes Gewissen dabei zu haben. Sie sagt ja schon, sie geht heute Abend mit ihren Frauen.
1: Das ist was anderes, finde ich. Aber
0: Nee, also sie soll machen, was sie tut und ich genauso mache ich es auch. Und wie gesagt, ohne dabei überhaupt zu Hause drüber nachzudenken, ne, ob da irgendwas passiert oder sonst was. Also das meine ich. Ist nicht. Also definitiv gar nichts.
1: Olli, ich wünsche euch alles Gute, ne? Und dir einen schönen Abend.
0: Ja, dir noch eine
1: Und bis
0: angenehme
1: bald.
0: Sendung. Ne? Jo.
1: Bis bald. Mach's gut. Tschüss.
0: Ja, ciao.
1: So, anrufen dürft ihr auch vom Handy vom Festnetz.
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1: Wie fühlt es sich an, wieder Single zu sein? Thema heute Abend. Ihr könnt anrufen und wir ziehen weiter in die nächste Leitung. Wen haben wir dran mit der 34? 34 zum ersten. Zum zweiten und zum dritten sagt nichts. Gut, dann gehen wir weiter. Wen haben wir hier? Hakan aus Heidenheim. Hakan, grüß dich.
3: Ja, hi, grüß dich. Guten Abend.
1: So, Hakan, du bist Single oder bist du vergeben?
3: Ich bin vergeben.
1: Du bist vergeben. Das heißt, du sprichst von deiner alten Single-Phase.
3: Ich war von meiner, wollte ich sprechen und auch von anderen Menschen oder von Arbeitskollegen wollte ich mal was loswerden.
1: Womit willst du lieber anfangen? Zuerst die
3: Ich möchte
1: Arbeitskollegen.
3: anfangen. Eigentlich schon, ja.
1: Na gut, dann erzähl mal.
3: Ich habe einige Arbeitskollegen, die Single sind. Und die tun mir auch unheimlich leid. Also die meisten davon sind überhaupt nicht glücklich als Single. Und ich merke das denen immer an. Und ich habe da total Mitleid mit denen. Ja, aber die machen halt nicht viel. Oder die können teilweise nichts dafür.
1: Interessant. Warum hast du Mitleid mit denen? Du sagst, die sehen so unglücklich aus. Sind sie es denn wirklich? Warum glaubst du das?
3: Weil ich genau das Gegenteil lebe von dem, was die halt leben. Da fällt mir das auf.
1: Ja, zum Beispiel?
3: Ich weiß, was denen alles entgeht. Da ich hier beide Seiten kenne, ich war ja auch mal Single und so weiter.
1: Jetzt könnten die natürlich im Umkehrschluss sagen, naja, aber durch den Hakan wissen wir auch, welchen Stress wir uns ersparen. Das könnte man auch so drehen.
3: Ja, aber ich höre das schon raus, dass sie da schon, was heißt Stress? Ist natürlich Stress, aber ich höre jetzt meinen positiven Stress um.
1: Ja. Im besten Fall ist es so.
3: Also wenn man glücklich verheiratet ist und zwei, drei Kinder hat und das Leben läuft gut, ist normal oder sehr gut, dann ist es ja eigentlich positiver Stress.
1: Hakan, wie alt bist du jetzt? Alter, immer
3: Stress. Ich bin jetzt fast 48.
1: 48 bist du, okay. Und deine Kollegen auch plus minus in dem Alter?
3: Ja, einige älter, einige jünger, genau.
1: Also irgendwie in den 40ern, so ungefähr, plus minus so. Ja. Würdest du sagen, gerade in dem Alter ist es halt schwer und vielleicht auch so, dass ich, vielleicht auch aus dem Grund habe ich vielleicht Mitleid und sie tun mir leid. Denn wenn sie jetzt 20 wären, hätte ich jetzt gesagt, ja mein Gott, du bist 20, du bist Single, genieß dein Leben. Aber wenn du es mit 40 bist, dann sieht die Welt nochmal anders aus?
3: Aber genau das meine ich ja, die kenne ich ja schon seit ich 20 bin. Mhm. Wir sind ja schon seit ganz, ganz vielen Jahren zusammen in der gleichen Firma. Mhm. Und ich habe das ja, also das halbe Leben habe ich ja miterlebt, mitbekommen. So. Mhm. Mit Freundinnen, mit ohne Freundinnen, mit gewollt oder ungewollt Single-Dasein, das habe ich alles mitbekommen. Und diese Leute altern jetzt oder werden langsam alt und haben immer noch niemanden. Verstehst du, was ich meine?
1: Vergiss nicht, wir altern auch, nicht nur die.
3: Genau, wir altern alle. Aber es gibt ein einsames Altern und es gibt ein zweisames Altern, das meine ich jetzt damit.
1: Jetzt habe ich dich ja nicht als Beziehungsexperten hier in der Leitung, aber ich würde trotzdem gerne wissen, wie du das einschätzt. Du kennst die ja, sagst ja, ich kenne die jetzt schon seit mindestens 20 Jahren, einige davon jedenfalls. Wo siehst du den Grund dafür, dass sie jetzt Single sind mit 40?
3: Der eine hat einen Bauernhof, der andere kommt nicht von der Mama weg. Es gibt verschiedene Gründe. Der eine fühlt sich nicht attraktiv genug und spricht Frauen kaum an. Der eine geht kaum weg. Es gibt verschiedene Gründe. Der eine verliebt sich in die falschen Frauen. Der andere kommt mit den Frauen irgendwie überhaupt nicht klar, weil sie halt zu emanzipiert sind zum Beispiel. Also es gibt diverse Gründe. Jeder ist anders. Manche sind gleich, aber jeder ist anders.
1: Okay, da du jetzt aber nicht gesagt hast, die haben alle was gemeinsam, sehe ich jetzt gar nicht so das Problem, sondern sag einfach, irgendwo wird es schon ein passendes Deckelchen geben. Wie siehst du das?
3: Es gibt bestimmt passende Deckel, aber die machen halt nicht genug dafür oder die haben es irgendwie aufgegeben. So, das habe ich das Gefühl. Und darauf wollte ich eigentlich hinaus. Die resignieren jetzt irgendwie mittlerweile, habe ich so das Gefühl.
1: Ich möchte gerade noch mal betonen, obwohl es egal ist, aber ich möchte betonen, dass es mir egal ist, wer Topf und wer Deckel ist. Ne? Also ich wollte das nur mal. Ja, ja. Nicht, dass irgendjemand jetzt sagt, ja, was heißt denn hier, Männer sind Topf. Nee, ist mir egal, das ist ja nur symbolisch gemeint.
3: Ich höre heraus, dass sie schon eine Freundin haben wollen würden oder eine Mutter für ihre Kinder oder aber die finden das halt nicht. Und ich sag mal, der Markt ist schwieriger geworden. Der Markt war viel einfacher.
1: Warum? Also ich habe gerade schon die Zahlen, ich habe ja mal nachgeschaut, wie viele Singles es in Deutschland ungefähr gibt und die Tendenz ist steigend. Das heißt, müsste doch eigentlich easy sein, da jemanden zu finden.
3: Ja, aber die Leute, das Lebensverhalten hat sich halt komplett geändert. Jeder hat jetzt irgendwie eine eigene Wohnung. Also früher ist man irgendwie nicht so lang, oder hat man nicht so lang alleine gelebt, oder man ist bei den Eltern ausgezogen und direkt mit der Freundin oder mit dem Freund zusammen schon irgendwo eingezogen. Jetzt ziehen die erstmal aus, machen Schule, Ausbildung, Karriere, wie auch immer, oder arbeiten erstmal oder sind auch arbeitslos teilweise, wie auch immer, und leben erstmal einfach mal alleine. Das gab es halt viel weniger oder gar nicht oder viel weniger, so weiß ich von meinem Umfeld. Man ist ausgezogen, bestenfalls gleich mit der Freundin oder mit dem Freund schon ins neue Haus oder in die neue Wohnung zusammengezogen.
1: Die Frage habe ich heute noch keinem gestellt. Denkst du, je länger man Single ist, desto schwieriger wird es, sich wieder auf eine Beziehung einzulassen?
3: Genau, absolut, 100%. Absolut. Ich habe genug Beispiele davon, genug.
1: Gib mir eins.
3: Auch wieder ein Kollege von mir von Arbeit.
1: Wie lange ist das schon?
3: Ansehen, der ist jetzt wahrscheinlich so 11 Jahre oder so. Es gab 11 Jahre Single.
1: Boah.
3: Er sieht gut aus. Er ist vermögend, also er hat Häuser und wie auch immer, Geld, Wohnungen angespart und geerbt, wie auch immer.
1: Also attraktiv, bodenständig,
3: genau,
1: mit beiden Beinen im Leben, und trotzdem sagst du, ein hoffnungsloser Fall.
3: Ja, also er hat sich selber aufgegeben. Er sagt, nö, da gibt's da ein Problem und hier passt das wieder nicht und die Weiber sind zu kompliziert, so schwätzt er halt immer.
1: Wenn wir jetzt das Spiel spielen, wenn ich du wäre, ja, was würdest du an seiner Stelle anders machen?
3: Ich hätte ein Spiel spielen. Ich würde am liebsten die Zeit zurückdrehen, aber es geht ja nicht. Wenn wir das Spiel von heute spielen, ist es ganz schwierig. Ich würde mich halt schon so auf irgendwelchen Single-Seiten so melden oder engagieren, aber halt, ich würde halt versuchen, nur die Damen zu finden, die halt meinem Interesse entsprechen.
1: Ja, die deinem Interesse entsprechen? Was heißt das?
3: Ich möchte jetzt keine Disco-Damen haben, wo jedes Wochenende in die Disco geht und sich einen hinter die Binde kippt oder so etwas, ja.
1: Ja, aber was willst du dann haben? Willst du trotzdem eine eigenständige, taffe Frau? Oder suchst du ein Püppchen, wo du ein Kleidchen anziehst und ins Regal zu Hause stellst?
3: Nein, eine häusliche Frau. Eine Frau mit Familiensinn. So etwas würde ich suchen. Und die findet man halt nicht jede Woche in der Disco, wo sich dann, ja, wo jedes Wochenende mit jemand rumknuscht oder da rumtanzt und da sich noch einen die Binde kippt. Das wäre jetzt nicht.
1: Aber du meinst im Internet? Auf irgendwelchen Dating-Plattformen, da trifft man die?
3: Das muss man sich selber links entscheiden. Zum Beispiel, es gibt gläubige Menschen, die gehen jetzt in die Kirche, sagen, okay, ich finde da irgendwas. Oder im Sportclub oder im Sportverein oder im Fitnessstudio, keine Ahnung. Aber wenn ich jetzt, einer bin, wo jedes Wochenende weggeht und Party macht und mit 1,52 Promille irgendwelche Damen kennenlernen müsste oder sollte, dann das ist halt ein anderes Ding.
1: Okay, also dein Tipp an ihn, er soll sich einfach raustrauen, er soll den Frauen eine Chance geben. Weil ich habe das Gefühl, so wie du ihn gerade beschreibst, hat er gar nicht das Vertrauen mehr in irgendwie die Welt da draußen.
3: Er soll so viel wie möglich verschiedene Frauen kennenlernen und dann sich da das rauspicken, wo er meint, die beiden passen zusammen. Das ist mein Tipp.
1: Gehören immer zwei dazu, ne?
3: Genau.
1: Sie muss ihn genauso picken und sagen, du bist der zu mir passt.
3: Ja, aber das merkt man ja dann, im weiteren Verlauf, ob man zusammenpasst oder nicht, ob der Deckel sich fügt oder nicht, oder der Kopf, wie auch immer.
1: Und der datet gerade gar nicht, oder was? Der ist komplett...
3: Der ist hoffnungslos, also der hat der hat aufgegeben. Mhm. Einfach so Stagnation.
1: Glaubst du, da steckt noch mehr dahinter, hinter so einem Verhalten?
3: Stimmt, wahrscheinlich schon irgendwelche Enttäuschungen erlebt.
1: Du kennst ihn ja lang genug, hat er dir schon mal erzählt, was er da schon alles erlebt hat.
3: Ja, wir sind jetzt nicht so ins Detail, wir sind ja eine Firma mit über 4000 Mitarbeitern.
1: Oh, okay.
3: Der eine ist nur ein Spinnennachbar, der eine ist man geht, der andere kommt zu der nächsten Maschine, verstehst du? Okay. Also
1: halten wir fest, Hakan, du sagst, das Leben als Vergebener ist schöner als das Leben als Single.
3: Ja, wenn ich es mit meinem Leben vergleiche, auf jeden Fall.
1: Auf jeden Fall. Gut. Hakan, ziehe ich schon wieder weiter. Ich danke dir für deinen Anruf.
3: Ich danke auch. Bis bald. Gut. Alles gut. Bleib gesund.
1: Ciao. So, anrufen dürft ihr auch am Handy vom Festnetz die Nummer zu mir.
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1: Heute das Thema, wie fühlt es sich an, wieder Single zu sein? Wir gehen in die nächste Leitung und wir gucken mal gerade, wer da ist. Da wartet, wen haben wir jetzt dran? Da ist die Caro aus der Oberpfalz. Caro, grüß dich.
4: Hi Daniel, grüß dich, servus.
1: Servus. So Caro, dein Vorredner Hakan, der sagt, als Vergebener ist das Leben doch viel schöner. Also er versteht das nicht, Single sein zu wollen, das ist doch nichts. Wie siehst du das?
4: Ich finde, es hat beides Vor- und Nachteile. Mhm. Ich hatte Phasen in meinem Leben, da habe ich gesagt, nein, ich nagel mir doch nicht freiwillig Arge ans Knie. Und ich bin jetzt inzwischen 12 Jahre verheiratet, habe im Freundeskreis Muttis, alleinerziehend, wo ich dann immer sage, nein, ich wollte mit dir nicht tauschen.
1: Ja.
4: Also nach ein paar Jahren Ehe oder Beziehung, vor allem mit Kindern, schleicht sich doch manchmal so eine gewisse Frustration ein. Aber wenn du dann halt siehst, wie es hätte noch anders laufen können, entweder ganz allein oder allein mit Kindern, dann mag ich hier lieber meine Achterbahnfahrt mal hoch, mal tief und bin froh, dass ich nicht alleine bin.
1: Jetzt bin ich gerade leicht verwirrt. Was heißt mal hoch, mal tief? Du bist gerade vergeben.
4: Ich bin seit 12 Jahren verheiratet, ja.
1: 12 Jahren verheiratet, okay. Und aber du magst dieses, du magst das, auch wenn es natürlich Höhen, da gibt es ja überall Höhen und Tiefen, kommt ja immer mit dazu.
4: Ich wollte gerade sagen, nein, ich mag das nicht. Also tatsächlich, ich mag keine Achterbahnfahrt. Also doch, ich mag Achterbahnfahrten, aber in meiner Beziehung mag ich sie nicht. Aber ja, sie gehören dazu, weißt du? Also du hast immer mal wieder, na, du hast auch Kinder, du hast eine Partnerin. Ich denke, das kann jeder, der in einer Partnerschaft ist, nachvollziehen, dass man sagt, okay, es geht nicht immer nur bergauf oder wir tingeln nicht nur am Jubilieren oder so. Aber dieses, man ist halt nicht alleine, ne? Also das haben die Vorredner natürlich auch schon gesagt. Und ja, viele Männer sagen dann Körperlichkeit, Zärtlichkeit, ich mag den Frauenaspekt mit ins Boot schmeißen, einfach Zuverlässigkeit, Rückenhalt.
1: Auch wichtig, ja. Gut, aber wenn du jetzt Single bist, dann weißt du, auf wen du dich verlassen kannst oder auch nicht, nämlich auf dich selbst. Gibt ja niemanden sonst, ne? Gut, vielleicht Familie, Verwandtschaft und so weiter. Du bist ja nicht allein in der Regel.
4: Genau. Wenn du Single bist, hast du für nichts und niemand Verantwortung. Du kannst in den Tag reinleben. Ja, du musst nur morgens aufstehen und dir selber in die Augen gucken im Spiegel. Da hängt halt nichts dran. Also dieser Verantwortungsaspekt, finde ich, ist schon, ja, manchmal ein ganz schön schwerer Rucksack. Wobei ich jetzt sage, ich mag nicht tauschen. Ich wollte kein Single mehr sein. Also
1: Ich wollte die Frage trotzdem gerade stellen, aber etwas anders formuliert. Ich würde gerne wissen, und ich will jetzt kein Beziehungsdrama auslösen, aber mal Hand aufs Herz. Alle, die da draußen gerade aktuell in einer glücklichen Beziehung sind, die aber auch schon so ein paar Jahren vielleicht in der Beziehung sind, also sagen wir mal 5 Jahre als Minimum oder 10, habt ihr nicht doch mal hin und wieder nur den Gedanken, wie wäre es wohl, jetzt Single zu sein?
4: Hast du die Frage jetzt nur an die Community gestellt?
1: Nein, also natürlich an dich gerichtet auch, aber natürlich, dass sich das jeder selber auch mal fragt. So. Ist das verboten, sich diesen Gedanken auch mal nur zu haben? Das heißt ja nicht, dass man ihn verfolgt oder so, dass man sich aber trotzdem die Frage stellt, boah, das wäre schon irgendwie jetzt vielleicht erleichtern, weil dann müsste ich jetzt nicht irgendwie mich an dies und jenes, Kompromisse hier und da, es gehört alles mit dazu.
4: Ich würde sagen, der Gedanke ist durchaus legitim und gerechtfertigt.
1: Muss man sich direkt Sorgen machen, wenn man so einen Gedanken hat? Oder sagst du, Quatsch, musst du dir keine Sorgen machen?
4: Nein. Also allein aufgrund des Gedankens würde ich mir in keinem Fall Sorgen machen, weil das ist so das Abwägen, das ist so das vielleicht mal ein bisschen schwelgen in Erinnerungen und sich dann aber doch irgendwo das Hier und Jetzt bewusst machen. Wenn natürlich mein jetziges Leben so schrecklich wäre, dass ich dann lieber wieder 10, 15, 20 Jahre zurückreisen würde zu meinem Single-Dasein, okay. Das kann ich jetzt leider nicht bestätigen. Also du hattest vor irgendeinem Vorredner mal die Frage gestellt, ob man nicht das Gefühl hat, wenn man quasi frisch getrennt ist und als Single hinaus in die Welt geht. Ja, es ist tatsächlich, es ist ein Phänomen. Gefühlt, wenn du als Single in die Welt hinausgehst, umschwirren dich die potenziellen Anwerber oder umgekehrt Anwerberinnen wie die Motten das Licht.
1: Moment, nimmst du das gerade so wahr als aus Sicht einer Frau oder glaubst du, das gilt für beide?
4: Ich glaube schon, das gilt für beide. Ich glaube, man verströmt da andere Gerüche. Das ist so. Ja, Pheromone oder whatever. Also.
1: Ich sag dir ganz ehrlich, also, wenn ich so zurückblicke und mir denke, so in der Kennenlernphase und dann kriegst du gesagt irgendwie, ja, du, ich habe mich vor kurzem erst getrennt. Das war für mich jetzt nicht so dieses Gefühl von wegen, boah, ja, jetzt habe ich irgendwie hier die Möglichkeit zu daten und potenzielle Beziehungen und so, sondern im Gegenteil. Ich war da immer so ein bisschen vorsichtig, dachte mir immer so, Leute, die gerade aus einer Beziehung kommen, die sind eher uninteressant, weil man immer denkt, ah, die sind da, das sind noch Gefühle wahrscheinlich, eventuell, weißt du, das ist alles noch nicht so.
4: Das mag sein, aber dass dieses Wesen deiner Begierde sich mit dir überhaupt unterhält, weißt du, und dir das alles so erzählt, heißt ja schon mal quasi Signal, ich bin grundsätzlich nicht abgeneigt, aber mach mal langsam, gib mir noch Zeit.
1: Das ist interessant, aber das würde ich ganz anders sehen, tatsächlich.
4: Frauensprache, ja?
1: Ja.
4: Männersprache, Frauensprache.
1: Ich würde dieses, ich bin potenziell gerade interessiert, würde ich gar nicht mit reinnehmen, sondern ich würde einfach sagen, hey, es ist gerade schön, mit jemandem zu reden, mich gerade zu öffnen. Und das muss überhaupt nicht bedeuten, dass man Interesse hat, sondern es ist einfach schön, dass da jemand gerade mit einem redet, dass man sich versteht. Ich finde es gerade da problematisch, wenn man als Mann dann der Meinung ist, so, ach, jetzt, jetzt ist das ein Signal so.
4: Ja, natürlich. Ja, da sind wir Frauen vielleicht manchmal nicht eindeutig genug.
1: Meinst du? Es gibt doch immer wieder diese Vorwürfe, ja, du hast meine Trauer ausgenutzt. Klar, du warst dann für mich da und was weiß ich. Aber im Endeffekt hast du es ja am Ende nur auf das eine abgesehen zum Beispiel. Ne? Höre ich immer wieder so als Geschichte. Hier auch in der Sendung kommt das öfters mal vor.
4: Ja, aber ganz ehrlich, mit irgendeinem Vollpfosten unterhalte ich mich keine drei Sätze. Dem erzähle ich nicht, wie es mir geht. Also allein dadurch, dass ich so weit aufmache, dir gegenüber, hast du zumindest mal keine Absage, keinen Korb gekriegt.
1: Ja.
4: Der kann dann natürlich noch kommen, aber der heißt jetzt erstmal, mach langsam.
1: Mach langsam. Okay.
4: Mach langsam. Ja. Ja, ich habe wirklich einen besten Kumpel, der sagt immer, der einzige Unterschied manchmal bei uns ist der Perspektivenwechsel, den wir beide manchmal echt gut hinkriegen und ja, da hat keine Titten. So. Aber ich kann mit ihm reden wie mit einer besten Freundin und er sagt aber trotzdem, weißt du, mein Standpunkt als Mann wäre jetzt ein ganz anderer. So wie du ja jetzt auch gesagt hast, oh, ich würde mal, vielleicht, also für mich heißt das ja jetzt schon. Nein, aber ich glaube einfach aus Frauensicht würde ich sagen, wenn ich mit jemand spreche, mich mit dem mehr als zwei Sätze irgendwo, man sieht sich kurzfristig unterhalten würde, heißt ja schon mal, ich finde dich sympathisch, ich finde dich lässig, aber langsam. Okay. Fall nicht gleich mit der Tür ins Haus.
1: Fall nicht mit der Tür ins Haus, okay.
4: Ja.
1: Glaubst du, Single sein ist auch wichtig und man kann diese Single-Zeit auch nutzen, um wieder zurück zu sich zu finden und auch vielleicht, je älter man wird, zu verstehen, was davon möchte ich eigentlich behalten, auch wenn ich vergeben bin. Was möchte ich nicht mehr aufgeben? Mich selbst auch irgendwo zu finden. Verstehst du, worauf ich hinaus will?
4: Ja, ich verstehe es absolut und das würde ich unterschreiben. Also, wenn man sich mit sich selber beschäftigt, nur dann weiß ich auch, was ist wichtig für mich, was ist richtig für mich und was tut mir nicht gut. Wenn ich mich auffressen lasse von meinem Alltag, von meinem Leben, dann entferne ich mich unglaublich von mir selber und dann weiß ich auch gar nicht mehr, was ist denn jetzt eigentlich gut für mich. Erlebt man tatsächlich oft in Partnerschaften, wo halt einfach auch körperliche Gewalt vorherrscht.
1: Habe aber auch schon gemerkt, dass wenn Leute gerade dann unzufrieden waren mit ihrer Beziehung, dann sind sie plötzlich Single und dann sagen sie plötzlich, das lasse ich mit mir nicht mehr machen, das lasse ich mir nicht mehr verbieten. Dann lernen sie einen neuen Menschen kennen und dann sagen sie auch schon, düm, düm, düm, so sieht's aus, das sind die neuen Regeln. Ne? Und dann verschreckst du manchmal auch die andere Person, weil die sich sagt, was wie bist denn du drauf, ne? So ungefähr. Also das ist ja...
4: Voll. Auch das war vorher ein Thema bei dir, wo ich dachte, da wollte ich noch einhaken. Je länger du quasi Single bist, umso unfähiger bist du überhaupt, eine Beziehung zu führen. Und wenn du natürlich ein Mörderbrett gekriegt hast und dich dann quasi, na, du bist zu Boden gefallen, du berappelst dich, richtest das Krönchen, stehst wieder auf, dann ist dein Anspruch halt oftmals unrealistisch hoch.
1: Besteht für die trotzdem eine Hoffnung oder sind die hoffnungslos?
4: Ich würde sagen, die Hoffnung stirbt zum Schluss. Für mich stirbt sie eigentlich niemals, Daniel.
1: Okay. Also ist da noch nichts verloren. Gut. Caro, ich muss schon wieder weiter. Danke dir, dass du angerufen hast. Dir einen schönen Abend.
4: Schön, dass wir uns mal wieder gehört haben. Dir auch.
1: Bis bald.
4: Bis
1: tschüss.
4: Bald. Ciao.
1: So, Anrufen vom Handy vom Festnetz. Im Moment leider nur eine Leitung frei, aber schnappt sie euch.
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1: So, und ich habe schon wieder vergessen, rechtzeitig das Update zu machen online. Deswegen kürze ich es heute und lese euch vielleicht eine E-Mail vor, vielleicht mache ich es aber auch nicht. So, Frage Nummer 1. Wie hat sich dein erstes Gefühl als frisch gebackener Single am ehesten angefühlt? Das wollte ich von euch wissen. Und entschieden habt ihr wie folgt. Es war befreiend, sagen 13,9%. Es war traurig, sagen 33,3%. Ich war verunsichert, konnte mit der Situation nicht so recht umgehen, sagen 8,3%. Und irgendwie war es alles gleichzeitig. Das heißt befreiend, traurig, verunsichernd, es war alles irgendwie, sagen 44,4%. Top-Antwort also. Frage Nummer 2. Muss mal kurz gucken hier so. Was kannst du als Single am meisten genießen, wollte ich von euch wissen. Geantwortet habt ihr wie folgt. Mehr Freiheit, sagen 43,6%, ist auch die Top-Antwort. Mehr Ruhe, sagen 20,5%. Mehr Zeit für mich selbst, sagen 30,8%, landet also auf dem zweiten Platz. Und endlich kann ich spontan sein, das sagen nur 5,1%. Hab da auch ein bisschen mehr erwartet. So, Frage Nummer 3. Was war nach der Trennung für dich am schwierigsten? Wie habt ihr abgestimmt auf WhatsApp? Muss man gerade gucken. Wo ist denn jetzt? Was war nach der Trennung am schwierigsten? Das Alleinsein, sagen 27,5%. Die gemeinsamen Gewohnheiten loszulassen. Ich finde ehrlich gesagt, das ist, finde ich, eine der schmerzhaftesten Dinge. Diese Gewohnheiten, dieses... Ja, abends haben wir telefoniert oder wir haben immer zusammen gegessen oder samstags haben wir immer eine Radtour gemacht, was auch immer das ist. 40% von euch sehen es genauso, ist auch hier die Top-Antwort. Dann, was war nach der Trennung am schwierigsten? Einsamkeit, sagen 27,5%. Und auf dem letzten Platz gelandet Dating oder auch nur der Gedanke an Dating, sagen 5%. Okay, also mit Dating habt ihr euch nicht so schwer getan nach der Trennung. Gut, dann haben wir noch die letzte Frage, die habe ich jetzt hinzugefügt während des Gesprächs mit Leon, glaube ich. Das war nämlich die Frage, frisch Single geworden. Welche Jahreszeit findet ihr in so einer Situation am schwierigsten oder richtig doof, sage ich mal, ne? Und interessantes Ergebnis, wobei eigentlich könnt ihr es euch ja fast schon denken, oder? Winter, 71,4% finden, Single zu werden im Winter ist blöd. Ja, weil Winter ist so eine kalte Zeit, da wollen wir kuscheln, da wollen wir irgendwie Liebe, da wollen wir, aber es ist auch die Phase, gerade natürlich auch so die Weihnachtsphase, ist die Zeit, wo viele Paare sich auch trennen. Das liegt nicht daran, dass sie sich nicht lieben, sondern dass, ja, Emotionen, Druck, Erwartung, so viel passiert da in diesem Monat, ist leider ja für viele ein Trennungsmonat. So, Frühling. Im Frühling Single zu sein, finden nur 14,3% doof. Im Sommer Single zu werden, finden 0% doof. Ich kann mir fast schon denken, warum. So, im Herbst 14,3% und dann gab es noch die Möglichkeit, alle Jahreszeiten, aber auch hier habt ihr auf Null geklickt. Das heißt, der Winter ist ja die schlimmste Jahreszeit, um Single zu werden. Okay, vielen Dank erstmal an all, die mitgemacht haben. Jetzt gehen wir schnell in die nächste Leitung.
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1: Und zwar gehen wir zu jemandem mit der Endziffer 7. Guten Abend.
5: Hallo?
1: Ja, wer da woher?
5: Ja, hier ist der Marc aus Köln.
1: Marc aus Köln?
5: Ja.
1: Grüß dich, Daniel hier. Schön, dass du anrufst.
5: Hi, Daniel.
1: Hi, Marc.
5: Und zwar, ich hab... Ja?
1: Nee, erzähl. Du hast?
5: Gut, ich bin gerade frisch aus einer Beziehung raus. Aus einer 13-jährigen Beziehung. Seit einem Monat. Mhm. Und ja, und ich versuche jetzt ein bisschen Single zu sein. Aber es ist schwer. Wegen, wo du eben schon drauf angesprochen hast, wegen den ganzen Gewohnheiten und so weiter und so fort. Das muss man jetzt alles alleine durchleben. Ja.
1: Ja, aber keiner hat bis jetzt mal ausgepackt, was diese gemeinsamen Dinge sind, die man loslassen muss. Nenn mir mal Dinge, wo du es im Alltag spürst, wo du es merkst, wo du siehst, da fehlt was. Wir sind ja Gewohnheitsmenschen, machen wir uns nichts vor. Und wenn dann plötzlich sowas wegfällt, dann, was ist das bei dir?
5: Ja, zum Beispiel, wenn man von der Arbeit kommt. Man kommt nach Hause, die Frau ist dann da, das Essen steht vielleicht schon auf dem Tisch oder wir kochen zusammen. Und jetzt muss man alles alleine machen und abends ins Bett gehen zusammen. Ja, die Gemeinsamkeiten, die man halt im Alltag hat, ne? Die fehlen dann einem.
1: Jetzt hast du natürlich Dinge aufgezählt, wo man auch wieder sagen kann, boah, das ist ja voll Klischee, das ist ja so richtig irgendwie so typisches Bild irgendwie. Sagst du, ja, aber so war es halt bei uns? Oder wie siehst du das?
5: Ja, so war das halt bei uns. Wie gesagt, wir sind morgens zusammen aufgestanden. Und ja, und dann die zur Arbeit, ich arbeiten, dann sind wir nachmittags zu Hause wieder angekommen, haben zusammen gekocht, gegessen, die alltäglichen Sachen einkaufen zusammen und am Wochenende Ausflüge zusammen gemacht und sowas. Ja, das muss man jetzt alles alleine machen, ne?
1: Gibt es Dinge, auf die du jetzt, also klar, du blickst ja auf diese Dinge zurück, aber stellst du dir selber dann auch die Frage, habe ich genug Wertschätzung gezeigt? Wurde mir genug Wertschätzung? Also denkt man da über sowas nach?
5: Ja, nicht wirklich, ne?
1: Weil es ist ja so, dass wir manchmal dann Dinge auch gar nicht mehr hinterfragen. Ja,
5: genau,
1: dann so selbstverständlich.
5: Wert.
1: So, aber ist es ja eigentlich nicht selbstverständlich.
5: Ja, man hat das nach 13 Jahre Ehe, beziehungsweise 5 Jahre Ehe, 13 Jahre Beziehung als selbstverständlich angesehen.
1: Ist das ein Fehler?
5: Ja, mit Sicherheit.
1: Also, würdest du den bei dir sehen oder würdest du den bei ihr oder bei euch beiden sehen?
5: Das ist bei beiden passiert halt. Wie gesagt, wir haben uns das selbstverständlich angesehen. Der Alltag ist reingekommen, immer der tägliche Ablauf. Es ist halt nichts Neues mehr reingekommen, ne? Und dann hat man sich auseinandergelebt. Und ja, und jetzt muss man halt alles alleine irgendwie bewältigen.
1: Glaubst du, das ist dass es was Aktives ist, was man zulässt, dass es halt irgendwie so alltäglich wird? Oder also passiert das einfach oder ist das schon so aktiv, dass man da hätte interagieren können aus heutiger Sicht? Dass du sagst, ja, da hätte ich vielleicht die Initiative ergreifen müssen und mal irgendwie was ansprechen, was ändern, wie auch immer.
5: Ja, sehr gute Frage. Eine sehr gute Frage. Wie gesagt, da macht man sich im Alltag oder so, macht man sich gar keine Gedanken drüber. Man macht sich erst Gedanken darüber, wenn es passiert ist, wenn es vorbei ist.
1: Ja, deswegen sprechen wir ja gerade drüber. Deswegen frage ich dich ja jetzt, ob du dir da schon Gedanken gemacht hast.
5: Ne, zum Zeitpunkt, wo wir in der Beziehung waren, habe ich mir keine Gedanken darüber gemacht. Wie gesagt, jetzt, ja, im Endeffekt, klar, macht man sich Gedanken darüber. Und man kommt auf die Idee, man kommt darauf, dass man einiges ändern hätte machen können. Das ist zu spät, ne? Da kann man auch nichts mehr dran ändern. Man hätte vorher drüber überlegen müssen. Finde ich.
1: Ich habe jetzt eine komplexe Frage an dich. Meinst du, dass wer auch immer in Zukunft kommen wird und wieder eine Beziehung mit dir hat, bekommt einen Mark 2.0, eine verbesserte Version, die aus den Fehlern der vorherigen Beziehung gelernt hat? Oder würdest du sagen, nö, ich suche eine Person, die einfach zu mir passt und die Person muss mich halt so nehmen, wie ich bin?
5: Ja, das kann man ja erzählen, wie man will. Ne? Einerseits möchte man sich ja nicht verändern, aber andererseits, man lernt ja aus den Fehlern.
1: Das ist die große Frage. Lernt man wirklich aus den Fehlern? Ich vertrete nach wie vor die Argumentation, wer aus Fehlern nicht lernt, ist dazu verdammt, sie zu wiederholen.
5: Ja.
1: Das ist mein Glaubenssatz. Wie siehst du das aber?
5: Ja, man lernt schon aus den Fehlern. Man versucht das dann in der nächsten Beziehung natürlich besser zu machen, klar. Aber da gehören ja zwei dazu, ne? Die Frau muss es ja auch dann zulassen, sagen wir so.
1: Ja, aber ich ja, klar, gehören
5: aber
1: immer zwei
5: einerseits,
1: dazu.
5: Wie gesagt, ich bin ein eigener Mensch, ich möchte mich nicht verändern. Ja. Und für andere Menschen sollte man sich halt nicht verändern.
1: Ja.
5: Aber da kommt wieder raus, man dann, ne?
1: Ja, ich finde, es gibt auch einen Unterschied zwischen wir müssen was ändern, damit es weitergeht, ne? Und zwischen du musst dich verändern. Das ist ein großer Unterschied, finde ich.
5: Ja, klar.
1: Ja, etwas zu verändern oder sich selbst zu verändern sind, finde ich, immer ganz. Und manchmal wird ja auch mal dieser Vorwurf gemacht, du musst dich verändern, ich muss mich nicht verändern, ich bin doch schon perfekt, so ungefähr.
5: Ja, das stimmt. Ja, ich weiß nicht.
1: Hast du denn für dich inzwischen im Kopf so ein bisschen die Punkte zusammengesammelt, wo du sagst, so, ja, ich glaube, das sind meine Schwachpunkte, an denen muss ich selber auch arbeiten?
5: Ja, das auf jeden Fall, definitiv. Weil ich habe ja im Nachhinein habe ich gehört, was die Frau alles verlangt, beziehungsweise woran es gestört hat oder was gestört hat.
1: Oh, es gab dieses klärende Gespräch?
5: Ja, klar. Über Dritte, ne?
1: Oh, okay. Ja, gut.
5: Ja, und dann hat man halt durch die Blumen hat man dann erklärt bekommen, was halt der Frau gestört hat. Und dann versucht man das halt in der nächsten Beziehung halt besser zu machen, ne? Damit das nicht wieder aufkommen sollte.
1: Du könntest aber auch in die Abwehrhaltung gehen. Theoretisch könntest du auch sagen, ach Quatsch, die Alte spinnt doch und so weiter. Und dann könntest du zurückschießen und sagen, du, ich sag dir mal den Grund, warum das nicht geklappt hat. Bam, bam, bam. Und dann feuerst du zurück. Machst du aber nicht. Warum nicht? Warum sagst du, nee, ich habe mir das jetzt angehört, noch nicht mal von ihr, sondern von anderen. Warum nimmst du es jetzt einfach so an?
5: Ja, weil das auch meine Fehler sind, die ich mir eingestehen muss, die ich gemacht habe.
1: Aber stimmen sie? Sind sie wirklich so? Es ist ja immer eine Wahrnehmung.
5: Ja, kann man jetzt sehen, wie man will.
1: Ja, hast du was grob Fahrlässiges gemacht, wo wir alle sagen würden, das ist definitiv ein No-Go?
5: Ja, nee, manche Sachen, da hatte sie schon recht gehabt, aber manche Sachen sehe ich aber nicht. Das ist halt so, ne? Die war halt ein bisschen penibel und ja, keine Ahnung, ich weiß nicht. Auf jeden Fall weiß ich, dass das in der nächsten Beziehung, wenn ich noch mal eine kommen sollte, es auf jeden Fall besser machen werde. Damit sowas nicht mehr vorkommt.
1: Drehen sich deine Gedanken eigentlich gerade um Dating und Kennenlernen oder sagst du, nee, du ganz im Ernst, nach 13 Jahren Beziehung willst du erstmal verarbeiten und du denkst da nicht irgendwie gleich an Dating? Marc überlegt.
5: Erstmal Single mit.
1: Diese Pause war gerade sehr, sehr, sehr verräterisch. Ja.
5: Nein, erstmal Single bleiben, erstmal Gedanken schaffen, wie das weiter jetzt geht. Weil, wie gesagt, wir haben ja auch jetzt zusammen gewohnt und müssen ja jetzt auch alles machen. Nee, ich muss mir nicht schon wieder eine neue Frau anlachen. Muss ich sagen. Okay.
1: So, ein Monat Single, das ist, glaube ich, noch okay. Je länger das wird, irgendwann melden sich auch, ich nenne es jetzt mal körperliche Bedürfnisse, was nicht einhergehen muss mit dem Wunsch nach einer Beziehung. Hältst du das für denkbar bei dir oder sagst du, nö, sowas gibt's bei mir nicht?
5: Nee, sowas gibt es nicht mehr. Dafür bin ich aus dem Alter raus.
1: Echt? Keine One-Night-Stands, nix, willst du nicht.
5: Nee, mit 47 macht man sowas nicht mehr. Früher habe ich das gemacht, klar, früher habe ich mir die Hörner abgestoßen, auf gut Deutsch.
1: Ja.
5: Aber jetzt, nein. Nö, mache ich nicht mehr. Vielleicht, wenn irgendwann mal eine Frau kommen sollte, die mich dementsprechend anspricht oder so, klar. Aber ich suche, wenn ich suchen sollte oder wenn was kommen sollte, was Festes. Aber sonst so, jetzt One-Night-Stand oder so, nee, bin ich nicht der Typ für.
1: Okay. Und du glaubst, das hält man aus, das hält man durch. Das letzte Mal, als ich die Frage gestellt habe, habe ich gesagt bekommen, du pass auf, ich war 20 Jahre verheiratet, die letzten 5 Jahre lief sowieso nichts mehr im Bett. Das heißt, ich habe Erfahrung darin, auf Sex zu verzichten. Dann habe ich gedacht, ja okay, verstehe, aber ist ja was anderes, weil da war man ja vergeben. Das heißt, man wusste ja auch irgendwie, naja, alles, was ich jetzt machen würde, wäre Betrug, ne? Aber wenn man dann ja Single ist, dann hat man ja die Option.
5: Ja, aber wie gesagt, da muss man aber auch der Mensch dafür sein.
1: Okay.
5: Und ich glaube, die Zeiten sind bei mir vorbei.
1: So, letzte Frage mal. Gibt es bei dir irgendwas, wo du aktuell sagst, so, ja, das habe ich mir jetzt vorgenommen. Das will ich jetzt auf jeden Fall mal angehen. Habe ich irgendwie aufgeschoben, aber besser jetzt machen.
5: Nö, eigentlich nicht.
1: Nix?
5: Nee, gar nix. Einfach jetzt nur mal Single sein, einfach nur leben. Ja, einfach nur leben erstmal. Einfach mal dahin reisen, das machen. Einfach nur mal leben.
1: Wohin willst du denn gern reisen?
5: Nach keinem mit Fragen, einfach machen und tun. Ja.
1: Wohin willst du gern reisen?
5: Das weiß ich noch nicht.
1: Das Kein
5: weiß
1: Ziel.
5: Ich erst noch nicht. Kein Ziel momentan.
1: Motorrad oder Wohnwagen?
5: Weder noch.
1: Weder noch. Ah, schade, das sind immer so die zwei Optionen, die ich häufig höre.
5: Nee, wenn dann Hotel.
1: Hotel, okay, gut.
5: Ja.
1: Cool. Marc, vielen Dank für deinen Anruf.
5: Ich habe aber okay. Ja, alles klar.
1: Dir einen schönen Abend. Bis bald, mach's gut.
5: Dir auch. Tschüss. Wiederhören.
1: So, anrufen vom Handy vom Festnetz.
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1: So, wen haben wir in der nächsten Leitung? Da ist wer mit der Endziffer 5.
6: Hallo?
1: Hallo, wer da?
6: Hi, ich bin's Jay.
1: Jay, aus?
6: Ulm.
1: Ulm. Jay, wir haben schon mal gesprochen?
6: Ja.
1: Ah, okay, gut. Jay, freue mich, dass du da bist. Bist du Single aktuell?
6: Ist schon ein schicksalhaftes Thema gerade, ne? Also, seit dem 21.05. jetzt bin ich nach 7 Jahre Beziehung Single.
1: 7 Jahre?
6: Ja. Wir haben auch schon oft mal das Thema im vergangenen Jahr mit ihr gehabt, du und ich. Und
1: aber ja, jetzt ist das Finale.
6: Ja. Ich komme nicht so ganz klar damit. Also ich weiß auch gar nicht, was ich sagen soll oder ob das überhaupt gerade richtig ist, dass ich hier da bei dir anrufe mit dem Thema, weil ich habe für diese Frau viel getan und habe ihr Leben geschultert und habe mich beleidigen lassen, schlagen lassen, anspucken lassen. Ich habe dadurch meine Familie verloren, habe dadurch meine Freunde verloren, habe für sie alles eigentlich aufgegeben. Mhm. Und ja, sie hat mich einfach angerufen. Ich war bei meinem Arbeitskollegen zum Essen eingeladen an dem Tag. War auf dem Sprung eigentlich zu ihr und sie ruft mich an und sagt, jo, ist Schluss, ne? Geht's mir auf den Sack, erzähle ich eine einstweilige Verfügung gegen dich und ich möchte mich nichts mehr mit dir zu tun haben und ich spiele schon seit 3-4 Monaten damit rum, mit dir Schluss zu machen und jetzt bringt sie es übers Herz und davor waren die Anzeichen eigentlich gar nicht gegeben, ne?
1: Ja, also okay, erzähl erst mal weiter. Also die Liste der Anzeichen, die du anfangs des Gesprächs aufgezählt hast, würde ich sagen, waren sehr deutlich.
6: Ja, aber von ihrer Seite, also...
1: Sie hat dich angespuckt, sie hat dich beleidigt, sie hat, was hat sie nicht alles gemacht mit dir?
6: Ich hab meine Liebe darüber gestellt, sag ich mal.
1: Und ja, aber das muss man doch sehen, dass das nicht normal ist. Warum sollte dich jemand so behandeln, wenn du gut zu diesem Menschen bist?
6: Ich weiß es nicht.
1: Deine Familie, hast du gesagt, die hast du für sie verlassen. Warum? Die waren nicht einverstanden mit ihr, oder was?
6: Und sagen wir es so, es war eigentlich ein Teil auch meiner eigenen Person, weil wenn du dich immer bei diesen Menschen meldest, aber diese Menschen sich nie bei dir melden oder sich eigentlich so gut wie nie für dich interessieren, fängst du einfach an, einsam zu werden, egal in welcher Hinsicht, wenn du auch nicht mal mehr jemanden hast, den du dich da irgendwie anvertrauen kannst, weil egal, wie du dich in diesem Thema anvertraut hast, wie diese Stichpunkte, wie du sie gerade auch erwähnt hast, was passiert ist, dich verraten haben, auch die Freunde, denen du vertraut hast, dich verraten haben an sie und euch gegeneinander ausgespielt haben und mit euch eigentlich auf gut gemacht hat und gesagt hat, ja, du kannst es mir erzählen, ich bin für dich da und dabei haben sie es ihr alles erzählt und dadurch sind dann immer mehr Sachen eskaliert und herausgekommen halt. Sie hat halt die Themen erfahren von den Menschen, bei denen ich mich halt da ausgekotzt habe und ja, da gab es halt Twist und Streitigkeiten und sie war narzisstisch veranlagt und hat Borderline und war toxisch und
1: du hast dich anderen Menschen anvertraut, gesagt, wie es dir gerade geht mit dieser Beziehung und die haben es wiederum ihr gesteckt, woraufhin sie sauer auf dich war.
6: Genau.
1: Okay. Und diese besagten Menschen waren unter anderem auch Familienmitglieder.
6: Ja.
1: Und deswegen warst du groß enttäuscht und hast dann gesagt, ich habe keinen Bock mehr auf euch.
6: Ja. Auch Freunde.
1: Ich will einfach nur mal fragen, meinst du, die haben ihr das gesagt, weil sie es böse mit dir meinten? Also haben die das in der bösen Absicht oder in der guten Absicht gemacht?
6: Böse.
1: Warum glaubst du das?
6: Weil ich es weiß.
1: Warum? Sie wollten einen Keil zwischen euch bringen, sie wollten euch auseinander. Warum wollten sie euch auseinander? Wollten sie euch auseinander, um sie zu schützen oder dich zu schützen?
6: Ich glaube einfach nur für ihr eigenes, wie soll ich das sagen? Ich kann es gar nicht in Worte fassen. Ich glaube für ihr eigenes Wohl. So, sie haben sich daran ergötzt. So wie so diese RTL2-Sender, so diese Trash-TV und.
1: Freude daran, zwei Menschen auseinanderzubringen? Das würde. Also das kann durchaus sein, ich will das ja gar nicht abstreiten. Aber mich wundert's, dass du ja gleichzeitig auch sagst, die haben sich bei mir nicht gemeldet, die haben jetzt mit mir nicht Initiative oder Interesse gezeigt. Ich würde es ja verstehen, wenn du sagst, okay, die haben einen Keil zwischen mich gebracht, damit ich wieder mehr Zeit für die habe. Aber das war ja gar nicht deren, weißt du, Fokus. Die wollten das ja anscheinend gar nicht.
6: Was war das dann? Ich weiß es nicht.
1: Okay.
6: Es ist sehr schwer, Daniel. Ich kann dir Sachen erzählen. Sagen wir mal, beispielsweise auch ihre Familie, es war damit involviert. Sagen wir es mal so, gehen wir vom Standpunkt erstes Jahr aus. Sie hat in einem Ort gewohnt, weit weg von ihrer Familie. Ihre Familie hat sie verstoßen gehabt, sie war einsam, alleine. Davor war sie in Pflegefamilien etc. pp., war in Internaten unterwegs, hat nie Liebe erfahren, ihr Bruder wurde bevorzugt. Sie war einsam. Mhm. Ich bin zu ihr runtergekommen, habe sie bei der Hand genommen und habe gesagt, hey, ich hole dich aus diesem Loch da raus, weil sie ist da verkümmert. Mhm. Ich habe den Umzug für sie geschultert mit meinen Leuten sozusagen. Also, ja, und habe sie hierher zurückgeholt nach Ulm. Und auf einmal war diese, ihre Familie, auf einmal hat sie sich wieder, hat diese Familie sich wieder für sie interessiert und hey, hier ist die Schwester, hey, hier ist der Bruder, hey, hier ist die Mutter, hey, hier ist der Stiefvater, hey, hier ist der Vater. Und du hast davor halt die ganze Arbeit geleistet und du warst da, wo alle sie abgeschrieben haben, wo sie alle gesagt haben, wir mögen dich nicht, wir brauchen dich nicht, wir wollen dich nicht und das macht halt auch was mit einem Menschen, also mit ihr. Ich verurteile sie in keiner Silbe dafür, was sie getan hat oder mit mir gemacht hat. Trotzdem, ich liebe diese Frau trotzdem noch. Bin ich krank? Ich weiß es nicht.
1: Würde ich nicht sagen. Aber ich habe das Gefühl, du musst natürlich nur sagen, ob ich richtig liege. Du wolltest schon ihr Retter sein, oder?
6: Ja. Ich habe ihr Leben geschultert, ich habe ihre Ämtergänger geschultert, ich habe ihre Briefe erklärt, ich habe ihre Finanzen geregelt, ich habe ihr Wohlergehen geregelt, ich habe geschaut, dass es ihr besser geht als mir, habe meine Gefühle zurückgesteckt und ich habe mir immer wieder anhören dürfen, ja, warum redest du denn nicht über deine Gefühle? Mhm. Warum erzählst du mir nicht, wie dir es geht?
1: Naja, das hast du dann gemacht, das hast du dann bei anderen Leuten gemacht, woraufhin du aber Enttäuschungen erlebt hast, weil das nicht... Die haben das nicht für sich behalten.
6: Ja, aber dann habe ich es dann doch für sie getan und habe gesagt, okay, ich öffne mich dir. Mhm. Ich sage, wer ich bin, wie ich mich fühle, was ich gerade durchmache, was in meinem Kopf vorgeht, was mich fertig macht. Und sie sagt zu dir, du bist mir zu viel. Mhm. Das ist mir zu viel, dein Mimimi.
1: Naja, du wolltest gerade wolltest du noch ihr Retter sein und du wusstest, ihre Psyche ist instabil, die braucht viel, ne, Aufmerksamkeit und Vorsicht und so weiter. Und dann im nächsten Moment haust du deine Probleme raus. Und je nachdem, wie man das aufnimmt, kann das auch schnell so sich drehen, dass man dann sagt, ach ja, willst du mir jetzt sagen, dass ich schuld an deinem Problem bin? Ne? Dann geh doch so ungefähr, wenn ich dein Leben so schwer mache, so ungefähr. Ne? Hast du das Gefühl, dass es so in die Richtung ging?
6: Ja.
1: Fandst du es nicht fair?
6: Irgendwie nicht. Keine Ahnung. Ich war irgendwie irgendwann auf Autopilot.
1: Das ist klar.
6: Ich habe nur noch funktioniert und jetzt ist es mittlerweile so, dass ich in psychotherapeutische Behandlung bin.
1: Oh, okay.
6: Starke Psychopharmaka zu mir nehmen muss. Mhm. Keine Freunde mehr habe.
1: Moment, aber du bist ja erst seit einer Single-Woche, seit einer Woche Single. Wie lange bist du jetzt schon in Therapie?
6: Seit dieser Woche. Direkt danach musste ich in die Psychiatrie.
1: Ah, in die Psychiatrie, okay. Geht das so schnell? Kriegt man da so schnell Platz? Ich habe gedacht, war das Wochen, Monate?
6: Wenn du schreist, dass du dich umbringen willst oder eine Überdosis nimmst, dann ja.
1: So extrem war das bei dir?
6: Ja. Und du kannst es mir glauben oder willst. Ich weiß nicht, ob mir noch überhaupt jemand glaubt oder versteht, was ich durchgemacht habe. Aber das, was ich durchgemacht habe mit dieser Frau, das würde keiner machen. Hm. Und ich habe trotzdem drüber hinweggesehen, über mein eigenes Wohlergehen und habe trotzdem geschaut, dass es ihr besser geht als mir. Ich habe ihr in jeglicher Lebenssituation geholfen.
1: Ist dir, oder naja, wobei es ist noch zu frisch, um nach einer Woche zu fragen, ob dir so langsam bewusst wird, dass es auch wichtig ist, dass du auf dich selbst schaust. Gerade jetzt.
6: Ich habe kein Selbstwertgefühl mehr. Ich weiß nicht mehr, was ich fühlen, denken, machen, tun soll. Mhm. Ich weiß nicht mal, was ich mir zum Essen machen soll. Mhm. Wenn ich rausgehe, kriege ich Panikattacken mittlerweile.
1: Fühlst du dich da, wo du gerade in Therapie bist, gut aufgehoben?
6: Nein.
1: Warum nicht?
6: Weil es da noch krankere Menschen gibt.
1: Ja, gut, aber die mit dir reden, die Therapeuten und so weiter, sind die lieb zu dir? Fühlst du dich von denen gut
6: aufgehoben? Die geben dir halt heutzutage deine nötigen Pillen und damit hat sich die Sache erledigt.
1: Echt jetzt? Du hast das Gefühl, die reden gar nicht mit dir?
6: Nein, ich krieg nur meine Pillen, meine Rezepte Und ich soll mir einen Physiotherapeuten suchen. Also dementsprechend dann jemand, der halt Gespräche da mit mir führt.
1: Physiotherapeut?
6: Und heutzutage Psychotherapeut zu finden, Daniel.
1: Achso, Psycho.
6: Sex im Lotto. Ich soll eine Liste abtelefonieren, die geht 5 Seiten lang. Wir haben keine Zeit für Sie. Tut mir leid, wir sind überlastet. Wir haben erst Termine in 2 Jahren. Ach, so lange nimmst du jetzt einfach die Tabletten und deine Pillen, damit du überhaupt überleben kannst.

0: liege jeden Tag in meinem Bett mit Rollladen unten, ziehe mir irgendwelche Netflix-Serien rein und hoffe, dass die Hölle einfach ein Ende findet. Dann schlafe ich irgendwann ein, weil ich auch mittlerweile auch Schlafpillen kriege. Dann wache ich wieder auf und die Hölle geht von vorne los. Hier, nimm deine Pille da. Nimm deine Pille hier. Und dann nimmst du sie da nochmal. Und kommt eine Panikattacke, dann machst du diese 5 Atemübungen oder irgendwas. Wirst schon klarkommen, scheiß auf dich.
1: Ja. Was würdest du, also du wünschst dir aktuell einfach nur, dass du jemanden findest, der mit dir diese Aufmerksamkeit dir gibt, ne? Diese Therapie mit dir anfangen kann, dass er wirklich sich auch die Zeit nimmt, mit dir dran zu arbeiten.
0: Ja.
1: Okay. Und ich wünschte, ich könnte das beschleunigen, aber auch ich habe da natürlich nur die normalen Kontaktmöglichkeiten, aber ich will nicht, dass du irgendwelche Listen abtelefonierst. Ich wünsche mir aber, dass du da jemanden findest, schon bald.
0: Ja, vielleicht mal in 2 Jahren oder so.
1: Oh nee, komm, sag sowas nicht.
0: Ich war ein sehr positiver Mensch, Daniel. Du kennst mich teilweise von den Gesprächen zwischen uns. Wenn du dich zurückentsinnen kannst, aber diesen Mensch gibt es auch irgendwo nicht mehr.
1: Ich glaube, er ist verletzt.
0: Das hat einfach was mit dir gemacht.
1: Ja.
0: Ich liebe diese Frau immer noch. Ist das normal?
1: Ja.
0: Obwohl es mir dieses Leid zugefügt hat?
1: Ja.
0: Ich frage mich jeden Tag, macht sie das Gleiche durch wie ich? Hat sie den gleichen Kummer wie ich?
1: Vielleicht sind das nicht die richtigen Fragen. Aber Jay, bleib kurz dran, dann können wir uns noch in Ruhe unterhalten. Euch da draußen, vielen Dank fürs Zuhören, fürs Mailschreiben, fürs Posten heute zum Thema Single. Wir hören uns wieder nächste Woche in der Nacht von Sonntag auf Montag. Bis dahin, macht's gut. Tschüss.
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Guten Abend Deutschland, mein Name ist Daniel Kaiser. Willkommen zur Night Lounge heute am Donnerstag, den 28. Mai 2026. Das heutige Thema kommt aus der Community, ein Themenvorschlag, und zwar von Sascha aus Koblenz, der an dieser Stelle gegrüßt ist. Er möchte nämlich über Jugendliche sprechen, die heutzutage aus seiner Sicht immer gewaltbereiter sind und werden. Und er möchte mit mir darüber sprechen, mit euch darüber sprechen, möchte von euch wissen, werden Jugendliche eigentlich wirklich immer gewaltbereiter? Das wollen wir heute mal herausfinden. Ruft mich an, kostenlos vom Handy und vom Festnetz. Und lasst uns darüber sprechen. Lasst uns über unsere eigene Jugend sprechen. Habt ihr schon sehr früh irgendwas angestellt, irgendwas gemacht, Grenzen überschritten, vielleicht sogar Straftaten begangen? Sind junge Leute aus eurer Sicht heute schlimmer als die Generation vorher? Lasst uns darüber reden, kostenlos vom Handy vom Festnetz, die Nummer zu mir ins Studio. Vom Handy vom Festnetz und wie gesagt auch gerne online mitmachen. Thema ist gepostet auf Insta, auf Facebook und natürlich auch in unserem WhatsApp-Kanal. Da könnt ihr euch auch gerne mal reinklicken. Den Link dazu findet ihr auf Insta und auf Facebook. So, und eine Nachricht habe ich bekommen von Leon. Der war damals 15, schreibt er, als er mit ein paar Jungs aus der Gegend angefangen hat, Fahrräder zu klauen. Erst war das für uns nur ein dummer Kick, sagt er. Dann aber gab es auch noch Schlägereien. Gab auch nie wirklich irgendeinen Grund. Es ging einfach nur darum, sich irgendwie stark zu fühlen, wie er selber schreibt. Rückblickend, sagt er, hat er sich schon ziemlich lost, also ziemlich verloren gefühlt. Und nie so richtig Aufmerksamkeit von seinen Eltern beispielsweise bekommen. Er sagt, dass er sich heute dafür schämt, wie das damals gelaufen ist. Und er glaubt schon, dass manche Jugendliche schneller heutzutage gewalttätig werden, als das damals der Fall war, weil vieles heutzutage, wie er selber schreibt, sofort eskaliert und jeder heutzutage auch cool wirken möchte, auch im Internet.